0: Infektionen zur Ursache gab es zunächst nicht. Betroffen waren in einigen Städten auch S-Bahnen, die von der Deutschen Bahn betrieben werden, ebenso Privatbahnen und auch der Güterverkehr, der vor allem abends und nachts unterwegs ist. Der US-Senat hat erstmals einer Resolution zugestimmt, die den Abzug der US-Streitkräfte aus dem Konflikt mit dem Iran fordert, mit 50 zu 48 Stimmen. Und dies, obwohl die Republikaner von US-Präsident Donald Trump im Senat die Mehrheit haben. Da im Moment über ein Ende des Kriegs verhandelt wird, ist unklar, welche Wirkung die Resolution noch hat. Die Demokratinnen und Demokraten hatten seit dem Beginn des US-Angriffs auf den Iran wiederholt Abstimmungen erzwungen, um die Kriegsbefugnisse des Präsidenten einzuschränken. Dabei hatten immer häufiger auch Republikanerinnen und Republikaner zugestimmt. Zu den Resultaten von der Fußball-Weltmeisterschaft. England und Ghana trennten sich 0:0 unentschieden. Zuvor gewann Portugal gegen Usbekistan mit 5:0. Zwei Tore hatte Cristiano Ronaldo erzielt für Portugal. Er ist damit der erste Spieler, der an 6 Weltmeisterschaften Tore geschossen hat. Und noch eine Meldung von der WM, Fußball-WM. Die US-Regierung lockert die Reisebeschränkungen für die iranische Nationalmannschaft. Sie teilt mit, für das letzte Gruppenspiel gegen Ägypten am Samstagmorgen Schweizer Zeit in Seattle dürfe das Team bereits 2 Tage vorher in die USA einreisen. Die iranische Mannschaft hat ihr Basislager im mexikanischen Tijuana. Bei den ersten beiden WM-Partien in Los Angeles durften die Iraner erst innerhalb von 24 Stunden vor dem Anpfiff in die USA einreisen. Die Auflagen waren vor dem Hintergrund des Iran-Kriegs eingeführt worden. Die Wetteraussichten: Es ist heute meist sonnig bei 33 bis 36 Grad. In den Alpen und im Süden gibt es am Nachmittag und am Abend dann lokale Schauer. Das waren Nachrichten von Radio SRF, verantwortlich Juliette Schild.
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0: Nachrichten von SRF um 3 mit Julia Schild. Rund 2,5 Stunden ging bei der Deutschen Bahn am späten Abend nichts mehr. Wegen einer Funkstörung musste sie den Betrieb landesweit einstellen. Kurz vor 1 Uhr kam dann die Entwarnung. Die Techniker hätten die Störung beheben können und der Betrieb laufe Schritt für Schritt wieder an. Das schrieb die Bahn auf ihrer Webseite. Von der ARD berichtet Po Coin Choin.
1: Am späten Abend waren Züge bundesweit gestoppt worden wegen einer Störung beim digitalen Bahnfunksystem GSMR. Darüber kommunizieren etwa Lokführer, Fahrdienstleiter und Betriebszentralen. Vom Problem betroffen waren auch S-Bahnen, etwa in Berlin, Stuttgart und München, sowie der Güterverkehr und private Bahnunternehmen wie Metronom, das Nahverkehrszüge in Niedersachsen, Bremen und Hamburg betreibt. Wie es genau zu der Störung kam, dazu machte die Deutsche Bahn bisher keine Angaben. Nach RBB-Informationen gehen Sicherheitsbehörden momentan nicht von Sabotage aus. Vielmehr wird derzeit ein fehlerhaftes Update der Deutschen Bahn als Ursache vermutet.
0: Weitere Meldungen aus der Schweiz. Die FDP Zürich hat für die Zürcher Regierungsratswahl André Silberschmidt und Martin Huber nominiert. Silberschmidt ist Nationalrat, Huber Kantonsrat. Die Wahlen finden im Frühling 2027 statt. Mindestens 4 der 7 amtierenden Regierungsrätinnen und Regierungsräte treten nicht mehr an, so auch die FDP-Vertreterin Carmen Walker-Späh. Und die Schweiz und Indonesien haben eine Vereinbarung für Rohstofflieferungen unterzeichnet. Dies am Industrietag des Branchenverbands Swissmem in Basel. Wie Swissmem mitteilt, soll die Schweiz dank der Vereinbarung leichter Zugang zu kritischen Mineralien und Metallen erhalten. Im Gegenzug habe die Schweiz zugesichert, Investitionen in Indonesien zu fördern. Zu den Resultaten von der Fußball-Weltmeisterschaft. Panama hat gegen Kroatien 0-1 verloren. England und Ghana trennten sich 0-0 unentschieden. Und Portugal gewann gegen Usbekistan mit 5-0. 2 Tore für Portugal schoss Cristiano Ronaldo. Er ist damit der erste Spieler, der an 6 Weltmeisterschaften Tore erzielt hat. Und noch die Wetteraussichten. Es ist heute Mittwoch meist sonnig bei 33 bis 36 Grad. In den Alpen und im Süden gibt's am Nachmittag und am Abend dann lokale Schauer. Das waren Nachrichten von Radio SRF. Verantwortlich heute Nacht ist Julia Schild.
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0: Die Nachrichten von SRF um 5 mit Julia Child und diesen Themen. Der US-Senat stimmt dafür, dass die USA ihre Militäraktionen gegen den Iran beenden. Und in Deutschland sind am späten Abend rund 2 Stunden lang keine Züge der Deutschen Bahn gefahren, wegen einer Funkstörung. Das Wetter, es ist meist sonnig bei 32 bis 36 Grad. In den Alpen und im Süden gibt es am Nachmittag und am Abend lokale Schauer. Der US-Senat hat erstmals einer Resolution zugestimmt, die den Abzug der US-Streitkräfte aus dem Konflikt mit dem Iran fordert, mit 50 zu 48 Stimmen. Und dies, obwohl die Republikaner von US-Präsident Donald Trump im Senat die Mehrheit haben. Da im Moment über ein Ende des Kriegs verhandelt wird, ist unklar, welche Wirkung die Resolution noch hat. Die Demokratinnen und Demokraten hatten seit dem Beginn des US-Angriffs auf den Iran wiederholt Abstimmungen erzwungen, um die Kriegsbefugnisse des Präsidenten einzuschränken. Dabei hatten immer häufiger auch Republikanerinnen und Republikaner zugestimmt. Die Deutsche Bahn musste ihren Betrieb am späten Abend für rund 2,5 Stunden einstellen, und zwar landesweit. Grund dafür war eine Funkstörung. Kurz vor 1 Uhr kam die Entwarnung, die Techniker hatten die Störung behoben und der Betrieb laufe Schritt für Schritt wieder an. Das schreibt die Bahn auf ihrer Website. Von der ARD berichtet Pong Koing-Chong.
1: Am späten Abend waren Züge bundesweit gestoppt worden wegen einer Störung beim digitalen Bahnfunksystem GSMR. Darüber kommunizieren etwa Lokführer, Fahrdienstleiter und Betriebszentralen. Vom Problem betroffen waren auch S-Bahnen, etwa in Berlin, Stuttgart und München, sowie der Güterverkehr und private Bahnunternehmen wie Metronom, das Nahverkehrszüge in Niedersachsen, Bremen und Hamburg betreibt. Wie es genau zu der Störung kam, dazu machte die Deutsche Bahn bisher keine Angaben. Nach RBB-Informationen gehen Sicherheitsbehörden momentan nicht von Sabotage aus. Vielmehr wird derzeit ein fehlerhaftes Update der Deutschen Bahn als Ursache vermutet.
0: Vor knapp 5 Jahren haben die Taliban in Afghanistan die Macht übernommen. Nun sind erstmals Vertreter der islamistischen Taliban in Brüssel von der EU-Kommission empfangen worden. Bei den Gesprächen ging es um die Abschiebung von Afghanen, die kein Aufenthaltsrecht in der EU haben, wie die EU-Kommission sagte. Menschenrechtsgruppen und verschiedene Politikerinnen und Politiker kritisieren das Treffen. Details zu den Gesprächen wurden nach dem Treffen nicht bekannt. Laut einem Sprecher der EU-Kommission haben sich 15 EU-Staaten an den Gesprächen mit den Taliban beteiligt. In die Schweiz. Die Schweizer Armee und die französischen Streitkräfte arbeiten künftig im Bereich der Ausbildung näher zusammen. Dafür haben die beiden Länder ein Programm für mehrere Jahre unterzeichnet. Das teilt das Verteidigungsdepartement, das VBS, mit. Die Unterzeichnung sei mit der Neutralität der Schweiz vereinbar. Geplant seien insbesondere gemeinsame Übungen. Zudem können Schweizer Einheiten bei internationalen Übungen in die französischen Streitkräfte integriert werden. So könne unter anderem die Effizienz und die Qualität der militärischen Ausbildung verbessert werden, schreibt das VBS. Weitere Meldungen aus dem Inland. Die FDP Zürich hat für die Zürcher Regierungsratswahl André Silberschmidt und Martin Huber nominiert. Silberschmidt ist Nationalrat, Huber ist Kantonsrat. Die Wahlen finden im Frühling 2027 statt. Mindestens 4 der 7 amtierenden Zürcher Regierungsrätinnen und Regierungsräte treten nicht mehr an. Auch die FDP-Vertreterin Carmen Walker-Späh. Und die Schweiz und Indonesien haben eine Vereinbarung für Rohstofflieferungen unterzeichnet, dies am Industrietag des Branchenverbands Swissmem in Basel. Wie Swissmem mitteilt, soll die Schweiz dank der Vereinbarung leichter Zugang zu kritischen Mineralien und Metallen erhalten. Im Gegenzug habe die Schweiz zugesichert, Investitionen in Indonesien zu fördern. Die Resultate von der Fußball-Weltmeisterschaft. Panama hat gegen Kroatien 0-1 verloren. England und Ghana trennten sich 0-0 unentschieden. Und Portugal gewann gegen Usbekistan mit 5-0. 2 der 5 Tore erzielte Cristiano Ronaldo für Portugal. Er ist damit der erste Spieler, der an 6 Weltmeisterschaften Tore erzielt hat. Und noch eine Meldung von der Fußball-WM. Die US-Regierung lockert die Reisebestimmungen für die iranische Nationalmannschaft. Sie teilt mit, für das letzte Gruppenspiel gegen Ägypten am Samstagmorgen Schweizer Zeit in Seattle dürfe das Team bereits 2 Tage vorher in die USA einreisen. Die iranische Mannschaft hat ihr Basislager im mexikanischen Tijuana. Bei den ersten beiden WM-Partien in Los Angeles durften die Iraner erst innerhalb von 24 Stunden vor dem Anpfiff in die USA einreisen. Die Auflagen waren vor dem Hintergrund des Irankriegs eingeführt worden. Und das Wetter heute ist es vorübergehend, ist es überwiegend sonnig bei 32 bis 36 Grad. Dazu weht im Norden schwache Brise. Über den Alpen bilden sich gegen Abend lokale Schauer. Im Süden gibt es vereinzelt Hitzegewitter. Das waren Nachrichten von Radio SRF. Verantwortlich Juliette Schild.
2: 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Genau, wir starten mit dem, der die ganze Nacht am Haar war. «I drove all night», singt er. Der Roy Orbison am Mittwochmorgen bei SRF 1. 24. Juni, auch einen guten Start in den Tag.

der Schwester auf 1 am 10.05 jetzt dann gerade. Und falls ihr einen habt, dann gibt es ja immer um die Zeit. Der Schwester auf 1 Morgenwunsch, ihr kennt das Spiel schon. 0848 440 222 zum sich einen wünschen und ein bisschen über das Leben am frühen Morgen sinieren. Zum Beispiel 0848 440 222, Telefonnummer ins Studio.

0: Es ist gerade 13 ab 5 geworden und ich habe die Liselotte am Telefon. Die Liselotte Wittmer aus Mörigau. Liselotte, schönen guten Morgen.
1: Guten Morgen, Michael.
0: Liselotte, erzähl schnell, wo bist du dran momentan, so 14 ab 5? Was machst du?
1: Also ich stehe eigentlich immer am Morgen um 5 Uhr auf. Und jetzt tue ich gerade das Morgenessen, mein Mann und ich, auf dem Balkon.
0: Am 14 ab 5?
1: Ja, wow. Um 17:30 gehen wir schwimmen.
0: Ah, das auch noch, okay.
1: Normalerweise am 7. aber heute ist es ein bisschen früher, weil mein Mann hat eine Untersuchung zu Bern in der Insel und dann müssen wir schon am 7. losfahren.
0: Also normalerweise sind ihr früher, sagst
1: du? Ja, immer.
0: Was heisst das?
1: Das hat es mit dem Beruf zu tun. Wir sind ein Metzger-Ehepaar und sie sich das gewohnt, immer früh aufzustehen.
0: Ja, oder?
1: Und ich muss sagen, Morgenstund hat Gold im Mund, oder?
0: Ja, aber was heisst denn das sonst normalerweise? Also, wann ist denn das?
1: Wenn ich aufstehe? Ja. Immer um 5
0: Uhr. Ah, immer um 5 Uhr?
1: Ja, 5 Uhr. Also, im Sommer, im Winter nicht unbedingt.
0: Ja, gut, gut.
1: Aber mein Mann tut Blumen spritzen auf dem Balkon und nachher füttern wir los.
0: Und im Winter gehst du jetzt aber auch nicht um 17:30 in den See nee, schwimmen, oder?
1: Nein, ich tue nicht Winterbaden. aber mit meiner Tochter mit 11 Grad fange ich an und sie tut das ganze Jahr schwimmen.
0: Mit 11 Grad fangst du an?
1: Ja.
0: Gut, das,
1: ja.
0: Ist aber, das ist ja immer noch nicht wahnsinnig warm, oder?
1: Nein, so gäbig. Du hast ein bisschen den Puls auf jetzt.
0: Also ich weiss einfach, dass ich brauche 18. So.
1: 18. Also jetzt ist der Bielersee im Moment 25 und das ist ein paar warme Wärme.
0: Ja, das ist sehr warm. Das ist tatsächlich sehr warm.
1: Es ist fast kein Abkühlung. Mhm. Und meistens sehen wir noch einen Biber oder Schwäne, die jungen Schwänchen können auch durchschwimmen. Mhm. Ja. Es ist ein Paradies,
0: schön,
1: muss ich sagen.
0: Schön. Ja. Also jetzt, du hast gesagt, ja. Dann ist gar etwas vom Traufer. Jetzt,
1: ja.
0: Der hat einfach keinen Song, wo Bielersee
1: nee,
0: heisst.
1: Macht dort.
0: Dann habe ich einfach den Brienzersee genommen. Ist das auch gut?
1: Das ist sehr gut,
0: also,
1: ja.
0: Dann haben wir den Brienzersee. Und denken dabei an den Bielersee.
1: Ja,
0: also.
1: Sehr gut.
0: Schönen Tag, Liselotte. Merci.
1: Ich wünsche einen schönen Tag.
0: Danke, hab's gut. Merci. Ciao, ciao.
1: Danke. Bye-bye.

0: ist SRF 1 am Mittwochmorgen, 24. Juni. Schönen guten Tag. Das ist irgendwie sehr grusig. Da hat doch ein Metzgermeister abgelaufenes Frischfleisch umetikettiert und ein neues Abläufdatum drauf getan. Passiert ist das in einer Filiale vom Grosshändler TopCC. Vielleicht habt ihr das gesehen gestern Abend im Kassenstutz. Wir schauen den Fall heute auch hier auf SRF 1 an. Und zwar im Konsumentenmagazin Espresso. Der Christoph Schneider vom Kassenstutz erzählt, wie er mit eigenen Augen gesehen hat, wie in der Filiale beschissen worden ist.
1: Wir waren mehrmals in der Filiale, gehen Fleisch einkaufen und wir haben dort tatsächlich Fleisch gefunden mit überklebten Etiketten. Als ich dann die Etiketten unter dem heissen Wasser abgelöst habe, ist darunter die ursprüngliche Etikette mit dem korrekten Verbrauchsdatum vorgekommen.
0: Und so etwas ist selbstverständlich verboten, das sagt der Raymond Place. Er ist Professor unter anderem für Lebensmittelmikrobiologie.
2: Es ist verboten, weil nach dem Verbrauchsdatum ist nicht mehr garantiert, dass noch das Produkt sicher ist. Das heisst, die Mikroorganismen die wachsen auf dem frischen Fleisch weiter und nach dem Verbrauchsdatum können sie sich potenziell so vermehrt haben, dass man ernsthaft erkranken, vor allem eben schwangere und immungeschwächte Personen und ältere Personen.
0: Also klarer Fall und TopCC hat euch reagiert. Die Stelle vom Metzgermeister in der betroffenen Filiale ist jetzt wieder ausgeschrieben. Der ist also offenbar entlassen worden. TopCC sagt, man hat die betroffenen Produkte entsorgt. Es handelt sich um einen isolierten Einzelfall. Drei hören, 10 ab 8 hier auf dem 1.

0: Carpenters und Top of the World bei SRF 1. Mittwochmorgen.
1: Die Nachrichten von SRF um 17:30 mit Juliette Schild. Der US-Senat hat erstmals einer Resolution zugestimmt, die den Abzug der US-Streitkräfte aus dem Konflikt mit dem Iran fordert, mit 50 zu 48 Stimmen. Und dies, obwohl die Republikaner von US-Präsident Donald Trump im Senat die Mehrheit haben. Da im Moment über ein Ende des Kriegs verhandelt wird, ist unklar, welche Wirkung die Resolution noch hat. Die Demokratinnen und Demokraten hatten seit dem Beginn des US-Angriffs auf den Iran wiederholt Abstimmungen erzwungen, um die Kriegsbefugnisse des Präsidenten einzuschränken. Dabei hatten immer häufiger auch Republikanerinnen und Republikaner zugestimmt. Die Deutsche Bahn musste ihren Betrieb am späten Abend für rund 2,5 Stunden einstellen, und zwar landesweit. Grund dafür war eine Funkstörung. Kurz vor 1 Uhr kam dann die Entwarnung, die Techniker hätten die Störung beheben können und der Betrieb laufe Schritt für Schritt wieder an. Das schreibt die Bahn auf ihrer Website. Von der ARD berichtet Po Coinjoin.
2: Am späten Abend waren Züge bundesweit gestoppt worden wegen einer Störung beim digitalen Bahnfunksystem GSMR. Darüber kommunizieren etwa Lokführer, Fahrdienstleiter und Betriebszentralen. Vom Problem betroffen waren auch S-Bahnen, etwa in Berlin, Stuttgart und München, sowie der Güterverkehr und private Bahnunternehmen wie Metronom, das Nahverkehrszüge in Niedersachsen, Bremen und Hamburg betreibt. Wie es genau zu der Störung kam, dazu machte die Deutsche Bahn bisher keine Angaben. Nach RBB-Informationen gehen Sicherheitsbehörden momentan nicht von Sabotage aus. Vielmehr wird derzeit ein fehlerhaftes Update der Deutschen Bahn als Ursache vermutet.
1: Eine Meldung aus der Schweiz. Die Schweizer Armee und die französischen Streitkräfte arbeiten künftig im Bereich der Ausbildung näher zusammen. Dafür haben die beiden Länder ein Programm für mehrere Jahre unterzeichnet. Das teilt das Verteidigungsdepartement, das VBS, mit. Die Unterzeichnung sei mit der Neutralität der Schweiz vereinbar. Geplant seien insbesondere gemeinsame Übungen. Zudem können Schweizer Einheiten bei internationalen Übungen in die französischen Streitkräfte integriert werden. So könne unter anderem die Effizienz und die Qualität der militärischen Ausbildung verbessert werden, schreibt das VBS. Die Resultate von der Fußball-Weltmeisterschaft. Panama hat gegen Kroatien 0:1 verloren, England und Ghana spielten 0:0 unentschieden und Portugal gewann gegen Usbekistan mit 5:0. Und noch die Wetteraussichten. Es ist heute meist sonnig bei 32 bis 36 Grad. In den Alpen und im Süden gibt es am Nachmittag und am Abend lokale Schauer. Das waren Nachrichten von Radio SRF. Verantwortlich Juliette Schild.
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0: Mit Michael Brunner am Mikrofon. Schönen guten Tag und guten Start in den Mittwoch, 24. Juni. Ricky Martin, Christina Aguilera, jetzt gerade auf dem Eis. Nobody wants to be lonely.

0: Prince. Das ist einer von seinen Klassikern, The Most Beautiful Girl in the World. Am Mittwochmorgen auf dem Eis. Und übrigens mit mir im Studio Sonja Hasler aus der Morgenredaktion.
1: Most Beautiful Girl. Ich dachte, du machst jetzt eine schöne Überleitung.
0: Habe ich ja gemacht.
1: Aha.
0: Ich habe ja gesagt,
1: Most Beautiful Girl in the World
0: und übrigens.
1: Aha, danke.
0: Also das ist ein Zusammenhang, oder?
1: Aha, guten Morgen.
0: Guten Morgen, Sonja. was haben wir heute ausser der Sonja im Studio? Wir haben zum Beispiel noch ein Fußballspiel.
1: Heute oben, am 9. in Vancouver, Schweiz gegen Kanada. Und wenn wir gewinnen oder unentschieden spielen, dann ist alles klar, dann sind wir sowieso weiter. Sonst wird es ein bisschen kompliziert mit Rechnen und so.
0: Also es ist ja immer kompliziert mit Rechnen und so, vor allem jetzt, wenn da die Regeln wieder alles anders ist. Und so.
1: Genau, aber der Manuel Akanji sagt, wir müssen gar nicht rechnen.
2: Ich bin nie auf den Platz gegangen und wollte nicht ein Spiel gewinnen. Das Ziel ist ganz klar, den Gruppensieg zu holen. Und ja, für das müssen wir Kanada schlagen.
1: Ja.
0: Die Schweiz muss Kanada schlagen? Also kann man sagen,
1: Hopp, Schweiz, Kanada!
0: So.
1: Und nachher?
0: Ich habe nicht mehr gewusst, wie es weitergeht.
1: Wir haben den Mundart-Redakteur André Perler gefragt.
3: Für mich ist es ganz klar, Hopp, Schweiz, Kanada, Goalie steht im Pyjama, Pyjama kaputt, Goalie füttle Blut.
1: So. Ja. Und woher kommt das?
3: Es soundet halt einfach gut, Hopp, Schweiz, Kanada. Das tönt besser als Hopp, Schweiz, Italien oder Hopp, Schweiz, Deutschland oder Hopp, Schweiz, Frankreich. Hopp, Schweiz, Kanada, das kann man so skandieren. Hopp, Schweiz, Kanada, Goalie steht im Pyjama oder wie so ging weitergeht. Aber wo das herkommt, wenn und wie es entstanden ist, das haben wir leider nicht herausgefunden.
1: Das macht nichts, das tönt einfach super.
0: Das längt.
1: Das längt, ja.
0: Das ist, ich weiss jetzt auch nicht, wenn zum Beispiel der Gustav die Idee hatte zum Song, ging da. Aber den einfach gut.
1: Ja.
0: Dann hören wir den.

0: Seekers und Neverending Song of Love vom 8 Minuten vor 6.
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0: Der Jürg Ackermann ist bei mir vom Meteo. Guten Morgen, Jürg.
2: Guten Morgen, Michael.
0: Im Auto habe ich halt vorher schnell so die Temperatur angeschaut und gefunden, über 20 am Morgen früh.
2: Ja, es ist nicht überall unter 20 Grad abgekühlt. Vor allem so in Höhenlagen oder gerade so ein bisschen im Rheintal, da haben wir jetzt Temperaturen 22, 23 Grad. Also es ist wirklich nicht sehr frisch geworden in dieser Nacht. Und der Tag wird es auch wieder sehr heiß. Muss also wieder viel trinken bei Höchstwert von 32 bis 36 Grad. Und auch der Berg ist sehr mittel auf 2000 Meter. Gibt es etwa 21 Grad. Und dazu gibt es grundsätzlich einen sonnigen, vielfach sogar wolkenlosen Tag. Am Vormittag zumindest. Am Nachmittag gibt es ein paar Quellwolken. Vor allem über der Alpen und auf der Alpen-Südseite sind die Quellwolken zum Teil grösser. Man muss so über der Alpen, so vom Engadin über das Tessin bis in die Urner, Berner und Walliser Alpen am Nachmittag mit lokalen Platzregen oder Gewitter rechnen.
0: Schauen vor uns den Donnerstag. Der wird, glaube ich, wieder ähnlich, oder wie?
2: Ja, es gibt nicht viel Unterschied. Am Morgen ist es nochmal sonnig und sehr heiß. Die Beise, die wir heute noch zum Teil mässig haben, ist am Morgen ein bisschen schwächer. Und am Morgen sind hauptsächlich über der Alpen und auf der Alpen-Südseite lokale Regengüsse möglich.

0: UB40, Chrissy Hynde und Breakfast in Bed.
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0: In der Region Zürich A1 Richtung St. Gallen Stau zwischen Zürich Ost und dem Brutiseller Kreuz wegen eines Unfalls auf der rechten Spur. Heute Morgen mit dem Dominik Rolliwitz-Akschi. Morgen, Dominik.
2: Guten Morgen. Sehe ich mein Kind nach den Sommerferien wieder? Ja, warum denn nicht, fragen Sie sich vielleicht. Manche Mütter und Väter machen sich darüber ernsthaft Sorgen, denn die Fälle von Kindsentführungen durch ein Elternteil haben zugenommen. Und dann schauen wir nach Deutschland, wo der Zugverkehr nach einer landesweiten Störung am Abend wieder anläuft. Und in die USA, wo sich Präsident Trump gerade ziemlich ärgern dürfte. Der Senat hat nämlich gegen den Iran-Krieg gestimmt. Das alles gleich bei uns. Zuerst noch zum Wetter und das bringt uns heute Sandro Peter.
3: Guten Morgen. Ja, es ist meist sonnig bei 32 bis 36 Grad.
2: Die Sommerferien stehen vor der Tür. Was bei den meisten Vorfreude auslöst, lässt manche unruhig schlafen. Denn immer öfter hat eine Mutter oder ein Vater in der Schweiz Angst, dass der andere Elternteil das eigene Kind ins Ausland entführt. Das zeigen neue Zahlen der Bundespolizei. Gleichzeitig melden die Behörden auch mehr tatsächliche Fälle von Kindsentführungen. Es berichten Sonja Mühlemann und Maybrit Horlacher von SRF Investigativ.
4: Ein Vater bringt seine Kinder wie gewohnt zur Mutter für die vereinbarten Betreuungstage. Doch was, wenn die Mutter die Kinder danach nicht zurückbringt, sondern mit ihnen ins Heimatland reist, vielleicht für Jahre dort bleibt? Die Angst vor solchen Szenarien beschäftigt immer mehr Eltern in der Schweiz. Letztes Jahr wurden über 730 Kinder vorsorglich im Polizeisystem RIPOL ausgeschrieben. Das sind fast dreimal so viele wie noch 2019. Ist ein Kind dort vermerkt, wird es zum Beispiel bei einer Ausreise am Flughafen abgefangen. Patrick Fassbind ist Präsident der Kindes- und Erwachsenenschutzbehörde KESB in Basel. Er sagt, eine solche Ausschreibung sei sehr effektiv, werde aber nicht leichtfertig angeordnet.
5: Es darf nicht ein Mittel sein, dem anderen Elternteil die Ferien zu vermiesen und diese zu verhindern, sondern hier müssen nachvollziehbare Gründe genannt werden. Und dann wägen wir ab, braucht es sofort eine Ausschreibung oder gibt es mildere Mittel, beispielsweise den anderen Elternteil mal zu einer Besprechung einzuladen, wenn das noch zeitlich funktioniert.
4: Auch die Pässe können zum Beispiel eingezogen werden. Der starke Anstieg habe mehrere Gründe, sagt Fassbind.
5: Einerseits ist natürlich die Sensibilisierung der Gesellschaft in Bezug auf diese Themen groß. Das heißt, man hat in den letzten Jahren sehr viel auch darüber aufgeklärt, informiert, dass es diese Situationen gibt.
4: Andererseits gäbe es heute auch mehr binationale Beziehungen, so Fassbind. Und damit öfter ein Risiko, dass ein Streit ums Sorgerecht über Grenzen hinweg ausgetragen wird. Neben den vorsorglichen Polizeimeldungen wurden in den letzten Jahren auch deutlich mehr Kinder tatsächlich entführt. Das zeigen Zahlen des Bundesamtes für Justiz. Klar ist, für betroffene Eltern ist eine Kindsentführung oft der Beginn eines jahrelangen Kampfes mit ungewissem Ausgang.
2: SRF Investigativ hat zwei Fälle von Kindsentführungen recherchiert und dabei zeigt sich, die Behörden sind oft überfordert. Die Recherche gibt es heute Mittag um 12:30 in der Sendung Rendezvous auf SRF 1 oder jetzt schon online unter srf.ch/news. Nach Deutschland nun. Wer dort gestern Abend mit dem Zug reisen wollte, brauchte Geduld. Rund 2,5 Stunden ging bei der Deutschen Bahn nichts mehr. Was war denn der Grund, Sandro Peter?
3: Ja, es gab eine Funkstörung. Konkret geht es um das Kommunikationssystem GSMR. Es wird für die Kommunikation zwischen dem Lokpersonal und den Fahrdienstleiterinnen und Leiter genutzt. Aus Sicherheitsgründen hat die Deutsche Bahn wegen der Störung den Betrieb eingestellt. Rund 2,5 Stunden fuhren keine Züge mehr am späten Abend. Betroffen waren auch S-Bahnen in einigen Städten.
2: Wie hat die Deutsche Bahn auf diesen Ausfall reagiert?
3: Sie hat Betroffenen zum Beispiel Taxi- und Hotelgutscheine gegeben und zum Teil hat sie Züge zur Verfügung gestellt, in denen sie sich aufhalten konnten, die Betroffenen. Das sagt ein Sprecher zur Nachrichtenagentur DPA.
2: Und kurz vor 1 Uhr kam dann die Entwarnung von der Deutschen Bahn.
3: Die Techniker hätten die Störung beheben können und der Betrieb laufe wieder an, hieß es. Genauere Informationen zur Ursache gab es nicht. Der Sender RBB berichtet, dass wohl ein fehlerhaftes Update beim Funksystem schuld gewesen sei.
2: fünf Minuten nach sechs gleich. Wir schauen in die USA. Dort hat Präsident Donald Trump im Parlament eine empfindliche Niederlage erlitten. Der US-Senat verbietet dem Präsidenten Kampfhandlungen gegen den Iran. Und das, obwohl im Senat Trumps Republikaner eine Mehrheit haben. Der Krieg im Iran ist zwar aktuell pausiert, dennoch habe ich USA-Korrespondentin Barbara Kolby gefragt, ist das mehr als eine symbolische Niederlage für Trump?
6: Es ist ein deutliches politisches Signal, auch wenn die Resolution im Moment keine praktischen Folgen hat, weil der Krieg vorerst eingestellt ist. Aber es geht um mögliche zukünftige Kriegshandlungen. Die Abstimmung ist auch deshalb bemerkenswert, weil das Repräsentantenhaus einer ähnlichen Resolution zuvor bereits zugestimmt hat und der Senat ähnliche Vorstöße zuvor neunmal abgelehnt hat. Dass diesmal eine Mehrheit zustande kam, zeigt, auch innerhalb Trumps eigener Partei gibt es Unbehagen darüber, dass der Präsident ohne Zustimmung des Kongresses militärisch gegen den Iran vorgegangen ist. Die Verfassung gibt dem Kongress eigentlich das Recht, über Krieg und Frieden zu entscheiden. Insofern ist die Abstimmung auch ein Signal, dass nicht alle Republikanerinnen und Republikaner bereit sind, Trump automatisch zu folgen. Der republikanische Mehrheitsführer im Senat, John Thune, hat auch bereits gesagt, dass er erwartet, dass der Kongress auch ein Wort mitzureden haben wird, wenn es um ein allfälliges Abkommen mit dem Iran gehe und darüber abstimmen werde.
2: Aber eben, der Kongress ist republikanisch dominiert. Warum unterstützt er den Präsidenten in dieser Frage nicht mehr bedingungslos?
6: Ja, es gibt eben Risse innerhalb der republikanischen Partei. Es gibt unterschiedliche außenpolitische Lager. Manche vertreten Trumps harte Linie, andere wollen gerade keine neuen militärischen Konflikte im Nahen Osten. Zum anderen wächst bei einigen Abgeordneten und Senatoren die Sorge, dass der Kongress zu sehr an Einfluss verloren hat. Viele Republikanerinnen und Republikaner unterstützen Trump weiterhin, aber sie wollen nicht, dass der Präsident praktisch allein über militärische Einsätze entscheidet. Die Abstimmung zeigt, dass die republikanische Mehrheit nicht gleichbedeutend mit uneingeschränkter Kontrolle durch Trump ist. Nun gleich zu sagen, Trump habe die Kontrolle über den Kongress verloren, wäre übertrieben und falsch, aber es ist nicht das erste Signal. Letzten Donnerstag haben die Senatorinnen und Senatoren zum zweiten Mal in der kürzester Zeit frühzeitig sich ins Wochenende verabschiedet. Und Trump ist gewarnt, er hat jetzt noch ein halbes Jahr die Mehrheit in beiden Kammern und es regt sich Widerstand. Wie es nach den Zwischenwahlen mit den Mehrheitsverhältnissen aussieht, ist sowieso offen.
2: Das sagt USA-Korrespondentin Barbara Kolby. Wir bleiben gleich noch beim Thema. Wegen des Kriegs gegen den Iran sitzen rund um die Straße von Hormuz noch immer mehr als 11'000 Seeleute fest. Nun sollen sie evakuiert werden.
3: Man habe mit der Umsetzung eines Evakuierungsplans begonnen, schreibt die Weltschifffahrtsorganisation. Der Einsatz in der Meerenge mache man gemeinsam mit dem Iran, dem Oman und anderen Golfstaaten sowie den USA und der Schifffahrtsbranche. Die notwendigen Sicherheitsgarantien seien eingeholt worden, sagte der Chef der UNO-Organisation. Einen Zeitplan nannte er nicht.
2: Die Schweizer Armee und die französischen Streitkräfte arbeiten künftig näher zusammen im Bereich der Ausbildung.
3: Die beiden Länder haben ein Programm für mehrere Jahre vereinbart, schreibt das Verteidigungsdepartement. Das sei mit der Neutralität der Schweiz vereinbar. Geplant seien insbesondere gemeinsame Übungen. Zudem können Schweizer Einheiten bei internationalen Übungen in die französischen Streitkräfte integriert werden. So könne unter anderem die Effizienz und die Qualität der militärischen Ausbildung verbessert werden. Und gleich noch eine internationale Zusammenarbeit der Schweiz. Mit Indonesien wurde eine Vereinbarung für Rohstofflieferungen unterzeichnet, und zwar am Industrietag des Branchenverbands Swissmem in Basel. Wie Swissmem mitteilt, soll die Schweiz dank der Vereinbarung leichter Zugang zu kritischen Mineralien und Metallen erhalten. Für die Tech-Industrie sei dieser Zugang von großer Bedeutung. Im Gegenzug habe die Schweiz zugesichert, Investitionen in Indonesien zu fördern.
2: Wir kommen noch zum Sport. Hier geht es um die Resultate der Fußballweltmeisterschaft der Männer.
3: Da gewinnt Kolumbien gegen den Kongo mit 1:0. Damit hat sich Kolumbien für die K.O.-Phase qualifiziert. Zuvor hat Panama gegen Kroatien verloren mit 0:1. England und Ghana trennten sich unentschieden 0:0. Und Portugal gewann gegen Usbekistan mit 5:0. Zwei Tore hat Cristiano Ronaldo geschossen. Er ist damit der erste Spieler, der an 6 Weltmeisterschaften Tore erzielt hat. Gleich noch mehr Zahlen. Die Börsendaten von SIX. Der Dow Jones Index in New York hat 0,1% verloren. Der Nikkei Index in Tokio fällt um 1,2%. Der Euro wird zu 92,08 gehandelt und der Dollar zu 81,07.
2: Das sind die Informationen von heute Morgen. Verantwortlich ist Silvan Zemp. 6:10 jetzt.
0: Der Jürg Ackermann von SRF Meteo weiss, wie der Mittwoch, 24. Juni, wettermässig wird.
7: Heute ist es sonnig und es wird auch noch mal sehr heiß mit Höchstwert von 32 bis 36 Grad. Dazu kommt eine schwache Brise auf. Über die Alpen und auf der Alpen-Südseite sind aus Quellwolken am Nachmittag lokale Regengüsse oder Gewitter möglich.
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0: Und der Sonja Hasler aus der Morgenredaktion.
8: Guten Morgen miteinander.
0: Wir schauen jetzt gerade vor uns auf ein Fußballspiel heute Abend. Ein einigermaßen bedeutendes Fußballspiel.
8: Schon noch. Oder? Ja. Es geht darum, kommt man weiter oder nicht.
0: Ja, und zwar die Schweiz an der Fußball-WM gegen Kanada. Das im Sport. Eins von den Themen jetzt gerade. Silvester. 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

0: Es geht Viertel ab 6 Uhr, der Mittwochmorgen auf dem Eis. Und ja, heute Abend spielt jetzt aber die Schweiz an der Fußball-Weltmeisterschaft gegen Kanada. Es läuft und die letzte Gruppenspiel in unserer Gruppe B mit einem Sieg oder einem Unentschieden ist die Schweiz sicher weiter im 16. Final. Und da taucht plötzlich ein altes Gespenst auf, das wieder könnte umeinander geistern. Die Schande von Gijón. Vielleicht schon mal gehört, die Schande von Gijón. Das ist das langweiligste Fußballspiel von der Geschichte, heisst es. Was ist da eigentlich genau passiert?
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0: Wieso könnte sich etwas Ähnliches an der WM wiederholen? Über das reden wir jetzt mit unserem Sportredakteur Fabio Halbiser. Zuerst mal schnell, was genau ist die Schande von Gijón gewesen?
2: Ja, wir gehen zurück ins Jahr 1982 an der WM. Die Spanier treffen Deutschland und Österreich im letzten Gruppenspiel aufeinander. Deutschland macht früh ein Goal, geht 1-0 in Führung. Und daraufhin, du hast schon angetönt, das langweiligste Spiel, es passiert einfach nichts mehr. Beide Mannschaften spielen nicht mehr richtig, schieben den Ball nur noch so ein bisschen um, weil genau das Resultat, also 1-0 für Deutschland, bringt beiden etwas, beide sind weiter. Algerien, wo sein Spiel schon vorher hatte, geht raus, muss machtlos zuschauen, was da passiert. Und es ist so, die Zuschauer haben gepfiffen, die Kommentatoren haben von einem Skandal geredet. Und die FIFA hat nach dem Match reagiert. Seitdem werden die letzten Gruppenspiele immer gleichzeitig gespielt.
0: Und trotzdem könnte etwas Ähnliches auch jetzt an der aktuellen WM wieder passieren.
2: Ja, zumindest theoretisch. Und der Grund ist der neue Modus. Es sind ja neu 48 Mannschaften dabei. Neu gibt es 12 Gruppen. Und anders als früher kommen nicht nur die besten 2 weiter, sondern auch noch 8 Gruppen Dritte. Und da geht dann eben das grosse Rechnen los. Es könnte dazu führen, dass vor allem die Mannschaften, die ganz am Schluss von der Vorrunde spielen, dann, wenn sie ihre Match haben, genau wissen, wie viele Punkte oder welche Resultate das es braucht, um weiterzukommen. Ein Unentschieden kann darum plötzlich den beiden Teams helfen und das beste Resultat für beide Teams sein.
0: Und wo könnte das jetzt konkret passieren?
2: Ja, ein Beispiel ist die Gruppe von der Schweiz, wo ja heute so oben gespielt wird. Sowohl die Schweiz wie auch Kanada haben Stand jetzt 4 Punkte. Ein Unentschieden im direkten Duell wird beide langen, egal was im anderen Match passiert. Es wissen also schon beide vor dem Spiel Unentschieden und beide sind weiter. Und dann gibt es noch krassere Beispiele ganz am Schluss von der Vorrunde. Österreich und Algerien spielen am Sonntag gegeneinander. Das sind dann die allerletzten Gruppenspiele. Und weil Argentinien in dieser Gruppe schon jetzt sicher Gruppensieger ist, geht es für die beiden Teams also noch um Platz 2 und Platz 3. Und als Gruppendritter kann man ja auch weiterkommen. Und beide werden vor dem Match also ganz genau wissen, welches Resultat zum Weiterkommen langt, auch welches Resultat wird lange, um dann als Gruppendritter weiterkommen. Also ausgerechnet Österreich, wo ja Teil von der Schande von Gijón war, und ausgerechnet Algerien, wo 1982 machtlos hat müssen zuschauen. Es könnte sich also irgendwie wiederholen.
0: Danke, Fabio Halbiser.
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0: Ein neuer WM-Modus und der Geist von Gijón ist plötzlich wieder da.

0: Das ist also ein Fels am Mittwochmorgen. Du musst noch mal erzählen, Sonja, du bist im Geschäft und dann hast du das Gefühl gehabt, da gibt es wahrscheinlich etwas gratis.
1: Vorgestern hatte ich so ein Grüppli irgendwo, und ich dachte, jetzt kann ich auch schauen, was es dort hat. Und was ist es gewesen? Sie sind alle vor der Klimaanlage gestanden.
0: Ah, es ist aber heiß und es wird noch heißer. Leute, dass er auf Meteo kann es in den nächsten Tagen vielorts so heiß werden wie noch nie im Juni seit Messbeginn. Wie hast du eigentlich mit der Hitze?
1: Ich hatte keine gekauft. Also immer zum Glück die Hitze recht gut verleiden. Aber es ist natürlich nicht bei allen gleich. Also je nach Alter, wo man wohnt oder was man arbeitet, sieht das natürlich anders aus. Und das zeigt auch die kleine Umfrage bei den Leuten auf der Straße.
2: Ich merke, ich bin nicht so fit wie sonst.
3: Ich habe Kopfweh, es ist mir schwindelig und es ist mir einfach jetzt zu viel.
4: Nein, also ich habe es eigentlich gerne warm. Wenn man in den See baden kann, so finde ich es eigentlich noch. Ich habe es noch gerne.
5: Ich schlafe schlechter. Das merkt man dann schon, ich werde immer müder.
6: Leid ist ein viel, aber angenehm ist man sicher nicht.
0: Und da kann man vielleicht sagen, wenn es überall heiß ist, wer auf dem Land wohnt, hat ein bisschen Vorteil. Tendenziell ist es halt schon immer ein bisschen kühler auf dem Land als in der Stadt.
1: Genau, also in der Stadt wird es einfach heißer als auf dem Land, also bis zu 10 Grad. Das vor allem in den städtischen Wärmeinseln, wie man denen sagt, wo es viel Asphalt und Beton hat, wenig Grünfläche und Gebäude den Durchzug blockieren. Und da stellt sich die Frage, machen die Städte eigentlich genug gegen die Hitze? Und dort die Leute auf der Strasse teilt der Meinung.
5: Es fehlen definitiv Bäume in der Stadt oder auch einfach eben Schattenplätze und auch mehr Grasflächen.
2: Ich glaube, die Stadt macht schon recht viel, ohne jetzt einen Überblick zu haben, aber ich habe das Gefühl, die Stadt ist da recht dran. Ja.
6: Ich finde allgemein mehr Bäume, mehr Grün wäre sehr schön, auch so nicht nur wegen der Hitze, auch ästhetisch.
4: Also es ist halt heiß im Sommer. Ich fände vielleicht jetzt ein bisschen übertrieben, wenn wir jetzt raumplanerische Sachen machen, nur weil es heiß ist.
1: Aber es gäbe viele Möglichkeiten, wie man die Hitze in der Stadt reduzieren könnte. Mit Bäumen und Parks natürlich, aber auch mit begrünten Dächern oder Fassaden, mit Durchlüftungskorridoren, hellen Anstrichen an den Gebäuden und so weiter. Aber viele solche Projekte kosten und brauchen meistens auch ein bisschen Zeit, bis sie umgesetzt sind.
0: Und genau über das diskutieren wir in der Sendung Forum morgen am Vormittag. Es geht um die Frage, wie gut ist die Schweiz auf die häufigen Hitzewellen vorbereitet? Eure Meinung nimmt die Schwunder diskutieren und mit auf srf1.ch und dann auf Kontakt ins Studio klicken oder ihr leitet da live ins Forum morgen zwischen 10 und 11 am Vormittag hier auf dem Meiser.

0: Jem Thomas und Jael, We Can.
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0: In der Region Zürich auf der A1 Richtung St. Gallen Stau, rund 45 Minuten dauert es länger ab Seebach wegen eines Unfalls beim Brütiseller Kreuz. Und Stau auf der A1 Richtung Zürich ab Effretikon. Der Patrick Walter mit Kurznachrichten.
2: In der Schweiz melden sich zunehmend Eltern bei den Behörden, weil sie Angst haben, dass der jeweils andere Elternteil das eigene Kind entführen und ins Ausland bringen könnte. Im letzten Jahr wurden laut Zahlen des Bundes über 730 Kinder vorsorglich in einem Warnsystem registriert, dreimal mehr als noch 2019. Das zeigen Recherchen von SRF. Der US-Senat hat erstmals einer Resolution zugestimmt, die fordert, dass Präsident Donald Trump den Krieg gegen den Iran beendet. Auch vier republikanische Abgeordnete haben dafür gestimmt. Anfang Monat hatte sich bereits die andere Parlamentskammer, das Repräsentantenhaus, für die Resolution ausgesprochen. Bei der Deutschen Bahn ging am späten Abend während rund 2,5 Stunden nichts mehr. Wegen einer Funkstörung musste sie den Betrieb landesweit einstellen. In mehreren Städten fielen auch die S-Bahnen aus. Nachts um 1 Uhr konnte die Störung behoben werden, so die Deutsche Bahn.
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4: Und da ist das Regionaljournal Ostschweiz und Graubünden mit dem Christian Massina. Nach Zwischenfällen rund um ein Fußballmatch vom FC St. Gallen zu Thun hat es einen politischen Vorstoss im St. Gallen Kantonsrat gegeben. Jetzt hat die Regierung geantwortet auf die Frage, was die Polizei in den letzten Jahren rund um Fußball und Eishockey-Spiel gekostet haben. Die Wir Eigenten und der Nicolas Ledergerber.
5: Im letzten Dezember haben Fans vom FC St. Gallen mit dem Banner die Polizei beleidigt und Teil von einem Extrazug kaputt gemacht. Daraufhin hat es den politischen Vorstoss im St. Galler Kantonsrat gegeben, mit Fragen, wo es jetzt auch Antworten dazu gibt.
6: Wie steht es um die Kosten rund um die Fangewalt?
5: Die St. Galler Regierung rechnet vor. Über 2,7 Millionen Franken haben die Polizeieinsätze rund um Sportveranstaltungen die Allgemeinheit gekostet. Über die letzten 3 Jahre. Das Laufende noch nicht reingerechnet. Die Stadtpolizei und die Kantonspolizei St. Gallen haben in dieser Zeit zusammen fast 50'000 Einsatzstunden geleistet.
6: Werden jetzt Clubs stärker in Pflicht genommen?
5: Die Kantonspolizei St. Gallen schaut zusammen mit den Vereinen gerade verschiedene Massnahmen an. Eine davon, dass die Veranstalter mehr zahlen. Eine andere, das Bonus-Malus-System, das ausgebaut werden könnte. Also gibt es weniger Fangewalt, gibt es auch weniger Auflagen von der Behörden. Wir reden aktuell mit den Clubs der Rapperswil-Jona Lakers, am FC Rapperswil-Jona und dem FC Wil und schaffen eine neue Vereinbarung aus, damit die öffentliche Hand entlastet werde. Für den FC St. Gallen ist die Stadtpolizei zuständig.
6: Sollte es wieder Fangewalt geben, wird dann das Geld für die Fanarbeit gestrichen?
5: Kann sein, sollte es, Zitat, wiederholt schwere Vorfälle geben, schaue ich mir die finanzielle Unterstützung für die Fanarbeit an. Rund um die kantonale Spardebatte wollte der Kanton schon die 50'000 Franken pro Jahr streichen. Das Geld wird jetzt aber für die nächsten 3 Jahre aus dem Lotteriefonds genommen.
4: Wo in der Stadt St. Gallen das neue Busdepot am besten ankommt, zu dem wird jetzt eine Studie gemacht. Das Stadtparlament hat gestern Abend gute 500'000 Franken für eine Machbarkeitsstudie bewilligt. 3 Standorte im Westen der Stadt kommen dafür in Frage, und zwar zwischen dem Lerchenfels und dem Fußballstadion. Es ist der 2. Anlauf für ein neues Busdepot. Ein erstes Projekt ist gestoppt worden, weil die Kosten aus dem Ruder gelaufen sind. Es tönt auf den ersten Blick wie eine Wellness-Oase für Fisch, hat aber einen ernsten Hintergrund. Am Hochreizwagenhausen im Thurgau baut der Kanton eine Art Kaltwasserbecken, wo sich Fisch zurückziehen können, wenn sie die Hitze noch mehr verleiden mögen. Der Michael Ullmann berichtet.
7: So Fische sind zum Beispiel die Äschen oder die Forellen. Wenn das Wasser im Hochrhein wärmer und wärmer wird wie bei der aktuellen Hitze, haben sie Stress. Das kalte Fischbecken heisst offiziell Kaltwasserrefugium. Es ist das Wagenhausen, dort wo der Mühlebach in den Rhein fließt. Der Stefan Eglauf, Leiter der Thurgauer Jagd- und Fischereiverwaltung, erklärt, wie das genau funktioniert.
8: Da muss man sich vorstellen, dass eigentlich kühles Wasser, das von der Seitenbäche in den Rhein fließt, jetzt hier in dem konkreten Fall, dort in einer Mulde, die wir auspacken, also quasi wie in einer Badwanne, sammeln, wir sagen dem Kaltwasserpool, und zurückgehalten wird, oder? Und somit wird das dann natürlich den Fisch auch besser zugänglich gemacht.
7: Der Pool mit kaltem Bachwasser wird dann mit Pfeil rundherum geschützt. Auch ein Netz könnte darüber gespannt werden, dass Vögel wie zum Beispiel der Kormoran die Fische dort drinnen nicht fressen. Ende Juni sollen die Arbeiten fertig sein. Es ist der zweizötige Kaltwasserpool im Thurgau. Ein bisschen weiter aufwärts gibt es schon einen. Speziell an beiden ist, dass sie so gebaut sind, dass sie möglichst lang heben. In anderen Fischpoolen, die nicht so stabil gebaut sind, hat es schnell wieder Material drin. Der Pool zu Wagenhausen hat man schon länger geplant und hat nichts mit der aktuellen Hitzewelle zu tun, sagt der Stefan Eglauf.
8: Aber die aktuelle Hitze zeigt einfach einmal deutlich, wie wichtig solche Massnahmen überhaupt sind.
7: Darum plant der Kanton Thurgau auch in Zukunft auch noch mehr so Kaltwasserrefugien für Fische. Kosten tut so eine etwa 80-90'000 Franken. Ein Teil daran zahlt der Bund. Aber apropos Hitzewelle, könnten denn auch wir Menschen in den Kaltwasserpool?
8: Ja, klar, Menschen könnten drin hocken, aber wir sperren dann natürlich aber gewisse Temperaturen so ab und werden den Zutritt nicht gewähren, weil er ja dann eigentlich den Zweck verfehlt und wir wollen, dass die Fische ungestört können, das Refugium aufsuchen und sich dort dann erholen.
4: Ja, und eine Abkühlung die dürfte auch heute nötig sein. Es wird wieder sonnig und heiß mit Temperaturen bis 35 Grad. Über den Bergen kann man laut SRF Meteo aber auch nicht ausschliessen, dass es mal kurz nass wird.
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0: Am Mittwochmorgen mit Sonja Hasler.
6: Guten Morgen.
0: Und Michael Brunner. Schönen guten Tag. Und wir sind am 24. Juni. Mhm. Ja, das ist der Tag, wo die Schweiz an Fußballweltmeisterschaft ihr Gruppenspiel gegen Kanada
6: genau,
0: spielt.
6: Genau, das letzte Gruppenspiel, oder wo der Manuel Akanji sagt,
9: ja. Ich bin nie auf den Platz gegangen und wollte nicht das Spiel gewinnen. Das Ziel ist ganz klar, den Gruppensieg zu holen. Und ja, für das müssen wir Kanada schlagen.
0: Das Ziel ist der Gruppensieg und darum hopp Schweiz-Kanada.
6: Mhm. Und weißt du, wie es weitergeht?
0: Aber nicht.
6: Der andere Perler, unser Mundartredakter, weiss es.
10: Hopp Schweiz-Kanada, Goalie steht im Pyjama, Pyjama kaputt, Goalie füttle Blut.
6: So ist es.
0: Gut, also ja, kann man, muss man. Mir langt der Erste. Hopp Schweiz-Kanada. Katie Melua, am Mittwochmorgen auf dem Eis. 9 Millionen Bicycles.

0: Guten Morgen mit SRF 1. Mittwoch, 24. Juni. Ab 5 ist heute Abend am 9. in Vancouver. Die Schweiz spielt an der Fußball-Weltmeisterschaft. Das letzte Gruppenspiel gegen Kanada. Und die meisten von uns sind vermutlich für die Schweiz.
1: Ja, für uns, gell, zwei, ist es auch klar. Aber wie ist es denn zum Beispiel für eine, die ursprünglich Kanadierin ist, aber seit 14 Jahren in der Schweiz wohnt? Also für die Emily Enken zum Beispiel. Bis zur letzten WM hat sie nur für die Schweiz gefahren.
2: Weil Kanada gar nicht dabei war an der WM und an der EM sowieso nicht. Und dann konnte ich so easy für die Schweiz sein, jedes Mal. Nur letztes Mal ist Kanada zum erstmal seit langem dabei und die haben nicht gegen die Schweiz müssen spielen.
1: Also an der letzten WM hat Emily es noch halbs schleifen können. Ähnlich passiert es jetzt aber. Heute spielt die Schweiz gegen Kanada das erste Mal an der WM. Und noch weiss die Kanada-Schweizerin nicht, wem sie denn eigentlich die Daumen drücken
2: soll. Es wird schon ein bisschen schwierig. Ich habe so eigentlich nur in der Schweiz gelernt, Fußball zu schauen. In Kanada schaut man es nicht so viel. Und deshalb habe ich eigentlich viel nähere Bezug zu dem Schweizer Team. Ich habe die öfters gesehen und Kanada ist wie frisch und neu, aber es gibt ein Heimatgefühl und es ist mega schwierig.
1: Mega schwierig.
0: Die Emily Enken, das haben wir irgendwie sympathisch gefunden. Komm, die laden wir ein ins Studio. Die Emily ist ein Morgengast zum Spiel Schweiz-Kanada. Auf die Viertel ab 7 Uhr, da bist du im Studio.

0: Trummer und Wanderjahr. Es ist trocken und immer trockener im Land und die ersten Gemeinden haben die Notbremse gezogen und verbieten und das Wasser von Garten zu füllen, vom Pool oder das Auto waschen.
1: Und zum Beispiel in Pfarrwangen im Kanton Aargau hat man den Wasserhahn zugetragen. Also wer sich nicht daran hält, das nicht zu füllen vom Pool oder das nicht Auto waschen, der riskiert einen Buss von 2'000 Franken. Und auch andere Gemeinden und Kantone wie St. Gallen und Thurgau schenken den Wasserverbrauch ein und rufen auf zum Wassersparen.
0: Und es gibt zu reden in einer Kommentarspalte.
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1: Einer meint, gut so, sparen tut uns verwöhnten Schweizern gut, so lernen wir endlich mit unseren Ressourcen besser umzugehen. Und jemand anderes schreibt auf 20 Minuten online, Verbot von Autowaschen okay, Verbot von Poolfüllen okay, aber Verbot den Garten zu wässern. Wir sind Selbstversorger mit unserem Gemüsegarten. Geht's eigentlich noch? Und das mit dem Garten ist bei vielen ein Aufreger. Solange Bauern ihre Felder bewässern, sehe ich keinen Grund, meinen Garten nicht zu bewässern. Und zum Schluss noch da, Leute, werdet jetzt nicht hysterisch, es ist Sommer und nächste Woche regnet es wieder.

0: Sunshine and Summertime am Mittwochmorgen bei SRF 1.
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0: Der Jürg Ackermann ist da vom Meteo Morgen.
2: Guten Morgen, Michael.
0: Und der Mittwoch, der wird auch wieder sonnig und heiß.
2: Er wird wieder sonnig und heiß. Für die meisten ist es am Vormittag wolkenlos. Am Nachmittag gibt es durchaus mal einzelne Quellwolken, die kurz mal Schatten spenden können. Und Beise, die macht es auch ein bisschen angenehmer. Die kommt schwach im Westen zum Teil mäßig auf. Das eben bei Höchstwert von 32 bis 36 Grad und auf 2000 Meter. Da erreichen die Temperaturen etwa 21 Grad. Und eben grundsätzlich ist es sonnig. Nicht ganz überall bleibt es so sonnig über den Alpen. Da gibt es zum Teil grössere Quellwolken. Besonders so ein bisschen vom Engadin übers Tessin bis in die Urner, Berner und Walliser Alpen. Da muss man am Nachmittag ganz lokal mal mit einem Platzregen oder mit einem Gewitter rechnen.
0: Morgen, wie weiter?
2: Grundsätzlich bleibt es morgen gleich. Beise wird ein bisschen schwächer, aber es ist ja noch mal sehr heiß. Und auch morgen sind hauptsächlich über den Alpen und auf der Alpen-Südseite lokale Regengüsse möglich.

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1: Die Übersicht von 6.59 Uhr. Vorsicht in der Ostschweiz. A13 Richtung Chur. Zwischen Saganserland und Bad Ragaz besteht Gefahr durch Gegenstände auf der Fahrbahn. In der Ostschweiz auf der A1 Richtung St. Gallen. Stau ab Wiel wegen eines Unfalls vor Gossau. In der Region Zürich auf der A1 Richtung St. Gallen Stau und rund eine Stunde mehr Fahrzeit ab Affoltern wegen eines Unfalls beim Brüttiseller Kreuz auf der rechten Spur. Das Astra empfiehlt, über die A3 via Westring zu fahren. Dadurch Rückstau auf die Flughafenautobahn, dort klemmt ab Kloten Süd. Dann Stau auf der A1 Richtung Zürich ab Effretikon vor dem Gubristunnel Richtung St. Gallen ab Dietikon und Urdorf Süd und in der Region Solothurn dort auf der A1 Richtung Bern zwischen Herkingen und Önsingen. Das Infomagazin heute Morgen mit dem Dominik Rolli wird jetzt gerade Sydney. Morgen, Dominik.
2: Guten Morgen. Wenn Mutter oder Vater ihr Kind ins Ausland entführen, die Behörden in der Schweiz registrieren mehr Fälle. Woran das liegt, klären wir hier gleich. Und später sprechen wir über eine empfindliche Niederlage für Donald Trump. Der Senat stellt sich gegen die eigenmächtige Iran-Politik des US-Präsidenten. Unsere Korrespondentin ordnet ein. Zuerst aber hat Sandro Peter die Wetteraussichten für diesen Mittwoch.
3: Guten Morgen. Es ist meist sonnig bei 32 bis 36 Grad.
2: Es ist eine Angst, die jetzt gerade wieder einige umtreibt. Kommt mein Kind wieder zurück aus den Sommerferien? Immer öfter befürchten Mütter oder Väter in der Schweiz, dass der andere Elternteil das eigene Kind ins Ausland entführt. Das zeigen neue Zahlen der Bundespolizei. Und tatsächlich gibt's auch einen Anstieg bei den Kindsentführungen. Warum das so ist, im Beitrag von Sonja Mühlemann und Maybrit Horlacher von SRF Investigativ.
4: Ein Vater bringt seine Kinder wie gewohnt zur Mutter für die vereinbarten Betreuungstage. Doch was, wenn die Mutter die Kinder danach nicht zurückbringt, sondern mit ihnen ins Heimatland reist, vielleicht für Jahre dort bleibt? Die Angst vor solchen Szenarien beschäftigt immer mehr Eltern in der Schweiz. Letztes Jahr wurden über 730 Kinder vorsorglich im Polizeisystem Ripol ausgeschrieben. Das sind fast dreimal so viele wie noch 2019. Ist ein Kind dort vermerkt, wird es zum Beispiel bei einer Ausreise am Flughafen abgefangen. Patrick Fassbind ist Präsident der Kindes- und Erwachsenenschutzbehörde KESB in Basel. Er sagt, eine solche Ausschreibung sei sehr effektiv, werde aber nicht leichtfertig angeordnet.
5: Es darf nicht ein Mittel sein, dem anderen Elternteil die Ferien zu vermiesen und diese zu verhindern, sondern hier müssen nachvollziehbare Gründe genannt werden. Und dann wägen wir ab, braucht es sofort eine Ausschreibung oder gibt es mildere Mittel, beispielsweise den anderen Elternteil mal zu einer Besprechung einzuladen, wenn das noch zeitlich funktioniert.
4: Auch die Pässe können zum Beispiel eingezogen werden. Der starke Anstieg habe mehrere Gründe, sagt Fassbind.
5: Einerseits ist natürlich die Sensibilisierung der Gesellschaft in Bezug auf diese Themen groß. Das heißt, man hat in den letzten Jahren sehr viel auch darüber aufgeklärt, informiert, dass es diese Situationen gibt.
4: Andererseits gäbe es heute auch mehr binationale Beziehungen, so Fassbind. Und damit öfter ein Risiko, dass ein Streit ums Sorgerecht über Grenzen hinweg ausgetragen wird. Neben den vorsorglichen Polizeimeldungen wurden in den letzten Jahren auch deutlich mehr Kinder tatsächlich entführt. Das zeigen Zahlen des Bundesamtes für Justiz. Klar ist, für betroffene Eltern ist eine Kindsentführung oft der Beginn eines jahrelangen Kampfes mit ungewissem Ausgang.
2: SRF Investigativ hat zwei Fälle von Kindsentführungen recherchiert und dabei zeigte sich, die Behörden sind oft überfordert. Die Recherche gibt es heute Mittag um 12:30 in der Sendung Rendezvous auf SRF 1 oder jetzt schon online unter srf.ch/news. Wir wechseln nach Deutschland. Wer dort gestern Abend mit dem Zug reisen wollte, brauchte Geduld. Rund 2,5 Stunden ging bei der Deutschen Bahn nichts mehr. Was war denn der Grund, Sandro Peter?
3: Eine Störung beim Funk. Konkret geht es um das Kommunikationssystem GSMR. Das wird für die Kommunikation zwischen dem Lokpersonal und den Fahrdienstleiterinnen und Leiter genutzt. Aus Sicherheitsgründen hat die Deutsche Bahn wegen der Störung den Betrieb eingestellt. Rund 2,5 Stunden fuhren keine Züge am späten Abend. Betroffen waren auch S-Bahnen in einigen Städten.
2: Wie hat die Deutsche Bahn denn auf diesen Ausfall reagiert?
3: Sie hat den Betroffenen zum Beispiel Taxi- und Hotelgutscheine gegeben und zum Teil Züge zur Verfügung gestellt, in denen sie sich aufhalten konnten. Das sagte ein Sprecher zur Nachrichtenagentur dpa.
2: Kurz vor 1 Uhr kam dann die Entwarnung von der Deutschen Bahn.
3: Die Techniker hätten die Störung beheben können und der Betrieb laufe wieder an, hieß es da. Genauere Informationen zur Ursache gab es nicht. Der Sender RBB berichtet, dass wohl ein fehlerhaftes Update beim Funksystem schuld gewesen sei.
2: Nein zum Krieg gegen den Iran, so hat der US-Senat in der Nacht abgestimmt. Und das ist bemerkenswert, denn bisher stellte sich der Senat fest hinter Präsident Donald Trump. Schließlich haben seine Republikaner dort die Mehrheit. Nun also will das Parlament dem Präsidenten Kampfhandlungen gegen den Iran verbieten. Die finden ohnehin gerade nicht statt, der Krieg ist ja pausiert. Ist das also mehr als eine symbolische Niederlage für Trump? Das habe ich USA-Korrespondentin Barbara Golpi gefragt.
6: Es ist ein deutliches politisches Signal, auch wenn die Resolution im Moment keine praktischen Folgen hat, weil der Krieg vorerst eingestellt ist. Aber es geht um mögliche zukünftige Kriegshandlungen. Die Abstimmung ist auch deshalb bemerkenswert, weil das Repräsentantenhaus einer ähnlichen Resolution zuvor bereits zugestimmt hat und der Senat ähnliche Vorstöße zuvor 9-mal abgelehnt hat. Dass diesmal eine Mehrheit zustande kam, zeigt, auch innerhalb Trumps eigener Partei gibt es Unbehagen darüber, dass der Präsident ohne Zustimmung des Kongresses militärisch gegen den Iran vorgegangen ist. Die Verfassung gibt dem Kongress eigentlich das Recht, über Krieg und Frieden zu entscheiden. Insofern ist die Abstimmung auch ein Signal, dass nicht alle Republikanerinnen und Republikaner bereit sind, Trump automatisch zu folgen. Der republikanische Mehrheitsführer im Senat, John Thune, hat auch bereits gesagt, dass er erwartet, dass der Kongress auch ein Wort mitzureden haben wird, wenn es um ein allfälliges Abkommen mit dem Iran gehe und darüber abstimmen werde.
2: Aber eben, der Kongress ist republikanisch dominiert. Warum unterstützt er den Präsidenten in dieser Frage nicht mehr bedingungslos?
6: Ja, es gibt eben Risse innerhalb der republikanischen Partei. Es gibt unterschiedliche außenpolitische Lager. Manche vertreten Trumps harte Linie, andere wollen gerade keine neuen militärischen Konflikte im Nahen Osten. Zum anderen wächst bei einigen Abgeordneten und Senatoren die Sorge, dass der Kongress zu sehr an Einfluss verloren hat. Viele Republikanerinnen und Republikaner unterstützen Trump weiterhin, aber sie wollen nicht, dass der Präsident praktisch allein über militärische Einsätze entscheidet. Die Abstimmung zeigt, dass die republikanische Mehrheit nicht gleichbedeutend mit uneingeschränkter Kontrolle durch Trump ist. Nun gleich zu sagen, Trump habe die Kontrolle über den Kongress verloren, wäre übertrieben und falsch, aber es ist nicht das erste Signal. Letzten Donnerstag haben die Senatorinnen und Senatoren zum zweiten Mal in der kürzester Zeit frühzeitig sich ins Wochenende verabschiedet und Trump ist gewarnt, er hat jetzt noch ein halbes Jahr die Mehrheit in beiden Kammern und es regt sich Widerstand. Wie es nach den Zwischenwahlen mit den Mehrheitsverhältnissen aussieht, ist sowieso offen.
2: Das Parlament stellt sich im Iran-Krieg also gegen Donald Trump. Was bedeutet das ganz grundsätzlich für den US-Präsidenten?
6: Die Abstimmung macht deutlich, dass Trump zwar großen Einfluss auf seine Partei hat, aber nicht allmächtig ist. In den ersten Monaten seiner Amtszeit galt Trump als nahezu unangreifbar innerhalb der Partei. Wenn es nun aber um kontroverse Themen geht, regt sich nun Widerstand in den eigenen Reihen. Das könnte auch bei anderen Fragen wichtig werden. Die Trump-Regierung will zum Beispiel, dass der Kongress weiteren 80 Milliarden Dollar zustimmt für den Iran-Krieg, aber auch bei Fragen, die das Budget betreffen oder bei weiteren großen Gesetzesvorhaben. Die Abstimmung ist damit ein Hinweis darauf, dass der Kongress beginnt, seine Rolle als eigenständiges Machtzentrum wieder stärker wahrzunehmen. Für Trump ist das ein Zeichen, dass seine Kontrolle über die Republikaner zwar nach wie vor groß, aber nicht grenzenlos ist.
2: Das sagt USA-Korrespondentin Barbara Golpi. Wir bleiben noch bei US-Präsident Donald Trump. Dieser ist nicht zufrieden mit den Treibstoffpreisen in den USA und bringt deshalb nun die Justiz ins Spiel.
3: Ja, die Ölkonzerne würden die Preise an den Tankstellen nicht in dem Maße senken, wie die Preise für Öl gesunken seien, schreibt Trump. Die Kunden würden ausgenommen. Er habe deshalb das Justizministerium angewiesen, dies zu untersuchen. Die Treibstoffpreise sollten viel schneller sinken, so Trump. Was seine Ankündigung genau bedeutet, führte er nicht genauer aus.
2: Wir wechseln nach Peru. Dort wird seit 2,5 Wochen gezählt, wer die Stichwahl ums Staatspräsidium gewonnen hat. Nun gibt es dazu neue Informationen.
3: Die Wahlbehörde teilt mit, die konservative Kandidatin Keiko Fujimori hatte einen Vorsprung, der nicht mehr eingeholt werden kann. Sie dürfte die Wahl also hauchdünn vor dem linken Kandidaten Roberto Sanchez gewinnen. Sanchez hat bereits angekündigt, er werde das Wahlresultat nicht anerkennen. Er spricht von Betrug, ohne konkrete Beweise vorzulegen. Die politische Lage in Peru ist instabil. In den letzten 10 Jahren gab es 9 Wechsel an der Spitze des Landes.
2: Wir kommen zum Sport. Hier geht es um die Resultate der Fußballweltmeisterschaft der Männer.
3: Da gewinnt Kolumbien gegen Kongo mit 1:0. Damit hat sich Kolumbien für die K.O.-Phase qualifiziert. Zuvor hat Panama gegen Kroatien verloren mit 0:1. England und Ghana trennten sich unentschieden 0:0 und Portugal gewann gegen Usbekistan mit 5:0. 2 Tore hat Cristiano Ronaldo geschossen. Er ist damit der erste Spieler, der an 6 Weltmeisterschaften Tore erzielt hat. Zu den Börsendaten geliefert von SIX. Der Dow Jones Index in New York hat 0,1% verloren. Der Nikkei Index in Tokio fällt um 1,1%. Der Euro wird zu 92,16 Rappen gehandelt und der Dollar zu 81,08 Rappen.
2: Das sind die Informationen von heute Morgen an diesem Mittwoch. Verantwortliches Silvan Zemp und die Zeit 6:50.
1: Jürg Ackermann von SRF Mirto haben wir gefragt, wie heiß wird es an dem Mittwoch, 24. Juni?
7: Auch heute gibt es einen sehr heissen Tag mit Höchstwert von 32 bis 36 Grad. Auf 2000 Meter gibt es 21 Grad. Ein schwacher Bise oder Talwind macht es ein bisschen angenehmer. Dazu ist es sonnig über den Alpen und auf der Alpen-Südseite sind aus Quellwolken am Nachmittag lokale Platzregen möglich.
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1: Das ist der Tag, wo die Schweiz an der Fußballweltmeisterschaft das letzte Gruppenspiel gegen Kanada spielt. Und wenn man so ein bisschen in die Geschichte schaut, oder? In den letzten 20 Jahren, seit 2006, ist die Schweizer Männerfußballnationalmannschaft immer an der WM dabei gewesen. Beim Gegner ist es anders. Kanada hat es nach 1986 erst vor 4 Jahren wieder an eine WM geschafft und ist jetzt aber auch in diesem Jahr an der Heim-WM zusammen mit den USA und Mexiko wieder dabei. Wie ist das eigentlich, wenn man sich gar nicht so daran gewöhnt ist, dass das eigene Land an der Fußball-WM dabei ist? Und was sind die Kanadier eigentlich so für Fußballfans? Das fragen wir jetzt gerade nach bei der Kanada-Schweizerin, die ist am Morgengast ist, auf dem Eis nach dem James Blunt und Stay the Night. Schönen guten Morgen.

0: Blunt, Stay the Night. SRF 1, 17 Minuten ab 15 Minuten ab 7, so umgekehrt. Schönen guten Morgen. 1986, 2022 und 2026 oder anders gesagt, sind nur dreimal in den letzten 40 Jahren, wo es Kanada an die Fußball-Weltmeisterschaft geschafft hat. Es ist also alles andere als normal, dass man als Kanadierin oder Kanadier heute Abend kann mit der Nationalmannschaft mitfiebern, wenn die gegen die Schweiz spielt. Das weiss auch unser Morgengast, Emily Enkent. Sie ist Kanada-Schweizerin. Die Fußball-Weltmeisterschaft interessiert sie erst, seit sie in der Schweiz lebt, weil sie erst dann angefangen hat mit Fieber und Fähne. Und zwar für die Schweiz. Wie das jetzt für sie ist, dass genau Kanada heute zum ersten Mal an einer Fußball-WM gegen die Schweiz spielt und wie Kanadier sonst ticken, das fragen wir jetzt.
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0: Emily Enkent ist vor 14 Jahren wegen der Liebe in die Schweiz gekommen, seit ein paar Monaten eingebürgert, ist Videojournalistin und Produzentin, seit 2,5 Jahren arbeitet sie bei SRF und vorher hat sie als Emily national zugezogen auf den sozialen Medien die Schweiz und ihre Eigenheiten erklärt und übrigens sogar ein Buch dazu geschrieben. Emily Enkent, schönen guten Morgen, willkommen.
2: Guten Morgen, danke.
0: Sag jetzt mal, für wer bist du jetzt heute Abend? Schweiz oder Kanada? Hast du dich kennengelernt?
2: Sofort mit der schwierigen Frage, gell?
0: Ja.
2: Es ist mega schwierig. Also, ich kenne mich besser aus mit der Schweizer Mannschaft, wirklich. Ja. Also, ich folge die seit mehreren Jahren und ich habe so viele Spiele mit denen gesehen. Und Kanada kann ich vielleicht auf eine Hand zählen, wie viele Mal ich die Spiele gesehen habe. Aber ich muss sagen, vielleicht bin ich eher für die Underdog und ich habe das Gefühl, dass Kanada die Underdog in dem Spiel ist.
0: Aha. Ich habe das lustig gefunden, wo du ins Studio bist gekommen, jetzt vorher, und ich zuerst gefunden, ah, die hat ein Schweizer Liebling, und dann gesehen, ah, nein, das ist beides, Schweiz und Kanada, also rechts Schweiz, links Kanada.
2: Ja, ist genau passend für heute.
0: Aha. Aber hast du das selber gemacht, oder?
2: Nein, das kann man bestellen im Internet.
0: Ah, das
2: gibt es alles.
0: Gut, das habe ich nicht gewusst. Also, ist so ein ganz tolles Liebling, was wirklich beide Nationen zusammen vereint. Denn Kanada ist ja aber so ein bisschen ein WM-Wiedereinsteiger nach 1986. Sind erst 2022 und dann in dem Jahr wieder an der Männerfußball-WM dabei. Du hast aber zuerst in der Schweiz gelernt, für Fußball zu fähnen, auch in der Schweiz der Däumer getrickt. Aber was ist jetzt eigentlich vorher zu Kanada gewesen? Für wer hast du jetzt da in welcher Sportart mitgefiebert?
2: Also, Eishockey schauen wir meistens in Kanada. Und ich bin nicht so ein Fan gewesen, aber meine Familie ist mega Baseball-Fans. Und auch jetzt, wenn ich letzte Woche meine Eltern bei Videocall gerufen. Ich so, oh, schaut ihr gerade jetzt Fußball? Und die so, no, the Jays game's on. Also auch wenn der WM läuft, die schauen immer noch auf Baseball.
0: Jawohl, okay. Und du erklärst, ich habe es vorher gesagt, normalerweise zugezogen, so ein bisschen die Eigenheiten von uns Schweizerinnen und Schweizer. Jetzt kehren wir es mal um. Also bei uns jetzt zum Match schauen, da, ja, vielleicht Pommes frites, Servola, Chips. Was ist denn Kanadier zum Match?
2: Hot Dogs. Aber ich bin noch nie in einem Fußballspiel gewesen in Kanada, muss ich ehrlich sagen. Ich bin erst in der Schweiz und mehrere gewesen. Aber ich stelle mir vor, es ist eher wie ein Baseballspiel in das Stadion in Kanada. Und ja, Pommes auch und Hot Dogs. Mhm. Das sind die typischen Sachen.
0: Gibt es denn überhaupt so etwas wie eine Fußball-Fankultur in Kanada? Also, wenn man die jetzt heute Abend wird sehen, die kanadischen Fußballfans, wie ticken die? Was machen die?
2: Es gibt nicht so eine kanadische Fußball-Fankultur. Das Ding ist, wir sind sehr international. Und ich erinnere mich noch, während der WM, ich habe nicht mega fest geschaut, aber man hat die Flaggen gesehen, überall. Wir sind international und es hat mega viel zugezogen in Kanada. Und die haben immer die Flagge von ihrem Land auf ihre Autos gehabt. Und oft auf die andere Seite so eine kanadische Flagge. Wir sind immer noch für Kanada, aber auch für unser Land, weil es WM ist.
0: Jawohl. Und wie und wo schauen denn Kanadierinnen und Kanadier so ein Fußballspiel? Geht man da in Bar oder gibt es da Public Viewings oder ist das daheim?
2: Ja, in Bars oder daheim. So offizielle große Public Viewings habe ich. Es gibt's vielleicht jetzt. aber es ist nicht so ein großes Ding wie hier in der Schweiz. Übrigens, Public Viewing ist kein englischer Ausdruck. Wir würden das nie brauchen auf Englisch.
3: Jawohl.
2: Es ist lustig, wenn man Public Viewing sagt, man denkt irgendwann so eine Beerdigung oder eine Bewahrung heißt, glaube ich.
3: Oh.
2: Weil es ein Viewing ist und dann man denkt an das und nicht an Sports.
3: Okay. Man sagt, von den Kanadiern, sie sind sehr freundlich. Bleiben die Kanadier auch noch sehr freundlich, wenn jetzt die Schweiz 5-1 würde gewinnen, zum Beispiel?
2: Ich stelle mir vor, schon. Also, außer dass es ein sehr dreckiges Spiel wird. ich glaube, wir haben auch nicht eine große Erwartung, dass wir gewinnen. Und dann ist es vielleicht nicht eine große Enttäuschung, wenn wir verlieren. Aber natürlich, es gibt überall Leute, die vielleicht zu viel trinken und dann zu viel Emotionen investieren in ein Spiel. Das gibt es überall.
3: Mhm. Und du bist ja, ich habe es gesagt, Beobachterin von der Schweizerinnen und Schweizer, mit einem Blick von außen. Und man sagt ja immer, weißt du, so bei einem Fußballspiel, da kommt dann so das Urinnere kommt dann zum Vorschein. Was siehst du, wenn du Schweizerinnen und Schweizer zuschaust, bei einem Fußballspiel schaust? Was trägt sich da aus?
2: Also bei einem Landesspiel finde ich es also ganz angenehm. Was ich finde, manchmal bei den normale Ligaspiele und dann ich laufe das Stadion vorbei und es gibt so Polizei mit ihren so Riot Gear und Wasserwerfer und ich so, oh mein Gott, was läuft da? Das ist total komisch für mich und es ist nicht einmal, es ist einfach so ein normales Ligaspiel. Es ist wie, aber ich finde, die Stimmung ist schon anders wie die Landesspiele. Die Landesspiele sind vielleicht mehr gemischt, die Leute und so eine angenehmere Stimmung, würde ich sagen.
3: Und wie genau verfolgst du das Spiel heute Abend?
2: Ich habe mich noch nicht entschieden, aber vermutlich bin ich einfach ganz langweilig zu Hause, weil ich mega früh muss aufstehen heute und nicht so gut geschlafen wegen der Hitze.
3: Ja. Oh je, das tut mir leid. Aber danke trotzdem, dass du da bist heute Morgen.
2: Ja,
3: die Zeit hast du genutzt. Sehr, sehr nett.
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3: Die allerschwierigste Frage am Schluss. Was ist das Resultat vom Spiel heute Abend, Schweiz-Kanada?
2: Ich bin im Tippspiel bei SRF dabei und ich habe 2-2 getippt.

0: Mittwochmorgen auf dem Eis.
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2: In der Zentralschweiz auf der A2 Richtung Luzern ist der Seelisbergtunnel wieder geöffnet. Entwarnung in der Ostschweiz, A13 Richtung Chur zwischen Sarganserland und Bad Ragaz. Die Polizei meldet, dass die Strecke wieder normal befahren werden kann. Dann auf der A1 Richtung Zürich zwischen Gossa und Wiel Stau nach einem Unfall. Und in der Region Zürich auf der A1 Richtung St. Gallen. Dort ist die Unfallstelle beim Brütiseller Kreuz geräumt, aber noch Stau und rund eine Stunde mehr Fahrzeit ab dem Limmataler Kreuz. Und auch noch Rückstau auf der Flughafenautobahn ab Kloten Nord. Dann Stau auf der A1 Richtung Zürich ab Efretikon, auf dem Westring Richtung Gubristunnel und ab Urdorf Süd, auf dem Westring Richtung Chur ab Urdorf Süd und in der Region Solothurn auf der A1 Richtung Bern zwischen Gunzgen und Wangen an der Aare, sowie in der Westschweiz A1 Richtung Lausanne. Stau und eine Stunde und 45 Minuten mehr Fahrzeit ab Obon, dies wegen eines Unfalls bei Öckiblon. Der Patrick Walter mit Kurznachrichten, 7:30.
3: In der Schweiz melden sich zunehmend Eltern bei den Behörden, weil sie Angst haben, dass der jeweils andere Elternteil das eigene Kind entführen und ins Ausland bringen könnte. Im letzten Jahr wurden laut Zahlen des Bundes über 730 Kinder vorsorglich in einem Warnsystem registriert. Fast dreimal mehr als noch 2019. Das zeigen Recherchen von SRF. Bei der Deutschen Bahn ging am späten Abend während rund 2,5 Stunden nichts mehr. Wegen einer Funkstörung musste sie den Betrieb landesweit einstellen. In mehreren Städten fielen auch die S-Bahnen aus. Nachts um 1 Uhr konnte die Störung behoben werden, so die Deutsche Bahn. In Peru gewinnt die konservative Kandidatin Keiki Fujimori die Stichwahl um das Präsidentinnenamt. Laut der Wahlbehörde hat sie einen knappen Vorsprung, der aber rechnerisch nicht mehr eingeholt werden kann. Ihr linker Gegenkandidat Roberto Sanchez hat angekündigt, das Wahlresultat nicht anzuerkennen.
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5: Und hier ist das Regionaljournal Ostschweiz und Graubünden mit dem Christian Massina. Nach Zwischenfällen rund um ein Fußballspiel vom FC St. Gallen zu Thun hat es einen politischen Vorstoss im St. Gallen Kantonsrat gegeben. Jetzt hat die Regierung geantwortet, auch auf die Frage, was Polizeieinsätze in den letzten Jahren rund um Fußball- und Eishockeyspiel gekostet haben. Die Wehreigenden und der Nicolas Ledergerber.
6: Im letzten Dezember haben Fans vom FC St. Gallen mit dem Banner die Polizei beleidigt und Teil von einem Extrazug kaputt gemacht. Daraufhin hat es den politischen Vorstoss im St. Galler Kantonsrat gegeben, mit Fragen, wo es jetzt auch Antworten dazu gibt.
7: Wie steht es um Kosten rund um die Fangewalt?
6: Die St. Galler Regierung rechnet vor. Über 2,7 Millionen Franken haben die Polizeieinsätze rund um Sportveranstaltungen die Allgemeinheit gekostet. Über die letzten 3 Jahre. Das Laufende noch nicht reingerechnet. Die Stadtpolizei und die Kantonspolizei St. Gallen haben in dieser Zeit zusammen fast 50'000 Einsatzstunden geleistet.
7: Werden jetzt Clubs stärker in Pflicht genommen?
6: Die Kantonspolizei St. Gallen schaut zusammen mit den Vereinen gerade verschiedene Massnahmen an. Eine davon, dass die Veranstalter mehr zahlen. Eine andere, das Bonus-Malus-System, das ausgebaut werden könnte. Also gibt es weniger Fangewalt, gibt es auch weniger Auflagen von der Behörden. Wir reden aktuell mit den Clubs der Rapperswil-Jona Lakers, am FC Rapperswil-Jona und dem FC Wil und schaffen eine neue Vereinbarung aus, damit die öffentliche Hand entlastet werde. Für den FC St. Gallen ist die Stadtpolizei zuständig.
7: Sollte es wieder Fangewalt geben, wird dann das Geld für die Fanarbeit gestrichen?
6: Kann sein, sollte es, Zitat, wiederholt schwere Vorfälle geben, schaue ich mir die finanzielle Unterstützung für die Fanarbeit an. Rund um die kantonale Spardebatte wollte der Kanton schon die 50'000 Franken pro Jahr streichen. Das Geld wird jetzt aber für die nächsten 3 Jahre aus dem Lotteriefonds genommen.
5: Wo das in der Stadt St. Gallen das neue Busdepot am besten ankommt, zu dem wird jetzt eine Studie gemacht. Das Stadtparlament hat gestern Abend gut 500'000 Franken für eine Machbarkeitsstudie bewilligt. 3 Standorte im Westen der Stadt können dafür in Frage, und zwar zwischen dem Lerchenfels und dem Fußballstadion. Es ist der 2. Anlauf für ein neues Busdepot. Ein erstes Projekt ist gestoppt worden, weil die Kosten aus dem Ruder gelaufen sind. Es tönt auf den ersten Blick wie eine Wellness-Oase für Fisch, hat aber einen ernsten Hintergrund. Am Hochreizwagenhaus im Thurgau baut der Kanton eine Art Kaltwasserbecken, wo sich Fisch zurückziehen können, wenn es die Hitze noch verleidet. Der Michael Ullmann berichtet.
0: So Fische sind zum Beispiel die Äschen oder die Forelle. Wenn das Wasser im Hochrhein wärmer und wärmer wird wie bei der aktuellen Hitze, haben sie Stress. Das kalte Fischbecken heisst offiziell Kaltwasserrefugium. Es ist Zwagenhausen, dort wo der Mühlibach in den Rhein fließt. Der Stefan Eglauf, Leiter von der Thurgauer Jagd- und Fischereiverwaltung, erklärt, wie das genau funktioniert.
8: Da muss man sich vorstellen, dass eigentlich kühleres Wasser, das von der Seitenbech in Rhein fließt, jetzt hier in diesem konkreten Fall, dort in einer Mulde, die wir auspacken, also quasi wie in einer Badwanne, sammeln, wir sagen dem Kaltwasserpool, und zurückgehalten wird. Oder? Und somit wird das dann natürlich den Fisch auch besser zugänglich gemacht.
0: Der Pool mit kaltem Bachwasser wird dann mit Pfähl rundherum geschützt. Auch ein Netz könnte darüber gespannt werden, dass Vögel wie zum Beispiel der Kormorant die Fische dort drinnen nicht fressen. Ende Juni sollen die Arbeiten fertig sein. Es ist der zweizötige Kaltwasserpool im Thurgau. Ein bisschen weiter rein aufwärts gibt es schon einen. Speziell an beiden ist, dass sie so gebaut sind, dass sie möglichst lang heben. In anderen Fischpools, die nicht so stabil gebaut sind, hat es schnell wieder Material drin. Der Pool zu Wagenhausen hat man schon länger geplant und hat nichts mit der aktuellen Hitzewelle zu tun, sagt der Stefan Eglauf.
8: Aber die aktuelle Hitze zeigt natürlich einmal deutlich, wie wichtig solche Massnahmen überhaupt sind.
0: Darum plant der Kanton Thurgau auch in Zukunft auch noch mehr so Kaltwasserrefugien für Fisch. Kosten tut so eine etwa 80-90'000 Franken. Ein Teil daran zahlt der Bund. Aber apropos Hitzewelle, könnten denn auch wir Menschen in den Kaltwasserpool?
8: Ja, mal klar, Menschen könnten drin hocken, aber wir sperren dann natürlich aber in gewissen Temperaturen so ab und werden den Zutritt nicht gewähren, weil er ja dann eigentlich den Zweck verfehlt und wir wollen, dass die Fische ungestört können, das Refugium aufsuchen und sich dort dann erholen.
5: Ja, und eine Abkühlung, die braucht es auch heute, das Wetter, nämlich wieder sonnig und heiß mit Temperaturen bis 35 Grad. Über den Bergen kann man laut SRF Meteo aber auch nicht ausschliessen, dass mal kurz nass wird.
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9: Am Mittwochmorgen im Studio Michael Brunner und Sonja Hasler.
7: Guten Morgen.
9: Schönen guten Tag. Wir spielen Morgenstunde hat Gold im Mund. Das SRF 1 Morgenspiel gibt es immer um 20 vor 8. Das ist das mit den 3 Fragen pro Tag, die sich in ein Stichwort verstecken. Und einem Kandidat.
7: Mhm, der heisst Stefan Brehm, kommt von Zürich, 54, verheiratet, 2 Kinder und er hat ein cooles Hobby.
9: Garten und Schwimmbad.
7: Party.
9: Ja,
7: das
9: genau.
7: Das coolste Hobby in diesen Tagen.
9: Das ist ja so. Mhm. Keith Urban zuerst jetzt noch. Long hot summer, Dorfmeister.

0: 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Der singt von uns um Wetter, glaube ich, irgendwie im Moment. Lang hat Sommer, ein langer heißer Sommer, der Keith Urban. Am Mittwochmorgen auf dem Eis. 19 Minuten vor 8 Uhr haben wir's.
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0: Und dann geht es um Stefan Brehm, ist um Kandidat in Zürich, 54-jährig. Und jetzt wieder am Telefon. Stefan, schönen guten Morgen.
2: Ja, schönen guten Morgen, Michael. Schönen guten Morgen, ja, Sonja natürlich. Ja, schönen genau. Guten Morgen, Rudolf Stetten. Und schönen guten Morgen, Schweiz.
0: So, los jetzt. Stefan, wir haben von dir ja gestern schon gehört, dass du einen Garten hast und dass du am Garten einiges zu tun hast. Was ist denn momentan gerade so ein grosses Thema am Garten?
2: Ja, gezielt gießen. Mhm. Also vor allem am Abend. Aber am Morgen braucht es schon einiges und dann am Abend ernten, vor allem viele Beeren. Knoblauch haben wir letztens rausgenommen und immer wieder Salat. Und jetzt kommt dann das andere Gemüse nach und nach.
0: Mhm. Aber merkst du schon, dass es im Moment sehr trocken ist, oder?
2: Das merkt man sehr wohl, ja.
0: Ja. Und ist aber kein Problem, also hast du immer Zugang zu Wasser?
2: Ja, Zürich ist sehr gut versorgt mit Wasser, sind auch in der Nähe von einer Quelle und von dem her gibt das noch gut an. Mhm. Nicht wie überall sonst in der Schweiz oder teilweise in der Schweiz.
0: Praktisch, genau. Also, danke vielmals für den Einblick. Jetzt legen wir los mit dir, Runde 2. Das heisst, du hast von gestern 200 Franken in Form von Reisegutscheinen bei dir auf dem Konto und es kommen jetzt pro richtige Antwort immer wieder 50 dazu. Stichwort, das übrig geblieben ist von gestern, ist Unabhängigkeit. Und neu gibt es heute Morgen zur Auswahl Kanada. Unabhängigkeit oder Kanada sind die beiden Stichworte. Und das darfst du jetzt entscheiden.
2: Ja, dann würde ich gerne auf Kanada gehen.
0: Die Schweiz spielt heute an der Fußball-Weltmeisterschaft gegen Kanada. Und zwar zu Vancouver. Vancouver nicht die Hauptstadt von Kanada, das ist nämlich welche?
2: Das ist Ottawa.
3: Genau, wir gehen ja dort gerne rein, gell? Toronto, Vancouver, Ottawa. Aber du hast recht, es ist Ottawa.
0: Und das heisst 250 Franken auf dem Konto von Stefan Brehm. Wir machen weiter mit der 300er-Frage mit Unabhängigkeit oder mit

0: Und die USA dann in diesem Jahr?
1: Das Vierteljahr 1000, 250 Jahre.
2: 250 Jahre? 1776. 1776 ist die Unabhängigkeitserklärung unterschrieben worden. Auch das ist richtig, Stefan.
0: 300 Franken auf dem Konto. Und wir kommen zur letzten Frage heute Morgen, zur 350er-Frage. Kater oder Zeitung?
1: Ich sehe, sie machen es mir immer schwieriger.
0: Schon? Es ist, ja. Es ist im Fall gar nicht so einfach, schwieriger zu machen und ist schwierig, einfacher zu machen. Also, weißt du, was ich meine?
1: Ja, ja. Ja, ich hatte keine Zeit, mich kurz zu fassen.
0: Ja.
1: Weil ich Entscheidung annehmen muss, ich keine Ahnung habe, nehme ich gerne Zeitung.
0: Vor 74 Jahren ist die auflagenstärkste Zeitung von Deutschland zum ersten Mal erschienen. Das ist welche?
1: Frankfurter Allgemeine Zeitung.
0: Frankfurter Allgemeine Zeitung, sagst du?
2: Ist auch eine Zeitung, aber die auflagenstärkste ist, das ist die Bild-Zeitung mit einer Auflage von 850'000. Und ich müsste schnell nachschauen, wie viel das die Frankfurter Allgemeine hat.
0: An Auflage.
2: Ich bin schnell am Googlen, gell?
0: Es müsste weniger sein als 850'000, genau. Sonst haben wir das Problem.
2: Genau. Die hat... Das kommt, ist am Rechnen. Die hat ungefähr 168'000. Und das Bild hat 850'000.
0: Also doch ein Unterschied. Aber trotzdem...
1: Menge von Qualität.
0: Ein schöner Erfolg. Ein schöner Erfolg trotzdem für dich. 300 Franken in Form von Reisegutscheinen, die wir dir helfen zu schicken. Gratuliere ganz herzlich, Stefan. Und ganz einen schönen Tag. Mach's gut.
1: Gut, zurück zum Güssen.
0: Merci. Ciao,
1: danke
0: vielmals.
2: Tschüss.
0: Kater bleibt es noch. Kater, also der, den ich imitiert habe. Mhm. Und der Stefan hat sofort erkannt,
2: ja, du
0: was
2: das
0: für ein Tier ist. Also Entschuldigung. 0848 440 222, wenn ihr gar am Morgen würdet mitspielen. Bei Mutterstund an Goldimund. 0848 440 222. Das ist das Ledo, Musik aus der Schweiz. Hier bei uns.

0: Diana Ross am Mittwochmorgen bei SRF 1.
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0: Der Jürg Ackermann ist bei mir vom Meteo. Morgen.
2: Guten Morgen, Michael.
0: Und der Tag wird, glaube ich, wieder sonnig und heiß.
2: Es ist jetzt schon sonnig. Praktisch in der ganzen Schweiz wolkenlos. Es bleibt nicht ganz überall wolkenlos. Es gibt über den Alpen zum Teil grössere Quellwolken. Besonders nach dem Alpen-Südhang, Alpen-Hauptkamm von der Walliser Alpen über die Thuneralpen. Tessin bis nach Südbünden. Da kann es am Nachmittag aus einer grösseren Quellwolke ganz lokal mal einen Platz regen. Oder ein Gewitter geben. Sonst bleibt es eben trocken und sonnig und es wird noch mal sehr heiß. Es gibt 32 bis 36 Grad. Auf 2000 Meter Höhe etwa 21 Grad. Es macht es ein bisschen erträglicher, weil noch schwache im Westen eine mäßige Brise aufkommt.
0: Wenn wir weiter schauen, der Donnerstag bringt was?
2: Ja, grundsätzlich nochmal gleiches Wetter. Die Brise ist ein bisschen schwächer, aber es wird nochmal ähnlich heiß und auch morgen sind hauptsächlich über die Alpen und auf der Alpen-Südseite lokale Regengüsse möglich. Und vom Freitag bis am Sonntag, da geht es weiterhin sehr heiß weiter. Besonders am Sonntag sind dann über dem Flachland mal Gewitter möglich.

0: Matt Ryan, Musik aus der Schweiz, zusammen mit The Rise und The River, kehrt auf SRF 1.
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0: In der Westschweiz A1 Richtung Lausanne ist die Unfallstelle geräumt bei Ecublan, aber der Verkehr staut sich noch ab Roll. Dann Stau in der Region Zürich, A1 Richtung St. Gallen, rund eine Stunde länger ab dem Limmataler Kreuz bis zum Brütiseller Kreuz. Dadurch auf der Flughafenautobahn ab Kloten Nord stockend und auf dem Westring Richtung Gubrist ab Urdorf Süd, auf dem Westring Richtung Chur ab Urdorf Nord, auf der A1 Richtung Zürich ab Evretikon, in der Region Solothurn A1 Richtung Bern zwischen Gunzgen und Wangen an der Aare und in der Region Basel A3 Richtung Wiese ab dem Grenzübergang Saint-Louis. Heute Morgen, das Infomagazin mit dem Dominik Rolli, wird jetzt gerade 8 Uhr morgen.
6: Guten Morgen. Jeden vierten Tag wird aus der Schweiz ein Kind entführt. Von der eigenen Mutter oder vom eigenen Vater. Die Zahlen sind in den letzten Jahren deutlich angestiegen. Über die Gründe sprechen wir gleich. Sie sei das kleinere Übel, das sagt eine Wählerin in Peru über ihre neue Präsidentin. Die konservative Keiko Fujimori hat die Stichwahl gewonnen, allerdings denkbar knapp. Und heiß wird es auch wieder heute. Wie heiß, weiß Sandro Peter.
7: Guten Morgen, 32 bis 36 Grad, es ist meistens sonnig.
6: Die Sommerferien stehen vor der Tür. Was bei den meisten Vorfreude auslöst, lässt manche unruhig schlafen. Denn immer öfter hat eine Mutter oder ein Vater in der Schweiz Angst, dass der andere Elternteil das eigene Kind ins Ausland entführt. Das zeigen neue Zahlen der Bundespolizei. Gleichzeitig melden die Behörden auch mehr tatsächliche Fälle von Kindsentführungen. Es berichten Sonja Mühlemann und Maybrit Rohrlacher von SRF Investigativ.
8: Ein Vater bringt seine Kinder wie gewohnt zur Mutter für die vereinbarten Betreuungstage. Doch was, wenn die Mutter die Kinder danach nicht zurückbringt, sondern mit ihnen ins Heimatland reist, vielleicht für Jahre dort bleibt? Die Angst vor solchen Szenarien beschäftigt immer mehr Eltern in der Schweiz. Letztes Jahr wurden über 730 Kinder vorsorglich im Polizeisystem Ripol ausgeschrieben. Das sind fast dreimal so viele wie noch 2019. Ist ein Kind dort vermerkt, wird es zum Beispiel bei einer Ausreise am Flughafen abgefangen. Patrick Fassbind ist Präsident der Kindes- und Erwachsenenschutzbehörde KESB in Basel. Der starke Anstieg habe mehrere Gründe, sagt Fassbind.
9: Einerseits ist natürlich die Sensibilisierung der Gesellschaft in Bezug auf diese Themen groß. Das heißt, man hat in den letzten Jahren sehr viel auch darüber aufgeklärt, informiert, dass es diese Situationen gibt.
8: Andererseits gäbe es heute auch mehr binationale Beziehungen, so Fassbind. Und damit öfter ein Risiko, dass ein Streit um Sorgerecht über Grenzen hinweg ausgetragen wird. Klar ist, für betroffene Eltern ist eine Kindsentführung oft der Beginn eines jahrelangen Kampfes mit ungewissem Ausgang.
6: SRF Investigativ hat zwei solche Fälle von Kindsentführungen recherchiert und dabei zeigte sich, die Behörden sind oft überfordert. Die Recherche gibt es heute Mittag um 12:30 in der Sendung Rendezvous auf SRF 1 oder jetzt schon online unter srf.ch/news. Wir schauen nach Deutschland. Wer dort gestern Abend mit dem Zug reisen wollte, brauchte Geduld. Rund 2,5 Stunden ging bei der Deutschen Bahn nichts mehr. Was war denn der Grund, Sandro Peter?
7: Es gab eine Funkstörung. Konkret geht es um das Kommunikationssystem GSMR. Es wird für die Kommunikation zwischen dem Lokpersonal und den Fahrdienstleiterinnen und Leiter genutzt. Aus Sicherheitsgründen hat die Deutsche Bahn wegen dieser Störung den Betrieb eingestellt. Rund 2,5 Stunden fuhren keine Züge am späten Abend. Betroffen waren auch S-Bahnen in einigen Städten. Kurz vor 1 Uhr in der Nacht konnte die Störung behoben werden. Es gab aber weiter Verspätungen.
6: Jetzt wechseln wir in die USA. Dort hat Präsident Donald Trump im Parlament eine empfindliche Niederlage erlitten. Der US-Senat verbietet dem Präsidenten Kampfhandlungen gegen den Iran. Und das, obwohl im Senat Trumps Republikaner eine Mehrheit haben. Der Krieg im Iran ist zwar aktuell pausiert, dennoch habe ich USA-Korrespondentin Barbara Golby gefragt, ist das mehr als eine symbolische Niederlage für Trump?
5: Es ist ein deutliches politisches Signal, auch wenn die Resolution im Moment keine praktischen Folgen hat, weil der Krieg vorerst eingestellt ist. Aber es geht um mögliche zukünftige Kriegshandlungen. Die Abstimmung ist auch deshalb bemerkenswert, weil das Repräsentantenhaus einer ähnlichen Resolution zuvor bereits zugestimmt hat und der Senat ähnliche Vorstöße zuvor 9-mal abgelehnt hat. Dass diesmal eine Mehrheit zustande kam, zeigt, auch innerhalb Trumps eigener Partei gibt es Unbehagen darüber, dass der Präsident ohne Zustimmung des Kongresses militärisch gegen den Iran vorgegangen ist. Die Verfassung gibt dem Kongress eigentlich das Recht, über Krieg und Frieden zu entscheiden. Insofern ist die Abstimmung auch ein Signal, dass nicht alle Republikanerinnen und Republikaner bereit sind, Trump automatisch zu folgen. Der republikanische Mehrheitsführer im Senat, John Thune, hat auch bereits gesagt, dass er erwartet, dass der Kongress auch ein Wort mitzureden haben wird, wenn es um ein allfälliges Abkommen mit dem Iran gehe und darüber abstimmen werde.
6: Das sagt USA-Korrespondentin Barbara Golby. Und wir bleiben noch gleich beim US-Präsidenten. Trump ist nicht zufrieden mit den Treibstoffpreisen in den USA und bringt deshalb die Justiz ins Spiel.
7: Die Ölkonzerne würden die Preise an den Tankstellen nicht in dem Maße senken, wie die Preise für Öl gesunken seien, schreibt Trump. Die Kunden würden ausgenommen. Er habe deshalb das Justizministerium angewiesen, dies zu untersuchen. Die Treibstoffpreise sollten viel schneller sinken, so Trump. Was seine Ankündigung genau bedeutet, führte er nicht aus.
6: Jetzt geht's um die Hitze. Die hat nicht nur die Schweiz fest im Griff, sondern auch Frankreich. Im Westen des Landes müssen zehntausende Haushalte jetzt ohne Strom auskommen, wegen der Hitze.
7: Es gebe eben wegen der Hitze einen Unfall bei einem Transformator, schreiben die Behörden der Region Finistère in der Bretagne. Verletzte habe es nicht gegeben beim Unfall, aber es seien rund 68.000 Haushalte deshalb ohne Strom. Und sie werden es wohl noch den ganzen Tag bleiben. Aus technischen Gründen könnten die betroffenen Haushalte erst am Abend wieder angeschlossen werden. Priorität hätten dabei Gesundheitseinrichtungen und sensible Standorte. In Frankreich werden heute Temperaturen von mehr als 40 Grad erwartet.
6: Wochenlang wurden in Peru Stimmzettel gezählt. Und jetzt ist klar, die konservative Keiko Fujimori wird neue Präsidentin. Sie gewinnt hauchdünn mit 50,1% der Stimmen. Der Linke Roberto Sanchez kam auf 49,9%. Ein äußerst knappes Resultat. Und schon jetzt ist klar, Sanchez will das nicht so stehen lassen. Er will die Wahl nicht anerkennen und spricht von Betrug. Es könnte also noch kompliziert werden in Peru. Dennoch, was bedeutet der Sieg von Fujimori für das Land? Südamerika-Korrespondentin Teresa Delgado ordnet ein.
10: 4-mal war Keiko Fujimori bereits angetreten in peruanischen Präsidentschaftswahlen. Nun hat die Tochter von Ex-Präsident und Diktator Alberto Fujimori doch noch den Sprung ins Präsidentenamt geschafft. Als erste Frau wurde die 51-Jährige von den Peruanern ins Präsidentenamt gewählt. Perus bisherige Präsidentinnen waren jeweils als Vizepräsidentinnen nachgerutscht, wegen Amtsenthebungen. Sie habe für Keiko Fujimori gestimmt, aber widerwillig, sagt diese Wählerin in Lima gegenüber Radio SRF. Ich finde, sie ist keine gute Politikerin und sie hat unserem Land geschadet. Aber sie ist das kleinere von zwei Übeln. Sie wird weniger kaputt machen als ein Roberto Sanchez als Präsident. Der unterlegene Sanchez setzte sich im Wahlkampf für eine radikale Reform des Staates ein. Der 57-Jährige forderte Steuererhöhungen für Besserverdienende und eine neue Verfassung mit mehr Rechten für die Landbevölkerung und Indigene. Keiko Fujimori versprach im Wahlkampf mehr Ordnung. Nun wird sich zeigen, ob sie als Chefin der Fujimori-Bewegung, der größten Partei Perus, die andauernde politische Krise im Land tatsächlich beruhigen kann. Fujimori wird die 10. Präsidentin Perus in nur 10 Jahren. Dass eine Präsidentschaftswahl so knapp entschieden werde, sei nicht ungewöhnlich, sagt die peruanische Juristin und Politologin Milagros Campos. Es ist bereits die dritte Wahl in Peru, bei der wenige tausend Stimmen den Ausschlag geben. So polarisiert ist das Land. Das knappe Wahlergebnis mache den Präsidentinnenjob nicht einfacher.
11: Eso sin duda le genera un reto respecto a la legitimidad.
10: Es führt bei den Wählerinnen und Wählern dazu, dass sie an der Legitimität dieser Präsidentschaft zweifeln, weil das halbe Land Sanchez gewählt hat. Neben der politischen Instabilität beschäftigt vor allem die zunehmende Kriminalität die Menschen in Peru. Mordfälle haben sich seit 2018 mehr als verdoppelt. Auch Entführungen und Schutzgelderpressungen nehmen zu, haben sich bis zu verachtfacht. Politologin Milagros Campos sagt, nur wenn es Keiko Fujimori gelinge, hier langfristig wirksame Maßnahmen zu ergreifen, werde sie sich im Amt halten können.
6: Südamerika-Korrespondentin Teresa Delgado. Wir kommen noch zum Sport. Hier geht es um die Resultate der Fußball-Weltmeisterschaft der Männer.
7: Da gewinnt Kolumbien gegen den Kongo mit 1:0. Damit hat sich Kolumbien für die K.O.-Phase qualifiziert. Zuvor hat Panama gegen Kroatien verloren mit 0:1. England und Ghana trennten sich unentschieden 0:0. Und Portugal gewann gegen Usbekistan mit 5:0. 2 Tore hat dabei Cristiano Ronaldo geschossen. Er ist damit der erste Spieler, der an 6 Weltmeisterschaften Tore erzielt hat. Zu den Börsendaten von SIX. Der Dow Jones Index in New York hat 0,1% verloren. Der Nikkei Index in Tokio fällt um 0,5%. Der Euro wird zu 92,19 gehandelt, der Dollar zu 81,08.
6: Soweit die Informationen von heute Morgen. Verantwortlich Silvan Zemp. Blick auf die Uhr. 7:50.
12: Eine dringende Verkehrsmeldung für das Berner Seeland. Vorsicht auf der A6 Lies Richtung Bern. Bei Lies Süd in beiden Richtungen besteht Gefahr durch ein Reh auf der Fahrbahn. Ja, uns gibt einen weiteren heissen Sommertag heute, sagt Jürg Ackermann von SRF Meteo.
13: Heute ist es sonnig und es wird auch nochmal sehr heiss mit Höchstwert von 32 bis 36 Grad. Dazu kommt eine schwache Brise auf. Über die Alpen und auf der Alpen-Südseite sind aus Quellwolken am Nachmittag lokale Regengüsse oder Gewitter möglich.
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12: Ja, und heute erzählt mir Ihnen da die kuriose Geschichte von unserem Hörer Christoph Solberger. Aus heiterem Himmel kommt er von Ricardo den Bescheid über, er hätte jetzt gerade ein neues Auto gekauft. Für 40.000 Stutz. Ein Auto, das er ganz sicher nicht hätte wollen. Und dann haben wir es von einer Grüsselfiliale vom Lebensmittelgrosshändler TopCC. Die haben nämlich verboten, abgelaufenes Frischfleisch undatiert. Das hat den Kassensturz aufgedeckt. Guten Morgen und hoffentlich ein Schattenplätzchen heute wünscht Ihnen der Oliver Futter. Ja, die Überraschung von Ricardo. Unser Hörer Christoph Solberger aus St. Gallen versteht nur Bahnhof, wo ihm Ricardo letzte gratuliert.
15: Dann habe ich mich gewundert, was ich jetzt da gemacht hätte. Und dann habe ich mal nachgeschaut dem Ricardo. Und meine Käufe, die ich gekauft habe, habe ich gesehen, ein Auto für 40.000 Franken gekauft, so ein Neuwagen. Und habe es eigentlich nicht verstanden, was ich so genau gemacht habe.
12: Wie das allenfalls könnte passiert sein, das schauen wir noch an. Könnte mit der Funktion «Sofort kaufen» zu tun haben. Auf Ricardo kann man nämlich nicht nur alle möglichen Sachen ersteigern, man kann sie auch gerade sofort posten, ohne Auktion. Dazu dann eben ein bisschen später mehr. Auf alle Fälle hat der Christoph Solberger einen Karren am Hals, den er nie hätte wollen. Ein SUV von Hyundai. Wirklich oberdoof. Aber er denkt sich, der Irrtum lässt sich wahrscheinlich schnell klären, wenn er sich beim Verkäufer von dem Wagen meldet. Der lässt ihn aber nicht einfach so aus dieser Nummer raus. Er stellt Bedingungen, erfahren Sie jetzt gerade von Peter Fritsche, der sich in den Fall reingeknüllt hat.
16: Der Autohändler, eine Firma mit dem Namen Global Car Trading, GCT, mit Sitz in Schindeligi, Kanton Schweiz, ist bereit, um den Kauf zu stornieren. Aber nur gegen eine saftige Gebühr, erzählt Christoph Solberger. Der Verkäufer habe ihm geschrieben:
15: Vielen Dank für Ihre E-Mail. Wir haben dies täglich und ja, für 1000 Franken denken wir da rauslöschen. Ansonsten eher mehr den Kauf übersetzt.
16: Wie bitte? So etwas passiert dann nicht täglich. Und dann jedes Mal einen Tausiger abkassieren. Unser Hörer probiert es, um den alten Verkäufer noch umzustimmen.
15: Ja, aber ich schreibe ja, es sagt mir wirklich leid. Ich kann ja auch die Unkosten, wenn es irgendwelche Unkosten gibt, kann ich auch begleichen. Und ja, es war wirklich ein Irrtum gewesen.
16: Aber der andere bleibt dabei. 1000 Franken Stornierungsgebühr oder 40'000 fürs neue Auto. Wir haben das Mail gesehen. Unser Hörer schaltet seine Rechtsschutzversicherung ein. Die zeigt wenig Biss. Kommt zum Schluss, dass wir da nichts machen können, er müsse die 1000 Franken zahlen. Zähneknirschend macht er das. Die Versicherung zahlt ihm darauf aber 600 zurück. Und der Händler storniert den Kauf vom Auto. Bei Ricardo wird das Ganze dann auch noch mit der Notiz «Kauf verweigert» kommentiert und dem Hinweis, dass er bei Ricardo könnte gesperrt werden, wenn das nochmal passiert. Halt mal. Unser Hörer hat den Kauf ja nicht verweigert. Er hat den Karren gar nicht wollen.
15: Ich habe nicht bewusst die App geöffnet, habe auch nicht bewusst nach irgendeinem Auto Ausschau gehalten, weil ich keins brauche und ich das auch nicht so kaufen würde. Ich meine, wer kauft ein Auto für 40'000 Franken ohne irgendwie eine Besichtigung oder irgendwie ein Vorgespräch mit dem Verkäufer?
16: Und fragwürdig findet er auch die Art und Weise, wie sich der Händler verhalten hat.
15: Der andere steht natürlich als Gewinner da und wird da in jedem Fall wieder so durchziehen, da bin ich überzeugt.
16: Weil er weder beim Autohändler noch bei Ricardo weiterkommt, meldet er sich bei Espresso. Und weil wir es ja fast täglich mit immer neuen Betrugsmaschen zu tun haben, denken wir auch in dem Fall zuerst an einen Betrug. Wobei, unser Hörer glaubt nicht daran. Er habe sein Ricardo-Konto nämlich gut geschützt mit einem starken Passwort und der Zwei-Faktor-Authentifizierung. Seine Vermutung ist die, er müsse irgendwie in der offenen Ricardo-App aus Versehen den Sofortkaufen-Button berührt haben. Und zwar im Moment, wo er die App schnell hätte müssen zumachen müssen, um den Online-Kalender aufmachen und einen Termin eintragen.
15: Ich schliesse als Rechtshänder in der Regel mit dem Daumen unten rechts die App wieder, also mache ich wieder zu. Und aus selber Position ist einfach genau das Oberkaufen-Button.
16: Und so habe ich wahrscheinlich unfreiwillig ein neues Auto gekauft. Aber ganz sicher kann ich das auch nicht sagen.
12: Ja, da gibt es gerade ein paar offene Fragen in dieser Geschichte. Ist das wirklich möglich, bei Ricardo einmal nicht aufpassen und schon hat man ein Auto für 40'000 Franken am Hals? Hat vielleicht Ricardo ein Problem mit diesen Sofortkäufen? Der Autohändler erlebt das ja scheinbar täglich. Peter Fritsche, mir vis-à-vis, du hast Kontakt gehabt mit Ricardo und diesen Autohändler. Was ist dabei rausgekommen?
17: Ach, die Geschichte bleibt rätselhaft. Das auch darum, weil die Autobude, die Global Car Trading, partout nichts beitragen will, um den kurligen Fall zu klären. Ich habe es ein paar Mal probiert, per Mail und am Telefon. Dort hat der Mitarbeiter immer auf den Chef verwiesen. Der meldet sich, hat er aber bis heute nicht gemacht.
12: Also nicht wirklich transparent?
17: Nein, nicht wirklich. Dafür haben die Autohändler nach unserer Anfrage ihr Angebot an neuen Wegen auf Ricardo drastisch abgefahren. Auch der Hyundai, der unser Hörer scheinbar aus Versehen gekauft hat, war nicht mehr drauf gewesen. Sorry, aber auf mich wirkt das alles dubios. Und das Profilbild von dieser Global Car Trading auf Ricardo macht es nicht besser. Es ist ein Erdmännchen, das frech grinst.
12: Also es tönt ein bisschen so, wie wenn das ihr Geschäftsmodell wäre, Leute mit sofort kaufen, reinrasseln und dann abkassieren. Hat dann wenigstens Ricardo können helfen, um die Sache zu klären?
17: Auch nicht wirklich, aber sie haben sich wenigstens darum bemüht. Um diesen Fall für uns genau anzuschauen, hat es aus Datenschutzgründen aber eine Vollmacht gebraucht vom Händler. Und auch auf die warte, Überraschung, bis heute vergeben.
12: Was sagt denn Ricardo dazu, dass bei dem Händler so Fehlkäufe angeblich allbot passieren, wie der behauptet?
17: Also das kann Moiza Fuchs, sie ist Mediensprecherin von Ricardo, nicht nachvollziehen.
18: Versehentliche Fehlkäufe werden uns sehr selten gemeldet und aus diesem Grund kann man von keinem generellen Problem reden.
17: Sie betont dazu an, dass es bei der Funktion «Sofort kaufen» immer auch eine zweite Bestätigung braucht, damit der Verkauf wirklich zustande kommt. Einfach einmal drauf drücken und schon hat man aus Versehen zum Beispiel ein teures Auto gekauft. Das geht laut Ricardo definitiv nicht.
12: Ja, und unser Hörer ist ja ziemlich sicher, dass er, wenn überhaupt, nur einmal drauf gekommen wäre auf das «Sofort kaufen». Das können wir jetzt nicht eindeutig klären. Mhm. Wenn man aber jetzt so wie er reingerasselt ist, was kann man machen?
17: eigentlich genau das, was unser Hörer Christoph Solberger gemacht hat, also möglichst schnell Kontakt aufnehmen mit dem Verkäufer oder der Verkäuferin und eine Lösung suchen, sagt Ricardo. Das klappt in den allermeisten Fällen. Wichtig ist da auch, wenn sich Käufer und Verkäufer einig sind und der Kauf storniert ist, dann müsse der Verkäufer nichts an Ricardo zahlen.
18: In diesem Zusammenhang ist noch wichtig zu erwähnen, dass der Verkäufer bei einer stornierten Transaktion keine Erfolgsprovision zahlen muss.
12: Moment, das heisst ja, die Autobuden im Kanton Schweiz hat einmal wegen Ricardo keine zusätzlichen Kosten gehabt, Peter. Mhm. Und gleich haben sie von unserem Hörer 1'000 Stutz kassiert.
17: Genau, und so Stornierungsgebühren sagen auf Ricardo auch eher selten, sagt Moizo Fuchs. Dazu kommt, die Gebühr war in unserem Fall im Inserat auch nicht deklariert gewesen. Also darum eben, es steht für mich am Ende des Tages einfach der Verdacht im Raum, dass da möglicherweise gleich jemand einfach mit einem Bubentrickli will Geld machen mit so Sofortkäufen auf Ricardo.
12: Ja, und darum nimmt es uns Wunder, ist Ihnen auf Ricardo vielleicht auch schon mal so etwas passiert wie unserem Hörer? Haben Sie es vielleicht sogar selber auch schon mit dem Autohändler zu tun gehabt, dieser Global Car Trading? Schreiben Sie es uns in einer Mail an espresso@srf.ch. 1908 ist es gewesen, das ist das Konsumentenmagazin auf SRF 1. Wenn Fleisch abgelaufen ist, so ja, das Verbrauchsdatum auf der Verpackung durch, dann lege ich persönlich so ein Plätzchen oder den Bulleschenkel nicht mehr wirklich auf den Grill. Und jetzt müssen Sie mal hören. Beim Grosshändler Top CC zu Muri bei Bern haben sie einfach ein neues Ablaufdatum draufgeklebt, das richtige Datum zu verbrauchen bis vorbei war. Der Kassensturz hat diese Woche den Fall aufgedeckt. Mitarbeitende haben mit dem Trick Fleisch vermeintlich länger haltbar gemacht. Der Christoph Schneider hat darüber berichtet und er hat mir erzählt, er hat mit eigenen Augen gesehen, wie das abgeschissen worden ist.
19: Ja, wir waren mehrmals in dieser Filiale, gehen Fleisch einkaufen und wir haben dort tatsächlich Fleisch gefunden mit überklebten Etiketten. Als ich dann die Etiketten unter dem heissen Wasser abgelöst habe, ist darunter die ursprüngliche Etikette mit dem korrekten Verbrauchsdatum vorgekommen. Das ist aber überklebt und verlängert worden. Es hat auch Fälle gegeben, wo das korrekte Datum, das ich nachher gefunden habe, verkratzt worden ist, damit man es nicht mehr erkennt.
12: Wie sind Sie denn überhaupt darauf gekommen, dass das so gemacht wird dort?
19: Wir haben Informationen von einem Top-CC-Insider bekommen, dass in dieser Filiale abgelaufenes Fleisch verkauft wird. Wir haben nachher ihn getroffen und noch weitere Informationen bekommen und aufgrund von dem haben wir nachher weiter recherchiert.
12: Um das jetzt einfach mal ganz klarzustellen, das ist ja kein Kavaliersdelikt oder irgendeine Massnahme gute gegen Food Waste. Bei frischem Fleisch ist so ein Umetikettieren oder Überkleben vom Verbrauchsdatum mit einem neuen streng verboten.
19: Das ist so, und zwar aus gutem Grund. Es kann für Kundinnen und Kunden nämlich gefährlich werden, wenn Fleisch, das abgelaufen ist, mit einem neuen Datum überklebt wird und dann trotzdem noch verkauft wird. Der Raymond Place ist Professor für Lebensmittel, Mikrobiologie und Sicherheit und er erklärt es so.
20: Es ist verboten, weil nach dem Verbrauchsdatum ist nicht mehr garantiert, dass noch das Produkt sicher ist. Das heisst, die Mikroorganismen die wachsen auf dem frischen Fleisch weiter und nach dem Verbrauchsdatum können sie sich potenziell so vermehrt haben, dass man ernsthaft erkranken kann, vor allem eben schwangere und immungeschwächte Personen und ältere Personen.
12: Also es kann gefährlich werden für unsere Gesundheit und eben Kundinnen und Kunden sind in dieser Filiale absichtlich getäuscht worden. Und das hat der Mann, der Mitarbeiter, der sich bei euch gemeldet hat, beim Kassensturz, auch der Geschäftsleitung von TopCC Schweiz mitteilt.
19: Und aufgrund von dieser Mitteilung hat nachher TopCC Schweiz an diesem Standort bei Bern eine Kontrolle durchgeführt und Verstöße festgestellt. Und dabei hat man nachher auch Fleisch sichergestellt, das man hat müssen entsorgen musste.
12: Das haben sie angeordnet, das müsse entsorgt werden. Und ist das passiert?
19: Laut dem Insider war es so, dass man das Fleisch, das man hat müssen fortschiessen, dass man das zum Teil auch mit frischem Fleisch vermischt hat und so trotzdem noch verkauft hat. Und auch ich war nach dieser internen Kontrolle nochmal in dieser Filiale und habe wieder Fleisch gefunden, das umetikettiert war.
12: Das ist schon unglaublich. Hat das irgendwie personelle Konsequenzen gehabt?
19: Ja, offenbar ist der Chefmetzger per sofort entlassen worden, weil seine Stelle ist auf der Internetseite seit kurzem vakant. TopCC bestätigt die Verletzung von internen Vorgaben und Qualitätsstandards und betont, dass die Missstände sofort behoben und die betroffenen Artikel entsorgt worden seien. Und es handelt sich um einen isolierten Einzelfall am Standort Muri. Die entsprechenden arbeitsrechtlichen Massnahmen sind getroffen worden und man hat bei der Staatsanwaltschaft eine Anzeige eingereicht.
12: Das mit dem Umetikettieren sollte jetzt also nicht mehr vorkommen. aufgeflogen ist das Ganze eigentlich eben nur wegen dem Whistleblower. Was ist mit ihm?
19: Ja, er ist jetzt auch entlassen worden. Das hinterlässt einen bitteren Nachgeschmack. TopCC sagt, der Grund sei, dass er die Voraussetzungen für Whistleblowing nicht eingehalten habe. Er habe die Medien, also uns vom Kassensturz, vor dem Arbeitgeber informiert. Und er habe die Aufarbeitung vom Vorfall verzögert. Das bestreitet er aber vehement.
12: Ja, wirklich ganz bitter für jemanden, der im Interesse der Konsumentinnen und Konsumenten einen Missstand öffentlich gemacht hat. Christoph Schneider, seine ganze Recherche zu dem Fall finden Sie online auf srf.ch/espresso.
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0: Zürich West und 26 Stunden oder 2.
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0: Entwarnung im Berner Seeland. A6 Biel Bern bei Lis Süd in beiden Richtungen. Die Strecke kann wieder normal befahren werden. Und Stau in der Region Basel. A3 Richtung Wiese ab dem Grenzübergang Saint-Louis. In der Region Solothurn. A1 Richtung Bern zwischen Herkingen und Niederbipp. Region Zürich auf dem Nordring Richtung St. Gallen zwischen dem Limmataler Kreuz und Zürich Ost. A1 Richtung Zürich ab Effretikon und in der Westschweiz. A1 Richtung Lausanne rund eine Stunde mehr zwischen Roll und Ecublon.
2: Künstliche Intelligenz hat großen Einfluss auf den Arbeitsmarkt in der Schweiz. Das zeigt eine neue Studie des Portals jobs.ch. So gäbe es in einigen Branchen deutlich weniger Stellenanzeigen für den Berufseinstieg als noch vor einigen Jahren. Besonders in Berufen, bei denen Aufgaben durch KI übernommen werden können. Das betreffe etwa die Administration, das Personalmanagement oder das Marketing. Im Westen Frankreichs müssen zehntausende Haushalte ohne Strom auskommen. Es habe wegen der Hitze einen Unfall gegeben bei einem Trafo, schreiben die Behörden der Region Finistère in der Bretagne. Rund 68.000 Haushalte seien deshalb ohne Strom und sie könnten erst am Abend wieder versorgt werden. In Peru gewinnt die konservative Kandidatin Keiko Fujimori die Stichwahl um das Präsidentinnenamt. Laut der Wahlbehörde hat sie einen knappen Vorsprung, der aber rechnerisch nicht mehr eingeholt werden kann. Ihr linker Gegenkandidat Roberto Sanchez hat angekündigt, das Wahlresultat nicht anzuerkennen.
0: Der Patrick Walter ist das gewesen.
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4: Und hier ist das Regionaljournal Ostschweiz und Graubünden am Mikrofon der Christian Massina. Nach Zwischenfällen rund um einen Fußballmatch vom FC St. Gallen zu Thun hat es einen politischen Vorstoss im St. Gallen Kantonsrat gegeben. Jetzt hat die Regierung geantwortet, auch auf die Frage, was Polizeieinsätze in den letzten Jahren rund um Fußball und Eishockeyspiel gekostet haben. Die Vera Eigenden und der Nicolas Ledergerber berichtet.
5: Im letzten Dezember haben Fans vom FC St. Gallen mit dem Banner die Polizei beleidigt und Teil von einem Extrazug kaputt gemacht. Daraufhin hat es den politischen Vorstoss im St. Galler Kantonsrat gegeben, mit Fragen, wo es jetzt auch Antworten dazu gibt.
6: Wie steht es um die Kosten rund um die Fangewalt?
5: Die St. Galler Regierung rechnet vor. Über 2,7 Millionen Franken haben die Polizeieinsätze rund um Sportveranstaltungen die Allgemeinheit gekostet. Über die letzten 3 Jahre. Das Laufende noch nicht reingerechnet. Die Stadtpolizei und die Kantonspolizei St. Gallen haben in dieser Zeit zusammen fast 50'000 Einsatzstunden geleistet.
6: Werden jetzt Clubs stärker in Pflicht genommen?
5: Die Kantonspolizei St. Gallen schaut zusammen mit den Vereinen gerade verschiedene Massnahmen an. Eine davon, dass die Veranstalter mehr zahlen. Eine andere, das Bonus-Malus-System, das ausgebaut werden könnte. Also gibt es weniger Fangewalt, gibt es auch weniger Auflagen der Behörden. Wir reden aktuell mit den Clubs der Rapperswil-Jona Lakers, am FC Rapperswil-Jona und dem FC Wil und schaffen eine neue Vereinbarung aus, damit die öffentliche Hand entlastet werde. Für den FC St. Gallen ist die Stadtpolizei zuständig.
6: Sollte es wieder Fangewalt geben, wird dann das Geld für die Fanarbeit gestrichen?
5: Kann sein, sollte es, Zitat, wiederholt schwere Vorfälle geben, schaue ich mir die finanzielle Unterstützung für die Fanarbeit an. Rund um die kantonale Spardebatte hätte der Kanton schon die 50'000 Franken pro Jahr streichen. Das Geld wird jetzt aber für die nächsten 3 Jahre aus dem Lotteriefonds genommen.
4: Wo in der Stadt St. Gallen das neue Busdepot am besten ankommt, zu dem wird jetzt eine Studie gemacht. Das Stadtparlament hat gestern Abend gute 500'000 Franken für eine Machbarkeitsstudie bewilligt. 3 Standorte im Westen der Stadt können dafür in Frage, und zwar zwischen dem Lerchenfeld und dem Fußballstadion. Es ist der 2. Anlauf für ein neues Busdepot. Ein erstes Projekt ist gestoppt worden, weil die Kosten aus dem Ruder gelaufen sind. Es tönt auf den ersten Blick fast ein wie eine Wellness-Oase für Fisch, hat aber einen ernsten Hintergrund. Am Hochreizwagenhausen im Thurgau baut der Kanton eine Art Kaltwasserbecken, wo sich Fisch zurückziehen können, wenn es die Hitze noch verleidet. Michael Ullmann.
7: So Fisch sind zum Beispiel die Äschen oder die Forellen. Wenn das Wasser im Hochrhein wärmer und wärmer wird wie bei der aktuellen Hitze, haben sie Stress. Das kalte Fischbecken heisst offiziell Kaltwasserrefugium. Es ist zu Wagenhausen, dort wo der Mühlebach in den Rhein fließt. Der Stefan Eglauf, Leiter der Thurgauer Jagd- und Fischereiverwaltung, erklärt, wie das genau funktioniert.
8: Da muss man sich vorstellen, dass eigentlich kühleres Wasser, das von der Seitenbäche in den Rhein fließt, jetzt hier in dem konkreten Fall, dort in einer Mulde, die wir auspacken, also quasi wie in einer Badwanne, sammeln, wir sagen dem Kaltwasserpool, und zurückgehalten wird. Oder? Und somit wird das dann natürlich den Fisch auch besser zugänglich gemacht.
7: Der Pool mit kaltem Bachwasser wird dann mit Pfeil rundherum geschützt. Auch ein Netz könnte darüber gespannt werden, dass Vögel wie zum Beispiel der Kormorant die Fische dort drinnen nicht fressen. Ende Juni sollen die Arbeiten fertig sein. Es ist der zweizötige Kaltwasserpool im Thurgau. Ein bisschen weiter rein aufwärts gibt es schon einen. Speziell an beiden ist, dass sie so gebaut sind, dass sie möglichst lang heben. In anderen Fischpoolen, die nicht so stabil gebaut sind, hat es schnell wieder Material drin. Der Pool zu Wagenhausen hat man schon länger geplant und hat nichts mit der aktuellen Hitzewelle zu tun, sagt der Stefan Eglauf.
8: Aber die aktuelle Hitze zeigt natürlich einmal deutlich, wie wichtig solche Massnahmen überhaupt sind.
7: Darum plant der Kanton Thurgau auch in Zukunft auch noch mehr so Kaltwasserrefugien für Fisch. Kosten tut so eine etwa 80-90'000 Franken. Ein Teil daran zahlt der Bund. Aber apropos Hitzewelle, könnten denn auch wir Menschen in den Kaltwasserpool?
8: Ja, mal klar, Menschen könnten drin hocken, aber wir sperren dann natürlich aber gewisse Temperaturen so ab und werden den Zutritt nicht gewähren, weil er ja dann eigentlich den Zweck verfehlt und wir wollen, dass die Fische ungestört können, das Refugium aufsuchen und sich dort dann erholen.
9: Ja, aber eine Abkühlung, die braucht es wohl auch heute. Es wird nämlich sonnig und heiß mit Temperaturen bis 35 Grad. Über den Bergen kann man laut SRF Meteo aber auch nicht ganz ausschliessen, dass mal kotznass wird.
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11: Sonja Hasler und Michael Brunner im Studio.
12: Guten Morgen.
11: Schönen guten Tag. Der Tag, wo die Schweiz an der Fußball-Weltmeisterschaft das letzte Gruppenspiel spielt.
12: Mhm. Gegen Kanada in Vancouver.
11: Vancouver.
12: Und einer ist schon dort.
11: Der Beni. Mhm. Beni Thunherr, der sagt...
13: Das sind eben andere Dimensionen da, in Nordamerika.
11: Ja. Mhm. Was er mit dem genau meint, das erzählt er auch jetzt gerade selber. Der Beni Thunherr geht in die Verlängerung. Auch heute Morgen hat es dann gerade... Nach der Boys Town Gang da auf dem Eis und

0: Er war der Sportreporter, der den Beinamen Benny National bekommen hat.
1: Eine Legende eigentlich.
0: Der Benny Turnherr, der im Moment an der Fußball-Weltmeisterschaft unterwegs ist und jetzt auf Umwegen zu Vancouver gelandet ist für den Match Schweiz-Kanada heute Abend.
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3: Von Los Angeles nach einem kurzen Zwischenstopp zu Las Vegas, zu Vancouver angekommen. Auch zu Las Vegas sind Fußball-WM-Spiele übrigens in vielen Restaurants von den Spielcasinos live am Fernsehen zu sehen. Interessanterweise meistens mit einem spanischen Kommentar. Da scheinen also die Highway-Mexikaner und Südamerikaner das Zielpublikum zu sein. Was der Publikumserfolg von der WM auch in den Stadien könnte erklären. Jetzt also, Kanada gegen die Schweiz zu Vancouver. Das Stadion steht mitten in der Stadt, wie stolz vermeldet wird und zu Fuss erreichbar ist von den Hotels aus, die auch mitten in der Stadt sind. Aber das sind dann doch etwa eine halbe Stunde zum Laufen. Das sind eben andere Dimensionen da, zu Nordamerika. Ich kenne es schon, ich habe da vor 16 Jahren für die Eröffnungs- und Schlussvier von den Olympischen Winterspielen kommentieren. Die sind für die Schweizer ja damals sehr erfolgreich gewesen. Der Simon Amann, der Dario Colonia, der Didier Defago, der Carlo Janka und der Mike Schmid sind alle Olympiasieger geworden. Trotz diesen totalen Wintersporterfolg bin ich aber froh. Es heisst heute Abend Kanada gegen die Schweiz im Schutten und nicht im Eishockey. Ich glaube, da haben wir bessere Chancen.
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1: Schön. Passenger, Ed Sheeran, Let Her Go, bei SRF 1, Mittwochmorgen. Willst du immer weiter schweifen? Sieh, das Gute liegt so nah. Hat der Goethe geschrieben, vor 200 Jahren. Wird immer so zitiert mit «Warum in die Ferne schweifen, genau, wenn das Gute so nah liegt».
2: Und das ist falsch.
1: Ja, das ist echt falsch. Auf jeden Fall, wenn es um Ischi Natur und Landschaften geht, ist es aber immer noch richtig.
2: Genau, man muss nicht weit fort. Also vor unserer Haustür liegt eine Natur, die schon ganz grosse inspiriert hat. Zum Beispiel der 10-jährige Wolfgang Amadeus Mozart. Er ist mit seinen Eltern 1766 in der Schweiz umgereist und hat auf dieser Reise auch ein Klavierstück geschrieben, das das Original heute noch in der Zentralbibliothek in Zürich ausgestellt ist und so tönt. Er ist auch an einem Bächli noch.
1: Ja, das klingt gut. Schön.
2: Klavier F-Dur ist das. Und auch der Verfasser von «Herr der Ringe», der J.R.R. Tolkien, hat sich in den Schweizer Alpen inspirieren lassen. Das sagt der Bernd Greisinger, der das eigene Tolkien-Museum in Jenins betreibt.
3: Wenn man die Wanderstrecke von Tolkien nimmt und dann «Hobbit, Herr der Ringe» liest, wird man unmissverständlich viele Parallelen direkt entdecken, ohne dass einem das gesagt werden muss.
1: Ja, und neben dem, dass grosse Komponisten und Schriftsteller sich von der Schweizer Landschaft haben lassen inspirieren, gibt es ja ein anderes, das die Leute dazu bringt, in die Schweiz zu reisen. Andere kulturelle Spezialitäten, zum Beispiel eine weltbekannte Figur. Da sind schon wieder die Berge.
2: Genau. Und genau in diesem Heididorf zu Meienfeld trifft man auch interessante Touristinnen und Touristen aus der ganzen Welt. Und wo der SRF-Kulturredakteur Norbert Bischofberger ins Heididorf gereist ist, hat er gerade eine Gruppe aus dem Elsass getroffen.
4: Seid ihr extra hergefahren für das Heididorf?
5: Ja. Seit zwei Tagen sind wir hier und morgen fahren wir wieder zurück nach Hause. Es gefällt uns sehr.
6: Sehr gut, sehr.
1: Einmal ins Heididorf oder der Weg abläufen, wo euer Tolkien 1911 gemacht hat oder auf den Spuren von Mozart unterwegs war. Das alles kann man vor unserer Hausbord machen. Im heutigen Treffpunkt stellt auch der SRF-Kulturredakteur und passionierte Wanderer, der Norbert Bischofberger, die verschiedensten Kulturwege von der Schweiz vor. Und das von 10 bis 11. Und ihr, seid ihr jetzt extra in die Schweiz gekommen zum SRF 1 los, oder wie?
4: Seid ihr extra hergefahren für das Heididorf?
5: Ja.
1: Ja, klar.
5: Seit zwei Tagen sind wir hier.
1: Da gehört der Sender, oder?

0: Giovanotti, BSRF 1, 7 Minuten von 9, haben wir es gerade.
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0: Jörg Ackermann ist da von SRF Meteo mit den Höchstwerten, nämlich?
2: Es gibt 32 bis 36 Grad. 37 Grad kann ich im Raum Basel auch nicht ganz ausschliessen. Also es wird nochmal sehr heiß. Auf 2000 Meter gibt es etwa 21 Grad, was ein bisschen angenehmer ist. Und angenehmer oder erträglicher macht es auch die Eisen. Die kommt nämlich schwach im Westen, zum Teil sogar mässig auf. Und in den Tälern, da kommt ein mässiges Talwindsystem auf. Also eben, mit dem Wind wird es am Nachmittag angenehmer, aber die Sonne die scheint praktisch uneingeschränkt, auch wenn es vielleicht ein paar einzelne Quellwolken am Nachmittag gibt. Ein paar größere Quellwolken gibt es über den Alpen und am Alpen-Südhang und besonders dort muss man so ein bisschen vom Engadin über das Tessin bis in die Urner, Berner und Walliser Alpen am Nachmittag mit lokalen Platzregen oder mit Hitzegewitter rechnen.
0: Schauen wir weiter in der Woche. Was passiert nachher?
2: Ja, es ändert sich grundsätzlich nicht viel. Am Morgen und am Freitag da gibt es viel Sonnenschein, höchstens über den Alpen und am Alpen-Südhang einzelne Gewitter. Die Eisen wird schwächer, die Luft wird allmählich feuchter und aufs Wochenende wird es typischer. Besonders am Sonntag muss man dann über dem Flachland ganz vereinzelt mit Gewitter rechnen.

0: Alsace aus Frankreich bei SRF 1. Imagine.
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0: Die Übersicht von 859 Stau oder stockend in der Region Zürich auf dem Westring Richtung Gubristunnel, ab Urdorf Nord auf der A1 Richtung Zürich ab Evretikon, in der Region Basel auf der A3 Richtung Wiese ab dem Grenzübergang Saint-Louis, im Aargau auf der A3 Richtung Basel zwischen Aiken und Rheinfelden Ost und in der Region Solothurn auf der A1 Richtung Bern zwischen Herkingen und Önsingen. Götti fort. Das Infomagazin heute Morgen mit dem Dominik Rolli. Wird jetzt gerade Mittwochmorgen um 9 Uhr. Morgen, Dominik.
2: Guten Morgen. Ins Ausland entführt vom eigenen Vater oder der eigenen Mutter. In der Schweiz mehren sich diese Fälle und das gilt auch für die sogenannten entführungsgefährdeten Kinder. Woran das liegt, klären wir gleich. Und dann sprechen wir darüber, welche Stellen durch KI besonders gefährdet sind. Eine neue Studie zeigt, junge Berufsleute in Bürojobs trifft es am härtesten. Ein weiterer Hitzetag steht uns bevor, Sandro Peter.
3: Guten Morgen. Ja, die Sonne scheint und es gibt 32 bis 36 Grad.
2: Es ist eine Angst, die jetzt gerade wieder einige umtreibt. Kommt mein Kind wieder zurück aus den Sommerferien? Immer öfter befürchten Mütter oder Väter in der Schweiz, dass der andere Elternteil das eigene Kind ins Ausland entführt. Das zeigen neue Zahlen der Bundespolizei. Und tatsächlich gibt es auch einen Anstieg bei den Kindsentführungen. Warum das so ist, im Beitrag von Sonja Mühlemann und Maybrit Horlacher von SRF Investigativ.
4: Ein Vater bringt seine Kinder wie gewohnt zur Mutter für die vereinbarten Betreuungstage. Doch was, wenn die Mutter die Kinder danach nicht zurückbringt, sondern mit ihnen ins Heimatland reist, vielleicht für Jahre dort bleibt? Die Angst vor solchen Szenarien beschäftigt immer mehr Eltern in der Schweiz. Letztes Jahr wurden über 730 Kinder vorsorglich im Polizeisystem RIPOL ausgeschrieben. Das sind fast dreimal so viele wie noch 2019. Ist ein Kind dort vermerkt, wird es zum Beispiel bei einer Ausreise am Flughafen abgefangen. Patrick Fassbind ist Präsident der Kindes- und Erwachsenenschutzbehörde KESB in Basel. Der starke Anstieg habe mehrere Gründe, sagt Fassbind.
5: Einerseits ist natürlich die Sensibilisierung der Gesellschaft in Bezug auf diese Themen groß. Das heißt, man hat in den letzten Jahren sehr viel auch darüber aufgeklärt, informiert, dass es diese Situationen gibt.
4: Andererseits gäbe es heute auch mehr binationale Beziehungen, so Fassbind. Und damit öfter ein Risiko, dass ein Streit ums Sorgerecht über Grenzen hinweg ausgetragen wird. Klar ist, für betroffene Eltern ist eine Kindsentführung oft der Beginn eines jahrelangen Kampfes mit ungewissem Ausgang.
2: SRF Investigativ hat zwei Fälle von Kindsentführungen recherchiert und dabei zeigte sich, die Behörden sind oft überfordert. Die Recherche dazu gibt's heute Mittag um 12:30 in der Sendung Rendezvous oder jetzt schon online unter srf.ch/news. Nach Deutschland nun. Wer dort gestern Abend mit dem Zug reisen wollte, brauchte viel Geduld. Rund 2,5 Stunden ging bei der Deutschen Bahn nichts mehr. Was war denn der Grund, Sandro Peter?
3: Es gab eine Funkstörung. Konkret geht es um das Kommunikationssystem GSMR. Es wird für die Kommunikation zwischen dem Lokpersonal und den Fahrdienstleiterinnen und Leiter genutzt. Aus Sicherheitsgründen hat die Deutsche Bahn wegen der Störung den Betrieb eingestellt. Rund 2,5 Stunden fuhren keine Züge mehr am späten Abend. Betroffen waren auch S-Bahnen in einigen Städten. Kurz vor 1 Uhr in der Nacht konnte die Störung behoben werden, es gab aber weiter Verspätungen.
2: Künstliche Intelligenz ist daran, Arbeitswelt und Stellenmarkt zu verändern. Aber wie genau? Der Frage gehen zig Studien und Analysen überall auf der Welt nach. Für den Schweizer Arbeitsmarkt hat die Rekrutierungsplattform JobCloud jetzt analysiert, wie der KI-Boom die Nachfrage nach Arbeitskräften verändert. Ich habe mit Wirtschaftsredaktorin Jalla Chakma über die Studie gesprochen.
6: Ja, die Analyse des Stellenportals JobCloud zeigt, dass sich vor allem das Einstiegssegment in den Arbeitsmarkt verändert. Also die typischen Jobs, die man zu Beginn einer Karriere wählt. Und diesbezüglich stark betroffen sind Tätigkeiten in Marketing, Administration, Finanzen und IT, weil in diesen Gebieten KI eben bereits schon stark eingesetzt wird. Und die Anzahl solcher Junior-Positionen ist in diesen Büro- und Wissensberufen, sage ich jetzt mal, stark gesunken, nämlich um 32% seit 2023 verglichen mit der Zeit davor. Und JobCloud hat dafür 7 Millionen Stelleninserate analysiert auf jobs.ch, JobScout24 und noch anderen Portalen.
2: Wen treffen die Veränderungen durch KI im Arbeitsmarkt denn am stärksten?
6: Ja, laut der Analyse des Stellenportals sind es die Jungen, Stichwort Berufseinstieg eben. Es gibt weniger Jobs, die sie nach Abschluss der Ausbildung antreten können. Und das bedeutet auch mehr Konkurrenz pro Stelle, für die man sich bewirbt. Und um zu wissen, was eben die Betroffenen denken, hat JobCloud zusätzlich zur Inserate-Analyse noch 3600 Arbeitnehmer, Arbeitnehmerinnen befragt. Und es zeigt sich, dass 4 von 10 unter 25-Jährigen eben Angst davor haben, dass sie wegen KI beruflich an Relevanz verlieren könnten. Und JobCloud betont allerdings eben auch, dass es im Gesundheitswesen, Bau, Handwerk und die technischen Berufen weiterhin zu wenig Personal gibt. Pflegefachkräfte beispielsweise sind laut JobCloud 8-mal schwieriger zu finden als noch 2023.
2: Sagt Wirtschaftsredaktorin Charlotte Jacquemin. Im Westen Frankreichs müssen Zehntausende Haushalte ohne Strom auskommen, und zwar wegen der Hitze.
3: Ja, es habe einen Unfall gegeben bei einem Transformator. Das schreiben die Behörden der Region Finistère in der Bretagne. Geschehen sei das wegen der Hitze. Verletzt habe es keine gegeben beim Unfall. Aber es seien rund 68.000 Haushalte deshalb ohne Strom. Und sie werden es wohl noch den ganzen Tag bleiben. Aus technischen Gründen könnten die betroffenen Haushalte erst am Abend wieder angeschlossen werden. Priorität hätten dabei Gesundheitseinrichtungen und sensible Standorte. In Frankreich werden heute Temperaturen von mehr als 40 Grad erwartet.
2: Wochenlang wurden in Peru Stimmzettel gezählt. Und jetzt ist klar, die konservative Keiko Fujimori wird neue Präsidentin. Sie gewinnt hauchdünn mit 15,1% der Stimmen. Der Linke Roberto Sanchez kam auf 49,9%. Ein äußerst knappes Resultat. Und schon jetzt ist klar, Sanchez will das so nicht stehen lassen. Er will die Wahl nicht anerkennen und spricht von Betrug. Es könnte also noch kompliziert werden. Dennoch, was bedeutet der Sieg von Fujimori für das Land? Antworten hat Südamerika-Korrespondentin Teresa Delgado.
7: 4-mal war Keiko Fujimori bereits angetreten in peruanischen Präsidentschaftswahlen. Nun hat die Tochter von Ex-Präsident und Diktator Alberto Fujimori doch noch den Sprung ins Präsidentenamt geschafft. Als erste Frau wurde die 51-Jährige von den Peruanern ins Präsidentenamt gewählt. Perus bisherige Präsidentinnen waren jeweils als Vizepräsidentinnen nachgerutscht, wegen Amtsenthebungen. Sie habe für Keiko Fujimori gestimmt, aber widerwillig, sagt diese Wählerin in Lima gegenüber Radio SRF. Ich finde, sie ist keine gute Politikerin und sie hat unserem Land geschadet. Aber sie ist das kleinere von zwei Übeln. Sie wird weniger kaputt machen als ein Roberto Sanchez als Präsident. Der unterlegene Sanchez setzte sich im Wahlkampf für eine radikale Reform des Staates ein. Der 57-Jährige forderte Steuererhöhungen für Besserverdienende und eine neue Verfassung mit mehr Rechten für die Landbevölkerung und Indigene. Keiko Fujimori versprach im Wahlkampf mehr Ordnung. Nun wird sich zeigen, ob sie als Chefin der Fujimori-Bewegung, der größten Partei Perus, die andauernde politische Krise im Land tatsächlich beruhigen kann. Fujimori wird die 10. Präsidentin Perus in nur 10 Jahren. Dass eine Präsidentschaftswahl so knapp entschieden werde, sei nicht ungewöhnlich, sagt die peruanische Juristin und Politologin Milagros Campos. Es ist bereits die dritte Wahl in Peru, bei der wenige tausend Stimmen den Ausschlag geben. So polarisiert ist das Land. Das knappe Wahlergebnis mache den Präsidentinnenjob nicht einfacher.
8: Eso sin duda le genera un reto.
7: Es führt bei den Wählerinnen und Wählern dazu, dass sie an der Legitimität dieser Präsidentschaft zweifeln, weil das halbe Land Sanchez gewählt hat. Neben der politischen Instabilität beschäftigt vor allem die zunehmende Kriminalität die Menschen in Peru. Mordfälle haben sich seit 2018 mehr als verdoppelt. Auch Entführungen und Schutzgelderpressungen nehmen zu, haben sich bis zu verachtfacht. Politologin Milagros Campos sagt, nur wenn es Keiko Fujimori gelinge, hier langfristig wirksame Maßnahmen zu ergreifen, werde sie sich im Amt halten können.
2: Südamerika-Korrespondentin Teresa Delgado. In den USA hat der Senat erstmals dafür gestimmt, dass US-Präsident Donald Trump den Krieg gegen den Iran beendet.
3: Es war knapp. Der Senat hat mit 50 zu 48 Stimmen eine Resolution angenommen. Diese fordert ein Ende der Kampfhandlungen und einen Abzug der Truppen. Der Senat hat so entschieden, obwohl die Republikaner von US-Präsident Donald Trump die Mehrheit haben. Da im Moment über ein Ende des Kriegs verhandelt wird, ist unklar, welche Wirkung die Resolution noch hat. Die Demokratinnen und Demokraten hatten seit dem Beginn des US-Angriffs auf den Iran wiederholt Abstimmungen erzwungen, um die Kriegsbefugnisse des Präsidenten einzuschränken. Dabei hatten immer häufiger auch einzelne Republikanerinnen und Republikaner zugestimmt.
2: Und zum Schluss der Sendung noch ein bisschen Sport. Da geht es um die Resultate der Fußball-Weltmeisterschaft der Männer.
3: Kolumbien gewinnt gegen den Kongo mit 1:0. Damit hat sich Kolumbien für die K.O.-Phase qualifiziert. Zuvor hat Panama gegen Kroatien verloren mit 0:1. England und Ghana trennten sich unentschieden 0:0. Und Portugal gewann gegen Usbekistan mit 5:0. Zwei Tore hat dabei Cristiano Ronaldo geschossen. Er ist damit der erste Spieler, der an 6 Weltmeisterschaften Tore erzielt hat. Bleiben noch die Devisenkurse von SIX. Der Euro wird zu 92,15 gehandelt, der Dollar zu 81,18.
2: Das sind die Informationen von heute Morgen. Verantwortlich Silvan Zemp und die Zeit 8:55.
0: Der Jürg Ackermann von SRF Meteo hat gefragt, wie heiß wird.
9: Auch heute gibt es einen sehr heissen Tag mit Höchstwert von 32 bis 36 Grad. Auf 2000 Meter gibt es 21 Grad. Ein schwacher Bise oder Talwind macht es ein bisschen angenehmer. Dazu ist es sonnig über den Alpen und auf der Alpen-Südseite sind aus Quellwolken am Nachmittag lokale Platzregen möglich.
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0: Und Sonja Hasler aus der Morgenredaktion.
10: Guten Morgen miteinander.
0: Guten Start wünschen wir auch in den 24. Juni. Laura Branigan. Jetzt gerade, das war ein grosser Hit von ihr, Self-Control.

0: Am Mittwochmorgen mit SRF 1. Übrigens, letztes Jahr haben wir 12 Millionen Reisen ins Ausland gemacht, wir Schweizerinnen und Schweizer. Das sind mehr als Einwohner,
1: genau,
0: die gemacht worden sind. Hat die Sommerferien schon geplant, oder? Wir werden ja richtig so ein Reisevolk sein. Und wir müssen aber sagen, meistens läuft das auch ohne Probleme mit dem Reisen, aber nicht immer.
1: Nein, aber nicht immer. Es sind genau 1238 Mal gewesen, wo die Schweizer Behörde im letzten Jahr im Ausland haben müssen helfen. Das sagt die konsularische Direktion vom Eidgenössischen Departement für Auswärtige Angelegenheiten, EDA. Und das waren 14% mehr Einsätze gewesen als noch im Jahr 2024.
0: Was sind Gründe?
1: Ja, tatsächlich gibt es laut Meda eine Tendenz hin zu Abenteuerferien. Also man macht gerne Reisen in Länder, die eigentlich gefährlich sind. Das ist aber nicht allein für die Zunahme verantwortlich, sagt Yvonne Rohner. Sie ist Chefin von der Abteilung Schutz und Nothilfe beim EDA.
2: Was sicher auch ist, in den letzten Jahren ist ein Anstieg von sicher politischen Unruhen, Krisenherden, aber auch Naturkatastrophen, wo dann halt die Leute möglicherweise Unterstützung brauchen, wenn sie in einer Situation sind, wo sie sich nicht mehr selber helfen können. Und da sind wir da, wo die Leute unterstützen, um sie möglichst sicher wieder nach Hause zu bringen.
1: Genau, sie hat jetzt gerade geredet von politischen Geschichten. Mhm. Also, wir erinnern uns ja gerade an den Anfang des Krieges im Iran und die Haufen blockierten Schweizerinnen und Schweizer in der Golfregion.
0: Also Krieg, aber politische Unruhe, Naturkatastrophe. Ich gehe jetzt davon aus, das wird nicht die Hauptarbeit sein, wo der konsularische Dienst beim EDA muss helfen muss.
1: Nein, es sind auch viele andere Fälle, wo das EDA gefragt ist, sagt Yvonne Rohner.
2: Im Rahmen des konsularischen Schutzes haben wir sehr viele Todesfälle, wenn man die Statistik anschaut. Wir haben aber auch viele Unfälle und Krankheitsfälle, wo uns Personen anfragen. Das sind so die drei Top-Fälle plus Inhaftierungen, wo wir auch einige haben. Das ist vor allem auch in Europa. Leute, die zur Haft ausgeschrieben sind und einige, die in den umliegenden Ländern gepäckelt werden.
1: Mhm. Das habe ich zum Beispiel nicht gewusst. Aber es gibt noch harmlosere Fälle, sind noch die den Pass oder die ID im Ausland verlieren und der Schweizer Botschaft muss helfen.
0: Wie man sich richtig auf die nächste Reise vorbereitet, das findet ihr auf srf1.ch.

0: Mickey auf SRF 1, du, Jeff Archi, am Mittwochmorgen, dem Tag vom grossen Spiel Schweiz-Kanada.
1: Genau. Wie siehst du eigentlich? Weißt du, Hopp, Schweiz-Kanada?
0: Schweiz-Kanada. Ich bin der, der nicht weiss, wie es weitergeht.
1: Der Goalie ist im Pyjama. Aber ich glaube, es gibt ganz verschiedene Varianten.
0: Schon gehört. Scheinbar, ja. Mhm.
2: Hopp, Schweiz-Kanada. Alle sind im Pyjama.
3: Hopp, Schweiz-Kanada. Der Goalie steht im Pyjama. Pyjama kaputt. Goalie für die Blut.
4: Hopp, Schweiz-Kanada. Unterhosen abelau.
5: Hopp, Schweiz-Kanada. Die Mädchen sind im Pyjama.
1: Irgendetwas ist mit Pyjama auf AV, oder?
0: Ja. Hopp, Schweiz-Kanada. Kann ich noch ein paar Pommeschips haben? Das wäre ja eine Variante.
1: Das kannst du auch vor dem Fernsehen.
0: Geht auf. Habt ihr auch so eine Variante? Allenfalls. Würde dich noch interessieren, srf1.ch auf Kontakt ins Studio klicken und ich dich schreiben. Ob schweizkanada.punkt.punkt. Mhm. srf1.ch. Kontakt ins Studio.

Robbie Williams. Advertising Space bei SRF 1. Das hat sich sogar noch gereimt. Verkehrsinfo SRF von 9.32 Uhr. Stau oder stockender Verkehr in der Region Basel auf der A3 Richtung Wiese ab dem Grenzübergang Saint-Louis und auf der A3 Richtung Basel zwischen Aiken und Rheinfelden-Ost.

0: Der Jäger grüßt, der kann er sehr wahrscheinlich. Wo ein Jäger halt zum anderen sagt, Weidmanns Heil, und dann kommt Weidmanns Dank. Das ist allerdings nicht immer so.
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0: Wenn zwei Jäger sich treffen und im Rätoroman ist schon, dann gibt es einen speziellen Jägergrüß, und zwar in Bocca d'Luf, wörtlich übersetzt ins Maul vom Wolf. Da hat sich ein Hörer, Christoph Lüthold, gefragt, von wo kommt das eigentlich? Das muss ja irgendwie ironisch gemeint sein. Der Mundartredakteur André Perler hat recherchiert.
2: Der Jägergruß in Bocca d'Luf hat schon ein paar hundert Jahre auf dem Buckel. Der älteste schriftliche Beleg ist aus dem Jahr 1695. Und es gibt den Spruch auch auf Italienisch, in Bocca al Lupo. Ob jetzt der in Italien oder in der Romancia entstanden ist, das kann man nicht mehr sagen. Übrigens, die Jäger grüßen sich nur im Engadin mit «in Bocca d'Luf», «ins Maul vom Wolf». Im Rest der Romancia sieht man «buona caccia», also «gute Jagd». «Ins Maul vom Wolf» kommt noch in weiteren rätoromanischen Redewendungen vor. Zum Beispiel «guerer in Bocca d'Luf». «Ins Maul vom Wolf springen», das bedeutet «sich in Gefahr begeben, direkt ins Verderben springen». Oder «Esser an Bocca d'Luf», «im Maul vom Wolf sein», das heisst «sich an einem luftigen Ort befinden». Und «Schtschir schgoin in Bocca d'Luf», «fester wie man an Wolfsmaul», bedeutet «sehr, sehr fester». Alles in allem ist also das Maul oder der Schlund von einem Wolf ein unwirtlicher Ort, wo man auf keinen Fall landen möchte. Und ja, das muss man natürlich ironisch verstehen, wenn sich Jäger in Bocca d'Luf zurufen, also einander wünschen, sie sollen im Maul vom Wolf landen. Da hat Christoph Lüthold natürlich recht. Und so ironische Glückwünsche gibt es ganz viel. Bekannt ist Hausobebruch oder auch Mastoschotbruch. Dass man jemandem das Gegenteil von dem sieht, was man eigentlich wünscht, hat mit Aberglauben zu tun. Früher hat man gedacht, dass man mit verdrehten Bedeutungen das Schicksal oder böse Mächte austricksen kann. Von Berliner Jäger ist aus dem 19. Jahrhundert überliefert, dass sie sich Hals- und Beinbruch gewünscht haben. Vom ehrlichen Wunsch viel Glück haben sie hingegen geglaubt, dass der Unglück bringt. Und auch in anderen Sprachen kennt man so verkehrte ironische Wunschformeln. Im Russischen wünschen sich Jäger «ni pucha, ni pera», weder Daunen noch Federn. Also eigentlich eine erfolglose Jagd. Und im Spanischen wünscht man sich vor einem Auftritt «mucha mierda», viel Scheiße. In dieser Reihe passt der rätoromanische Jägergruß in Bocca d'Luf, ins Maul vom Wolf, wunderbar.
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0: Tina Nägeliweg, der ist uhure stotzig.
1: Nein, der Tina Nägeliweg, das wäre der, wo einfach nur ein Bänkli steht und nie einen anführt.
2: Nein, das stimmt jetzt nicht.
0: Ein bisschen hoch geht er auch, oder nicht?
1: Nein.
0: Oder nur runter?
1: Nein, es wäre einfach, schöne Aussicht und bequem zum Sitzen. Das wäre meins.
0: Also gut.
1: Ja.
2: Schön. Ihr merkt schon, es geht tatsächlich um Wege, wo man kann wandern kann, wo aber nicht nur einfach eine Wanderung sind, sondern wo es noch etwas zu erleben gibt. Und um das geht es bei der Tina Nägeli. Es gibt natürlich keine Tina Nägeli weg, aber...
1: Nein, noch nicht. Nein, also da wäre ja noch etwas. Ich glaube, das erleben wir alle nicht mehr, dass es den noch gibt. Wir gehen zum Beispiel in Kanton Graubünden auf den Heidiweg und ins Heididorf. Johanna Spiri hat sich ja dort sehr inspirieren lassen und das ist bis heute ein absoluter Touristenmagnet, natürlich das Heididorf. Mhm. Wir hören auch, wie begeistert dass die Leute dort sind aus dem Ausland, die in dem Heididorf ein bisschen rummeandern und flanieren. Und gerade nebendran, wirklich eine halbe Stunde zum Laufen, in Jenins ist das einzige Tolkien-Museum der Welt. Tolkien, der J.R.R. Tolkien, für alle, die jetzt sagen, der Name sagt mir etwas, aber ich weiss nicht genau, das ist der Fantasy-Autor, der Herr der Ringe geschrieben hat, unter anderem. Und der ist mit 19 im Jahr 1911 in der Schweiz gewesen, auf einer Reise und hat sich, voilà, wirklich von der Natur her inspirieren lassen. Genau für diese Bücher eben. Mhm. Haben jetzt vielleicht auch noch nicht alle gewusst.
2: Also Herr der Ringe ist eigentlich schon in der Schweiz.
1: Ja, also eigentlich frage ich jetzt dann einfach unseren Kulturredakteur, wie viel Schweiz steckt eigentlich in dem Buch Herr der Ringe? Also in dem Werk.
2: Ja, das wird spannend.
1: Unter anderem. Wir sind ein bisschen Kulturwandern einfach.
2: Treffpunkt auf Kulturwanderung zwischen 10 und 11. Jetzt sind gerade Tobias Refeis.
0: Ich gehe mit dem Velo hin. Ich laufe jetzt nicht mehr.

0: Chattahoochee, Alan Jackson auf SRF 1. Und so galoppieren wir auf die 10 Nachrichten zu, aber nicht ohne Ihnen rasch zu sagen, wie es unterwegs steht.
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0: Um 9.59 Uhr Stau oder stockend in der Region Basel auf der A3 Richtung Wiese ab Cannenfeld. Auf der A3 Richtung Basel zwischen Eiken und Rheinfelden Ost und noch in der Region Solothurn. Auf der A1 Richtung Bern zwischen Herkingen und Niederbipp.
2: Die Nachrichten von SRF um 10 mit Simon Richle. Künstliche Intelligenz hat großen Einfluss auf den Arbeitsmarkt in der Schweiz. Das zeigt eine neue Studie des Portals jobs.ch. Dabei wurden Stellenanzeigen auf verschiedenen Portalen unter die Lupe genommen. Und die zeigen, es gibt in einigen Branchen weniger Stellenanzeigen für den Berufseinstieg. Wirtschaftsredaktorin Charlotte Schackmar erläutert:
3: Diesbezüglich stark betroffen sind Tätigkeiten in Marketing, Administration, Finanzen und IT, weil in diesen Gebieten KI eben bereits schon stark eingesetzt wird. Und die Anzahl solcher Junior-Positionen ist in diesen Büro- und Wissensberufen stark gesunken, nämlich um 32% seit 2023 verglichen mit der Zeit davor.
2: Besonders betroffen seien junge Menschen, die nach der Ausbildung eine erste Stelle suchen. Jobs.ch hat auch 3.600 Arbeitnehmende befragt.
3: Es zeigt sich, dass 4 von 10 unter 25-Jährigen eben Angst davor haben, dass sie wegen KI beruflich an Relevanz verlieren könnten,
2: sagt Wirtschaftsredaktorin Charlotte Schackmar. Das Zuger Obergericht hat im Grundsatz ein Urteil gegen das Verlagshaus Ringier bestätigt, wegen der Berichterstattung des Blick über die ehemalige Zuger Kantonsrätin Jolanda Spiers. Ringier muss Jolanda Spiers knapp 140.000 Franken zahlen und zusätzlich Zins darauf, also den Gewinn aus 4 persönlichkeitsverletzenden Artikeln über die Politikerin. Das geht aus dem Urteil hervor. Schon die Vorinstanz hatte so entschieden, den Gewinn aber laut Obergericht zu hoch berechnet, mit mehr als 300.000 Franken. Außerdem hat das Gericht nun entschieden, dass Jolanda Spiers und Ringier die Verfahrenskosten gemeinsam tragen müssen, je 15.000 Franken. Das Urteil kann noch weitergezogen werden. Der Bundesrat will, dass Wölfe in der Schweiz das ganze Jahr geschossen werden dürfen. Und zwar dann, wenn sie Schäden verursachen und eine Abschussbewilligung vorliegt. Bis jetzt waren Wölfe von Anfang Februar bis Ende Mai geschützt, also während der Paarungszeit bis zur Geburt der Jungwölfe. In dieser Zeit durften Wölfe nur geschossen werden, wenn sie eine unmittelbare Gefahr für Menschen darstellen. Auch in Jagdbanngebieten, also in geschützten Lebensräumen, wo Jagen verboten ist, sollen Abschüsse erlaubt werden. Interessierte Kreise können sich nun bis Mitte Oktober zum Vorschlag des Bundesrates äußern. Der Blick auf die Börsendaten von SIX. Der Swiss Market Index liegt im Moment bei 13.965 Punkten plus 0,4%. Der Euro wird zu 92,16 gehandelt und der Dollar zu 81,16. Und das Wetter? Auch heute ist es meist sonnig bei 32 bis 36 Grad. In den Alpen und im Süden gibt es am Nachmittag und am Abend lokale Schauer. Das waren Nachrichten von Radio SRF. Verantwortlich war Jan von Tobel.
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0: Die einen gehen einfach nur wandern. Wir gehen diese Stunde kulturwandern, einmal mental. Wir kombinieren Bewegung in der Natur mit Geschichte, Kunst und regionalen Berühmtheiten. Da wäre beispielsweise der Mozartweg, das Heididorf bei Meienfeld und nur eine halbe Stunde Fussweg weg von dort. Nochmal eine komplett andere Welt. In Jenins bei Meienfeld ist das einzige Tolkien-Museum der Welt. Sie erinnert sich, der J.R.R. Tolkien, Autor von «Herr der Ringe». Also Mozartweg, Heididorf, Heidiweg und Tolkien-Museum besuchen wir alles in dieser Stunde. Und Sie erfahren natürlich auch etwas zu diesen Berühmtheiten, zu den Namen hinter den Attraktionen. Und zwar von unserem Kulturredakteur Norbert Bischofberger, der sich diese Stunde Zeit nimmt für uns. Guten Morgen, Norbert.
4: Schönen guten Morgen.
0: Willkommen. Hat es dir an allen drei Orten gleich gut gefallen oder gibt es einen Top 3?
4: Ja, es gibt schon Präferenzen. Also der Tolkien war schon eine Sensation gewesen.
0: Ja.
4: Ja, weil ich jahrelang auf der Belalp Ferien verbracht. Das ist eine Alp oberhalb von Brieg im Wallis. Nur mit der Seilbahn zu erreichen. Und von dort geht es auf die oberen Letschhütte. Früher hat man bis über einen Gletscher und dann ganz steile Steigen, so richtige Leitern darauf. Mhm. Und der Tolkien war dort oben gewesen.
0: Ach sicher. Also wie viel Schweiz im Werk «Herr der Ringe» vom Tolkien steckt, das möchte ich ja dann von dir schon noch wissen. Wir hören jetzt alles in dieser Stunde «Treffpunkt» hier bei SRF 1. Mit dem Norbert Bischofberger aus der Kulturredaktion und mit mir am Mikrofon Tina Nägeri. Einen schönen Tag.

0: Give me the night. Das ist Randy Crawford an diesem Mittwochvormittag hier bei SRF 1. Und sie ist das berühmteste Schweizer Waisenkind.
1: Heidi, Heidi,
0: ja.
1: Deine Welt sind die
0: das Heidi, die Protagonistin in dem weltberühmten Kinderroman von Johanna Spyri. SRF dreht aktuell eine neue Heidi-Serie, die nächstes Jahr ausgestrahlt wird. Und das Heididorf bei Meienfeld im Kanton Graubünden ist ein Touristenmagnet. Ein Haufen Leute wollen die Originalschauplätze der Heidi-Geschichte sehen und erleben. Also das Heidi ist immer noch top aktuell. Warum und wie es in diesem Heididorf ist, frage ich jetzt den Norbert Bischofberger, der hier bei uns im Studio ist, Kulturredakteur bei SRF. Norbert, du hast ja den Heidiweg und das Heididorf besucht. Was hast du erlebt?
2: Ja, es ist spannend. Das ist eine Ansammlung von Häusern. Davon wird ein Heidi-Haus gezeigt, das 300-jährig ist. Da gibt es einen Dorfladen, eine Dorfschule. Es wird auch Handwerk gezeigt, wie man zum Beispiel früher eine Schindel geschnitzt hat. Also für die Dächer, wie man Wolle verarbeitet hat. Oder wie man drechselt hat, Holz verarbeitet. Es hat mich so ein bisschen an Ballenberg, an das Museum Ballenberg erinnert, wo man auch so durch alte historische Häuser geht. Mhm. Was mich aber am meisten beeindruckt hat, ich habe mit den Leuten ein bisschen geredet, wie präsent die Heidi ist und wie fasziniert die Menschen dort, wo ich da fand, wirklich aus der ganzen Welt hat es dort Menschen gehabt, wie fasziniert die von der Heidi sind, wie wir die Geschichte runtergespult haben.
0: Aha, also zu dieser Faszination hast du ja noch eine Gruppe Frauen getroffen aus dem Tirol, Bezirk Kitzbühel.
3: Das Heididorf ist ein Must-Have. Das muss man machen, wenn man schon die Filme geschaut hat als Kinder. Das ist Kindheitserinnerungen und das muss man sich einfach geben, ja.
2: Aber ist es nicht so ein bisschen Disneyland da?
3: Noch ursprünglich, darf ich sagen. Das ist nicht Disneyland. So sehen wir das, wie es wir im Fernsehen mal mitbekommen haben. Genau so ist es. Und das ist einfach, ja, für uns einfach schön.
0: Also wirklich pure Begeisterung. Was ist es denn, was es ausmacht?
2: Ja, also die Frauen sind wirklich emotional berührt gewesen. Ich meine, es war ein super schöner Tag gewesen. Es ist eine Bergkulisse in dieser Bündner Herrschaft. Wirklich sehr eindrücklich. Oben noch ein bisschen verzuckert an diesem Tag vom Schnee. Emotional berührt, weil sie haben gesagt, wir haben alle selber auch Kinder. Und sie haben einfach das Schicksal von einem weisen Kind, das dann auch noch ins Ausland muss. Wir können nachvollziehen. Und dann haben sie gesagt, ja, aber das Ganze ist ja doch gar nicht so eine happy Geschichte. Und dann haben sie gesagt, ja, aber es gibt ein happy end. Ich gehe nachher auf die Alp, wieder zurück zum Alpöi.
0: Ja.
2: Und es gibt wie eine Verwandlung von verschiedenen Personen, oder? Wo dann der Geissenpeter wird ein bisschen, ja, kommt ein bisschen näher zu den Menschen. Auch der Alpöi geht wieder ins Dorf und so. Die Klara lernt laufen. Genau.
0: Mhm. Und die Berge geht es definitiv vielen von diesen Besucherinnen und Besuchern, gell? Und eben auch um eine heile Welt, die sie dort treffen.
2: Das sind Bilder, die ich regelmäßig gehört habe. Genau die heile Welt in den Bergen. Und also das haben wir ganz speziell, haben mir zwei Ehepaare, die aus dem Elsass dort angereist sind, gesagt.
4: Das war ein Traum, hier zu kommen.
2: Also seid ihr extra hergefahren für das Heididorf?
5: Ja. Seit zwei Tagen sind wir hier. Und morgen fahren wir wieder zurück nach Hause. Es gefällt uns sehr.
6: Sehr gut, sehr, ja. Die Bergen waren sein Heimat. Es ist wirklich gut in dieser Natur. Und die Leute sind besser auch in den Bergen. Sie sind freundlich.
0: Hey, also, seit zwei Tagen sind die dort gewesen.
2: Ja.
0: Was denkst du, wie viele Tage lohnt es sich dort zu sein?
2: Ja, ich meine, das hat man schnell gesehen. Der Heidiweg selber ist so ein Rundweg. Das kann man in eineinhalb Stunden. Also, es ist natürlich auch sehr für Familie geeignet. Kann man in einem halben Tag kann man das sehen, aber man kann auch länger verweilen natürlich. Aber es ist ein kleiner Ort.
0: Ja.
2: Aber sehr eine schöne Wanderregion. Das ist schon spannend, oder?
0: Ja, es ist sehr spannend. Sagen. Und vor allem, dass sie gesagt haben, die Menschen seien besser in den Bergen.
2: Mhm.
0: Woher kommt das Bild?
2: Ich glaube, das ist wirklich so ein Sehnsuchtsort in den Bergen, wo viele Menschen suchen, Touristinnen und Touristen auch, vielleicht dann auch ein bisschen enttäuscht sind. Aber es ist wie auch etwas, das innen interpretiert wird. Weil bei der Heidi selber, bei der Geschichte, stimmt sie auch gar nicht. Also, der eine Mann sagt ja, oder? Menschen sind besser in den Bergen, ja. Freundlicher.
0: Aha.
2: Ja, nein, aber der Alpöhi wird uns ja als muffligen alten Mann geschildert, der eben genau im Gegenteil unfreundlich ist, oder? Und der macht nachher, wo die Heidi zurückkommt, eine Verwandlung mit.
0: Ja. Ja, aber also kurz zusammengefasst spüre ich ganz viel nostalgische Heimatgefühl in diesem Heidi-Dorf. Und das Tüpfchen auf mich hast du ja dann du auch noch angetroffen, nämlich einen Alphornbläser. Das ist natürlich mega nicht mehr, oder?
2: Nein, das ist der Erich aus Saas im Prättigau. Mhm. Ich habe mit ihm geredet. In dieser Zeit hat er da irgendetwas in der Hand gehabt, das immer länger geworden ist. Dann habe ich gefragt, was machst denn du da? Das ist wirklich ein Alphorn aus Carbon, also sehr ein leichtes Material, das er da ausgepackt hat. Und er spiele einfach, ist auf der Wanderung gewesen. Er spiele etwa die so auf dem Alphorn, wenn er es am Nord einen Rast mache. Der hat eben dort schön gespielt. Er hat mir aber auch sehr eindrückliche Sachen gesagt. Also er hat gesagt, das Heidi-Dorf beeindruckt ihn, der kommt immer wieder da an, weil ihn das Schicksal von dem Kind, wo er einfach ins Ausland müsse, auch von dieser Tante, die kein Einkommen hatte, wie viele andere Menschen auch im 19. Jahrhundert sind wir, wo er müsse weggehen aus ihrer Heimat, um überhaupt ein Einkommen zu finden. Und auch das Schicksal von den Kindern. Also er hat an die Verdingkinder erinnert, zum Beispiel Kinder von unehelichen oder von unverheirateten Frauen, die man ihnen weggenommen hat und zum Beispiel auf die Bauernhöfe gebracht hat. Also er hat sehr viel mit dem Heidi-Dorf verbunden an Themen, wo sehr so auch gesellschaftsrelevant sind. Mhm,
0: also emotional geladen, die ganze Geschichte natürlich. Nächstes Jahr würde ja die Autorin von den Heidi-Büchern, eben Johanna Spiri, 200. Wie spürbar ist denn eigentlich sie in diesem Heidi-Dorf?
2: Also es geht wirklich um die Heidi in diesem Heidi-Dorf. Also sie wird erinnert als Autorin natürlich von diesen beiden Büchern, Heidis Lehr- und Wanderjahre und Heidi kann brauchen, was es gelernt hat. Aber sonst weiter spielt sie eine nicht grosse Rolle.
0: Wie ist denn Johanna Spiri eigentlich auf die Idee von dieser Heidi-Geschichte gekommen?
2: Sie hat eine interessante Geschichte, in dem Sinn schon im Hirzel aufgewachsen, bei Zürich, also in einer ländlichen Region, hat den geheiratet in die Stadt Zürich, hat sich auch nie so ganz wohl gefühlt. Sie hat Bildung genossen, ist auf die sogenannte höhere Töchterschule gegangen. Heute würde man von Kantonsschule reden. Das war dort gar nicht selbstverständlich gewesen, dass eben junge Frauen überhaupt eine Bildung bekommen. Dass wir sind wirklich in der Mitte vom 19. Jahrhundert. Und sie hatte so wie durch Schreiben eine Art, man kann sagen, eine Befreiung erlebt. Und die Inspiration hat sie genau dort gehabt, wo das Heidi-Dorf heute ist. Sie war nämlich bei einer Freundin in Jenins. Und dort hat sie offenbar ein Mädchen angetroffen auf einem von diesen Höfen, wo einfach so lebensfreudig, so voller vitaler Kraft war. Und das hat sie, als sie von einem Spaziergang zurückkam, ist dieser Freundin geschildert. Das war wie die Initialzündung.
0: Verrückt. Also das Heidi hat es in dem Fall tatsächlich einmal irgendwo gegeben. Vor fast 150 Jahren, also im späten 19. Jahrhundert, sind dann eben die beiden Heidi-Bücher rausgekommen. Was hat denn das dort mal für Johanna Spiri oder einfach für eine Frau geheissen, eine Schriftstellerin zu sein?
2: Also das war eben gar nicht selbstverständlich gewesen.
0: Ja, eben.
2: Erst bei der zweiten Auflage von diesen Heidi-Büchern ist überhaupt ihr Name auf dem Buch gestanden. Muss man mal vorstellen. Nein. Sie hat viele andere Bücher, ich glaube um die 40 publiziert, Erzählungen, nicht nur Romane, aber auch kürzere Werke. Da
0: ist überall kein Name drauf gestanden.
2: Mal, dann später schon, bei der zweiten Auflage dann, aber zum Teil unter Pseudonym, also nur mit dem Kürzel, dass man nicht gemerkt hat, das ist eine Frau, die da schreibt.
0: Nein, also...
2: In dieser Zeit war es nicht selbstverständlich, dass überhaupt Kinder mal in die Schule sind. Also das haben ihre Eltern, der Vater war Arzt, die Mutter hat schon geschrieben, ihre ermöglicht. Aber wir sind in einer Zeit, wo die Schulbildung überhaupt nicht selbstverständlich ist, eine höhere Bildung für Frauen schon gar nicht. Die hat sie genossen, sie war auch im Welschland und hat nachher später sich auch für das eingesetzt. Sie hat dann eben die höhere Töchterschule, wie das hier geheißen hat, in Zürich dann selber unterstützt.
0: Also es geht ihr auch um die Emanzipation der Frauen, der Johanna Spiri, es ist ihr tatsächlich auch um das gegangen.
2: Es geht auch um eine Gesellschaftskritik und es geht sicher um die Rolle der Frau. Ich weiss nicht, ob sie jetzt die grosse emanzipierte Frau ist, aber sie hat ja einfach durch diese Schilderung jetzt die Entwicklung in diesem Heidi-Roman, oder? Wie Nat zeigt, der Alböi, der hat gesagt, wo die Tante gekommen ist, nimm das Kind und verdirb's. Weil der Plan war ja, es lernt lesen und schreiben. Es geht in die Fremde, es geht auf Frankfurt. Mhm. Und die allböige Reaktion ist wie die Gesellschaft gespiegelt. Man hat das Gefühl, man wird verdorben, wenn man da in diese Bildung hineingeht, wenn man wie in das System hineingeht. Und der Roman zeigt, die Heidi kommt zurück und ist nicht eine andere. Sie ist nicht verdorben. Im Gegenteil, sie bewirkt ja nachher eben beim Alpöhe eine Veränderung. Sie bewirkt bei der Clara, die dann auf die Alp kommt, eine Veränderung. Die kann am Schluss sogar laufen.
0: Das Heididorf und der Heidiweg bei Maienfeld im Kanton Graubünden. Vielleicht gelustet Sie ja auch dort mal vorbeizuschauen. Und wenn Sie ein Herz für Fantasy haben, dann bleiben Sie unbedingt jetzt dran, weil gerade neben Maienfeld, eine halbe Stunde zu Fuss in Jenins, dort, wo ja eben Johanna Spiri die Freundin besucht hat, auch noch gerade, ist das einzige Tolkien-Museum weltweit. Der Fantasy-Autor J.R.R. Tolkien ist mit 19 nämlich in der Schweiz gewesen. Und wie viel Schweiz in seinem Werk «Herr der Ringe» steckt, was das Museum zu bieten hat, das hören Sie auch noch gerade als nächstes hier im Treffpunkt.

0: Harry Styles auf SRF 1 mit einer dringenden Meldung von unterwegs.
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0: Vorsicht in der Region Basel auf der A2 Basel-Luzern zwischen Diegten und Ebdingen. In beiden Richtungen besteht Gefahr durch Personen auf der Fahrbahn. Habt Sie Sorge unterwegs? Wir sind das auch gerade, also unterwegs, und zwar mit unserem Kulturredakteur Norbert Bischofberger, respektive du bist für uns vorsondieren und ausprobieren.
2: Genau.
0: Du bist im Heididorf gewesen, bei Meienfeld auf dem Heidiweg und hast schon geschwärmt und bist dann aber auch noch auf einen Abstecher ins Nachbarsdorf auf Jenins, eben auch im Kanton Graubünden gelaufen, eine halbe Stunde Fussmarsch, gell? Und dort gibt es einzige Tolkien-Museum weltweit. Für alle, die sagen Tolkien, was ist das schon wieder für einen gewesen? Das ist der britische Autor, der J.R.R. Tolkien, der Herr der Ringe geschrieben hat oder auch der Hobbit. Und er ist im Jahr 1911 durchs Berner Oberland und durchs Wallis gewandert. Und von diesen Wanderungen durchs Lauterbrunnental und das Wallis sind eben die beiden Romane «Der Hobbit» und «Herr der Ringe» mit inspiriert worden. Also einer der bedeutendsten Fantasy-Autoren überhaupt. Und jetzt, Norbert, was gibt es denn zu sehen in diesem speziellen Tolkien-Museum?
2: Ja, dort ist eine Art das Mittelerde spürbar. Das ist ja so die Welt, wo der Tolkien sozusagen erfunden hat, um das große Epos, kann man fast sagen, spielen zu lassen, Herr der Ringe. Da geht es ja darum, dass er eigentlich gut gegen Böse spielt. Wirklich sehr, sehr klassisch. Und es geht darum, dass ein Ring, wo die Bösen einmal geschmiedet haben, wo wie die Macht von der Welt symbolisiert, der muss in dieser Welt von den Bösen zerstört werden. Und der Weg dorthin, der führt eben gut der ganze Mittelerde. Und das müssen die Hobbits leisten. Das sind menschenähnliche Wesen, aber viel kleiner sind, auch kleiner als Zwerge. Und der Bert Greisinger hat als Gründer von dem Museum die Welt von diesen Hobbits, das hat so einen runden Höhleneingang, hat er nachbauen lassen. Dort drin muss man sich auch ducken, da kann man nicht einfach ganz normal laufen. Mhm. Und dann hat er natürlich einen Haufen Figuren und Zeichnungen aus dieser Fantasy-Welt von Herr der Ringe, hat er dort zum Teil auch nachbauen lassen, zum Beispiel eine Figur Baumbart, die spielt auch in diesen eindrücklichen Filmen Herr der Ringe, so Bäume, die dann Füße überkommen und sich können bewegen und dann auch eingreifen ins Geschehen. Mhm. Genau.
0: Und eben, er ist selber ja Tolkien Kenner, der Bernd Greisinger, der das Museum gegründet hat.
2: Genau, und dann hat er einen Haufen Erstausgaben von diesen Werken. Zum Teil sind sie original signiert vom Tolkien, also sehr wertvolle Stücke hat er dort liegen.
0: Wow.
2: Und die Reise im Jahr 1911, das ist doch schon ein Stück her, oder? Ja. Die Engländer sind ja als Bergsteiger unterwegs gewesen. Es hat eine ganze Euphorie gegeben für die Berge. Wir haben ja von diesen Bildern, von diesen Bergen, wie die Menschen fasziniert haben, geredet. Für die Engländer war das eine riesige Geschichte gewesen. Und da war das Reisen noch nicht so selbstverständlich gewesen. Als 19-Jähriger reist der Tolkien durch die Schweiz. Mhm. Und der Bert Greisinger sagt eben, das hat ihn wirklich nachhaltig beeinflusst.
3: Wenn man die Wanderstrecke von Tolkien nimmt und dann Hobbit, Herr der Ringe liest, wird man unmissverständlich viele Parallelen direkt entdecken, ohne dass einem das gesagt werden muss.
2: Ja, und er hat auch erwähnt, wie wichtig das ist, wie man eben hier im Jahr 1911 gereist ist, der Bernd Greisinger.
3: Sie sind ja immer zu Fuß gewandert, sie haben keine Busse oder Bahn genommen, sie haben nicht in Hotels übernachtet, sondern in Hütten, in Scheunen, also, und haben draußen sich selber das Essen mit dem Esbit-Kocher zurechtgemacht. Ja, das war eine sehr rustikale Reise gewesen. Tolkien war sehr beeindruckt von der Landschaft der Schweiz, denn man kann das ja mal mit England rund um Birmingham vergleichen. Da sind die Berge doch ein bisschen flacher.
2: Oder gar nicht existent.
3: Ja, man nennt es dort Berge, aber dann hat er festgestellt, dass es Berge gibt, wo auch keine Bäume draufstehen. Also das war schon sehr beeindruckend für ihn. Er hat dann immer von diesen Bergen geschwärmt, was man ja später auch in seinem Hobbit und Herr der Ringe findet. Im Herr der Ringe beschreibt ja Bilbo, Gandalf, dass er sich gerne wieder in die Berge zurückversetzt fühlen möchte. Das sind die Berner Alpen.
0: Nein, die Berner Alpen, also im Werk Herr der Ringe präsent. Wo steckt sonst noch Schweiz drin in dem Werk vom Tolkien?
2: Ja, eben der Bert Greisinger hat es erwähnt, die sind natürlich zu Fuss gelaufen, oder? Von Interlaken durchs Berner Oberland, durchs ganze Wallis, etwa 250 Kilometer, eine grosse Gruppe von etwa 12, 13 jungen Engländerinnen und Engländern mit ihrer Tante. ein Haufen Schweiz soll da drin stecken. Also ich habe Belalp erwähnt, zum Beispiel die Alp oberhalb Fabrik im Wallis. Dort war tatsächlich Tolkien gsi. Er hat von dort auch Ausflüge gemacht auf den Letschgletscher. Mhm. Sehr wahrscheinlich eben auch auf der oberen Letschhütte. Heute ist die über einen rot-weissen Wanderweg. Man muss also sehr vorsichtig gehen dort. Mhm. Ist sie erreichbar. Aber früher haben wir über den oberen Letschgletscher rauf. Über einen Gletscher mit Bergführern sind die gegangen und dann über steile Leitern haben wir überhaupt können auf die Hütte raufkommen. Und offenbar ist es in dieser Gegend dazu gekommen, dass der Tolkien in dem Jahr 1911, sehr ein trockenes Jahr, über Wochen, hat es keinen Regen gegeben, einen Steinschlag erlebt hat.
0: Ui, ja.
2: Und das ist, ja, wenn man in den Bergen unterwegs ist, weiss man, wie sehr eindrücklich so ein Ereignis kann sein. Und wenn man so etwas unversehrt übersteht, dann haben ihn die Spinnen in dieser Hütte auf der Belalp sehr beeindruckt. Die Spinnen spielen nachher eine grosse Rolle im Werk. Auch als Widersacher Herr der Ringe, ein Steinschlag kommt vor. Sie werden einmal vom Schneefall überrascht. Also die Gruppe, die ich erwähnt habe, die den Ring muss zerstören, die auf dieser Reise ist durch die Mittelerde, die müssen eben das Nebelgebirge überwinden. Mhm. Und das Nebelgebirge, das sich inspiriert von Eigenmönchjungfrau.
0: Da erfahrt mir ein ganz Neues und schaut nachher entweder den Film oder liest die Bücher nochmal von einer ganz anderen Perspektive. Im Berner Oberland hast du dann das Gasthaus Obersteinberg besucht. Was hat denn das mit dem Tolkien zu tun?
2: Ja, eben, das war die erste Station, wo der Tolkien mit dieser Gruppe hingelaufen ist. Und von dort sieht man eben sehr schön Eigenmönchjungfrau und auch die Silberzinne. Also, das ist das Silberhorn, wo der Tolkien selber später wirklich zu Protokoll gegeben hat, dass ihn das inspiriert hat, eben zu dieser Silberzinne, wo es auch zu einem markanten Kampf dann kommt. In diesem Gasthaus hat er übernachtet und ich habe die Originalunterschrift vom Tolkien im Gästebuch zeigen lassen, 5. August 1911. Der Gastwirt, der Julian von Alme, der hat mir dann gesagt, dass es auch noch andere Leute gibt, die auf den Spuren vom Tolkien zu ihm in das Gasthaus kommen.
4: Ja, aber wenn das er ist da gewesen, dann haben wir natürlich auch eine Kopie von dieser Unterschrift aufzulegen. Die weiss unbedingt schauen. Am liebsten noch in welchem Zimmer, dass er hat übernachtet. Aber das können wir natürlich nicht sagen, das wissen wir auch nicht.
0: In welchem Zimmer, dass der Tolkien übernachtet hat. Ist denn das Gasthaus immer noch genauso wie dort?
2: Ja, die Tolkien-Fans wollen es natürlich wissen. Tatsächlich hat mir der Julian von Alme gesagt, dass sie das Gasthaus schon in der, glaube, 5. Generation führen. Aha. Natürlich ist einmal ein Holzbalken irgendwie erneuert worden, aber es gibt in dem Gasthaus wie dort mal, wo der Tolkien dort war, kein Strom.
0: Oh.
2: Es gibt kein Wasser und ich also auch keinen Handyempfang gehabt. Also es ist sehr urig. Mit Petrollampen und so wird dort Licht gemacht.
0: Ja, und was hat dann der Tolkien dazu gebracht, eben die fantasievollen Werke zu schreiben? Also inspiriert worden ist er auf dieser Reise, das hat er nachhaltig geprägt, aber was hat ihn dazu getrieben, so ein Epos zu schreiben?
2: Ja, also das Lauterbrunnental ist nachher das Bruchtal geworden noch als Ergänzung, oder? Das Tal der Elben, für die, die die Filme gesehen haben oder auch die Romane gelesen haben, das Tal mit den 72 Wasserfällen, das hat er auch wirklich gesagt, dass das dort Eingang gefunden hat. Warum hat er geschrieben? Er war einer Professor für englische Literatur im Mittelalter in Oxford. Also er war ein Sprach- und Literaturwissenschaftler. Er hat für seine Kinder geschrieben. Das erste Werk war «Der Hobbit». Er hat er gar nicht zur Veröffentlichung geschrieben. Er ist nachher dazu gedrängt worden. Es hat einer für seine Kinder geschrieben. Er selber, der Tolkien, hat früher seine Eltern verloren. Den Vater ganz früh hat er kaum gekannt, Mutter mit 12 Jahren. Oh. Und er hat selber dann 4 Kinder gehabt. Wahrscheinlich einfach ist das für ihn so wertvoll gewesen, dass er das für seine Kinder geschrieben hat. Und nachher hat er am Herr der Ringe, man kann sagen, es ist wie eine Weiterführung vom Hobbit, 12 Jahre nebenher geschrieben, neben seinem Beruf. Hat noch 5 Jahre korrigiert dran.
0: Wahnsinn.
2: Und dann ist es nach dem Zweiten Weltkrieg dann erschienen.
0: Mhm. Eben, der Tolkien hat beide Weltkriege erlebt. Welche Rolle das gespielt hat, auf das können wir auch noch gerade sprechen. Und wenn sich jetzt jemand gerade überlegt, hey, das Tolkien-Museum, das möchte ich mir jetzt auch einmal von euch anschauen. Es ist in Jenins im Kanton Graubünden. Man muss aber wissen, gell? Also einfach so reinlaufen kann man dort
2: nicht. Man kann nicht einfach dort vorbeigehen, ja.
0: Gell? Genau. Man muss
2: sich es ist wirklich ein privates Museum von einer Stiftung getragen, ja. Muss sich anmelden.
0: Gut, also einfach, dass Sie das wissen, wenn Sie den Ausflug möchten machen. Wir kommen gerade wieder zurück auf den Tolkien, jetzt aber noch ein bisschen Musik und das da da.
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0: Um 10.35 Uhr. Vorsicht in der Region Basel auf der A2 Basel-Luzern zwischen Diegden und Eptingen. Immer noch Gefahr durch Personen auf der Fahrbahn in beiden Richtungen. Dann Stau oder stockend auf der A3 Richtung Wiese ab Kannenfeld und auf der A3 Richtung Basel zwischen Eiken und Rheinfelden-Ost. Dann noch in der Region Solothurn auf der A1 Richtung Bern zwischen Herkingen und Önsingen.

0: Mittwochvormittag mit Mary's Prayer und Danny Wilson da auf SRF 1. Und mit dem John Ronald Reuel Tolkien. Einer der grössten Fantasy-Autoren überhaupt. Schöpfer von den Herr der Ringe-Büchern vom ganzen Werk und vom Hobbit. Und zu dem Mann gibt es ein einziges Museum weltweit. Das ist unser Norbert Bischofberger aus der Kulturredaktion. Geh genau schauen. Das ist in Jenins. Im Kanton Graubünden. Und Norbert, du bist auch auf seinen Pfaden im Berner Oberland und im Wallis gewandelt. Der Tolkien war ja mit 19 in der Schweiz, wie wir vorher gehört haben, und sehr geprägt worden von diesem Schweiz-Aufenthalt. Er hat gelebt in der Zeit der beiden Weltkriege. Wie sehr hat ihn dann eigentlich das geprägt?
1: Ja, das hat ihn sehr geprägt, wie die Menschen von dieser Generation. Er selber hat gekämpft im Ersten Weltkrieg, in der Schlacht an der Somme zum Beispiel. Das war sehr verlustreiche Schlacht gewesen. Britische, französische Truppen gegen deutsche Truppen mit Hunderttausenden von Toten. Und er muss dort Bilder gesehen haben, die sehr verstörend sind und wo man zum Teil auch dann in seinen Romanen und auch in den Filmen wiederfindet. Zum Beispiel dort, wo er durch die Sümpfe von Moria geht und dann unter der Wasseroberfläche überall tote Menschen liegen.
0: Also er hat sehr viel erlebt, der Herr Tolkien, den er da zu verarbeiten hatte.
1: Er ist bei selber einer Schlacht, er hat über mehrere Jahre Dienst geleistet, in selber einer Schlacht 1916 dann krank geworden und ist dann von der Front zurückgezogen worden.
0: Auch noch, okay. Und jetzt, wenn wir auf die heutige Politik schauen, der J.R.R. Tolkien wird ja in neuester Zeit auch von rechtskonservativen Politikern bemüht, beispielsweise dem US-amerikanischen Vizepräsidenten J.D. Vance. Und das ist nur ein Beispiel, gell?
1: Ja, der J.D. Vance sagt, der Herr der Ringe habe sein konservatives Weltbild prägt. Die ganze Tech-Konzerne ist interessant, die nutzen auch Herr der Ringe. Also zum Beispiel der US-amerikanische Investor, der Peter Thiel, mit der Firma Palantir, wo Daten zum Beispiel mit Daten sammelt. Das ist interessant, dass Palantiri sind im Herr der Ringe Stein, sehende Stein. Also man kann es vor wie so magische

0: Sein erster, den er aufgesetzt hat, das heisst Magnifica Humanitas. Die grossartige Menschheit ist der Titel. Dort zitiert er doch tatsächlich den Zauberer aus dem Herr der Ringe. Und der sagt in dem Zitat, wo der Papst Leo in seine Enzyklika aufnimmt, ich finde es wirklich erstaunlich.
1: Sehr, ja.
0: Doch unsere Sache ist es nicht, die Welt durch alle Zeiten zu steuern, sondern in den Jahren, auf die wir beschränkt sind, zu tun, was wir können, um dort Übel auf den uns bekannten Feldern auszujäten, damit jene, die nach uns kommen, einen guten Boden vorfinden. Also kurz gesagt, wir sollen nicht die Welt durch die Zeiten probieren zu steuern, sondern in den Jahren, auf die wir beschränkt sind, tun, was wir können. Mhm. Also der Papst ruft dazu auf, sozusagen jeder soll sich an diesem Ort einsetzen für die anderen, wo er ist, und nicht probieren, die ganze Welt zu beeinflussen. Und wenn es das münzt, oder, auf die Tech-Firmen, kann man da schon so eine leise Kritik raushören.
1: Der Tolkien wird ja eben von den einen gern zitiert und jetzt eben zum Beispiel vom Papst, vom Leo XIV. Er wird aber eben von anderen auch instrumentalisiert. Er selber wäre mit ganz vielem von denen, die ihn jetzt eben erwähnen und ihn instrumentalisieren, wahrscheinlich nicht ganz einverstanden, oder?
0: Ja, man können nicht mehr fragen, aber man muss sein Werk schauen, Herr der Ringe. Dann sehen wir eigentlich, dass er gibt den Auftrag zu dem Ring von den Bösen, der sozusagen die Weltmacht symbolisiert, zu zerstören, damit die Macht verlieren. Den Auftrag gibt er den Hobbits. Das sind die Kleinen. Das sind die, die immer untergehen. Das sind die am Rand. Und die trauen sich das gar nicht zu. Die ganze Reise ist eigentlich eine dauernde Ermutigung und es passiert wieder etwas und es geht fast wieder schief. Aber am Schluss schaffen es die Hobbits. Oder? Das sind eigentlich letztlich die Helden, die Kleinen. Das finde ich eigentlich, sagt alles.
1: Leute wie du und ich.
0: Ja.
1: Also, Tolkien auf alle Fälle Reise wert. Man könnte sich da inspirieren lassen im Berner Oberland oder eben auch im Wallis oder auch in dem Jenins, wo das einzige Tolkien-Museum der Welt steht, wo man sich allerdings vorher voranmelden muss, weil es nämlich ein privates Museum ist. Wir gehen noch ein bisschen auf den Mozartweg, gerade als nächstes hier auf SRF 1. Dort war nämlich der Norbert Bischofberger aus der Kulturredaktion auch noch für uns und bringt ein bisschen Inspiration mit für ihren nächsten Kulturwanderausflug. Gerade als nächstes nach der Boys Song.

0: Würde mich nicht wundern, wenn ganzen Haufen unter Ihnen jetzt Lust hätten auf einen Ausflug. Da im Treffpunkt machen wir sie lustig für Kulturwanderungen. Wir haben von der Faszination von vielen Menschen für die Geschichte von der Heidi gehört, sind im Heididorf gewesen. Und wie die Bergwelt von der Schweiz eine wichtige Rolle spielt. Wir haben es auch vom englischen Autor J.R.R. Tolkien gehabt, wo durch die Schweiz gereist ist. Und wie sein Aufenthalt bei uns die Landschaft in seinem Werk «Der Hobbit und Herr der Ringe» beeinflusst und prägt hat. Und jetzt haben wir noch einen weiteren grossen Namen, den Norbert Bischofberger. Auch ein grosser Name aus unserer Kulturredaktion, aber du bist noch auf dem Mozartweg.
1: Genau. Und der Mozartweg geht durch die ganze Schweiz, geht zurück auf die Europareise von dieser Familie mit den Wunderkind, also Wolfgang Amadeus und mit der Maria Anna, sogenannte Nannerl. Die Europareise ist 3,5 Jahre lang sind die unterwegs gegangen.
0: Ja, Wahnsinn.
1: Und am Schluss hat die Reise dann durch die Schweiz geführt. Natürlich sind die an verschiedenen Orten auch länger geblieben, zum Beispiel in London oder in Paris. Aber die Familie hat natürlich die Wunderkind vorgeführt, die haben Konzerte gegeben, die haben sich inspirieren lassen. Und die Reise durch die Schweiz, die ist von, ja, man kann sagen, auf der Rückreise von Paris auf Salzburg sind sie nachher durch die Schweiz gekommen.
0: Und wie genau hat die ausgesehen?
1: Also sie sind von Dardani bei Genf, sind sie, wo da noch nicht zu der Eidgenossenschaft gehört hat, über verschiedene Orte bis nach Zürich und dann nach Schaffhausen und in Schleitheim wieder aus der Eidgenossenschaft raus, sind mit der Kutsche gereist und haben dann eben zum Beispiel auch in Zürich einen längeren Aufenthalt gehabt.
0: Und Zürich, das darf man auch mal erwähnen, hat Wolfgang Amadeus als 10-Jähriger ein kleines Klavierstück auf einen Protokollbogen geschrieben. Da hören wir jetzt gerade mal rein. Wir hören gespielt vom Pianist Lang Lang.

0: Das tönt doch wie so ein Schweizer Bergbächli, dunkt sich nicht auch.
1: Es plätschert so schön. Ein Zehnjähriger.
0: Die schweizerische Unbeschwertheit.
1: Ein Zehnjähriger, der das so hinwirft.
0: Genau. Unglaublich. Da bleibt einem wirklich das Maul offen stehen, auch wenn wir uns schon längstens haben an Gedanken gewöhnt haben, dass es einfach so Genies gegeben hat, wie ein Wolfgang Amadeus, der das als Zehnjähriger einfach können hat.
1: Ja, der mit 4 Klavier spielt, mit 7 Geigen.
0: Die Familie Mozart ist auf alle Fälle ja dann weiter auf Schaffhausen und von dort eben auf Schleitheim, du hast es gesagt. Und du bist den Weg mit deiner Schwester gelaufen.
1: Genau, jetzt ist es so, es gibt den Mozartweg seit etwa 20 Jahren. Mhm. Das kann man im Internet schauen, wo der Mozart durchgefahren ist, natürlich mit der Kutsche. Jetzt ist die Schwierigkeit, dass heute sind die Strassen natürlich viel mehr ausgebaut und es wäre auch nicht so interessant, heute dieser Strasse nachzulaufen. Das heisst, wir sind die Strecke, bin ich jetzt mit meiner Schwester gelaufen, mit der Rita, sind wir über den sogenannten Rande. Das ist einfach so ein bisschen Hügelgebiet nördlich von Schaffhausen, aber schon ungefähr dieser Strecke vom Mozartweg nach, aber einfach so ein bisschen mehr durch die Wälder. Und natürlich habe ich auch meiner Schwester, der Rita, ein Mikrofon unter die Nase gestreckt.
2: Wir haben ja zuerst gedacht, wir laufen wirklich den Mozartweg entlang, aber das wäre im Tal unten gewesen. Und man kann sich das fast nicht vorstellen, dass er da mit dem Namen, seinen Eltern und dem Diener und dem Kutscher da auf der Reise war. Wir sind aber heute dann oben durch, weil wir haben gefunden, das ist ruhiger da oben, unberührte Natur. Und das hat mich fast am meisten beeindruckt. Es ist friedlich, man hat Zeit für sich, man kann so den Gedanken ein bisschen in den Lauf lassen. Ich glaube schon, dass er durch die Ruhe und durch die Stille und die Schönheit von der Natur inspiriert worden ist zum Komponieren, zum Musizieren.
0: Der Einfluss von der Natur und der Landschaft in der Schweiz auf den Mozart, das scheint einen Haufen Leute zu beeindrucken. Wie fest beeinflussen eigentlich dich Natur und Landschaft? Du bist jetzt ja viel anschauen für uns, Norbert.
1: Ja, das kommt natürlich schon früh bei mir. Ich habe die Belalpen erwähnt. Ich fühle mich draussen einfach sehr wohl. Ich bin gerne draussen unterwegs. Ich erhole mich gut beim Laufen. Und ich muss sagen, manchmal bin ich richtig geflasht. Und zwar finde ich, ist das Glück ist einfach vor der Haustür. Und wir haben es jetzt ein bisschen gehört, oder? Zum Teil machen wir dann Entdeckungen, wer da schon da war, was das ausgelöst hat bei den Menschen, was wir eigentlich im Alltag ganz nahe haben, was wir so nahe könnten erleben. Das finde ich sensationell.
0: Wo man es könnte erleben, wenn man es wüsste. Danke vielmals, dass du uns die Geschichten hinter dem Wanderweg zu uns gebracht hast. Der Mozartweg wäre ein Schmankerl, wo sie sich könnten gönnen diesen Sommer. Oder aber eben Tolkien erleben im einzigen Tolkien-Museum in Jenins im Kanton Graubünden. Oder dann natürlich den Heidiweg und das Heididorf. Und wenn sie sagen, ja, also jetzt einfach überall hingehen, ohne zu wissen, wie es dort so ist, ist jetzt nicht meins. Wir haben ihnen ganz schöne Eindrücke parat gemacht zu dem Heididorf. Findet sie online auf srf1.ch. Danke vielmals, Norbert, für die Stunde mit dir.
1: Sehr gerne, danke auch.

0: Und Whitney Houston, selig. Da fährt SRF 1 kurz vor der 11 Nachrichten.
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0: Vorsicht in Graubünden auf der A13 Richtung Chur zwischen Reichenau und Chur Süd. Gefahr durch Gegenstände auf der Fahrbahn und Entwarnung in der Region Basel auf der A2 Basel-Luzern. Keine Gefahr mehr durch Personen auf der Fahrbahn. Stau oder stockend auf der A3 Richtung Wiese ab Kannenfeld und auf der A3 Richtung Basel zwischen Eiken und Rheinfelden-Ost.
2: Die Nachrichten von SRF um 11 mit Simon Richle. Lässt der Iran künftig wieder Kontrollen seiner Atomanlagen zu? Die USA sagen ja, der Iran selbst sagt bisher nein. Nun hat der Chef der Internationalen Atomenergiebehörde, IAEA, angekündigt, man werde Irans Atomanlagen inspizieren, in Zusammenarbeit mit der iranischen Führung. Das sei Teil des Rahmenabkommens zwischen dem Iran und den USA. Der Zeitpunkt sei zwar noch offen, aber es werde passieren. Die USA und der Iran hätten vereinbart, dass hoch angereichertes Uran zumindest verdünnt werden solle, und diesen Vorgang müsse die IAEA logischerweise beobachten. Das Zuger Obergericht hat im Grundsatz ein Urteil gegen das Verlagshaus Ringier bestätigt, wegen der Berichterstattung des Blicks über die ehemalige Zuger Kantonsrätin Jolanda Spiers. Ringier muss Jolanda Spiers knapp 140.000 Franken zahlen und zusätzlich Zins drauf, also den Gewinn aus 4 persönlichkeitsverletzenden Artikeln über die Politikerin. Das geht aus dem Urteil hervor. Schon die Vorinstanz hatte so entschieden, den Gewinn aber laut Obergericht zu hoch berechnet, mit mehr als 300.000 Franken. Außerdem hat das Obergericht entschieden, dass Jolanda Spiers und Ringier die Verfahrenskosten gemeinsam tragen müssen, mit je 15.000 Franken. Das Urteil kann noch weitergezogen werden. Der Bundesrat will, dass Wölfe in der Schweiz das ganze Jahr geschossen werden dürfen. Und zwar dann, wenn sie Schäden verursachen und eine Abschussbewilligung vorliegt. Aktuell sind Wölfe von Anfang Februar bis Ende Mai geschützt, also während der Paarungszeit bis zur Geburt der Jungwölfe. In dieser Zeit dürfen Wölfe nur geschossen werden, wenn sie eine unmittelbare Gefahr für Menschen darstellen. Auch in Jagdbanngebieten, also in geschützten Lebensräumen, wo Jagen verboten ist, sollen Abschüsse erlaubt werden. Interessierte Kreise können sich nun bis Mitte Oktober zum Vorschlag des Bundesrates äußern. Und noch 3 Meldungen aus den Kantonen. Im Prättigau im Kanton Graubünden werden eine Nationalstraße, eine Lokalstraße und die Gleise der Rätischen Bahn verlegt zwischen Fideris und Küblis. Das Projekt soll gut 450 Millionen Franken kosten. Der Bahnhof Fideris wird aufgehoben. Mit dem Projekt soll der Schutz vor Naturgefahren verbessert werden und sowohl Züge als auch der Individualverkehr sollen schneller fahren können. Pascal Arnold wird neuhöchster Urner. Der Landrat hat den SVP-Politiker einstimmig zu seinem Präsidenten gewählt. Und auch das Kantonsparlament von Schwyz hat einen neuen Präsidenten. Die Kantonsrätinnen und Räte wählten Matthias Bachmann von der Mitte zu ihrem Präsidenten mit 92:1 Stimme. Noch das Wetter. Auch heute ist es meist sonnig bei 32 bis 36 Grad. In den Alpen und im Süden gibt es am Nachmittag und am Abend lokale Schauer. Das waren Nachrichten von Radio SRF. Verantwortlich war David Burkhardt.
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0: An dem weiteren heissen Mittwoch, wo wir hier zusammen durchgehen, am Mikrofon Tina Nägeli. Und was gibt es eigentlich Schöneres als ein bisschen Wasser im Sommer, es tut doch gut, oder? Ausser, man hat das Wasser in den Beinen oder in den Füßen. Geschwollene Füße und Beine, für ganzen Haufen Leute ein Ärgernis im Sommer, sehr unangenehm. Aber jetzt kommt die gute Nachricht. Es ist nicht etwas, wo man sich damit müsste abgeben und anfreunden. Man kann etwas machen. Was machen gegen die geschwollenen Füße und die schweren Beine? Gerade als nächstes hier bei uns im Ratgeber Medizin. Ihnen weiterhin einen schönen Sommertag. Jetzt mit der Aha!

0: auf SRF 1. Finden Sie es sehr heiß oder extrem heiß? Also ich glaube, wir sind uns einig, es ist warm. Sommer und Hitze bedeutet für ein paar Leute auch geschwollene Füße und schwere Beine. Und man hat manchmal das Gefühl, man werde die gar nicht mehr richtig los, aber dem ist nicht so.
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0: Die Regula Zehnder von SRF Wissen ist uns zugeschaltet. Die geschwollenen Füße und schweren Beine sind ein häufiges Problem, weit verbreitet im Sommer. Warum schwellen dann die Beine und die Füße so dermassen auf?
2: Also die Hitze macht unseren Venen zu arbeiten. Bei hohen Temperaturen weiten sich Blutgefäße und unterstützen so den Körper bei der Wärmeregulierung. Und die Ausdehnung die führt dazu, dass das Blut langsamer fließt und sich in den Beinen, in den Füßen staut sich das. Und darum hat man mehr Schwellung oder das Gefühl, man habe ganz schwere Beine. Und wer viel muss stehen oder viel sitzen, ist mehr betroffen. Aber auch Übergewicht oder eine genetische Veranlagung können der Grund sein.
0: Bei geschwollenen Beinen oder dicken Füßen denkt man als erstes vielleicht an die kalte Dusche. Kalt abduschen, ist das eine gute Idee?
2: Ja, besser sind Wechselduschen. Bei Wärme weiten sich eben, wie gesagt, die Gefäße. Bei Kälte tun sie sich schlagartig zusammenziehen. Durch die kaltwarmen Reize verengen und weiten sich Blutgefäße. Und so wird die Pumpfunktion der Venen unterstützt. Aha. Und man duscht die Füße auch immer auf Richtung Herz. So dorthin soll ja das Blut fließen. Aber eben, man kann auch eine kalte Dusche machen, dann wieder eine warme Dusche. Einfach, es geht wirklich darum, dass das Herz eben kann arbeiten wieder und nicht, dass es zu einem schnellen Blutdruckanstieg kommt. Und wer Herzprobleme hat oder zu hohen Blutdruck, sollte gescheiter Wechselduschen machen, eben mal kalt und dann mal warm.
0: Aber Wasser ist generell gut für uns Menschen und auch für unsere Beine?
2: Absolut. Also wer zum Beispiel am Meer ist oder an einem See, kann im Wasser spazieren. Das Wasser hat einen Widerstand, ähnlich so wie ein Stützstrumpf. Das hat mir meine Lymphdrainage-Therapeutin gesagt. Und ich habe das auch schon am Meer gemacht und bin so bis leicht unter den Knien im Wasser gewesen, bin dort spaziert. Und das hat nicht nur den Füßen gut getan, sondern wegen dem Wasserwiderstand war es auch noch ein bisschen Fitness für die Oberschenkel. Oder ich habe vor einer Woche die Füße sicher eine Stunde in der Aare gehabt und die Schwellung von meinen Füßen war dann wirklich weg gewesen.
0: Wenn es um Füße und Beine geht, dann hört man ja immer auch wieder von Übungen, die könnten helfen. Da hast du uns sicher die ein oder andere auf Lager, die wir ausprobieren können.
2: Natürlich. Eine Übung, die ich regelmässig mache, wenn ich merke, jetzt schwellen meine Füße auf oder meine Beine so ein bisschen die Unterbeine auf, ist das Durchstrecken der Füße. Man macht am besten das im Liegen oder zumindest so, dass die Leiste ein entlastet ist, also nicht geknickt ist. Und zwar macht man Ballettspitzen mit den Füßen und dann hat man die auch ein bisschen. Und dann macht man Glätteisen. Und dann tut man die auch so ein bisschen heben. Und dort ziehen also so die Zehen Richtung Schienbein. Und Glätteisen halten, Ballettspitzen halten, das ein paar Mal wiederholen, aber langsam. Und eben wirklich immer Position halten, dann tun auch so ein bisschen die Pumpe in den Beinen aktivieren und Flüssigkeit kann gegen oben transportiert werden. Und gut ist auch mit den Füßen kreisen.
0: Also mit beiden gleichzeitig?
2: Mit beiden gleichzeitig. Mhm. Wenn das etwas streng ist, dann macht man es halt mit einem Fuß nach dem anderen.
0: Mhm. Hast du noch mal eine?
2: Genau. Und zwar die Füße strecken, auch wieder von unten nach oben. Und man kann dann auch die Beine so ein bisschen nach oben streichen. Also selber so ein bisschen wie eine manuelle Massage machen gegen oben. Und das kann man gut machen, wenn man liegt auf dem Bett. Apropos Bett, was dort sehr hilfreich ist und was ich wirklich immer habe, ist das Fußende ein bisschen erhöht. Und daheim kann man zum Beispiel ein paar Bücher nehmen, unter die Matratze schieben. Früher hat man aber noch gesagt, man soll alte Telefonbücher nehmen. Vielleicht hat man noch Zehnten oder andere. Dann muss man das nicht in Papiersammlung geben. Aber Achtung, nicht zu hoch einstellen, sonst zieht man nämlich die Beine automatisch an beim Schlafen und der Effekt ist nachher wieder weg. Und in den Ferien habe ich letztens einfach ein Kopfkissen genommen und unter die Matratze geschoben. Es hat ja immer ein Reservekopfkissen noch irgendwo im Schaft. Und wenn man kein Kopfkissen hat, dann kann man auch mal leere PET-Flaschen nehmen. Also am besten nimmt man dort vielleicht 0,5 Liter PET-Flaschen, leere, lässt einfach die Luft irgendwie drinnen, weil sonst läuft man eben wieder Gefahr, dass man das Fußende zu hoch ist und dass man die Beine wieder abzieht.
0: Gut.
2: Aber jetzt nochmal zurück zu den Übungen.
0: Genau, also wir hätten das mit dem Glätteisen und mit dem Strecken und das mit dem Kreisen, das mit dem Bett aufstellen. Hast du nochmal eine?
2: Ja, und zwar nochmal eine, die zwar anatomisch nicht alle können, aber mit wieder gestreckte Beine auf dem Bett und dann die Zehen auseinanderfächern und so in die Palettspitze gehen. Und dabei die Zehen einrollen oder fast so ein bisschen einkrallen. Also entweder kann man es oder man kann es nicht. Aber alle können das, und das ist sicher wieder auch ein guter Tipp, lockere Kleidung anlegen. Das ist auch so etwas Wichtiges. Also bei Hitze, wenn man an geschwungenen Beinen oder Füßen leidet, nicht die dicken Jeans anlegen. Und dann ist dann noch der Saum von der Unterwäsche in der Leiste, weil da kommt extrem viel Stoff zusammen und das kann dann bei der Leiste auch verstauen.
0: Aber trotz Hitze, also die Beine bewegen, das ist sicher eine gute Idee, einfach leicht angelegt.
2: Genau, also immer, wenn man kann, ein paar Schritte machen, Stegen laufen, auch wenn es heiß ist und jetzt sehr anstrengend ist. Und auch wenn man reist, sei es im Zug oder im Flugzeug, dort zu bewegen, aktiviert man eben die natürliche Venenpumpe, auch wenn man eben Stegen steigt, auch in der Hitze. Und auch für das Fliegen sind eigentlich Kompressionssocken noch gut. Also es sind heutzutage, sieht aus wie normale Socken oder Sockenstrümpfe, aber sie stützen einfach besser. Und so ein paar für die Reise kaufen, das lohnt sich. Es gibt wirklich moderne, und denen sieht man eigentlich gar nicht an, dass das Stützsocken sind oder Stützsockenstrümpfe, wenn man dem so sagen will.
0: Tipps gegen Tits, jetzt gerade zu geschwollenen Beinen und schweren Füßen. Danke vielmals, Regula Zehnder. Und viel Freude dann bei dir beim Füße ins Wasser heben.
2: Oh ja, da freue ich mich drauf.
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0: Jawohl, wir haben noch ein paar Tipps gegen Tits. Und zwar morgen beispielsweise geht es dann um Tits und die Psyche. Regula, da bin ich dann besonders gespannt, weil also das kennen wir ja wirklich alle. Es gibt ja Leute, die einfach steinhässig sind, wenn es zu warm ist. Und zu denen gehöre ich ganz eventuell auch.
2: Unbedingt abkühlen.
0: Absolut. Das dann morgen hier bei Ratgeber. Findet Sie auch online übrigens, wenn Sie morgen keine Zeit haben zum Zuhören oder zum Weiterleiten. Der Ratgeber online srf1.ch.

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0: David Bowie und Pat Metheny, hier auf SRF 1, grosser Klassiker. This is not America. 11:30 ist schon durch.
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0: 11:32 Uhr, für die, die es genau nehmen, Entwarnung in Graubünden. Auf der A13 Richtung Chur zwischen Reichenau und Chur Süd keine Gefahr mehr durch Gegenstände auf der Fahrbahn. Dann Stau in der Region Basel auf der A3 Richtung Wiese ab Kannenfeld und auf der A3 Richtung Basel zwischen Eiken und Rheinfelden-Ost. So, wir kleben alle so ein bisschen vor uns hin. Vielleicht fühlen Sie sich ja wie ein gekochtes Nüdeli, das schon länger irgendwo liegt und dort fast nicht mehr wegbringt. Die einen haben es lieber, die anderen kämpfen sich jetzt einfach durch die heissen Tage. Zusammen schaffen wir das. Jetzt geht mit Musik von Stefan Eicher. La fin du monde, was natürlich nicht ist, wenn es einmal warm ist, schließlich Sommer. Ihnen weiterhin einen schönen Mittwoch.

0: Reed Petit, mit etwa 7R geschrieben, Jackie Wilson auf SRF 1. Mögen Sie sich noch erinnern? 6 Leute. Der Böck ist verbrannt worden. Und Zürcherinnen und Zürcher verlassen sich dann auf die Prognose, wie der Sommer wird. Aber dass es gerade der Weg heiss wird, das hat man jetzt also auch nachdem 6 Leute das Jahr, glaube ich, nicht erwartet. Der 6 Leute Platz in Zürich ist auf alle Fälle gerade ein gutes Beispiel. Es ist nämlich ein Platz, der im Sommer dermassen heiss wird, dass sich nur wenige Leute dort darauf aufhalten wollen. Aber auch der Bundesplatz zu Bern oder der Merit-Oppenheim-Platz zu Basel sind so Hitzeinseln. Müsste die Stadt mehr machen gegen die Hitze? Das diskutieren wir, und zwar morgen in unserer Live-Sendung im Forum. Moderiert wird die Sendung von Raphael Fomat. Was sagen dann unsere SRF1-Hörerinnen und Hörer zum Hitzeproblem bis jetzt?
1: Das ist ja wirklich das grosse Thema diese Woche, die Hitzewelle. Und darum kommen wir auch viel Kommentare über. Geschrieben hat uns Marianne Schmidt von Luzern. Sie meint, in ihrer Stadt werde ständig etwas gemacht. Die Stadt tue zum Beispiel einzelne Wege entziegeln und auch begrünen. Aber jetzt, wo es so heiß ist, da sehe ich mir, es braucht noch viel mehr, meint Marianne Schmidt. Und einen Kommentar haben wir auch von Margot Heutschi bekommen. Sie meint, ja, es stimme, es sei heiss, aber ihre gehe das Gejammer wegen der Hitze ein bisschen auf die Nerven. Sie meint, wir haben in der Schweiz nicht die grossen Metropolen und wir sind schnell aus der Stadt raus. Wir können uns einrichten und vorsorgen, Läden runter, Fenster schließen, viele haben eine Klimaanlage. Es sei also gar nicht so schlimm, meint Margot Heutschi.
0: Wir hören dich mit da und dort Unterbrechungen. Raphael, vielleicht ist ja die Leitung langsam am durchschmoren, man weiss es nicht so recht. Aber mich nimmt trotzdem noch etwas Wunder, und falls wir dich nicht mehr hören, würde ich einfach Musik einspielen. Also das sind jetzt Meinungen aus dem SRF-Publikum. Und du diskutierst das Thema morgen aber auch noch mit zwei Gästen. Wer kommt denn da zu dir ins Studio?
1: Ja, wir haben zwei Gäste bei uns im Studio. Auf der einen Seite kommt Bettina Walch. Sie arbeitet mit bei dem sogenannten Förderprogramm Asphaltknackerinnen. Die unterstützen Hauseigentümerinnen und Eigentümer, wenn sie asphaltierte Vorplätze entziegeln wollen. Sie sagt, es seien eben nicht nur Behörden gefragt, sondern auch die Privaten, die ja insgesamt mehr Boden besitzen. Und ins Studio kommt auch Lena Frank vom Schweizer Städteverband. Sie erklärt uns, was die verschiedenen Städte so alles vorhaben und welches aber die grössten Herausforderungen im Kampf gegen die Hitze sind.
0: Und was sagen Sie? Nimmt uns jetzt natürlich noch Wunder, müssten die Behörden mehr machen gegen die Hitze? Vor allem, was müssten Sie denn konkret machen in der Stadt oder vielleicht auch in Ihrer Gemeinde? Schicken Sie uns Ihren Kommentar per Mail auf srf1.ch Kontakt ins Studio. Oder diskutieren Sie morgen mit im Forum mit dem Raphael Fomat und seinen Gästen von 10 bis 11 hier auf SRF 1.

bisschen abkühlen. Einfach ein Mühe abkühlen mit der Pure Joy und ihrem Summer Day, den wir da gerade gehört haben auf SRF 1. Das mögen jetzt die einen oder anderen sagen, was abkühlen mit Musik? Geht ja gar nicht. Ist ja kein Ventilator, ist ja nicht ein feuchter Lumpen, wo man sich könnte an die Schläfe heben oder ein bisschen aufs Gesicht legen. Stimmt natürlich. Aber man weiss aus der Forschung, dass es tatsächlich so ist, dass es kühlende Geräusche gibt. Jetzt hören Sie mal. Zum Beispiel das. Eiswürfel im Glas. Das ist der Input von der SRF1-Hörerin Caroline Bossart aus Riesch-Rotkreuz. Sie schreibt dazu, wenn ich das Klirren von Eiswürfeln in einem Glas höre, dann assoziiere ich das mit einem kühlen Getränk, wie beispielsweise einem erfrischenden Eistee. Und Michael Mattis aus Führigen sieht es gleich, hat uns zum kühlenden Geräusch geschrieben, ich stelle mir vor, mehrere Eiswürfel werden in ein Glas gelegt. Es klirrt, anschließend hört man, wie eine Getränkedose aufgemacht wird. Das kühle, prickelnde Getränk wird über die Eiswürfel gegossen. Sie klirren leicht. Ah, das ist doch, ja, richtig schön. Also, schon so. Das Hirn kann ja nicht unterscheiden, ob sich so etwas nur vorstellt oder ob das tatsächlich passiert, und darum macht das hat tatsächlich Sinn, wenn man sagt, es gibt Geräusche, die kühlende Wirkung haben auf uns Menschen. Und wenn Sie auch so ein kühlendes Geräusch haben, eine Idee dazu, die Sie gerade mitnimmt an einen frischen Ort, dann machen Sie uns gerne ein Mail ins Studio mit Ihrem Vorschlag. srf1.ch, Kontakt ins Studio. Was ja natürlich auch etwas Kühlendes hat, selbst bei diesen Temperaturen, wenn er so ein Lüftchen blaset, wenn es ein bisschen Windli geht. Da können wir ihn jetzt nicht bringen, wir machen Radio, aber wir können ihnen «The Wind of Change» auf die Ohren geben. Von den Scorpions.

0: Und man steuert schon wieder auf die Nachrichten zu und im Anschluss dann gerade Ihres Regionaljournal.
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0: Entwarnung noch in der Region Zürichsee auf der A3 Chur Zürich bei Pfäffikon besteht keine Gefahr mehr durch Personen auf der Fahrbahn. Ein guter, denen, die schon etwas zu essen haben, das ist Punkt 12.
2: Die Nachrichten von SRF um 12 mit Simon Richle. Der Bundesrat skizziert seine Pläne für eine Zusammenlegung von Zivilschutz und Zivildienst. Die beiden Organisationen sollen zu einem Katastrophenschutz fusioniert werden. Details von Patrick Walter.
3: Die heutigen Leistungen des Zivilschutzes, also die Bewältigung von Katastrophen, sollen verbessert werden. Gleichzeitig sollen Angehörige des Katastrophenschutzes auch in Bereichen wie Gesundheit, Soziales und Umwelt zum Einsatz kommen, analog zum heutigen Zivildienst. Eine Wahl zwischen Militär und Katastrophenschutz soll es nicht geben. Wer aus Gewissensgründen nicht in die Armee will, soll wie heute länger zivilen Dienst leisten müssen. Hintergrund der Pläne des Bundesrates ist ein Entscheid des Parlaments. Es hat vor einem Jahr den Bundesrat mit der Einführung einer sogenannten Sicherheitsdienstpflicht beauftragt. Damit sollen sowohl Armee als auch Zivilschutz genügend Personal haben. Für die Einführung der Sicherheitsdienstpflicht braucht es eine Volksabstimmung.
2: Und noch zwei weitere Bundesratsentscheide. Er will, dass Wölfe in der Schweiz das ganze Jahr geschossen werden dürfen, wenn es eine Abschussbewilligung gibt. Aktuell sind sie von Anfang Februar bis Ende Mai geschützt, während und kurz nach der Paarungszeit. Der Bundesrat will auch Wolfsabschüsse in Jagdbanngebieten erlauben, also in geschützten Lebensräumen, wo Jagen verboten ist. Und der Kanton Luzern kann E-Voting testen mit dem gleichen System, das schon in 4 anderen Kantonen gebraucht wird. Der Bundesrat hat das bewilligt. Erstmals zum Einsatz kommen kann die elektronische Stimmabgabe bei der Abstimmung vom 27. September dieses Jahr. Luzern will die elektronische Stimmabgabe für Auslandschweizerinnen und Schweizer einführen. Ein 8-jähriges Mädchen wurde 2022 im Königsbergwald im Kanton Bern erschlagen. Die Berner Justiz verurteilte die Mutter des Kindes zu einer Freiheitsstrafe von 18 Jahren in einem Indizienprozess. Nun bestätigt das Bundesgericht dieses Urteil. Es sagt, die Indizien reichten für eine Verurteilung aus. Also etwa, dass Mutter und Kind kurz vor der Tat zusammen gesehen wurden oder dass sie kein Alibi habe. Und das Gericht bestätigt auch, dass es Mord war. Die Tat sei besonders verwerflich. Das Urteil vor Bundesgericht gezogen hatte die Mutter. Sie beteuert seit Jahren ihre Unschuld und hat einen Freispruch oder ein milderes Urteil gefordert. Zu den Börsendaten von SIX. Der Swiss Market Index liegt im Moment bei 14.011 Punkten, ein Plus von 0,7%. Der Euro wird zu 92,15 gehandelt und der Dollar zu 81,20. Das Wetter, es bleibt meist sonnig bei 32 bis 36 Grad. In den Alpen und im Süden gibt es heute und morgen jeweils ab dem Nachmittag lokal Regen. Das waren Nachrichten von Radio SRF. Verantwortlich war David Burkhardt.
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5: Und da ist das Regionaljournal Ostschweiz und Graubünden mit der Leonie Herde. Im Prättigau in Graubünden ist ein grosses Verkehrsprojekt in Planung. Zwischen Fideris und Küblis soll es für die Rätische Bahn einen neuen, knapp 1,5 Kilometer langen Tunnel geben. Und dann wird auch noch die Nationalstrasse auf dem Streckenabschnitt neu gebaut. Kostenpunkt knapp 470 Millionen Franken. Marco Nüssli.
6: Der RHB und das Tiefbauamt Graubünden haben die Bevölkerung über das Projekt bereits informiert. Der Zeitplan steht auch schon. In 2 Jahren geht's los, in 8 Jahren soll der Fiderisser Tunnel fertig sein. Der Leiter Infrastruktur von Rätischer Bahn, der Christian Florin, ist begeistert, auch weil der Zug dann schneller vorwärts kommt.
7: Für die RAB ist das ein extrem wichtiges Projekt. 2 Minuten ist halt eine Welt in der Bahnreise drin. Und dann gewinnen wir extrem Fahrplanstabilität auf dem Teilstück und auf dem Prättigau generell.
6: Auch die Nationalstrasse wird erneuert und durch das schneller. Man muss nach Jenatz nicht mehr auf 60 km/h abbremsen, sondern kann mit 80 durchfahren. Der RHB und das Tiefbauamt Graubünden sind parat. Allerdings ist das Grossprojekt noch nicht in Stein gemeißelt. Von den Baukosten von rund 470 Millionen übernimmt der Bund praktisch alles, nämlich über 450 Millionen. Aber er muss das Projekt zuerst noch absegnen.
7: Wir wissen natürlich auch nicht, wie das Parlament letztendlich entscheidet. Die Botschaft, die rausgekommen ist jetzt vom Bund, die sagt einfach, wir sind jetzt gesetzt, aber die Liste wird jetzt diskutiert. Ich bin zuversichtlich und hoffe schwer, dass das so bleibt. Aber letztendlich müssen das Parlamentarier entscheiden und dann als Volk noch.
6: Es müssen also noch ein paar Hürden genommen werden, bis man mit der Bahn 2 Minuten schneller durch das Brettigau fährt und auf der Nationalstrasse konstant Tempo 80 fahren kann.
5: Das Appenzell Innerrhoden darf man im Wald und 200 Meter um die Wälder herum kein Feuer mehr machen. Weil es so trocken ist, sei die Waldbrandgefahr erheblich, heisst es in einer Mitteilung von der Standeskommission. Ja, und die Hitze in der Ostschweiz, die macht auch den Fisch zu arbeiten. Weil es so heiß ist, gibt es in den Bächen immer weniger Wasser. Und das Wasser, das es hat, wird immer wärmer. Die Kantone schauen jetzt, dass man die Fische retten kann. Marc Hannemann.
8: Das Appenzell Innerrhoden wird für die Fische in den Gewässern immer gefährlicher. Gerade bei diesen Teilen der Bäche, wo es keinen Schatten hat, sei es besonders kritisch, sagt der Leiter vom Amt für Jagd und Fischerei, der Sepp Koller.
9: Dort erhöht sich die Wassertemperatur natürlich schneller, das entlang vom Bach, wo es dann Beschattung hat. Und das führt eben zu höheren Wassertemperaturen und auch der Sauerstoffgehalt wird dann mit den höheren Temperaturen immer tiefer. Wichtig ist, dass man bei diesen Nebenbächen einen grossen Teil der Fische rausnehmen kann, dass die Fische, die verbleiben, die man nicht abfangen kann, dass halt die entsprechend Platz sind und auch mit weniger Wasser in diesen Bächen noch zurecht können.
8: Damit Fische überleben, macht man das Appenzell Innerrhoden jetzt also Notabfischungen. Das heisst, die Fische werden aus den Bächen Zittern umgesiedelt. Dort sind die Wassertemperaturen tiefer. Aus 3 Bächen hat man je zwischen 300 und 500 Bachforellen schon gezügelt. Bis jetzt hat man so Notabfischungen vor allem im Juli und August machen. Dass man das Innerrhoden schon im Juni machen muss, hat man so noch nie gehabt, sagt Sepp Koller vom Amt für Jagd und Fischerei.
5: Das Appenzell hat es gestern Nachmittag zumindest im Dorfzentrum in einem Wohn- und Geschäftshaus brennt. Und zwar ein Haus gerade hinter der Hauptgasse, dort wo alle Läden sind. 3 Leute haben kurz nach dem 3 aus dem Haus ein Pfeifen vom Rauchmelder gehört und die Feuerwehr alarmiert. Die hat das Feuer im Gang dann können löschen und so auch verhindert, dass es im Dorf zu einem grösseren Brand gekommen wäre. Das sagt die Mediensprecherin von der Kantonspolizei Appenzell-Innerrhoden, Stefanie Koller.
10: Der Standort von dem Wohn- und Geschäftshaus ist mitten im Dorfzentrum und hat die Rettungskräfte aufgrund der neuen Bauweise der Gebäude vor eine Herausforderung gestellt. Sehr schnell und professionell handeln von der Stützpunkt Feuerwehr hat im Kern von Appenzell definitiv Schlimmeres verhindert.
5: Dabei hat man auch einen Bewohner und 3 Katzen aus dem Haus können retten. Bei den Brandermittlungen gehen wir im Moment von einem technischen Defekt aus, heisst es von der Kantonspolizei. In Glarus tagt heute das Kantonsparlament, der Landrat, das erste Mal in der neuen Zusammensetzung nach den Wahlen vor knapp 2 Wochen. Weil damit auch eine neue Amtsperiode anfängt, haben die Landrätinnen und Landräte ein neues Präsidium und Vizepräsidium vom Rat müssen wählen. Neuer Präsident vom Landrat ist der SP-Politiker Samuel Zink. Als neue Vizepräsidentin gewählt worden ist Gabriela Meyer-Juth von der FDP. Und neben den Wahlen hat der Glarner Landrat auch über erste Geschäfte in der neuen Amtsperiode verhandelt. Zum Beispiel über ein kantonales Verbot von lautem Feuerwerk. 2 Stimmberechtigte haben in einem Memorialsantrag gefordert, dass lautes Feuerwerk nicht mehr verkauft oder abgelassen werden soll. Der Landrat hat heute entschieden, dass so ein Verbot rechtlich zulässig ist und hat die Vorlage an die Regierung überwiesen. Der Kanton Glarus wäre der erste Kanton mit so einem Feuerwerksverbot. Fix ist das aber noch lange nicht. Jetzt ist der Regierungsrat am Zug und seine Vorlage kommt dann nochmal ins Parlament und muss dann auch noch vor die Landsgemeinde. Gestern Abend ist eine Frau bei Sennwald mit einem Büssli von der Strasse abgekommen und im Rheintaler Binnenkanal gelandet. Die 62-jährige Fahrerin hat sich nicht verletzt. Ihr Büssli hat mit dem Kran aus dem Kanal geholt werden. Beim Unfall sei etwa die Hälfte vom Benzintank ausgelaufen, schreibt die Kantonspolizei St. Gallen. Die Feuerwehr hat darum eine Ölsperre eingerichtet, die noch ein paar Tage bleibe. Das war es vom Regionaljournal für den Moment. Sie hören uns heute Abend wieder, ab 5:30 Uhr hier auf SRF 1.

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1: Mögen Sie essen, wenn es so heiß ist? Für alle, die jetzt beherzt nicken, ganz einen guten Appetit und allen anderen. Vielleicht tut es ja auch einen Wassermelonensalat oder sogar einfach einen Schnitzwassermelone. Ich weiss es nicht. Ich weiss nur, was bei uns auf dem Menü steht. Als nächstes dann gerade der Blick aufs Wetter und natürlich auch auf die Temperatur von heute und den nächsten Tagen hier auf SRF 1. Auf die 20 ab. Am Mikrofon mit Ihnen weiterhin Tina Nägeli.

0: Klassiker-Alarm. Zum Mittag Umberto Tozzi und Raff Gente di Mare.
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0: So, es gibt keine grossen Überraschungen von unserem Simon Eschli aus der Wetterredaktion. Ich nehme es vorweg, es ist heute sonnig und heiß. Oder hast du noch eine Ergänzung?
2: Ja, nur ganz wenig. Über den Bergen hast du noch ein bisschen Schatten und im Süden durch Quellwolken. Dort kann es dann vereinzelt einen Regenguss oder ein Gewitter geben. Sonst ist es das. Heiß ist 32 bis 36 Grad heute. Und auch wenn du den Schweiz-Match draussen schauen willst, heute Abend beim Abpfiff bist du bei rund 30 Grad. Also von dem her sonnig und heiß.
0: Mhm. Abkühlung ist allerdings in Sicht. Nächste Woche dann, da kommen wir natürlich noch drauf. Aber zuerst schauen wir jetzt auf den Rest von dieser Woche und dieser Hitzewelle.
2: Zuerst geht es mal mit der Hitzewelle weiter. Also bis und mit Samstag haben wir das gleiche Wetter. Es ist sonnig. Über den Bergen gibt es dann Quellwolken und vor allem dort ein paar Regengüsse oder Gewitter. Und von so einem Gewitter könnten dann mal die höheren Wolken ins Flachland rauslaufen. Dort mal ein bisschen Schatten bringen. Das haben wir in den letzten Tagen auch schon gehabt. Und Sonntag ist noch ein anders. Da kann es durchaus auch im Flachland kurz Gewitter kommen. Dann es bleibt heiß oder sogar es wird noch heißer. Also 33 bis lokal 8, 39 Grad sind drin. Auf 2000 Meter bist du bei über 20 Grad und wenn die Luft dann auf das Wochenende noch ein bisschen feuchter wird, fühlt sich die ganze Hitze dann auch noch ein bisschen typisch an. Also das werden so ein bisschen der Höhepunkt von dieser Hitzewelle.
0: Und jetzt zu dieser lang ersehnten Erfrischung-Abkühlung. Wann genau und wo nächste Woche?
2: Ab dem Dienstag ziemlich überall. Die Temperaturen gehen runter. Sie gehen so auf rund 25 Grad. Das ist jetzt nicht eine mega, mega, mega Abkühlung, aber im Vergleich zu 35 Grad ist 25 Grad doch schon viel. Also das nehmen wir. Montag selber wird wahrscheinlich noch heiß sein. Am Montag selber gut möglich, weil man eine Störung durchzieht, dass an vielen Orten auch Gewitter kommt. Dann nachher ab dem Dienstag ist das Wetter so ein bisschen unbeständig. Also Sonne, Wolken gemischt und auch mal ein bisschen Regen weiter. Also das stabile Hochdruckwetter ist mal für ein Zeitchen vorbei.
0: Danke vielmals, Simon Eschli, und einen guten.
2: Danke gleichfalls.
0: Du, und wenn es dann plötzlich runtergeht, die Temperaturen, weißt du, wie geht es uns da? Da, leck du, die Abkühlung. Da zischt dann schön, hä?
2: Ja, man nimmt sie.
0: Absolut. Gibt aber auch Leute, die das gerne haben, wenn es so heiß ist. Man muss es nicht verstehen, Simon, aber es ist einfach
2: das
0: so.
2: Das ist glaube ich so.
0: Amy McDonald, jetzt auf SRF1. This pretty face. Ganz unverschwitzt.

0: Musik aus der Schweiz. There is a party. Der DJ Bobo haben wir gerade gehört und bei uns geht es jetzt dann gerade weiter mit den Nachrichten, mit dem Rendezvous auf SRF 1.
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0: Um 12.29 Uhr, es liegen keine Meldungen über größere Störungen vor.
2: Uhr, Rendezvous. Die Mittagsinformationen von Radio SRF. Vater ohne Kinder. Eine Mutter reist mit den Kindern nach Tunesien und taucht ab. Wie die Behörden solche Kindsentführungen verhindern können. Hitzerekord in Europa. In Frankreich gilt die Warnstufe Rot. Die Regierung appelliert an die Bevölkerung. In der Schweiz ist bereits so viel Gletschereis geschmolzen wie sonst erst im August. Und wie treibt man bei der Hitze auch in Zukunft sicher Sport? Fragt sich das Bundesamt für Sport. Wir fragen im Tagesgespräch die Direktorin Sandra Felix. Dann janusgesichtige Golfstaaten. Im USA-Iran-Krieg geben sie sich außenpolitisch gemäßigt, innenpolitisch wächst die Repression. Demokratieexporteurin Schweiz. Wie die Wählerschaft in Peru herausfinden konnte, ob ihr Wunschkandidat eine weiße Weste hat oder vorbestraft ist. Rendezvous. Für die Themen verantwortlich ist heute Jonas Liniger. Zur Sendung begrüßt sie Ivana Pribakovic. Der Vater ist Schweizer, die Mutter Tunesierin. Oder die Mutter ist Schweizerin, der Vater Italiener. Es gibt viele Beziehungen, in denen die Eltern unterschiedliche Nationalitäten haben. Und auch diese Beziehungen können scheitern. Doch wenn Trennungen eskalieren, leiden die Kinder hier oft überproportional. Letztes Jahr reiste im Schnitt alle 4 Tage ein Vater oder eine Mutter mit den Kindern ins Ausland und tauchte ab, gegen den Willen des anderen Elternteils. Die Zahlen sogenannter internationaler Kindsentführungen steigen seit Jahren an, seit 2022 sogar steil. Ein Drama für alle Beteiligten. Sonja Mühlemann und Maybrit Horlacher von SRF Investigativ haben einen Vater besucht, der so jeden Kontakt zu seinen beiden Kindern verloren hat.
3: Eine Plastikkiste mit Spielzeug im Keller. Das ist das Einzige, was Fabian von seinen beiden Kindern geblieben ist.
4: Das ist eigentlich nur so der Rest, der übrig geblieben ist. Den ich mir noch aufbewahrt habe. Falls ich sie dann gleich mal wieder bei mir haben.
3: Zum Schutz der Familie ist sein Name geändert. Vor 8 Monaten ist Fabians Frau mit Tochter und Sohn abgetaucht. Sie hat die beiden Kinder heimlich ins Ausland gebracht. Mittlerweile weiß Fabian, dass sie in Tunesien sind, im Geburtsland seiner Frau. Die 2 Kinder sind 3 und 6 Jahre alt. Nicht zu wissen, wie es ihnen gehe, sei schwierig für ihn.
4: Haben sie dort ein stabiles Umfeld? Kommen sie dort auch die Liebe über, die Aufmerksamkeit, die sie verdienen? In einem neuen Land, das sie nicht mehr kennen, Sprache, die sie nicht kennen. Wird das irgendwie später irgendwie eine Folge haben für sie, für ihre Entwicklung und so, für ihre Zukunft auch?
3: Er habe der Reise nie zugestimmt. Er habe geahnt, dass seine Frau abtauchen könnte. Schon Monate vorher warnte er die involvierte Sozialbehörde per E-Mail, bat um Hilfe.
4: Zudem besteht die reale Möglichkeit, dass sie mit den Kindern nach Deutschland oder sogar nach Tunesien flieht, wo sie familiäre Unterstützung hat und untertauchen könnte.
3: Die Behörde habe die Warnung nicht ernst genommen.
4: Man hat dann gesagt, ja, nein, sie hat ja hier ihren Lebensmittelpunkt und sie hat ja hier die Wohnung und alles. Und man hat das dann eigentlich klein geredet und nein, das wird dann nicht passieren.
3: Dabei war es eine Eskalation mit klaren Vorzeichen. Dies zeigen die Dokumente zum Fall. Die Eltern deckten sich gegenseitig mit Anschuldigungen, Vorwürfen und Anzeigen ein. Rechtsanwältin Anna Hofer hat sich auf Fälle von Kindesentführungen spezialisiert und schätzt den Fall für SRF Investigativ ein. Diese hier sei typisch abgelaufen. Aus ihrer Sicht hätten die Behörden die Ausreise der Kinder verhindern müssen.
5: Dass da nichts ist gegangen, das ist ein schwerwiegendes Versagen von der zuständigen Behörde. Das fehlt mir zu Verständnis.
3: Würden sich Fälle derart hochschaukeln, müssten die Behörden konkrete Massnahmen ergreifen.
5: Die Ausweispapier einziehen von den Kindern der Gemeinsamen. Und man tut vorsorglich mal ausschreiben in den Fahndungssystemen Ripol und SIS.
3: Eine Entführung könne Leben zerstören und die Beteiligten traumatisieren. Im Oktober vergangenen Jahres reiste die Mutter mit Tochter und Sohn unbehelligt nach Tunesien. Auf Social-Media-Kanälen postet sie Videos und Fotos, zeigt sich und die Kinder in unbeschwerten Momenten am Strand. SRF Investigativ kann mehrmals mit ihr telefonieren, Interviewtermine lässt sie aber platzen. Schließlich beantwortet die Mutter Fragen schriftlich. Die Reise sei geplant gewesen, der Vater habe ihr zugestimmt.
6: Die Reise war das Ergebnis einer langen Entwicklung mit familiären Konflikten, finanziellen Schwierigkeiten, Sorgen um meine Kinder und dem Wunsch für meine Familie einen Weg zu finden, der mehr Stabilität und Sicherheit bietet.
3: Auch sie macht den Behörden Vorwürfe.
6: Das Verhalten und die fehlende Unterstützung durch die zuständigen Behörden war einer der Hauptgründe, weshalb eine Rückkehr in die Schweiz für mich aktuell kaum vorstellbar ist.
3: Zum Fall der Familie nehmen die zuständigen Behörden auf Anfrage von SRF Investigativ keine Stellung. Es handle sich um ein hängiges, nicht öffentliches Verfahren. Zurück bei Vater Fabian. Er nimmt uns mit in einen Wildtierpark, den er oft mit seinen Kindern besucht hat.
7: Es ist fast, als hätte man irgendwie einen Mensch verloren in seinem Leben. Weil man kommt dem Asianen, es ist, ja, es reisst einem da ein bisschen zum Herz aus und ja, es ist nicht einfach.
3: Trotzdem hofft er, seine Kinder irgendwann wieder in die Arme schließen zu können.
0: Sonja Mühlemann, wenn man das so hört, fragt man sich sofort, warum hat die Sozialbehörde denn nicht auf die Warnungen des Vaters gehört?
8: Da kann ich nur Vermutungen anstellen. Also ganz allgemein ist es so, dass Behördenmitarbeitende einen gewissen Ermessensspielraum haben. Das heißt, sie müssen gut abwägen, also wie groß ist die Gefahr tatsächlich, dass die Kinder auch wirklich ins Ausland gebracht werden. Und da gibt es klare Warnsignale. In diesem Fall wollte die Kindsmutter Ausweispapiere der Kinder erneuern lassen. Und sie verspürte offenbar auch großen Druck von außen. Es gab nämlich einen Gerichtstermin. In diesem sollte die Trennung geregelt werden. Und der Druck wurde dann offenbar zu groß und sie ging.
0: Die Fachfrau in ihrem Bericht sagt, die Behörden müssten Ausweispapiere der Kinder einziehen. Das klingt jetzt wie ein ziemlich großer Eingriff in die Freiheit und auch in die Privatsphäre, zumal sich ja viele Paare streiten ohne solche Eskalation. Hätte aber in diesem Fall der Vater den Behörden die Namen der Kinder melden können, damit sie auf, zum Beispiel auf Fluglisten gefunden werden können?
8: In diesem Fall hätte er das wohl machen können. Meist tut das aber die KESB, der Kindesschutz. Es gibt Fachmeinungen, die sagen, man sollte dieses Ausschreiben eigentlich präventiv immer machen oder die Ausweisdokumente einziehen. Man sollte erst Fakten schaffen und dann sprechen. Das ist auch die Meinung der Rechtsanwältin, die wir im Beitrag gehört haben. Und der Gedanke dahinter ist dieser, sind die Kinder erstmal weg, dann wird es schwierig bis teilweise unmöglich, sie wieder zurückzubringen.
0: Wir sehen an diesem Beispiel, die Fälle sind sehr komplex. Sind die KESB-Mitarbeitenden genügend ausgebildet?
8: Manche ja, manche weniger. Wenn man sich vorstellt, vielleicht hat man nur einmal im Berufsleben einen solchen komplexen Fall und dann hat man keine Erfahrungswerte und vielleicht auch nicht so viel Wissen. Da bräuchte es Schulungen und in diesen Fällen zuständig ist das Bundesamt für Justiz. Die sagen aber, dass dafür einfach schlichtweg zu wenig Mittel da sind.
0: Da wäre in dem Fall die Politik gefordert. Ist die Politik bereit, in diesem Bereich mehr zu investieren?
8: Ich würde sagen, jein. Als das Bundesamt für Justiz, die Behörde, die ist sich im Klaren darüber, dass sie mehr machen müsste und auch möchte. Sie möchte diese Schulungen durchführen, heißt es da. Aber eben die Ressourcen sind beschränkt und deswegen arbeitet man jetzt aktuell an einem Leitfaden für Behördenmitarbeitende, damit diese, ich stelle mir das so vor, so eine Art Nachschlagewerk, die Möglichkeit haben, nachzulesen, was denn in solchen Fällen von Kindesentführung zu tun ist. Wenn man das ausbauen möchte, ist klar, dann ist die Politik gefordert, die dann hier auch mehr Geld sprechen müsste.
0: Die Einordnung mit Sonja Mühlemann von SRF Investigativ haben wir kurz vor der Sendung aufgezeichnet. Und damit zu den Meldungen des Mittags mit Simon Richle.
9: Lässt der Iran künftig wieder Kontrollen seiner Atomanlagen zu? Die USA sagen ja, der Iran selbst bisher nein. Nun hat der Chef der Internationalen Atomenergiebehörde IAEA angekündigt, man werde Irans Atomanlagen inspizieren, in Zusammenarbeit mit der iranischen Führung. Das sei Teil des Rahmenabkommens zwischen dem Iran und den USA. Der Zeitpunkt sei noch offen, aber es werde passieren. Die USA und der Iran hätten vereinbart, dass hoch angereichertes Uran zumindest verdünnt werden solle, und diesen Vorgang müsse die IAEA logischerweise beobachten. In der Schweiz soll es künftig einen Katastrophenschutz geben, und zwar über einen Zusammenschluss von Zivilschutz und Zivildienst. So will es das Parlament. Der Bundesrat hat nun erste Eckwerte dazu vorgestellt. Die heutigen Leistungen des Zivilschutzes, also die Bewältigung von Katastrophen, sollen verbessert werden. Gleichzeitig sollen Angehörige des Katastrophenschutzes auch in Bereichen wie Gesundheit, Soziales und Umwelt zum Einsatz kommen, analog zum heutigen Zivildienst. Eine Wahl zwischen Militär und Katastrophenschutz soll es nicht geben. Zu den Vorschlägen können sich nun die Kantone äußern. In ihrer Zuständigkeit fällt der Katastrophenschutz. Wölfe sollen in der Schweiz das ganze Jahr geschossen werden dürfen. Und zwar dann, wenn sie Schäden verursachen und eine Abschussbewilligung vorliegt. Das will der Bundesrat. Bis jetzt waren Wölfe von Anfang Februar bis Ende Mai geschützt, also während der Paarungszeit bis zur Geburt der jungen Wölfe. In dieser Zeit dürfen Wölfe nur geschossen werden, wenn sie eine unmittelbare Gefahr für Menschen darstellen. Auch in Jagdbanngebieten, also in geschützten Lebensräumen, wo Jagen verboten ist, sollen Abschüsse erlaubt werden. Interessierte Kreise können sich nun bis Mitte Oktober zu diesem Vorschlag des Bundesrates äußern. Das achtlose Wegwerfen von Abfall wird künftig schweizweit gleich gebüßt. Der Bundesrat hat die Einführung national einheitlich hoher Bußen für Littering beschlossen. Die Buße könne je nach Art und Menge bis zu 250 Franken betragen, schreibt der Bundesrat. Diese neue Regel gilt bereits ab dem 1. August. Weiter gibt es auch neue Regeln für Plastikverpackungen. Neu müssen Detailhändler auch Sammelstellen für solche Verpackungen anbieten. Außerdem müssen Kunststoffverpackungen neu zu mindestens 55% und Getränkekartons zu mindestens 70% recycelt werden können. Mit den Maßnahmen soll die Umweltbelastung durch Verpackungen vermindert werden. Ein 8-jähriges Mädchen wurde 2022 im Königsbergwald im Kanton Bern erschlagen. Die Berner Justiz verurteilte die Mutter des Kindes zu einer Freiheitsstrafe von 18 Jahren in einem Indizienprozess. Nun bestätigt das Bundesgericht dieses Urteil. Es sagt, die Indizien reichten für eine Verurteilung aus. Also etwa, dass Mutter und Kind kurz vor der Tat zusammen gesehen wurden oder dass sie kein Alibi habe. Und das Gericht bestätigt auch, dass es Mord war. Die Tat sei besonders verwerflich. Das Urteil vor Bundesgericht gezogen hatte die Mutter. Sie beteuert seit Jahren ihre Unschuld und hat einen Freispruch oder ein milderes Urteil gefordert. Und noch zum Wetter. Heute und morgen ist es überwiegend sonnig bei heißen 32 bis 36 Grad. Dazu weht im Norden schwache bis mäßige Brise. Über den Alpen bilden sich jeweils am Nachmittag lokale Schauer und im Süden vereinzelt auch Gewitter.
2: Die Hitzewelle ist bis hoch oben zu spüren. Auf dem 3200 Meter hohen Titlis zum Beispiel beträgt die Temperatur heute 21 Grad, 20 Grad wird es beim Morteratsch-Gletscher und auf dem Matterhorn 18 Grad. Schon nächste Woche dürfte der sogenannte Gletscherschwundtag erreicht sein. Das heißt, der Schnee und das Eis, das sich über den Winter auf den Gletschern angesammelt hat, ist bereits geschmolzen. Normalerweise ist es erst im August soweit. Es wäre der zweitfrüheste Gletscherschwund, den es je gegeben hat. Sandro Della Torre.
10: Schon nächste Woche sei es soweit, sagt der ETH-Gletscherforscher Matthias Huss.
11: Gemäß unseren Berechnungen und Vorhersagen tritt der diesjährige Gletscherschwundtag am Montag, 29. Juni, ein.
10: Das heißt, schon in den nächsten Tagen dürften die Schweizer Gletscher bereits alles an Volumen verloren haben, was sie über den Winter aufgebaut haben. Noch sei der 29. Juni eine erste Berechnung, das genaue Datum könne sich noch etwas verschieben, aber das große Bild sei klar, sagt Matthias Huss.
11: Die Situation ist wirklich sehr außergewöhnlich. Nur gerade im Jahr 2022, damals wurden alle Rekorde der Gletscherschmelze gebrochen, war dieser Tag noch etwas früher, aber dann sind wir auf Rang 2.
10: Die aktuelle Hitzewelle macht also schon die letzten Winterreserven der Gletscher zunichte. An diesem Punkt sei man normalerweise erst im August, sagt Matthias Huss. Er und sein Team haben zudem berechnet, dass im Moment so viel Schmelzwasser von den Schweizer Gletschern abfließt, dass damit alle 6 Sekunden ein olympisches Schwimmbecken gefüllt werden könnte. Es sind außergewöhnliche Zahlen. Dass die Schweizer Gletscher also schon jetzt am Wendepunkt stehen, habe aber nicht nur mit der aktuellen Hitzewelle zu tun, sondern auch mit den Bedingungen früher im Jahr, gibt Matthias Huss zu bedenken.
11: Einerseits hatten wir wiederum einen viel zu schneearmen Winter, das heißt, die Schutzschicht der Gletscher ist schlecht. Und dann begann die Sommerwärme sehr früh einzusetzen. Wir hatten schon im Mai die ersten Hitzewellen mit 30 Grad im Flachland. Und jetzt diese Hitzewelle jetzt, die ist wirklich außergewöhnlich in Bezug auf ihre Intensität, aber eben vor allem auch auf ihre Länge.
10: Und dabei hat der Sommer erst begonnen. Alle weiteren Hitzetage, die im Juli und August noch kommen mögen, werden also direkt an die Substanz der Schweizer Gletscher gehen.
2: Frankreich glüht. 44 Grad im Schatten werden gemessen. Präsident Macron rät, passen wir aufeinander auf. Mehr als die Hälfte des Landes hat die Warnstufe Rot ausgerufen. In den Notfallstationen gibt es 60% mehr Fälle. Nicht nur Hitzeschläge und Dehydratation sind ein Problem, auch Badetote gibt es, deren 40 in Flüssen und Seen. Premier Le Cornu hat gestern eine Krisensitzung einberufen. Das Ziel? Verhindern, dass wie 2003 15.000 ältere Menschen wegen der Hitze sterben. Zoe Geissler in Paris. Wie versuchen die Behörden in der Stadt Paris, die Hitze zu lindern?
12: Ja, derzeit versucht Paris vor allem den Zugang zur Kühle zu erleichtern. Parks bleiben in der Nacht offen und es wurden auch an verschiedenen Orten in der Stadt Sonnendächer installiert oder Vernebelungsanlagen. Was ich ziemlich nützlich finde, alle diese Orte, wo man sich eben abkühlen kann, kann man auf der Webseite der Stadt nachsehen. Dort sind auch der Öffentlichkeit zugängliche klimatisierte Einrichtungen aufgelistet. Und eine originelle Idee hatte das 10. Arrondissement. Dort können Personen unter 25 und über 65 Jahren kostenlos ins Kino, um dort von der Klimaanlage zu profitieren.
2: Gibt es auch besondere Angebote für die vielen

0: nicht gelöst.
1: Städte wie Tokio arbeiten schon stark mit begrünten Fassaden, mit schattigen Plätzen und generell mit viel Grün. Gibt es ähnliche Pläne auch in Frankreich?
0: Ja, solche Überlegungen gibt es. Mehr Bäume pflanzen ist auf dem Vormarsch. Dabei geht es eben nicht mehr um ästhetische Gründe, sondern darum, Städte hitzeresistenter zu machen. Bäume spenden Schatten und haben einen kühlenden Effekt. Und es gibt auch Beispiele. Paris versucht seit Jahren, Straßen, Plätze und Schulhöfe stärker zu begrünen. Und Nizza beispielsweise arbeitet mit einer 3-30-300-Regel. Das heißt, jede Person soll von zu Hause aus mindestens 3 Bäume sehen, in einem Quartier mit mindestens 30% Baumbestand leben und weniger als 300 Meter von einer Grünfläche entfernt wohnen. Bisher hat diese Stadt aber das Ziel noch nicht erreicht. Die Richtung ist also da, aber hitzeresistent sind die Städte in Frankreich noch nicht.
1: Welche mittelfristigen Pläne hat Frankreich denn in Bezug auf die Klimaveränderung ganz generell?
0: Mein Eindruck ist, dass Frankreich jedes Jahr eher unvorbereitet in die Hitzewellen schlittert, dass es sich also dann eher um Krisenmanagement statt wirklich langfristige Lösungen zu haben handelt. Das heißt, während einer Hitzewellen werden dann verschiedene Notfallmaßnahmen angekündigt, Veranstaltungen werden abgesagt und es gibt zig Gesundheitshinweise. Schwieriger ist die längerfristige Anpassung. Es geht ja darum, Schulen, öffentliche Gebäude, Zuggleise, Stromleitungen hitzetauglicher zu machen. Und Präsident Emmanuel Macron hatte vor 3 Jahren etwa versprochen, Zehntausende Schulen innerhalb von 10 Jahren zu sanieren. Und dieses Ziel dürfte kaum erreicht werden. Und tatsächlich gibt es auch seit 2023 einen staatlichen Fonds, den sogenannten Fonds Vert, der Gemeinden bei der Anpassung helfen soll. Doch weil Frankreich sparen muss, wurde dieser drastisch zusammengekürzt und eben die Investitionen, die für die Anpassung nötig wären, gehen in die Milliarden. Und ganz allgemein ist das Thema Klimawandel in Frankreich zuletzt eher in den Hintergrund gerückt. Das ist mein Eindruck. Zwar redet man während einer Hitzewelle viel darüber, aber sobald die Krise dann vorbei ist, wendet man sich anderen Themen zu.
1: So, Geisler in Paris, vielen Dank für die Ausführungen im Rendezvous. Außenpolitisch reagierten die Golfmonarchien ruhig, zurückhaltend und auch diplomatisch im Krieg zwischen den USA und dem Iran. Sie setzten auf diplomatische Lösungen und versuchten zu deeskalieren. Innenpolitisch ist es genau umgekehrt. Die vergangenen Monate haben eine Welle der Repression ausgelöst. Tausende wurden verhaftet oder verloren die Staatsangehörigkeit. Nahostkorrespondent Thomas Gutersohn.
2: Häufig, wenn mit einer äußeren Gefahr konfrontiert, reagieren Autokraten mit Repression. So auch das Königshaus von Bahrain, einem kleinen Inselemirat im Persischen Golf mit 1,6 Millionen Einwohnern. Der Iran hat während dem Krieg in der Hauptstadt Manama mehrere Gebäude getroffen. Die Antwort kam postwendend. Der Adressat war aber nicht Teheran, sondern die Bevölkerung von Bahrain, sagt Sayed Ahmed Al-Wada'i von der Londoner Menschenrechtsorganisation Bahrain Institute for Rights and Democracy, kurz BIRD.
3: Since the start of the war, there was massive arrest against people who commented on social media. They found themselves to be arrested.
2: Seit Kriegsbeginn seien hunderte Menschen in Bahrain festgenommen worden, die die Angriffe auf den sozialen Medien teilten. Die Polizei habe zudem die Häuser von dutzenden schiitischen Geistlichen durchsucht und sie ebenfalls in Gewahrsam genommen, mit der Begründung, sie stünden möglicherweise mit dem Angreifer Iran in Verbindung. Die Bevölkerung Bahrains ist mehrheitlich schiitisch wie im Iran, wird aber von einer sunnitischen Herrscherfamilie regiert. Die Behörden sprechen von 41 Menschen, die wegen Verbindung zu den iranischen Revolutionsgarden verhaftet wurden. Der Menschenrechtsaktivist Al-Wada'i weiß von 69 Menschen, denen zudem die Staatsbürgerschaft entzogen wurde. Sie sind allesamt schiitischer Abstammung.
3: Yeah, there is definitely prejudice against anyone with Iranian heritage.
2: Ja, es gebe definitiv Vorurteile gegenüber Menschen iranischer Herkunft, obwohl deren Familien seit über einem Jahrhundert in Bahrain lebten und dies das einzige Land sei, das sie kennten. Und wer die bahrainische Staatsbürgerschaft verliert, verliert auch Zugang zu unbefristeten Regierungsstellen, kostenloser Gesundheitsversorgung sowie dem Schulwesen. Also praktisch alles, sagt Sayed Al-Wada'i von BIRD.
3: The vast majority of those families, they don't have access to any other nationality.
2: Die meisten dieser Familien besäßen keine andere Staatsangehörigkeit, daher werde kein anderes Land sie aufnehmen wollen.

0: Doch nicht nur in Bahrain wurden während den Kriegsmonaten Menschen willkürlich verhaftet oder ihnen die Staatsbürgerschaft entzogen. Dana Ahmed von Amnesty International dokumentiert ähnliche Fälle in der ganzen Golfregion.
1: Amnesty International documented a crackdown across Gulf states, including in Bahrain, but not only.
0: Über die Golfstaaten verteilt hätten die Behörden über 1000 Menschen festgenommen, weil sie Informationen oder Meinungen zum Krieg teilten oder mit Kriegsopfern im Iran sympathisierten. Zudem habe beispielsweise auch Kuwait seit Februar über 1200 Personen die Staatszugehörigkeit entzogen, ohne genaue Gründe dafür anzugeben.
1: And during this war, the Kuwaiti authorities also announced that they stripped more than 1200 people of their nationality.
0: Dies habe dort ein Klima der Angst geschaffen. Selbst wer Aufnahmen davon gemacht habe, wie iranische Raketen in den Glitzermetropolen am Golf einschlugen, wurde verhaftet.
1: Gulf states have used this crackdown to control the narrative about the impact of the Iranian attacks.
0: Die Golfstaaten hätten dieses harte Vorgehen genutzt, um die öffentliche Meinung über die Auswirkungen der iranischen Angriffe zu kontrollieren. Es scheint, als würden die Monarchen keinen Kratzer an der Fassade ihrer heilen Businesswelt im Netz erlauben. Aus Kuwait und Bahrain gäbe es zumindest Zahlen, sagt Dana Ahmed von Amnesty International. Die Vereinigten Arabischen Emirate und Katar geben sich weitaus bedeckter und in Saudi-Arabien sei es unmöglich, unabhängig zu ermitteln.
1: Whereas in Saudi-Arabia, human rights groups are not even able to independently document cases themselves.
0: Das harte Vorgehen der Führung dort lasse den Menschen kaum eine andere Wahl, als zu schweigen. Dass die Golfstaaten den jüngsten Krieg zum Anlass nahmen, um härter durchzugreifen, ist nicht neu, sagt Dana Ahmed. Ähnliche Repressionswellen gab es schon bei früheren Krisen.
1: A couple of years ago, during the crisis between Qatar and Gulf states, Saudi Arabia cracked down on people who expressed sympathy with Qatar.
0: In den Jahren von 2017 bis 2021, während der Krise zwischen Katar und den anderen Golfstaaten, sei Saudi-Arabien ähnlich hart gegen die Menschen vorgegangen, die ihre Sympathie für Katar bekundeten oder sich zur Krise geäußert hätten. In der jüngsten Krise hielten die Golfstaaten nach außen die Friedensfahne hoch. Nach innen aber, gegen die eigene Bevölkerung, gingen die Herrscher am Golf umso härter vor.
2: Der Bericht von Thomas Guttersohn aus Amman im Rendezvous.

0: Wochenlang wurden in Peru Stimmzettel gezählt. Nun ist klar, die konservative Keiko Fujimori wird neue Präsidentin. Die Wahlbehörde teilt mit, Fujimori habe einen Vorsprung, der vom linken Kandidaten Roberto Sanchez nicht mehr aufgeholt werden können. Fujimori wird die 10. Präsidentin Perus in 10 Jahren. Das Land steckt in einer tiefen politischen Krise. Auch Korruption war ein großes Thema im Wahlkampf. Mehr Demokratie, weniger korrupte Politikerinnen und Politiker, dafür setzt sich in Peru unter anderem die Schweiz ein. Südamerika-Korrespondentin Teresa Delgado.
1: Wie können Wählerinnen und Wähler in Peru Kandidierende auf Herz und Nieren prüfen, damit korrupte Politiker keine Chance mehr haben? Antworten bietet die Webseite Revisa tu Candidato, auf Deutsch «Überprüfe deinen Kandidaten». Wählerinnen und Wähler können dort mittels einer Suchfunktion überprüfen, ob Kandidierende eine weiße Weste haben. Bei den Parlamentswahlen dieses Jahr traten fast 10.000 Kandidierende an, über 35 Parteien. Wir wollten den Wählern helfen, mehr über die Integrität der Kandidaten zu erfahren, mittels künstlicher Intelligenz, sagt Omar Awabara, Politikwissenschaftler und Generalsekretär der peruanischen zivilgesellschaftlichen Organisation Transparencia, die das Projekt lancierte. Die Plattform zeigt Daten an aus rund 18 verschiedenen öffentlich einsehbaren Quellen. Man sieht dort auf einen Blick, ob ein Kandidat vorbestraft ist, ob er einen Strafzettel hat oder ausstehende Unterhaltszahlungen. Lauter Hinweise darauf, ob ein Kandidat ein Integritätsdefizit aufweist. Finanziert wurde das Projekt größtenteils von der Schweiz. Die Schweizer Botschaft in Peru teilt auf Nachfrage mit, 240.000 US-Dollar habe das Schweizer Außendepartement in die peruanische Kandidatennachschlagedatenbank investiert. Macht das Sinn in einem korrupten Land? Im Korruptionswahrnehmungsindex von Transparency International erreicht Peru derzeit 31 von 100 Punkten, eine der tiefsten Platzierungen, die das Land je hatte. In einem schriftlichen Statement der zuständigen Schweizer Botschaft heißt es dazu:
2: Das Projekt Revisa tu Candidato verfolgt das Ziel, die Integrität, Transparenz und demokratische Teilhabe in Peru zu stärken. Durch die digitale Plattform soll der Zugang zu detaillierten Hintergrundinformationen über Kandidierende sichergestellt werden, um so die Transparenz und Integrität im politischen System Perus zu stärken und potenziell problematische Kandidaturen frühzeitig zu erkennen.
1: Auf dem amerikanischen Doppelkontinent hat sich die Schweiz unter anderem Friedens- und Demokratieförderung zum Ziel gesetzt. So hält es die Amerikas-Strategie des Bundes fest. Korruptionsfälle sind in der peruanischen Politik zahlreich. 4 ehemalige peruanische Präsidenten sitzen derzeit wegen Geldwäsche, Korruption oder Verfassungsbruch im Gefängnis. Keiko Fujimori, die frisch gewählte neue Präsidentin Perus, saß ab 2018 über ein Jahr in Untersuchungshaft, wegen des Verdachts auf Bestechung durch den Odebrecht-Konzern und Geldwäsche. 2019 folgte Fujimoris Freilassung, nicht wegen eines Freispruchs, sondern aufgrund von Formfehlern im Prozess. Dennoch setzte sie sich bei den Präsidentschaftswahlen knapp durch, gegen den Linkskandidat Roberto Sanchez. Gegen ihn läuft ein Prozess wegen mutmaßlich falschen Angaben zur Finanzierung seiner Partei. Vor diesem Hintergrund sei die Plattform Revisa tu Candidato bei den Parlaments- und Präsidentschaftswahlen dieses Jahr stark benutzt worden, sagt Omar Awabara von Transparencia. Die Webseite wurde bis zu 4 Millionen Mal besucht und im Schnitt verweilten die Nutzerinnen und Nutzer 3 bis 4 Minuten. Das deutet darauf hin, dass die Leute dort Kandidaten nachschlugen. Ob die Webseite langfristig dazu beitragen wird, dass die Korruption in Peru sinkt, muss sich noch weisen. Als nächstes soll sie bei den peruanischen Regional- und Lokalwahlen zum Einsatz kommen, im Oktober.
0: Rendezvous gleich, Zeit fürs Tagesgespräch. Es ist nämlich gleich 13 Uhr. Die große Hitze beschäftigt auch das Bundesamt für Sport, BASPO. Wie treibt man auch in Zukunft sicher Sport? Wir fragen Sandra Felix, die Direktorin des BASPO, nach den Schlagzeilen mit Simon Richle.
3: Der Chef der Internationalen Energieagentur IAEA hat angekündigt, man werde im Iran die Atomanlagen inspizieren. Das sei Teil des Rahmenabkommens zwischen dem Iran und den USA. Der Iran bestreitet bisher, dass er das zulassen will. Der Bundesrat hat präsentiert, wie er den Zivildienst und den Zivilschutz zusammenführen will. Er will einen Katastrophenschutz, der die Aufgaben von Zivildienst und Schutz übernehmen soll. Und Wehrpflichtige sollen nicht zwischen Militär- und Katastrophenschutz wählen können. Und der Bundesrat will die Umweltbelastung durch Verpackungen senken. Er führt schweizweit gleiche Bußen für Littering ein von bis zu 250 Franken. Und eine andere Neuerung: Detailhändler müssen neu auch Sammelstellen für Plastikverpackungen anbieten. SRF Verkehrsinfo von 13.01 Uhr vor dem Gotthardtunnel Richtung Norden. 3 Kilometer Stau und 30 Minuten Wartezeit ab Quinto. Die Einfahrt Airolo ist gesperrt.
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5: Das Tagesgespräch kommt heute aus dem Bundesamt für Sport in Macklingen. Mein Gast ist Direktorin vom Bundesamt für Sport, Sandra Felix. Herzlich willkommen im Tagesgespräch.
6: Danke vielmals für die Einladung, Frau Holliger.
5: Seit rund anderthalb Jahren seid ihr in diesem Amt. Wir wollen mit euch über Olympische Spiele in der Schweiz reden, über Frauen im Vorstand von Sportverbänden oder über die Wirkung von Sport auf uns alle, auf unsere Gesellschaft. Aber zuerst reden wir über das, was uns alle im Moment auch am meisten bewegt, über die Hitze. Gerade auch die, die Sport machen, leiden fest unter der Hitze. Dir auch.
6: Ja, natürlich, wie alle anderen sind wir auch betroffen als Mitarbeitende hier beim Bundesamt und dann natürlich beim Sporttreiben. Da gibt es aber viele gute Empfehlungen, die man berücksichtigen kann, sodass auch nicht top trainierte Leute gleich noch gesund sich bewegen können und Sport treiben können.
5: Zum Beispiel?
6: Ja, natürlich Sport und Bewegung an frühen Tageszeiten zu verlegen, viel zu trinken, die Aktivität auch anzupassen, der Hitze auf den eigenen Körper zu hören. Der sendet schon Signale, wenn es ihm nicht mehr so gut geht. Einfach die Grundregeln beachten.
5: Wenn man jetzt aber schaut, Frau Felix, Fußballplätze meistens an der prallen Sonne, Tartanbahnen an prallen Sonne, Tennisplätze an der prallen Sonne, braucht es da ein Umdenken in unserem Land? Müssen wir die Sportstätte anpassen?
6: Natürlich muss man die Aspekte vom Klimawandel berücksichtigen, auch in der Planung, im Bau von Sportinfrastrukturen. Da sind vor allem auch Gemeinden natürlich gefordert, die meistens die Anlagen erstellen und betreiben. Für uns ist das auch ein Thema beim Bundesamt für Sport. Raum und Umwelt sind wichtige Themen. Es gibt Veränderungen im Klima eben auch. Und uns stellt sich auch die Frage, wie treibt man den Sport in Zukunft, ist es auch möglich, sicher Sport zu treiben bei hohen Temperaturen? Ist die Sicherheit gewährleistet, wenn man beispielsweise outdoor unterwegs ist, Steinschläge im Gebirge etc.? Das sind Fragen, die uns beschäftigen. Wir arbeiten mit Klimakammern. Das ist, man kann sich das als Raum vorstellen, wo man so klimatische Bedingungen kann simulieren. Das ist vor allem spannend natürlich für Athletinnen und Athleten im Leistungs- und im Spitzensport. Und dort gewinnen wir aber auch Erkenntnisse, wo wir, weil wir das begleiten, durch sportwissenschaftliche Untersuchungen und Forschung, können das einfliessen lassen, auch in die Lehre von der Hochschule, aber auch in die Ausbildung, wo wir im Bereich Jugend und Sport beispielsweise stark sind.
5: Das wäre dann jetzt Individuum, das sich quasi muss anpassen muss, den neuen Bedingungen. Aber wie ist es eben jetzt baulich? Ihr habt gesehen, aber die Sportstätte sind ja meistens in den Händen der Gemeinde. Ihr macht aber auch Beratungen, wenn es darum geht, so Anlagen zu bauen. Also schaut man da jetzt auf das? Also überlegt man sich, dass man, wieso nicht, irgendwelche Sonnensegel über Fußballplätze spannt?
6: Ja, natürlich, da gibt's schon Überlegungen, aber es geht eigentlich für uns darüber aus. Für uns ist auch Gestaltung vom Umfeld, also Begrünungen sind beispielsweise ein Thema im städtischen Raum vor allem, wo die Hitze noch mehr zum Thema wird. Und da wird nicht nur das Bundesamt für Sport, sondern viele Partner werden ihre Erkenntnisse zusammenbringen. Das sehen wir auch als wichtige Aufgabe von uns als Bundesamt, eben das Wissen zu sammeln und wieder weiterzutragen, sodass viele davon profitieren können, wo als einzelne Gemeinde oder Organisation vielleicht in einem gewissen Mass überfordert sind, diese Themen alle so aufzuarbeiten.
5: Aber so ganz konkret, ein Projekt gibt es jetzt noch nicht, wo man so etwas mal ausprobiert?
6: Nein, auf jeden Fall nicht bei unseren Infrastrukturen, ja, das ist so.
5: Wechseln wir vom Sommer in den Winter. Da hat es ja für euch gute Nachrichten gegeben. Der Bundesrat hat sich entschieden, dass er die Olympischen Winterspiele, die Kandidatur von der Schweiz für Olympische Winterspiele 2038 unterstützen mit 200 Millionen Franken. Ihr freut euch über diesen Entscheid. Wieso, Frau Felix, braucht die Schweiz Olympische Winterspiele?
6: Es ist ein Projekt, das zur Schweiz passt, so wie es jetzt ausgestaltet ist. Es ist dezentral, es ist zu einem hohen Grad auch privat finanziert. Und das ist mal eine wichtige Ausgangslage für die Schweiz. Es bietet enorm viele Chancen. Wir stehen ja heute 12 Jahre vor dem Event, wenn er dann in der Schweiz stattfindet. Und es bietet viele Chancen, gerade jetzt auch für den Bund, Strategien zu verfolgen. Beispielsweise Tourismusentwicklung, aber auch Strategien, Energie, Mobilität, Inklusion. Da gibt es viele Themen, die man im Zug von so einem grossen Projekt vorantreiben kann. Das hat der Bundesrat auch zu seinem Ja bewogen, weil er einfach die grossen Chancen erkennt. Es ist auch etwas Einzigartiges, würde ich sagen, so ein Projekt in der Schweiz können durchzuführen, als Gesellschaft miteinander etwas Grosses zu machen. Das hat man so schon lange nicht mehr gemacht. Ich mag mich erinnern, meine Grosseltern haben immer von der Landi erzählt, auch so ein Schweizer Projekt, wo, glaube ich, die ganze Bevölkerung involviert war, egal, ob sie etwas konkret organisiert hat oder nicht. Aber es ist das gemeinschaftliche Erlebnis, das für eine Gesellschaft fantastisch ist.
5: Jetzt weiss man aber, dass die Gesellschaft in letzter, wenn es darum gegangen ist, abzustimmen, eigentlich immer Nein gesagt. Im Kanton Graubünden seid ihr ja auch beteiligt gewesen bei diesem Projekt oder auch im Kanton Wallis. Ist das für euch dann in Graubünden schmerzhaft gewesen oder habt ihr gemerkt, die Begeisterung wird gar nicht so geteilt?
6: Also sie ist natürlich in Graubünden von einem grossen Teil der Bevölkerung auch geteilt worden. Das war eine sehr knappe Entscheidung in Graubünden. Aber ich glaube, es ist ja auch richtig, dass man für so ein grosses Projekt auch mit einem gewissen Respekt oder auch mit einer gewissen Skepsis dahergeht, weil es muss ein Projekt oder ein Konzept sein, das zur Schweiz passt. Es ist nicht einfach per se super, sondern es muss passen. Und ich glaube, da ist man jetzt mit dem Projekt sehr nah an dem, was für die Schweiz auch möglich ist und wo auch einen Mehrwert schaffen wird am Schluss. Und ich glaube, das ist das, was jetzt zählt. Aktuell geht es ja noch nicht so darum, zum riesige Begeisterungsstürme auszulösen in der Bevölkerung. Das wird meines Erachtens entstehen im Zug vom Projekt. Jetzt geht es viel mehr darum, um die Grundlagen zu schaffen. Wie kann das eben in der Schweiz stattfinden?
5: Soll das Schweizer Volk, also soll es eine nationale Abstimmung geben, sollen die können mitreden, eurer Meinung nach?
6: Der Bundesrat hat seine Meinung ja schon geäussert.
5: Er findet nicht.
6: Es besteht die Möglichkeit von einem fakultativen Referendum. Und der Bundesrat hat gefunden, aus bestimmten Überlegungen, nein, das braucht
5: was findet ihr?
6: Das ist eine politische Entscheidung, wirklich. Jetzt ist es ja Sache vom Parlament, um darüber zu debattieren und dann zu entscheiden, ob man die Haltung vom Bundesrat stützt und mitträgt oder ob das Parlament anderer Meinung ist und eine Abstimmung möchte.
5: Es könnte auch noch regional, also in den Kantonen, die Abstimmungen geben. Das wäre ja auch noch möglich. Du hast gesagt, es soll privat finanziert werden. Das wäre wirklich etwas Neues. Also, dass auch die Defizitgarantie nicht beim Staat ist. Seid ihr denn sicher, dass das akzeptiert wird vom Internationalen Olympischen Komitee?
6: Da ist jetzt der Verein Olympische und Paralympische Winterspiele 2038 dran, diese Verhandlungen zu führen. Einerseits eben mit den privaten Unternehmen und Personen und andererseits auch mit dem IOC. Das ist auch für das IOC natürlich eine neue Situation. Und jetzt ist die Herausforderung aktuell die, dass man die vertraglichen Konstrukte kann ausschaffen, wo eben genau die Verantwortlichkeiten und Zuständigkeiten würde regeln.
5: Und eben, es geht ja eigentlich, das ist ja schon ein langer Horizont bis 2038, aber bis 2027 wird ja das IOC wissen, ob wir da jetzt dabei sind. Also so lang ist der Zeitrahmen nicht mehr. Es muss jetzt doch relativ schnell vorwärts gehen. Und wenn die Schweiz sagt ja und das IOC zufrieden ist, quasi, dann kommen wir ins Spiel über, wo es eben wirklich keine andere Kandidatur gibt. Ich habe gesagt, im Rahmen vom Projekt Olympische Spiele in Graubünden seid ihr auch schon eben engagiert gewesen. Und dann habt ihr ja auch den Matthias Remond lernen können. Das ist euer Vorgänger hier. Er ist fast 20 Jahre lang, ist er direkt Direktor gewesen im Bundesamt für Sport. Jetzt seid ihr es. 3 Jahre seid ihr seine Vizedirektorin gewesen. Und schon lustig, ich habe mit ihm auch ein Interview gemacht im Tagesgespräch. Da sind wir in seinem Büro gewesen. Das war an einem anderen Ort gewesen. Das war an einem sehr schönen Ort gewesen. Ein grosses Büro mit einem Balkon direkt mit Seeblick. Unser Büro ist viel unspektakulär und ich habe auch gehört, dass das so alle dürfen brauchen, die mobile Arbeitsplätze. Ihm hat man ja manchmal gesagt, er sei ein Sonnenkönig. Ihr seid in dem Fall keine Sonnenkönigin, ihr handelt aber das anders als er.
6: Also, ich bin eine andere Persönlichkeit und von dem her ist ja schon klar, dass es Veränderungen gibt. Das ist nicht positiv oder negativ, es ist einfach anders. Und das prägt sicher auch meinen Alltag. Ich bin eine pragmatische Person, Teamplayerin und das zeigt sich sicher vielleicht in den Beispielen, die Sie jetzt erwähnt haben. Mir ist wichtig, dass wir Sport und Bewegung fördern können in der Schweiz. Das ist unser Thema da. Für das setzen wir uns ein, alle zusammen. Mir ist auch wichtig, zum sichtbar machen, was Sport und Bewegung für einen Wert für die Gesellschaft haben. Also über das raus, was eigentlich die physische Aktivität ist. Es trägt eben dazu bei, dass Kinder und Jugendliche in ihrer Persönlichkeit sich entwickeln können, dass der Zusammenhalt in der Gesellschaft gestärkt wird, dass die Gesellschaft auch leistungsfähig bleibt und gesund kann bleiben durch Sport und Bewegung. Also die Vielfalt, die fasziniert mich und das steht für mich im Zentrum.
5: Ihr habt ja vorher zum Beispiel bei der Verwaltung vom Kanton Graubünden gearbeitet, habt auch mal im Qualitätsmanagement von einem Maschinenbaukonzern tätig gewesen, habt aber nicht Erfahrung jetzt im Spitzensport, habt auch nicht in einem grossen Sportverband Karriere gemacht. Ist das manchmal auch noch schwierig, dass man in diesen Sportkreisen ernst genommen wird?
6: Also ich glaube, es wird auch geschätzt, wenn man die Aussicht einbringen kann. Und ich würde sagen, ich habe nie den Eindruck hatte, dass die Akzeptanz nicht gegeben wäre oder man da dem kritisch gegenübersteht. Ich glaube, wichtig ist, dass man zulässt, den Austausch pflegt und gegenseitig Lösungen sucht. Und dann ist das nicht einmal das Problem, dass man jetzt keine Spitzensportkarriere hinter sich hat.
5: Was ihr ja anders machen wollt als bis jetzt, ist die Förderung vom Sport. Und ihr habt ja gesagt, die Förderung ist ja eine zentrale Aufgabe vom Bundesamt für Sport. Ihr wollt mit dem Projekt Sport und Bewegungsförderung 2040 zusammen mit Swiss Olympic die Wirkung vom Sport ins Zentrum rücken. Also welche Wirkung hat der Sport auf einzelnen Menschen, aber auch auf Gesellschaft und Wirtschaft? Heisst das in Zukunft, je mehr Wirkung Sportart hat, desto mehr wird sie gefördert?
6: Das würde ich so nicht sagen. Es geht nicht unbedingt jetzt um monetäre Steuerung von Finanzflüssen oder so, sondern es geht wirklich darum, den Wert aufzuzeigen. Wenn man zum Beispiel I&S nimmt, dort ist die Subventionierung von Bundesseite aktivitätsbasiert. Also es ist egal, wer macht was. Es geht nur darum, dass Kinder und Jugendliche sich möglichst viel bewegen und das wird honoriert. Und in dem Sinn ist nicht gesagt jetzt, weil wir mehr auf die Wirkung fokussieren, dass man dann andere Subventionsmechanismen würde ich einführen. Das ist auch nicht ausgeschlossen. Aber im Moment stehen wir noch nicht an dem Punkt, dass man das könnte entscheiden. Im Moment geht es viel mehr darum, sich strategischer auszurichten. Das hat unter anderem, aber nicht nur, auch mit den knapperen finanziellen Mitteln zu tun. Also sich strategisch auszurichten, auch die Kräfte zu bündeln im Sport. Es gibt sehr viele Organisationen, die sich für Sport in Bewegung einsetzen. Und mit dem Sport- und Bewegungsförderung 2040 haben wir es geschafft, einen Rahmen zu setzen und auch Orientierung zu geben, auch für so Organisationen, die sich jetzt auch an den Wirkungsbereich, den man identifiziert hat, orientieren. Und ich glaube, das ist die Kraft jetzt von dem Ansatz, den wir gewählt haben.
5: Aber wie definiert man denn Wirkung? Also machen wir vielleicht mal ein Beispiel, Badminton, Federball. Was erzielt jetzt der Sport für eine Wirkung?
6: Natürlich die physische Aktivität, die die Personen ausüben. Sie werden durch das fitter oder bleiben fit. Aber es geht auch darum, man spielt zum Teil mit Partnern zusammen, also sich auf andere Personen einlassen, mit denen gemeinsam etwas zu realisieren, Sieg, Niederlagen zu bewältigen. Also es hat viel auch mit der Entwicklung als Person zu tun. Die Leute stehen ja nicht nur auf dem Platz, sondern sind auch in der Wirtschaft tätig. Wenn die leistungsfähig sind und gesund, können sie auch dort bessere Leistungen bringen. Ist eben der Zusammenhalt auch. Vielfach sitzt man nach dem Sport noch zusammen, diskutiert etwas. Also es werden auch andere Themen adressiert im Sport. Also es hat sehr viel Aspekte, die gar nicht einmal jetzt mit der Aktivität selber im Zusammenhang sind. Und das sichtbar zu können machen, ist wichtig für uns, weil es fördert auch die Akzeptanz vom Sport. Und der Sport wird auch immer wieder mit gesellschaftsrelevanten Aufgaben betraut, wo man sagt, ja, der Sport ist ein gutes Mittel, beispielsweise die Inklusion voranzutreiben oder auch Integration voranzutreiben. Und ich glaube, darum ist es auch wichtig, dass man das kann sichtbar machen, weil das ist auch ein Aufwand, der betrieben wird und der soll auch honoriert werden.
5: Bis jetzt war ja die Sportförderung sehr dezentral gewesen. Das ist historisch gewachsen, dass die Gemeinde involviert, Kantone involviert, Freiwillige involviert, natürlich auch der Bund involviert. Würdet ihr sagen, jetzt so zusammenfassend, mit der neuen Sportförderung wird das Ganze zentralisierter?
6: Nein, das würde ich nicht sagen. Vor allem muss man wissen, der Sport ist in der Schweiz primär privatrechtlich organisiert. Also das heisst, Verbände und die Vereine sind zuständig für den Sport und auch die Sportentwicklung. Gemeinden, haben wir schon erwähnt, sind wichtig im Zusammenhang mit der Bereitstellung von Infrastrukturen. Kantone sind für uns wichtige Partner, beispielsweise bei Jugend und Sport. Also das föderale und subsidiäre System in der Schweiz zeigt sich auch im Sport. Es funktioniert gut. Ich glaube nicht, dass es dort jetzt unmittelbar Handlungsbedarf gibt, etwas zu ändern, sondern mehr noch die Zusammenarbeit zu stärken, eben vielleicht gemeinsam noch auf die Wirkung auszurichten. Das kann der Sport und Bewegung noch zusätzlich stärken.
5: Das ist das Gespräch mit der Direktorin vom Bundesamt für Sport, der Sandra Felix. Und schon jetzt sind ja Fördergelder auch an Bedingungen geknüpft. Die Vereine müssen zum Beispiel ausweisen oder die Verbände sind gut geführt und verwaltet sind. Das auch als Reaktion auf die Macklinger Protokoll, die dann gezeigt haben, dass Turnerinnen misshandelt wurden. Was ja auch ein Teil ist von dieser neuen Regelung, die seit dem Januar 2025 gilt, ist, dass nationale Verbände 40% Frauen im Vorstand müssen haben. Wie viele Verbände erreichen das Ziel noch nicht?
6: Ja, die Umfragen, die wir gemacht haben, zeigen, dass es bei 90%, jetzt, wenn man auf die Geschlechterquote schaut, bereits verankert ist in den Grundlagen. Das ist ja eigentlich die Vorgabe. Sie müssen es geregelt haben in ihren Statuten. Und ich finde, das ist eine enorme Entwicklung in dieser kurzen Zeit, die man da erreicht hat. Ich finde es sehr positiv, dass man die Entwicklungen sieht.
5: Und aber in den Statuten heisst es ja noch nicht, dass 40% Frauen auch in den Vorständen sitzen. Es ist fang in den Statuten.
6: Das ist richtig so. Das ist Voraussetzung, dass man Subventionen kriegt. Und jetzt natürlich braucht das auch Zeit. Man kann ja nicht einfach den Schalter drehen von einem Tag auf den anderen, hat man die Frauen in diesen Gremien. Das ist ein Weg, wo man eingeschlagen hat, wo man auch schon Resultate sieht. Es gibt schon diverse Verbände, wo das Ziel erreicht haben und eigentlich auch sagen, es gibt eine qualitative Verbesserung, weil gemischte Teams anders und besser können funktionieren. Und wir werden sicher dranbleiben, aber man hat auch ganz am Anfang schon gesagt, es gilt der Grundsatz comply or explain. Das heisst, entweder erfülle ich die Vorgabe oder ich kann eine plausible Begründung liefern, wieso ich es noch nicht erreichen kann. Und wenn man die heterogene Landschaft anschaut von den nationalen Sportverbänden, dann stehen die an einem ganz anderen Ort. Und ich finde es wichtig, dass wir das können aufnehmen, auch in der Umsetzung von diesen Vorgaben können schauen, gibt es einen plausiblen Grund oder gibt es plausible Gründe, wieso sie noch nicht dort stehen, können sie uns aufzeigen, dass sie Schritte unternehmen in diese Richtung und das findet statt.
5: Hätte man vielleicht auch ein bisschen zu viel wollen. Das ist ja noch von der Bundesrätin Viola Ammert dann gekommen. Es gibt ja Verbände, die auch bei den Mitgliedern eigentlich fast keine Frauen haben. Und es ist ja auch schon schwierig, Freiwillige zu finden, die so Arbeit übernehmen in Vorständen. Also muss man heute vielleicht sagen, das hätte man ein bisschen zu viel wollen.
6: Ich glaube, es war ein wichtiges und ein gutes Signal gewesen, dann, oder, um die Entwicklungen anzustoßen. Und wenn man es jetzt kann mit Augenmass umsetzen kann, dann finde ich, ist das so vertretbar. Es stößt etwas an und das ist wichtig. Ob wir jetzt das erreichen und in welchem Zeithorizont, das ist für mich nicht einmal so zentral, sondern einfach, dass man eben wirklich die Entwicklungen sieht.
5: Einfach ein bisschen erklären, warum man es nicht schafft und dann reicht es so.
6: Nein, ich habe gesagt, es braucht eine plausible Erklärung. Also man kann nicht einfach sagen, ja, wir haben jetzt gerade niemand gefunden. Das reicht uns nicht. Aber wenn man die Beispiele nimmt, wo das jetzt noch nicht erreichen, dann sind es zum Teil auch Strukturen innerhalb vom Verband, wo das wir verunmöglichen, wo es auch zuerst vielleicht grundlegendere Revisionen von der Statuten oder so braucht, dass überhaupt so Sachen können stattfinden. Und dort sieht man auch, dass die Diskussionen anfangen. Und das erwarten wir schon. Also man kann nicht einfach schreiben, leider nicht erfüllt, wir versuchen es weiter.
5: Sandra Felix, Direktorin vom Bundesamt für Sport. Ich würde gerne, dass ihr noch ein paar Sätze fertig macht. Wenn ich ein Sportstar könnte sein, in welcher Sportart wäre ich am liebsten ein richtiger Star?
6: Fechten.
5: Warum fechten?
6: Ich finde es faszinierende Sportart. Einfach so die Eleganz, die Dynamik und auch die Taktik. Aber es gibt noch viele andere Sportarten, die ich auch gerne wäre.
5: Im Schulsport habe ich gehasset.
6: Kletterstangen.
5: Seid ihr nicht aufgekommen?
6: Doch, aber langsam.
5: Es ist eine Diskussion im Laufen, ob das Obligatorium für 3 Turnstunden pro Woche, ob das so okay ist. Im Moment ist das ja noch ein Obligatorium, das im Bundesgesetz verankert ist. Ob schon es sonst eigentlich die Kompetenzen, was die Bildung anbelangt, bei den Kantonen sind. Man überlegt, ob man das streichen will. Wie wichtig ist euch das Obligatorium auf Bundesebene für diese Turnstunden?
6: Ich finde es sehr wichtig. Settingsschule ist eigentlich der einzige Ort, wo wir Kinder und Jugendliche erreichen können, und zwar alle, auch die, die nicht so sportaffin sind. Und das ist wichtig. Unsere Umfrage oder unsere Studie, die wir machen, Studie Sport Schweiz mit dem Kinder- und Jugendbericht, die zeigen, dass die Zielgruppe selber eigentlich den Schulsport als attraktiv bezeichnet, und sie sagen selber, sie würden noch mehr Angebote vom freiwilligen Schulsport nutzen, wenn es die gäbe. Also das spricht dafür, dass eigentlich das Angebot wirklich wichtig ist, auch aus Optik, nicht nur vom Bundesamt für Sport, sondern von der Zielgruppe. Und darum würde ich es sehr bedauern, wenn man das würde aufheben.
5: Also kämpft ihr dafür, dass das nicht passiert?
6: Wir haben uns einbringen in diesen Diskussionen im Zusammenhang mit dieser Aufgabenentflechtung zwischen Bund und Kanton. Und das ist jetzt in der Konsultation. Und dann wird man sehen, dass in den weiteren Schritten werden wir uns wieder einbringen können. Im Moment ist das nicht das Thema, das gerade auf oberster, also Priorität ist, ja.
5: Aber es geht ja, ist ja noch ein längerer zeitlicher Horizont. Ein weiterer Satz. Frau Felix, wenn ich im Sport oder im Spielen verliere, dann?
6: Ja, dann trifft mich das. Aber die Welt geht nicht unter. Man steht wieder auf, kämpft weiter. Es gibt eine nächste Chance. Und dann versuche ich es besser zu machen.
5: Wenn ich beim Programm Jugend und Sport aus all diesen rund 90 Sportarten, die angeboten werden, eine könnte auslesen, welche wäre das?
6: Ist okay.
5: Da kommt Bündner dafür.
6: Ja, das vielleicht, aber auch die Faszination an dem schnellen Spiel, eben auch der Mannschaftssport wieder. Man muss zusammen etwas kreieren auf dem Eis. Ja, die Schnelligkeit, also das sind so Gründe für das Eishockey-Herz.
5: Auch das Bundesamt hätte sparen bei Jugend und Sport, weil jetzt Geld nicht mehr gelenkt hat, für all die Vereine und Organisationen zu unterstützen, die mitmachen. Es hat einen grossen Aufschrei gegeben mit der Folge, dass ihr jetzt sogar noch mehr Geld habt für Jugend und Sport. Ist das einfach ein cleverer Schachzug gewesen, von euch mal so ein bisschen zu drohen, wir sparen den?
6: Das entspricht nicht meiner Art, so vorzugehen. Nein, wir haben schon, also im 24 hat der Bundesrat schon eine Anfrage beantwortet im Parlament und dort schon gesagt, dass der Kredit nicht länger wird, wenn das Wachstum von der Aktivitäten wie prognostiziert eintritt. Das ist dann der Fall gewesen. Und wir haben noch der Abschluss von der Vernehmlassung vom Entlastungspaket abgewartet und dann im Juni kommuniziert, damit die Vereine auch genügend Vorlaufzeit gehabt hätten, um sich eben auf ein Budget einzustellen, wo der Bundesbeitrag nicht mehr so hoch ist. Und nachher hat das die Reaktionen ausgelöst.
5: Seit einer Stunde?
6: Dass es Reaktionen gibt, hat mich nicht überrascht, weil das Programm ist derart stark verankert in der ganzen Schweiz, dass damit zu rechnen war, dass es Reaktionen gibt. Vielleicht die Vehemenz und das Ausmaß, das es angenommen hat, ja.
5: Heute Abend spielt die Schweizer Fussball-Nazi an der Weltmeisterschaft ihr drittes Gruppenspiel gegen Kanada. Ihr schaut das Spiel, hätten wir gesehen vor der Aufnahme. Wer gewinnt?
6: Die Schweiz.
5: Und wie viel?
6: 3-1.
5: Und wenn ihr noch schnell, wenn ihr so die WM schaut, wie das läuft, und wenn ihr den Gianni Infantino, der FIFA-Chef, beobachtet und so ein bisschen an Olympische Winterspiele 2038 denkt, die vielleicht in der Schweiz werden stattfinden, was würdet ihr anders machen als der Herr Infantino?
6: Ich glaube, es müsste zugänglich sein für die Bevölkerung in der Schweiz, aber auch Gäste aus dem Ausland. Also das heisst, das Ticketing ist sicher ein Thema. Es soll ja nicht ein Anlass sein für eine Elite, sondern es soll ein Anlass sein für die Bevölkerung und für die, die Freude haben, aktiv und passiv Sport machen. Ich glaube, das müsste man sich sicher gut überlegen. Es ist extrem dezentral. Wir wollen ja auch einen dezentralen Ansatz in der Schweiz, aber die verschiedenen Austragungsorte sollen mit ÖV erreichbar sein. Das ist ja auch ein Teil, wo der Bund würde mit unterstützen. Also das ist sicher ein Aspekt. Und dann stellen sich die ganzen Nachhaltigkeitsfragen eben jetzt da mit diesen vielen Reisen, diesen weiten Distanzen natürlich auch aus ökologischer Sicht. Und das finde ich, das müssten wir besser machen.
5: Und den Friedenspreis würde er auch noch verleihen irgendjemandem?
6: Ich würde eher einen Voluntaripreis verleihen für die, die sich freiwillig engagieren für so Anlässe. Nicht nur jetzt, wenn es um Olympia geht, sondern generell bei jedem grossen Sportanlass braucht es Leute, die sich freiwillig engagieren. Und aus meiner Sicht haben die den Preis verdient.
5: Sandra Felix, vielen Dank für das Gespräch.
6: Merci Ihnen, einen schönen Tag noch.
0: Die Passportdirektorin Sandra Felix im Tagesgespräch bei der Simon Hulliger. Nachrichtenredaktion im Rendezvous David Burkhardt. Mein Name Ivana Pribakovic. Schön, dass Sie uns zuhören.
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7: Wie tut es eigentlich in Ihrem Oberstübli an so heissen Tagen? Es gibt ja Leute, die laufen zur Hochform auf und geniessen die Hitze regelrecht. Bei anderen harzen es. Also in meinem Kopf tönt es beispielsweise ab einer gewissen Temperatur so. Ja, jetzt ist der Sommer da. So oder so ähnlich tönt es. Und falls Sie da im gleichen Spital krank sind, da gibt es jetzt vor allem zum Mitsingen. Vor allem Köpfe. Ein Mikrofon mit Ihnen, Tina Nägeli, und das sind Police.

0: Wetter. Den Text kann man sich sogar bei 40 Grad noch merken. Immerhin etwas. Police an dem Mittwochnachmittag hier bei SRF 1, 1:30 ist durch.
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0: 13.31 Uhr vor dem Gotthardtunnel Richtung Norden. 3 Kilometer Stau und 30 Minuten Wartezeit ab Quinto und die Einfahrt Airolo ist gesperrt. Und weiter geht's. Mit einem Sommerklassiker, kann man glaube schon sagen. Summer in the City, das ist der Joe Cocker.

0: guten Mittwochnachmittag. Jetzt dann gerade etwas für alle, die gerne rätseln und Spiel machen. Und vorne etwas Dringendes für alle, die unterwegs sind.
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0: Um 13.36 Uhr. Wobei, für alle ist es nicht, aber Vorsicht in der Ostschweiz auf der A23 Richtung Meckenhaus zwischen Arbon Süd und Rorschach besteht eine Gefahr durch einen Pneu auf der Fahrbahn. Heben Sie Sorge. Und wenn es Ihnen nicht zu heiss ist, zum ein bisschen denken, wenn Sie vielleicht sagen, im Gegenteil, mein Oberstübli läuft auf Hochtouren. Ich liebe es, wenn es so heiss ist. Und jetzt geht es gerade in eine nächste Runde, wo Sie könnten um eine Jahreskarte für Schweizer Museen im Wert von 177 Franken spielen, und zwar bei unserem Nachmittagsspiel 3 von 5. Anmelden ist ganz einfach. Läutet Sie an. Ja, und wenn ich abnehme und Sie nicht erst gerade vorgestern schon mitgespielt haben, dann nachher steht eigentlich einem plauschigen Miteinander nichts im Weg. 0848 440 222. 0848 440 222. Das ist Carole King, was sich da schleicht.

0: Hard Rock Café, unverkennbar und weltberühmt Carole King da auf SRF 1. Und jetzt dann auch schweizweit bekannt, der Laurenz Winkler aus Schaffhausen.
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0: Jawohl, unser Kandidat heute bei 3 von 5 ist, eigentlich wäre er schon zufrieden mit 28 Grad. Also, Herr Winkler, Sie finden es jetzt auch doch recht warm, hä?
2: Sehr, ja.
0: Wie kommen Sie zu Schlag mit der Hitze? Was machen Sie? Was ist Ihre Strategie?
2: Also ich bin ja pensioniert und habe viel im Garten zu tun. Da gehe ich am Morgen früh als erstes in den Garten. Das ist herrlich. Mache möglichst körperliche Arbeit. Also nicht einfach nur aufbinden oder so. Und da mache ich auch gern. Und nachher gehe ich rein. Und wenn ich jetzt regelmäßig mache, ich gehe den Rettberg ab und laufe den Rhein auf und nehme am Abend den Schwimm.
0: Ja. Oh, das tönt aber noch mal ganz...
2: Schnell auf die Zürcher Seite und dann wieder zurück auf die Schaffhauser Seite.
0: Und dann schnell wieder zurück auf die Schaffhauser Seite, jawohl.
2: Ja, das... noch ein bisschen hochlaufen auf den Zürcher, damit man länger im Wasser kann bleiben. Ja.
0: Gut, also das tönt nach einem ganz tollen Programm. Sie sind ja ehemalige Naturwissenschaftler. Also Sie sind Ingenieur-Agronom gewesen, ein Berufskollege vom Bundesrat Albert Rösti. Was haben Sie da konkret gemacht?
2: Also als Ingenieur, ich war lange an der ETH. Dann bin ich auch ins Ausland, die Entwicklungszusammenarbeit. Nachher bin ich weniger jetzt als Agronom tätig gewesen, wobei die Kompetenzen, die ich da hatte, die sind überall erwünscht gewesen.
0: Klar.
2: Und was ich noch immer so ein bisschen mache, ist alte Obstsorten. Da habe ich Kartierungen unternommen in 03, wo man die letzten noch hätte können retten, den Genpool. Hätte man sie sichern von der alten Obstsorten. Das sind so Aktivitäten.
0: Oh, also das heisst, Sie haben jetzt ein paar so alte Obstsorten gerettet für uns alle?
2: Ja, kann man sagen.
0: Ja, also, was dann zum Beispiel?
2: Aber nicht nur ich. Ich bin da in einem grossen Team, in einem nationalen Team. Da gibt's, das ist schweizweit organisiert, sehr eine gute Sache.
0: Ja.
2: Das läuft weiter.
0: Aber gleich, also, wann können wir dann das nächste Mal an Sie denken, wenn wir was für ein Pro Spezie Rara Teil essen?
2: Ja, eine Löninger Rose. Also eben ein Äpfel oder vielleicht im Rindländer bekannt der Wildmoser, das ist ein feiner, milder Äpfel.
0: Wildmoser,
2: Leute, die Zürich nicht so gern haben. Ja.
0: Ja, so also kommen sie jetzt.
2: Ja, so.
0: Es gibt Leute, die Zürcher nicht gern haben. Ehrwort.
2: Zürich, wo einen Zürich nicht gerne hat. Nein, für Zürcher hätten wir den Osteröpfel. Für Zürcher. Aber den hätte man nicht müssen retten. Den hätte es noch gegeben. Ja.
0: Voll in eigener Fettnapf in mit Anlaufung und dem Köpfchen. Gut, ich glaube, wir spielen jetzt miteinander. Danke vielmals, Herr Winkler.
2: Gut.
0: Jawohl, jetzt spielen wir. Ich habe 5 Fragen an Sie. Wenn Sie 3-mal richtig liegen, dann kommen Sie eine Jahreskarte für Schweizer Museen über im Wert von 177 Franken. Es gibt jeweils einen kurzen Countdown. Ihre Antwort müsste innerhalb von dem kommen. Und die erste Antwort, die Sie mir geben, Herr Winkler, die wird aufgeschrieben und die zählt. Das heisst, Sie können sich nicht umentscheiden. Soweit so klar?
2: Ja.
0: Wir legen los mit der ersten Frage. Und zwar haben wir heute Vormittag von den Kulturwanderungen gehabt. Da sind wir in der Sendung Treffpunkt auch ins Heididorf bei Meienfeld im Kanton Graubünden. Und ich möchte von Ihnen wissen, welches Heidi-Buch ist zuerst rausgekommen? Heidis Lehr- und Wanderjahre oder Heidi kann brauchen, was es gelernt hat?
2: Das erste.
0: Heidis Lehr- und Wanderjahre, sagen Sie? Ist notiert. Nicht nur die Heidi-Schöpferin, die Schriftstellerin Johanna Spyri ist weltberühmt, sondern auch der Fantasy-Autor J.R.R. Tolkien. Er hat «Der Hobbit» oder «Herr der Ringe» geschrieben. Welches Buch ist dann zuerst rausgekommen? «Der Hobbit» oder «Die Herr der Ringe-Band»?
2: «Der Hobbit».
0: Ist notiert. Und wer hat mehr Vornamen? Der Tolkien oder die Frau Spyri?
2: Frau Spyri.
0: Ist notiert. Wer ist zuerst auf die Welt gekommen? Johanna Spyri oder der J.R.R. Tolkien?
2: Frau Spyri.
0: Und wir sind schon bei der letzten Frage. An Laurenz Winkler aus Schaffhausen. Was ist weltweit mehr verkauft worden? Die beiden Heidi-Romane oder die Herr der Ringe-Band? Was ist weltweit mehr verkauft worden?
2: Herr der Ringe.
0: Gut, haben wir alles aufgeschrieben. Und zuerst möchte ich natürlich wissen, und wahrscheinlich viele, die zuhören, auch, haben Sie das dann gelesen, Heidi oder Herr der Ringe oder der Hobbit?
2: Heidi habe ich mal ein bisschen ausschnittsweise gelesen. Nein, ausschnittsweise.
0: Ja, ja. Nur ausschnittsweise? Ist nichts von Ihnen auf grosse Gegenliebe gestossen? Ist dem
2: mal, aber das als Kind, so.
0: Gut. Ja. Ja, Naturwissenschaften haben Sie dann ja doch mehr gepackt, wenn wir jetzt alle wissen.
2: Ja, gut. Zeitgenössische Literatur. Ja.
0: Aha, gut. Also, wir lösen jetzt auf jeden Fall auf und fangen vorne an. Ich wollte wissen, welches Heidi-Buch zuerst rausgekommen sei. Heidis Lehr- und Wanderjahre oder Heidi kann brauchen, was es gelernt hat. Das haben Sie natürlich scharf kombiniert. Und zwar richtig Heidis Lehr- und Wanderjahre 1880 rausgekommen und das andere ein Jahr drauf. Dann wollte ich wissen, welches Buch vom J.R.R. Tolkien dann zuerst rausgekommen ist, «Der Hobbit» oder «Die Herr der Ringe-Band». Sie haben gesagt, «Der Hobbit» ist zuerst rausgekommen. 1937 ist «Der Hobbit» rausgekommen und «Herr der Ringe» 1954-55. Das ist Ihr zweiter Punkt. So, jetzt brauchen Sie noch einen. Dann haben Sie die Jahreskarte für Schweizer Museen. Wer hat mehr Vornamen, der Tolkien oder die Frau Spyri? Sie haben gesagt, die Frau Spyri. Johanna Luise Häusser hat sie Lady geheissen. Und der Tolkien heisst John Ronald Reuel Tolkien. Also hat definitiv einen Vornamen mehr als Johanna Luise. Den kann ich nicht geben. Wer ist zuerst auf die Welt gekommen? Johanna Spyri oder der J.R.R. Tolkien? Sie haben gesagt, Spyri ist 1827 auf die Welt gekommen. Der Tolkien 1892. Das ist Ihr dritter Punkt.
2: Ja, schön.
0: Gut, Herr Winkler, gerade müssen scharf hören, ob Sie überhaupt noch da sind. Wunderbar.
2: Mal.
0: Gut, und Sie haben noch... Sie haben noch

0: aus Schaffhausen und einen schönen Nachmittag.
1: Ja, besten Dank.
0: Und lieber Gruß auf die Zürichseite, dann, wenn Sie Ihren Schwung machen, nicht vergessen.
1: Ja, genau.
0: Und wir machen weiter mit dem George und seinen alten Poeten.
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0: Lionel Richie. An dem Mittwochnachmittag hier bei SRF 1. So, nein, also. Schluss jetzt. Also, die sind ja schon ärgerlich, die Mucke. Aber wissen Sie, was ist der grosse Vorteil? Man hört die Dinger. In der nächsten Stunde hier auf SRF 1 wird es richtig stichhaltig beim Kollegen Mike Lamar. Es geht um die geräuschlosen Kollegen von der Mucke, nämlich um die Prämen und Prämenstich.
1: Und die sind dann so richtig schmerzhaft, Prämenstich oder eigentlich ein Biss, wenn man es genau nimmt. Und ja, wir fragen uns mit gutem Grund, gibt es heutzutage im Sommer eigentlich ähnlich viel Prämen wie früher und tun es immer noch so gerne stechen oder eben beissen, um Samiras Studio-Back zu zeigen. In meiner Kindheit und Jugend, da bin ich öppe die von einer Präme gebissen worden, aber seither habe ich kaum jemals eine gesehen, geschweige denn, dass sie mich verwünscht hätte. Wie ist es bei dir, Tina?
0: Ja, nein, Prämen, die sind irgendwie nicht mehr so rum. So Dinger mit so dreieckigen Flügeln sehe ich noch manchmal und die beissen oder stechen eben auch. Ich glaube, die beissen auch. Aber Prämen sind irgendwie nicht mehr
1: wo
0: so.
1: Wo sind die Prämen hin? Ja, das fragen wir uns von 2 bis 3 und zwar mit ihren Prämengeschichten. Wann sind Sie das letzte Mal von einer Präme gebissen worden? Und was haben Sie allenfalls sonst für Prämen-Erinnerungen, damit wir dann am Schluss ein möglichst genaues Ergebnis haben? Wie sehen wir sich heutzutage immer noch oder nicht mehr muss in Schutz und in Acht nehmen vor Prämen?
0: Also wenn Sie erst gerade Opfer von so einer Prämie geworden sind oder Ihnen gerade bewusst worden ist, dass das ja schon lange nicht mehr passiert ist, dass Sie so ein Viech gebissen hat, der Mike Lamar freut sich schon jetzt über Ihr Mail. srf1.ch unter Kontakt ins Studio. Ich bin vielleicht auch einfach nicht so süß. Also mich nehmen Sie generell nicht so gerne.
1: Nein, kann es nicht liegen. Nein.

0: Unverkennbar. Elvis Presley auf SRF 1, kurz vor den 2 Nachrichten.
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0: Entwarnung in der Ostschweiz auf der A23 Richtung Meckenhus zwischen Arbon Süd und Rorschach, besteht keine Gefahr mehr durch einen Pneu auf der Fahrbahn. Und vor dem Gotthardtunnel Richtung Norden 3 km Stau, 30 Minuten Wartezeit ab Quinto. Und die Einfahrt Tirolo ist gesperrt und die Cupra-Sonderspur über den Gotthardpass ist offen.
2: Die Nachrichten von SRF um 14 Uhr mit Mario Sturni. Die Einnahmen bei den Gewinnsteuern sprudeln. Der Bund muss 2027 nicht zusätzlich sparen. Und Frankreich ächzt erneut unter einer Hitzewelle. Dennoch sei das Land eher unvorbereitet, sagt unsere Korrespondentin. Heiß und sonnig geht es auch bei uns weiter mit Temperaturen von 32 bis 36 Grad. Beim Bund läuft es finanziell besser als gedacht. Im kommenden Jahr braucht es deshalb keine zusätzlichen Sparmaßnahmen. Denn der Bund nimmt 2027 deutlich mehr ein als bisher erwartet. Finanzministerin Karin Keller-Sutter sagt:
3: Die aktualisierten Schätzungen lassen insbesondere bei der Unternehmensgewinnsteuer ein deutlich höheres Wachstum erwarten.
2: Konkret geht der Bundesrat davon aus, dass die Einnahmen aus den Gewinnsteuern 1,8 Milliarden Franken höher sind als ursprünglich gedacht. Die im April vorsorglich beschlossenen Kürzungen von 540 Millionen Franken werden deshalb nicht umgesetzt. Gleichzeitig entstehe finanzieller Spielraum für zusätzliche Armeeausgaben, wie Finanzministerin Keller-Sutter weitersagt.
3: Darüber hinaus hat der Bundesrat heute beschlossen, dem VBS bereits im Budget 27 zusätzlich 150 Millionen Franken zur Verfügung zu stellen. Diese Mittel sollen in der Armee eingesetzt werden, insbesondere für die Beschaffung eines Boden-Luft-Abwehrsystems kleiner Reichweite.
2: Trotz allem warnt der Bundesrat vor zu viel Optimismus, denn die Finanzperspektiven seien mit großen Unsicherheiten verbunden. Wer Abfall achtlos wegwirft, wird künftig überall in der Schweiz gleich gebüßt. Der Bundesrat führt national einheitliche Bußen ein. Diese können je nach Art und Menge bis zu 250 Franken betragen, wie er mitteilt. Diese neue Regel gilt schon ab dem 1. August. Neue Regeln gibt es auch für Plastikverpackungen. Detailhändler müssen neu auch für solche Verpackungen Sammelstellen anbieten. Außerdem müssen Kunststoffverpackungen neu zu mindestens 55% und Getränkekartons zu mindestens 70% recycelt werden können. Mit den Maßnahmen soll die Umweltbelastung durch Verpackungen vermindert werden. Und damit zu drei weiteren Meldungen vom Bundesrat. Dieser hat heute die Eckwerte für einen neuen Katastrophenschutz vorgestellt. Zivilschutz und Zivildienst sollen dafür zusammengelegt werden. Damit sollen Katastrophen künftig noch besser bewältigt werden können. Angehörige des Katastrophenschutzes sollen aber auch in anderen Bereichen zum Einsatz kommen, also zum Beispiel im Gesundheitswesen. Was darf die Post neben ihrem Grundauftrag alles machen? Das will der Bundesrat gesetzlich genauer festlegen. So sollen alle weiteren Tätigkeiten der Post eng mit ihrer Haupttätigkeit zusammenhängen müssen. Größere Beteiligungen an anderen Unternehmen soll die Postkommission künftig überprüfen und genehmigen müssen. Und der Bundesrat will auch, dass Wölfe das ganze Jahr geschossen werden dürfen, sofern es denn eine Abschussbewilligung gibt. Aktuell sind Wölfe von Anfang Februar bis Ende Mai geschützt, während und kurz nach der Paarungszeit. Zudem sollen auch Abschüsse in Gebieten erlaubt sein, wo das Jagen eigentlich verboten ist. Die Krankenkassen müssen dafür zahlen, wenn eine Transperson vor der Geschlechtsangleichung Spermien einfrieren lassen will. Das Bundesgericht hat die Beschwerde einer Krankenkasse abgewiesen. In dem Fall ließ eine 22-jährige Transperson Spermien einfrieren, bevor sie sich einer geschlechtsangleichenden Hormontherapie unterzog. Ihre Krankenversicherung wollte die 300 Franken dafür jedoch nicht übernehmen. Das Bundesgericht sagt jetzt, die Liste mit den ärztlichen Leistungen, die von der Grundversicherung übernommen werden müssen, sei nicht abschließend. Auch bei einer geschlechtsangleichenden Hormontherapie seien die Kriterien dafür erfüllt. Ins Ausland. Die aktuelle Hitzewelle fordert auch Frankreich. Bis zu 44 Grad werden dort gemessen und in den Notfallstationen gibt es 60% mehr Fälle. In den vergangenen Tagen sind 40 Menschen bei Badeunfällen gestorben und 10.000 Haushalte sind ohne Strom. Premierminister Sébastien Lecornu hat deshalb eine Krisensitzung einberufen. Zwar gäbe es kurzfristige Maßnahmen gegen die Hitze, sagt Frankreich-Korrespondentin Zur Geisler. Längerfristig tue sich Frankreich aber eher schwer.
4: Mein Eindruck ist, dass Frankreich jedes Jahr eher unvorbereitet in die Hitzewellen schlittert, dass es sich also dann eher um Krisenmanagement statt wirklich langfristige Lösungen zu haben handelt. Das heißt, während einer Hitzewellen werden dann verschiedene Notfallmaßnahmen angekündigt, Veranstaltungen werden abgesagt und es gibt zig Gesundheitshinweise. Schwieriger ist die längerfristige Anpassung und ganz allgemein ist das Thema Klimawandel in Frankreich zuletzt eher in den Hintergrund gerückt, das ist mein Eindruck. Zwar redet man während einer Hitzewelle viel darüber, aber sobald die Krise dann vorbei ist, wendet man sich anderen Themen zu.
2: So die Einschätzung unserer Korrespondentin Zoe Geisler im hitzegeplagten Paris. Vor dem Wetter bei uns noch zuerst die Börsendaten von SIX. Der Swiss Market Index liegt im Moment bei 14.066 Punkten und damit 1,1% im Plus. Der Euro wird zu 92,14 gehandelt und der Dollar zu 81,23. Und das Wetter heute und morgen ist es überwiegend sonnig bei heißen 32 bis 36 Grad. Dazu weht im Norden schwache bis mäßige Brise. Über den Alpen bilden sich jeweils am Nachmittag lokale Schauer und im Süden gibt es vereinzelt Hitzegewitter. Das waren die Nachrichten von Radio SRF, verantwortlich Tobias Mayer.
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6: An dem sonnigen Nachmittag mit dem Mike Lamar. Kennen Sie das? Sie sitzen oder liegen gemütlich rum, aber auf einmal verspüren Sie ganz einen kleinen Pieks am Arm oder am Bein. Es ist eine Bräme, die Anstalten macht, um so richtig zu beissen und Blut zu saugen. Früher im Sommer dunkt es mir fast Alltag, aber heute. Wann sind Sie das letzte Mal von einer Bräme oder gerade mehreren sogar gestochen worden? Ist es, wie bei mir und der einen Gespändli, ewig her, kein Vergleich zu früher, wo man als Kind ständig auf der Hut hat müssen sein? Oder haben Sie jetzt noch einen riesen Flair vom letzten Stich nach einem Waldspaziergang? Der Rosemarie Boldo hat uns schon geschrieben, ich bin am Montag in der Flawiler Body gebissen worden. Leider haben wir dort viele von diesen lästigen Tieren. 0848 44 222 oder auch srf1.ch und Kontakt ins Studio, damit am Schluss der Stunde eine halboffizielle Bremen-Stichgefahr für unser Land haben. 0848 440 222. Am Mikrofon

0: wunderschön aus Österreich, das Trio STS und schon gleich ein Hit von Mark Anthony, Tragedy, da auf SRF 1, wo wir es bis um 3 von kleinen Plagegeistern haben, die zum Glück weniger lästig sind als früher. Oder etwa doch nicht? Brämen nämlich. Meine an sich schöne Kindheit ist doch ab und zu mal durch einen schmerzhaften Brämenbiss getrübt worden. Vor allem, wenn wir lange am Waldrand gespielt haben oder beim Weiher sind gebadet. Tempi passati, dünkt es mir, weil zum Beispiel meine Kinder, die wissen glaube gar nicht, was Brämen sind. Oder sehen Sie das anders? Sprich, wie lange ist Ihr letzter Brämenstich her, wo Sie womöglich nur mit einer Salbe haben müssen kühlen? Das würde ich für unsere nicht ganz repräsentative Statistik gerne wissen. Der Marco Bernasconi, Insektenkundler beim Museum Luzern, er findet nicht, dass es heute generell weniger Brämen gibt als früher.
1: Es ist möglich, dass es gibt Jahre, wo die Brämen ein bisschen häufiger sind und andere, wo sie ein bisschen seltener sind. Ich kann mich erinnern, vor wenigen Jahren, das war der Fall gerade in der Stadt Zürich, man hat also in einer Schwimmanlage also ziemlich viele Bremen bemerkt und da war gerade auch die Rossbreme, also über diese große, und natürlich man war ziemlich schockiert über das. Also das kommt also natürlich über die Umweltbedingungen. Bremen brauchen, um sich zu entwickeln, als Eier und dann als Larve in der Regel Feuchtgebiete. Es ist auch möglich, wenn wirklich also eine ganz trockene Saison ist, wahrscheinlich als Konsequenz kann passieren, dass wahrscheinlich die Population in dieses Jahr wenig groß ist, aber natürlich können wir das nicht sagen. Es ist auch bekannt, dass es eine natürliche Entwicklung oder Zyklus von der Bremer Population gibt.
0: Das heisst, der Frühling und Sommer, wo es bis jetzt überdurchschnittlich trocken war, ist es durchaus möglich, dass weniger Brämen umschwirren. Die Rossbräme ist übrigens nur eine von 56 Brämenarten in der Schweiz. Aber sonst hebe ich es schon um, sagt der Marco Bernasconi. Das ist eigentlich auch gut so, trotz diesen mühsamen Peaks, die es den Menschen ab und zu verabreichen, weil Brämen sind, wie alle Insekten, ökologisch wertvoll.
1: Ich würde sagen, natürlich sind eine Futterquelle für Vögel, aber sie können auch, was ich bin bekannt, also auch eben Brämen, wie viele Fliegenarten eigentlich, sie können eine Rolle als Bestäuber spielen, genau wie Falter oder wie Bienen. Ja, auf der anderen Seite, ich sage immer, also man kennt sehr viel diese Räuber-Beute-Beziehung, aber auch Parasitismus spielt eine Rolle um eine Regulation von einer Population. Sie können eventuell auch als Träger von Krankheiten oder Träger von Mikroorganismen eine Rolle spielen.
0: Und so könnte Brämen für eine gewisse natürliche Regulation sorgen. Vielleicht wäre das ja auch theoretisch bei uns Menschen ihr Ziel. Vom Insektenkenner Marco Bernasconi erfahren wir später noch, dass Brämen nicht stechen, sondern eine Art schneiden oder beissen. Aber ob Stich oder bis wann haben Sie das letzte Mal unter Brämen gelitten? Erst gerade letzte und erst noch im eigenen Garten oder schon ewig lang nicht mehr, sodass Sie fast vergessen haben, wie die Insektenart aussieht. Die Cornelia Bürgi von Spiez schreibt, also im Berner Oberland hat es durchaus noch Brämen. Ich kenne einen See, da gehe ich nicht ohne Antibrumm baden, wegen der Brämen. Auch am Neuenburgersee hat es Brämen, wo genau sage ich nicht. Diese schönen Orte will ich nicht bewerben. Früher, als ich noch geritten bin, waren Brämen sehr lästig. Das ist bei Reitern noch immer so. Ich glaube, darum heissen die Tierli je nachdem eben auch Rossbrämen. Wie ist das bei Ihnen? 0848 440 222 für unsere Brämen-Statistik, um zu wissen, ob man die Tierli umfürchten oder eigentlich nicht mehr wirklich. 0848 440 222 hier auf SRF 1.

Yes, Shirley Bassey auf SRF 1 mit Big Spender. In dieser Stunde haben wir es allerdings von kleinen Bissern. Mit der Frage, ist die Chance, dass Sie und ich von einer Bräme gestochen werden, heute ähnlich gross wie früher? Ich meine, an und dazumal, da sind Bräme dermaßen häufig gewesen. Es gibt sogar ein berühmtes Lied über die Keibenbräme.

0: völlig veraltet, das Lied, habe ich einmal das Gefühl gehabt, weil ich persönlich schon ewig nicht mehr von einer Bräme gestochen worden bin und die Leute in meinem Umfeld haben auch mit der Schulter gezuckt, Bräme, kein Problem mehr. Aber also Moment, der Patrick Graf von Wolfhalden, ab in Zell-Aussenrode, er hat gesagt, er hat ein halbes Hektar Land mit zwei Bächen drauf. Und der Bauer, den er da beauftragt hat, der mäht einmal im Jahr aus ökologischen Gründen, das findet er auch gut so, aber das hat zur Folge, dass es ganz viele Insekten hat. Darunter auch Rossbrämen. Und wer die er ab und zu gestochen? Oh ja, ständig, hat er gemeint. Und seine Tochter auch. Und sie kommen dann jeweils sogar Nesselfieber über. Und das ist dann wirklich nicht zum Scherzen. Ja, also, es gibt im Appenzellischen offenbar immer noch recht Brämen. Und ich glaube auch im Baselbiet bei der Ruth Brandt, die Tänike daheim. Hallo Ruth.
1: Hallo Mike.
0: Du hast ein Wort gesagt, wo ich gefragt habe, wie es mit den Brämen ist. Genug. Wie viel heisst genug? Wie sieht das konkret aus bei dir?
1: Also es muss man vorausschicken, wir wohnen fast am Waldrand. Es hat eine Weihe dort. Und wenn wir in die Richtung gehen, wir in einen Hund und machen eine Runde mit ihm. Und dann muss ich sagen, werden wir schon ein bisschen plagen von diesen Biestern. Aber das ist eigentlich erst, ja, ich würde sagen, von vorgestern hat mich die erste gestochen. Es ist, wird wahrscheinlich so ein bisschen auch wegen dem Gewitter sein, wenn es ein bisschen gewitterhaft ist und so. Aber also ich würde sagen, wenn wir in die Richtung gehen, dann müssen wir immer rechnen, dass es Bremen hat. Ja.
0: Mhm.
1: Ja.
0: Gibt es irgendwelche Vorsichtsmassnahmen, die du und dein Hund könnt treffen, bevor ihr da rausgeht, damit ihr möglichst nicht gestochen werdet oder bissen, wie man eigentlich sagt?
1: Weißt du, denkst wieder nicht mehr dran, oder? Und dann gehst du um den Weih herum und plötzlich merkst du am Bein. Und mir denkt, dass ein Bremenstich oder ein Bremenbiss, wie man angeblich sagt, ist nicht so, finde ich, nicht so schlimm wie zum Beispiel ein Muckenstich. Du hast ja nachher nicht eine Schwellung, meistens nicht. Also ich bin jetzt überhaupt auch nicht allergisch drauf. Also du machst sie meistens gerade tot und dann ist das gut. Dann spürst du nichts mehr. Ja.
0: Also ich muss sagen, ich bin schon lange nicht mehr gebissen worden, darum weiss ich es nicht mehr genau. Ich habe so eine Erinnerung, dass ich mit seinen rechten Flair bekommen habe. Seine Zeit. Deinem Hund der dreht nicht schön durch, wenn er da umschwirrt wird von denen?
1: Doch, natürlich. Ist für ihn schon ein Stress, ja. Mhm. Aber wir laufen die Türen und dann sind die Viecher wieder weg und dann bin ich eigentlich noch froh, wenn sie mich halt attackieren oder den Mann, ja. Ja, ja.
0: Gar nicht recht in der Annahme, Ruth, dass du nicht wünschst, wollen, dass man den Weiher irgendwie trocken legt, damit du oder ihr dort keine Bremen habt?
1: Nein, sicher nicht. Nein, es ist ein wunderschönes Naturschutzgebiet und ja, das bringt es jetzt halt ein bisschen mit sich, die Insekten, und dann, also da geht man durch und dann ist es auch wieder einmal vorbei. Ja,
0: da bist du auf meiner Liste von letzten Bremenstich, also auch nicht lang her, he? Immer noch sichtbar bei dir offenbar.
1: Yes, ja. Aber wie gesagt, das ist für mich etwas Schlimmeres.
0: Ich danke dir und wünsche dir einen ganz schönen Nachmittag
1: weiterhin. Das wünsche ich dir auch und danke für den Anruf.
0: Ciao Ruth.
1: Ciao Mike.
0: Also, Frage auch an Sie. Wie ist es mit diesen Brämen bei Ihnen? Sie können gerne auch anrufen, wenn Sie sagen, also hallo, die machen ja einen auf dramatisch. Ich habe ewig lang keine Brämen mehr gesehen und gestochen worden bin ich erst recht noch nie. 0848 440 222 oder auch ein Mail srf1.ch Kontakt ins Studio, damit ich auch Sie in die Liste für unsere repräsentative halbwegs Umfrage kann eintragen. 0848 440 222. Und das da ist der Jimmy Cliff. 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

guten Mittwochnachmittag auf SRF 1. Verkehrsinfo SRF von 14.31 Uhr. Die Einfahrt Airolo ist gesperrt und die Cupra Sonderspur über den Gotthardpass hingegen ist offen. Überhaupt vor dem Gotthardtunnel Richtung Norden 3 Kilometer Stau und 30 Minuten Wartezeit ab Quinto. Dann Stau oder stockender Verkehr in der Region Zürich vor dem Gubristunnel Richtung St. Gallen ab dem Limmataler Kreuz und ab Urdorf Süd und in der Region Solothurn auf der A1 Richtung Zürich zwischen Kriegstetten und Wangen an der Aare. Ja, wir haben von der Bremen gefahren in dieser Stunde und der Sepp Erni von Winterthur hat berichtet, letzte Donnerstag erst sei er im Wald am Walken gewesen und was spürt er plötzlich als im linken Oberarm? Genau, eine Bremen. Er ist dann seine Runde fertig gelaufen, dann aber heim, hat Creme drauf da und jetzt hat er noch, also knappe Woche später, noch einen kleinen roten Fleck, der kann auch nicht mehr so weh. In ein paar Minuten reden wir mit der Marina Gretig und die ist nicht gestern gebissen wurde, auch nicht vorgestern, sondern, jawohl, vor gar nicht langer Zeit, da auf SRF 1.

0: Rockgruppe The Corrs da auf SRF 1. Unsere Prämisse in dieser Stunde, oder eigentlich Prämisse in dieser Stunde, war, dass man heutzutage nicht so häufig von Prämen gestochen wird, dass sie überhaupt weniger rum sind als früher. Aber oha, haben wir uns da getoschen. Bis jetzt sind schon ganz viele Telefons und Mails von Leuten reingekommen, die ja schon die ein oder andere Erfahrung gemacht haben mit Prämen, und das gar noch nicht lange her. Silvia aus dem Kanton Zug meint, sie sei hoch super allergisch gegen Prämenstich, hat darum immer ein Notfallset dabei, ist auch schon in Lebensgefahr gewesen, zweimal eingeliefert worden in Notfall, und sie hat wissen, was machen eigentlich andere, die dermassen allergisch sind auf Prämen? Stich oder Biss eigentlich. Weil sie geht gerne wandern, durch Feuchtgebiete auch, legt immer lange Kleider an und weiss nicht recht, was machen. Zwischendurch war sie im Ausland, an der Nordsee, dort viel Wind und überhaupt keine Prämen. Darum ist sie jetzt speziell ein bisschen aufgeschmissen, jetzt wo sie wieder bei ihr umeinander haben. Vielleicht noch drei interessante Fakten zu Prämen vom Marco Bernasconi, Insektenkenner am Museum Luzern. Erstens.
1: Technisch gesehen, die Prämen stechen nicht, weil eben sie werden mit dem Mundapparat unsere Haut kratzen, so dass eben das Blut kommt und dass sie besaugen dieses Blut. Also bei Mücken ist es anders oder bei Zecken auch. Also sie haben wirklich einen Steckapparat und dann direkt also Blut saugen.
0: Und genau, weil die Prämen im Gegensatz zu anderen nicht stechen, sondern mit ihren scherenartigen Mundwerkzeugen unsere Haut quasi aufschneiden, tun ihre Bisse häufig ziemlich weh und blüten allenfalls auch ein bisschen länger nach. Zweiter Fakt, wie auch bei den Stechmuggen, saugen nur die Weibchen Blut.
1: Die brauchen diese Eiweiß und andere Bestandteile, um eben die Eier produzieren zu können. Die Männchen, die saugen kein Blut, aber man kann eben sie zum Beispiel auf die Blüten sehen, wo sie eben auch eventuell also als Bestäuber eine Rolle spielen können.
0: Im Gegensatz zu den trächtigen Weibli sind Prämen Männli also kein Mini-Vampir, sondern nektarsaugende Softies. Ja, und von einem Weibli gestochen worden ist vor nicht langer Zeit die Marina Gredig. Und zwar auf einem ISS oben, oberhalb von Parpan in der Höhe. Dort oben gibt es auch Prämen, Frau Gredig.
2: Ja, Herr Lamar, da oben gibt es Prämen. Und ganz interessant ist, dass ihr jetzt heute das Thema bringt. Sie glauben nicht, gestern habe ich mit meiner Freundin, die in Zürich daheim ist, telefoniert.
0: Ja.
2: Und also, es ist das erste und zweite Mal, hat sie mich dann verwünscht, dass sie gemeint, ich sei am Laufen. Und dann habe ich gesagt, nein, los, ich bin gerade duschen, weil wir haben einfach seit neuestem so viel Prämen da. Von dem ISS. Wahrscheinlich stinke ich, muss gut duschen. Und es ist einfach unerklärlich, wie viele Prämen das jetzt da rum sind.
0: Und wir haben uns eben noch gefragt, ob es denn tatsächlich noch Prämen rum hat. Oh doch, wir haben das gespürt, dass es Zeit ist, das Thema zu bringen. Frau Gredig, und Sie sind eben, Sie Ärmste, gerade wieder gestochen oder eben gebissen worden, gell, Sie?
2: Jawohl, obwohl ich muss sagen, irgendwie kommen sie mir auch ein bisschen träge vor. Also, sie kommen Tag zu mir, aber ich bin eben, ich bin halt schon alt, ich schmecke wahrscheinlich auch nicht so gut.
0: Also, das würde ich jetzt mal nicht vermuten. Aber hat es dann das Tierli, eben das Weibli, ist es gewesen, hat es dann trotzdem gestochen oder bissen?
2: Ja, die hat mir jetzt am Bein verwutscht, ja. Und die meisten fliegen mich an, so kommen und dann Back ich einen Schlag und dann sind sie tot.
0: Eben, das dunkelt mich auch. Man hat irgendwie noch Zeit bei den Prämen, nicht? Ich finde, man spürt zuerst, es gibt so ganz einen feinen Ministich und dann kann man zuschlagen, bevor sie richtig anfangen zu saugen, gell?
2: Genau, so. Also, so ist es, ja. Und wissen Sie, was mich eben auch noch verwundert? Ich habe immer gedacht, das ist, wenn es bitter ist oder wenn Fee umeinander ist. Aber momentan sind sie am Heuen, da wie verrückt. Wir haben keinen Fee rundherum. Es kann also nicht das sein.
0: Ja, also wie wir gehört haben, die Prämen, die Kaibe-Prämen, die sind immer noch gut vertreten im Land. Können Sie dann auch Ihre Kollegin im Flachland unten gerne berichten, gell, dass Sie da nicht allein sind mit Ihrem Schicksal?
2: Muss ich sagen, es ist interessant. Gerade gestern hat er das gesagt. Ich wüsste nicht, dass wir in den letzten Jahren so viele Prämen hatten da oben. Sicher nicht.
0: Ich wünsche Ihnen, Frau Gredig, gute Heilung mit dem einen Stich von vorig und einen angenehmen Nachmittag.
2: Danke, Herr Lamar.
0: Auf Wiederhören. Ja, und noch ein paar letzte Mails und vielleicht noch ein Telefon zum Abrunden von unserer Umfrage, die eigentlich bis jetzt gegeben hat. Holala, die Bremen sind ja wahnsinnig aktiv. 0848 440 222.

0: Die Beach Boys haben sie gehört hier auf SRF 1. Prämien, die sind nicht mehr so aktiv wie früher, war unsere Theorie gewesen, Anfangsstunde. Und die ist ziemlich vehement widerlegt worden. Wobei Therese Stübner von Safner bei Biel, sie mag sich erinnern, früher, wo sie geheuen und mit Ross dorthin sind, da sind die Ross plaget worden von diesen bösen Prämien. Zitat Therese Stübner. Und ja, seither hat sie eigentlich nicht mehr so viele Prämien gesehen. Aber nicht vergleichbar wie früher, wo sie jung war, gebissen wurde, sei sie schon lang, lang nicht mehr. Hingegen der Freddy Kamenzind von Bellach Solothurn, er sagt, als Bauernbub, da hätte die Prämien auf dem Rücken der Kühe müssen totschlagen und er wüsste, es gäbe auf dem Land immer noch viel Prämien. Und das deckt sich, glaube ich, auch mit der Einstellung von Martin Locher von Rüthenen Solothurn, Landwirt dort. Und du hast mir verraten, du werdest fast täglich gestochen. Ist das wirklich so, Martin, du Arme?
1: Ja, es ist schon fast Live-Radio. Vor etwa 30 Sekunden ist der Letzte bei mir auf dem Arm gewesen. Aber sie hat es nicht geschafft, zum Beißen.
0: Genau. Sie brauchen noch ein kleines Moment. Sie lassen eine Gnadenfrist, wo man sich noch wehren kann. Nicht als Mensch, ja, als Rind natürlich
1: wenn
0: nicht.
1: Merkt,
0: ja.
1: Wenn man es merkt. Aber manchmal sind sie halt so, ja, so fein am Anflug, dass man es nicht merkt. Oder?
0: Mhm.
1: Aber es ist ja auch nicht so tragisch. Was ich eigentlich erzählen will, ist, mir bei den Tieren hat es natürlich, bei unseren Kühen hat es natürlich immer viel Prämien. Und jetzt in dieser heißen Zeit probieren wir es entweder Schatten zu geben oder ich nehme es jetzt in Stall, die Möglichkeit haben.
0: Mhm.
1: Und was wir neuesterdings eben auch machen, wir füttern Mineralstofffutter, wo Knoblauch drin hat. Knoblauchextrakt. Und das scheint ein bisschen zu helfen. Also mir ist da erfinderisch. Und die Frau, die vorhin gesagt hat, sie hätte wahrscheinlich gestunken. Vielleicht sollte ich mal mit Knobli probieren und es wird noch weh nützen.
0: Jawohl, also Gestank kann auch wirklich sehr, sehr etwas Gutes sein. Martin, dir und deinen Rindern alles Gute in dieser Sommersaison. Hoffentlich mit nicht allzu vielen Prämien bis.
1: Das hoffen wir. Danke vielmals, Mike.
0: Ciao.
1: Ciao, Mike.
0: Jawohl, aber falls sie doch ein bisschen werden, dann können sie es so machen wie die Marianne Murphy von Herisau. Die ist doch tatsächlich erst gestern auf dem Herisauer Höhenweg am Morgen früh zu allem Herren gebissen worden. Sie ist ganz rot geworden, aber sie habe mal gelernt, man könne Wegerichsaft drauf tun. Das helfe. Und sie hat so einen Wegerich, den sie offenbar im Garten hatte, zuerst müssen käuen, damit sie auch genug Flüssigkeit hat. Und dann hat sie es drauf da und das hat geholfen. Und sonst heisst es auch, man soll nicht kratzen, weil dann verheilt es schlechter und kann sich entzünden. Besser sage ich entweder kühlen, zum Beispiel mit einem Kühlpad, um den Schmerz zu betäuben und die Schwellung zu reduzieren, oder im Gegenteil einen heissen Wäschplatz drauf. Sepp, können wir uns Eiweiß im Speichel der Prämien zersetzen. Aber natürlich hoffen wir, dass es sie gar nicht erst verwünscht.
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0: der Adrian Stern.
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0: Von 15 Uhr Stau oder stockender Verkehr in der Region Solothurn auf der A1 Richtung Bern zwischen Herkingen und Önsingen wegen eines Pannenlastwagens sowie Richtung Zürich zwischen Kirchberg und Lutherbach. Im Aargau auf der A1 Richtung Bern zwischen Wettingen und Baden-West Stau wegen eines Pannenlastwagens, zudem Pneuteile auf der Fahrbahn. In der Region Zürich vor dem Gubristunnel Richtung St. Gallen ab dem Limmataler Kreuz und auf dem Westring ab Urdorf Süd und vor dem Gotthardtunnel Richtung Nord 3 Kilometer Stau und 30 Minuten Wartezeit ab Quinto.
2: Die Nachrichten von SRF um 15 Uhr mit Mario Storni. Beim Bund läuft es finanziell besser als gedacht. 2027 braucht es deshalb keine zusätzlichen Sparmaßnahmen. Einerseits nimmt der Bund wahrscheinlich mehr ein, zudem zeigten die bisherigen Sparmaßnahmen Wirkung, sagt Finanzministerin Karin Keller-Sutter.
3: Das Entlastungspaket hat so den Boden für das Budget 27 und die kommenden Jahre bereitet. Für sich alleine genommen hätte das Entlastungspaket aber nicht gereicht. Der positive Ausblick auf das kommende Jahr, den ich heute präsentieren kann, ist auch Entwicklungen auf der Einnahmenseite geschuldet.
2: Konkret geht der Bundesrat davon aus, dass die Einnahmen aus den Gewinnsteuern im kommenden Jahr 1,8 Milliarden Franken höher sein werden als ursprünglich gedacht. Dies alles führt dazu, dass der Bund auf vorsorglich beschlossene Kürzungen von 540 Millionen Franken verzichten kann. Gleichzeitig entstehe finanzieller Spielraum für Ausgaben bei der Armee. Trotz allem warnt der Bundesrat längerfristig vor zu viel Optimismus, denn die Finanzperspektiven seien mit großen Unsicherheiten verbunden. Und auch wenn im nächsten Jahr keine zusätzlichen Sparmaßnahmen nötig sind, kommt es in einigen Bereichen trotzdem zu Kürzungen, zum Beispiel bei der internationalen Zusammenarbeit. Der finanzielle Rahmen bleibe mit 2,4 Milliarden Franken pro Jahr zwar ungefähr gleich, schreibt der Bundesrat, ab dem nächsten Jahr würden aber jährlich 20 Millionen Franken eingespart, unter anderem werden rund 100 Stellen abgebaut. Außerdem sollen die Gelder anders eingesetzt werden. Der Anteil bei der kurzfristigen humanitären Hilfe soll erhöht werden. Für die längerfristige Entwicklungszusammenarbeit soll dafür fast ein Viertel weniger Geld zur Verfügung stehen als heute. Die Krankenkassen müssen dafür zahlen, wenn eine Transperson vor der Geschlechtsangleichung Spermien einfrieren lassen will. Das Bundesgericht hat die Beschwerde einer Krankenkasse abgewiesen. In dem Fall ließ eine 22-jährige Transperson Spermien einfrieren, bevor sie sich einer geschlechtsangleichenden Hormontherapie unterzog. Ihre Krankenversicherung wollte die 300 Franken dafür jedoch nicht übernehmen. Das Bundesgericht sagt jetzt, die Liste mit den ärztlichen Leistungen, die von der Grundversicherung übernommen werden müssen, sei nicht abschließend. Auch bei einer geschlechtsangleichenden Hormontherapie seien die Kriterien dafür erfüllt. Dann noch eine Meldung von der Börse. Der Schweizer Leitindex, der SMI, hat heute ein neues Allzeithoch erreicht. Er hat die bisherige Bestmarke vom Februar übertroffen. Diese war noch vor dem Iran-Krieg erreicht worden. Der Krieg und die damit verbundenen höheren Ölpreise hatten die Märkte zwischenzeitlich belastet. Und die Wetteraussichten, es ist weiterhin meist sonnig bei 32 bis 36 Grad. In den Alpen und im Süden gibt es lokale Schauer. Das waren die Nachrichten von Radio SRF, verantwortlich Tobias Mayer.
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0: Er ist ein pfiffiges Kerli, der deutsche Thriller-Autor Sebastian Fitzek. 2015 zum Beispiel hat er den Roman «Das Joshua-Profil» herausgegeben über den fiktiven Schriftsteller Max Rode, der nur ein erfolgreiches Buch geschrieben hat, «Die Blutlache». Und parallel dazu ist auch «Die Blutlache» erschienen unter dem Pseudonym Max Rode. Beides Bestseller, wie immer beim Sebastian Fitzek. Wie er wegen dem TV-Dauerbrenner Aktenzeichen XY traumatisiert und zum Erfolgsautor geworden ist, das erzählt unser aktuell Literatur-Club-Gast in 10 Minuten. Weil bei diesem Wetter kann es ein bisschen schuddern. Nur gut, oder? Am Mikrofon der Michael Amar.

0: Tremolo drin gewesen, der Stimme von den Bee Gees, Words, auf SRF 1. Und schon gleich tolle Schweizer Folkmusik mit dem Toby Lucas, You'll Be Waiting There. Zugegeben, heutzutage wird noch schnell mal jemand als Bestseller-Autor oder Autorin angepriesen. Einmal kurz in den entsprechenden Bestenlisten vom Spiegel und schwupps, haben wir das Prädikat für die nächsten 20, 30 Jahre. Der Berliner Schriftsteller Sebastian Fitzek allerdings, ja, der ist wirklich ein Bestseller-Autor. Seit er vor 20 Jahren hat angefangen zu schreiben, hat er von seinen Psychothriller 20 Millionen Exemplar verkauft. Also richtig, richtig viel. Und statt Lesungen in den Buchhandlungen macht er Bühnenshows in ausverkauften Hallen. Oder auch schon mal in einem Bestattungsinstitut. Am Sebastian Fitzek seine Thriller leuchtet die tiefsten menschlichen Abgründe und Ängste aus. Und in der neuesten Ausgabe vom SRF-Podcast Literaturclub Interview erzählt er, das Schreiben sei eine Art Ventil, um seine eigenen Ängste in den Griff zu bekommen.
1: Ich habe viel zu früh, in viel zu jungen Jahren, Aktenzeichen XY gesehen, hatte immer Angst, entführt zu werden, schon als 12-Jähriger. Und ich meine, diese Angst, die kann man nun in meinen Büchern deutlich nachlesen.
0: Ich Schisshase habe fast nie Aktenzeichen geschaut und allweg drum ist aus mir auch kein Bestseller-Autor geworden. Im Gegensatz zum Sebastian Fitzek, der von sich sagt, er kommt meistens durch Gespräche auf seine Ideen.
1: Wenn mir jemand sagt, beispielsweise, er ist Gefängnisfriseur, das reicht mir erstmal völlig aus. Dann geht ja schon mein Kopfkino los, weil das, sage ich, ist ja genial. Jemand Friseur kann sich jeder vorstellen, Gefängnis hoffentlich nicht. Da kommt aber jemand, der hat ja eine Waffe in der Hand, der kriegt aber auch Klatsch und Tratsch mit. Wie läuft denn das ab? Na logisch, mit dem müssen ja auch die Haare geschnitten werden. Wie läuft das eigentlich ab?
0: Es könnte sogar passieren, dass der Sebastian Fitzek während einem Gespräch gar nicht wirklich zuhört, weil irgendein Wort, wie beispielsweise eben Gefängnis, Friseur, eine ganze Geschichte ihm auslöse und er im Kopf gerade ein Buch entwerfe. Es könnte aber auch Erlebnisse aus seinem ganz normalen Alltag sein, die ihm den Anstoss geben für eine Idee.
1: Als mir ein Postbote ein Paket andiente für einen Nachbarn und ich dachte, in der kleinen Straße kenne ich ihn, aber der Name, der auf dem Paket stand, sagte mir gar nichts. Da war ich in einem Thriller gefangen und dachte, ein Paket, ein böses Paket, ein böser Nachbar, es gibt einen Grund. Ich meine, jemand, der paranoid ist und dieses Paket denkt, das Grauen kommt mit dem Paket in seine vier Wände hinein. Da steckt was drin.
0: Und er hebt dann prompt überall nur noch Paketdienst mit Päckchen gesehen und eine Nachricht bekommen.
1: Ihr Paket wurde Ihrem Untermieter im Keller übergeben, Herrn Meier. Ich hab keinen Herrn Meier als Untermieter im Keller. Ich habe nachgeguckt dann nochmal. Ich bin da runtergegangen, nicht, dass da jemand ist. Und jeder von uns hat, glaube ich, Probleme oder Erfahrungen mit Paketservices gemacht. Und da dachte ich, wenn so eine alltägliche Situation, da steckt was drin. Und dann habe ich mich dann damit beschäftigt. Also wenn es immer und immer wieder anklopft.
0: Wenn der Paketmann dreimal läutet, ist dann vor 10 Jahren nicht der Titel von seinem Bestseller geworden, sondern schlicht und schaurig das Paket. Ursprünglich hat Sebastian Fitzek Schlagzeuger werden oder Tierarzt oder Strafverteidiger. Jetzt ist er aber eben einer der allererfolgreichsten deutschsprachigen Schriftsteller, wo aber immer noch an sich zweifle und bei jeder Geschichte quasi wieder von null anfange.
1: Wenn ich im Leben nur noch ein Buch schreiben dürfte, wenn ich nur noch eine Idee verwirklichen dürfte, welche wäre es? Und das ist die Idee, die ich als nächstes aussuche, der ich rangehe. Ich bin ein bisschen getrieben, weil ich weiß, das Leben ist endlich. Mein Lieblingszitat ist, jeder Mensch hat 2 Leben. Und das 2. Leben beginnt, wenn du merkst, dass du nur ein Leben hast.
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0: SRF 1 mit der Beverly Craven. 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

0: Aus den 80er-Jahren, Belinda Carlisle, I Get Weak. Verkehrsinfo SRF von 15.30 Uhr in der Region Basel. Auf der A2 Richtung Basel zwischen Sissach und der Verzweigung Augst. Stau nach einem Unfall. In der Region Zürich vor dem Gubristunnel Richtung St. Gallen. Ab Dietikon Stau wegen eines Pannenfahrzeugs. Der rechte Fahrstreifen ist blockiert. Daher Rückstau auf dem Westring. 45 Minuten länger ab Urdorf Süd. Weiter Stau oder stockender Verkehr in der Region Solothurn auf der A1 Richtung Bern zwischen Herking und Önsingen sowie Richtung Zürich zwischen Wangen an der Aare und Önsingen und schließlich vor dem Gotthardtunnel Richtung Norden 3 km Stau und 30 Minuten Wartezeit ab Quinto. SRF 1 in wenigen Minuten mit einem von der allerschönsten Lieder vom unvergessenen Leonard Cohen.
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0: Sisters of Mercy, wo zusammen mit zwei weiteren Cohen-Songs vor genau 55 Jahren eine zentrale Rolle gespielt hat in einem Western. Warum am Robert Altman sein Kultfilm McCabe and Mrs. Miller schwer beeinflusst war, vom Liedermacher aus dem Land vom heutigen Schweizgegner, das gerade nach dem Göhle.

0: mit SRF 1 durch den Mittwochnachmittag. Heute vor 55 Jahren, am 24. Juni 1971, da ist der Western McCabe and Mrs. Miller vom Starregisseur Robert Altman rausgekommen. Aus mehreren Gründen sehr ein ungewöhnlicher Western. Unter anderem ist die Bordellleiterin Mrs. Miller, gespielt von der Julie Christie, mindestens so eine starke Figur wie der McCabe, der Warren Beatty, wo mit ihr beruflich und privat verbandelt ist im Film.
1: Whenever you talk about spending money, you say we.
2: I say we, Mr. McCabe, because you think small. You think small because you're afraid to think big.
0: Ja, du bist Zweig zum Grossdenken, auch finanziell, sagt die selbstbewusste Mrs. Miller, wo übrigens auch noch opiumsüchtig ist, auch nicht typisch für einen Western. Und ebenfalls sehr untypisch, ausgerechnet drei sanfte Songs vom grossartigen kanadischen Liedermacher Leonard Cohen prägen den Film McCabe and Mrs. Miller. Ganz entscheidend. Einer davon ist The Stranger Song.
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1: Robert Altman war nämlich ein riesen Fan von Cohen, seinem 4 Jahre alten Debütalbum «Songs of Leonard Cohen». Und beim Drehen des Films hat er bezüglich Rhythmus und Stimmung immer wieder die melancholischen Lieder im Hinterkopf gehabt.

0: Und so hat sich der Robert Altman nach den Dreharbeiten beim Leonard Cohen um das Songrecht bemüht, unter anderem vom Lied «Winter Lady», mit dem Hinweis, er sei im Fall der Regisseur vom berühmten Antikriegsfilm «MASH». Der Cohen hat zwar noch nie etwas von seinem Film gehört, dafür aber einen weniger erfolgreichen Altman-Streifen kennt und geschätzt und hat im Altman drum drei Lieder sehr günstig überlassen. Das bekannteste davon «Sisters of Mercy». Jahrzehnte später hat sich eine englische Rockband wegen dem Film «McCabe and Mrs. Miller» den Namen «The Sisters of Mercy» gegeben. Aber das ist dann ein anderes Thema. Wir hören den Leonard Cohen mit seinem Lied, das vor exakt 55 Jahren das erste Mal auf der Leinwand ertönt ist. «Sisters of Mercy».
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0: allerneuen Titel von der 77 Bombay Street, Mount Everest, da auf SRF 1. Wenn es verrissen so um die 36 Grad warm oder besser gesagt heiß ist, dann kann es in einem Schulzimmer schon mal 40 Grad heiß werden. Das hat die Primarschule von der Zürcher Gemeinde Dübendorf festgestellt und für morgen und übermorgen der Schulkind hitzefrei gegeben, und zwar ab dem Mittag. Dübendorf ist die erste Zürcher Gemeinde, wo der Weg geht, wie unser Regional Diagonal am 16:30 berichtet. Ja, Jörg-André, warum die ungewohnte Massnahme zu Dübendorf, nämlich eben den Nachmittagsunterricht, einfach ausfallen?
1: Ja, aus dem einfachen Grund, dass es bei 40 Grad im Schulzimmer schlicht unmöglich sei, noch einen vernünftigen Unterricht abzuhalten. Das sei für alle Beteiligten zu heiss. Die Primarschule Dübendorf hat das Problem, dass häufig neue Altbauten unterrichtet wird. Da muss man sich vielleicht noch daran erinnern, im Sommer sehr heiß und im Winter kaum zu heizen. Und das sei mit der Grund gewesen, dass man jetzt rund 2000 Kinder an den beiden Nachmittagen freigibt.
0: Jetzt sind ja viele Eltern den ganzen Tag am Arbeiten, Mutter wie Vater. Müssen die jetzt Dübendorf jetzt einfach einen halben Tag frei nehmen, um ihren Kind zu schauen?
1: Nein, das müssen sie nicht. Das ging nicht mehr heutzutage. Die Betreuung der Kinder ist gewährleistet und muss gewährleistet sein. Die Lehrpersonen sind um den Weg und machen einfach ein Alternativprogramm außerhalb der Schulzimmer. Also vielleicht irgendetwas in einem Wald oder eine Wasserschlacht auf dem Pausenplatz. Da gibt es ja einen Haufen Möglichkeiten. Dübendorf ist die erste Zürcher Schule, die hitzefrei beschlossen hat. Hitzefrei gibt es seit den 1980er Jahren eigentlich nicht mehr in der Schweiz. Aber heuer halten sich mehrere Gemeinden nicht dran, zum Beispiel in Westschweiz oder einzelne im Kanton St. Gallen.
0: Das also ein Thema bei Regional Diagonal in einer guten halben Stunde hier auf SRF 1 beim Jörg-André, wo es dann auch noch um Kaltwasserbecken für Fisch geht, weil auch die leiden unter der aktuellen Hitze. Übrigens, hitzefrei hatte ich genau einmal, 1977, glaube ich, und haben wir das cool gefunden. Von wegen cool, dann hit zum Abkühlen von der Farner.

0: Céline Dion hat die Stunde abgerundet auf SRF 1. That's the way it is.
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0: Von 15.59 Uhr in der Region Basel auf der A2 Richtung Basel zwischen Sissach und der Verzweigung Augst. Stau nach einem Unfall. Und auf der A3 Richtung Basel Stau zwischen Eiken und Rheinfelden Ost. Weiter Stau oder stockender Verkehr in der Region Solothurn auf der A1 Richtung Bern zwischen Gunzgen und Herkingen sowie Richtung Zürich zwischen Kriegstetten und Önsingen auf mehreren Abschnitten. In der Region Zürich vor dem Gubristunnel Richtung St. Gallen ab Tietikon und daher auch Rückstau auf dem Westring ab Urdorf Süd 30 Minuten länger. Und vor dem Gotthardstunnel Richtung Norden noch immer 3 Kilometer Stau und 30 Minuten Wartezeit ab Quinto.
2: Die Nachrichten von SRF um 16 Uhr mit Mario Sturni. Die Bundeskasse ist besser gefüllt als gedacht. Der Bund verzichtet deshalb nächstes Jahr auf weitere Sparmaßnahmen. Die besseren Finanzaussichten machen sich auch bei den Verteidigungsausgaben bemerkbar. Zur Armeefinanzierung soll die Mehrwertsteuer weniger stark steigen als geplant. Und die Wetteraussichten, es bleibt sonnig und auch heiß bei 32 bis 36 Grad. Für das kommende Jahr hat der Bundesrat ein Budget mit schwarzen Zahlen verabschiedet. 2027 brauche es deshalb keine zusätzlichen Sparmaßnahmen. Das kündigte Finanzministerin Karin Keller-Sutter an einer Medienkonferenz an. Aus dem Bundeshaus berichtet Christine Wanner.
3: Das Bundesbudget für das nächste Jahr sieht wesentlich besser aus, als der Bundesrat Anfang Jahr noch annehmen musste. Der Bundesrat budgetiert neu mit einem Überschuss von rund 180 Millionen Franken. Finanzministerin Karin Keller-Sutter erklärt sich diese Zahlen mit den Entlastungsmaßnahmen und:
4: Der zweite Grund für die leichte Entspannung der Finanzlage ist die erfreuliche Entwicklung bei den Unternehmensgewinnen. Wie lange diese Entwicklung anhält, werden wir sehen. Es bestehen mit anderen Worten weiterhin gewisse Unsicherheiten und Risiken.
3: Es sei rund 1 Milliarde Franken netto an zusätzlichen Steuereinnahmen für den Bund von Unternehmen aus den Kantonen Luzern, Zürich und Basel-Stadt. Vorsorglich beschlossene Sparmaßnahmen in der Höhe von rund 500 Millionen Franken sind nicht mehr nötig. Davon profitiert die Armee direkt für die Bodenluftverteidigung. Die Mittel für die Armee verdoppeln sich fast bis ins Jahr 2032. Deshalb bleiben die zukünftigen Ausgaben für Armee, aber auch für die AHV und die IV eine Herausforderung.
2: Die Armee bekommt also mehr Geld. Trotzdem hält der Bundesrat an seinen Plänen fest, die Mehrwertsteuer zugunsten der Armee zu erhöhen. Das hat Verteidigungsminister Martin Pfister verkündet. Simon Richler aus der Nachrichtenredaktion: Pfister plant aber, die Mehrwertsteuer weniger stark zu erhöhen.
5: Er will die Mehrwertsteuer doch nicht um 0,8 Prozentpunkte erhöhen, sondern um 0,5. Damit komme man auf 24 Milliarden Franken Mehreinnahmen fürs Militär. Das sei ein Sicherheitsbeitrag für die Schweiz und die Bevölkerung, sagte Pfister.
6: Ohne ihn lässt sich die Neuausrichtung der Armee auf die Verteidigungsfähigkeit nicht finanzieren. Und ohne eine verteidigungsfähige Armee können wir die Sicherheit unseres Landes angesichts der aktuellen Bedrohungslage nicht gewährleisten.
5: Damit hält der Bundesrat alles in allem also an seinem Finanzierungsplan für die Armee via Mehrwertsteuer fest, trotz breiter Kritik.
2: Gebraucht wird das Geld zum Beispiel für neue Luftabwehrsysteme und auch da hat der Bundesrat Neuigkeiten.
5: Da geht es unter anderem um die Patriot-Luftabwehrsysteme aus den USA, bei denen es ja Verzögerungen gibt. Der Bundesrat hat nun beschlossen, bisher ausgesetzte Zahlungen trotzdem wieder aufzunehmen. Der Grund: andere Projekte, zum Beispiel die Beschaffung der F-35-Jets, sollen nicht gefährdet werden. Und der Bundesrat will auch ein zweites Luftabwehrsystem aus Europa beschaffen. Damit auch dieses mit der höheren Mehrwertsteuer finanziert werden kann, soll die Steuer länger erhöht werden, also nicht befristet für 10 Jahre, sondern für 12. Das sind aber erst Pläne, denn für eine Mehrwertsteuererhöhung braucht es eine Volksabstimmung.
2: Informationen von Simon Richler. Vielen Dank. Ja, und auch wenn im nächsten Jahr keine zusätzlichen Sparmaßnahmen nötig sind, kommt es in einigen Bereichen trotzdem zu Kürzungen, zum Beispiel bei der internationalen Zusammenarbeit. Der finanzielle Rahmen bleibe mit 2,4 Milliarden Franken pro Jahr zwar ungefähr gleich, schreibt der Bundesrat, ab dem nächsten Jahr würden aber jährlich 20 Millionen Franken eingespart, unter anderem werden rund 100 Stellen abgebaut. Außerdem sollen die Gelder anders eingesetzt werden, der Anteil bei der kurzfristigen humanitären Hilfe soll erhöht werden. Für die längerfristige Entwicklungszusammenarbeit soll dafür fast ein Viertel weniger Geld zur Verfügung stehen als heute. Es bleibt heiß und auch sehr trocken in der Schweiz. Mehrere Kantone verhängen deshalb Feuerverbote im Wald. Im Aargau gilt neu die Stufe 4, also große Waldbrandgefahr. Damit sind Feuer in Wäldern und am Waldrand verboten. Auch die beiden Appenzell verhängen entsprechende Verbote. Die Hitze macht sich auch im Gesundheitswesen bemerkbar. Das Universitätsspital Zürich verzeichnet rund 10% mehr Patientinnen und Patienten. Und wer Abkühlung im Wasser sucht, merkt allenfalls, dass das kühle Nass weniger kühl ist als sonst. Etwa in Bern, dort wurden in der Aare über 23 Grad gemessen, so viel wie noch nie zuvor im Juni. Dann eine Meldung von der Börse. Der Schweizer Leitindex SMI hat heute auch ein neues Allzeithoch erreicht. Er hat die bisherige Bestmarke vom Februar übertroffen. Diese war noch vor dem Iran-Krieg erreicht worden. Der Krieg und die damit verbundenen höheren Ölpreise hatten die Märkte zwischenzeitlich belastet. Aktuell steht der Swiss Market Index bei 14.129 Punkten. Das sind 1,6% mehr als gestern. Der Dow Jones Index in New York dagegen ist im Vergleich zu gestern unverändert. Der Euro wird zu 92,18 Rappen gehandelt und der Dollar kostet 81,24 Rappen. Soweit die Meldungen. Und die Wetteraussichten. Heute und morgen ist es überwiegend sonnig bei heißen 32 bis 36 Grad. Dazu weht im Norden schwache bis mäßige Brise. Über den Alpen bilden sich jeweils am Nachmittag lokale Schauer und im Süden gibt es vereinzelt Hitzegewitter. Das waren die Nachrichten von Radio SRF, verantwortlich Tobias Mayer.
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0: Mit dem Mike Lamar. Drei gute Gründe, um ein Ketchup selber machen. Erstens ist es besonders fein, zweitens gar nicht mal so schwierig und drittens muss man dann nicht mit dem gefürchteten Ketchup-Effekt rechnen, nämlich dass zuerst gar nichts kommt und dann auf einmal alles. Ausser man macht so viel, dass man einen Teil davon in eine Flasche mit einem langen Hals tut. Ein besonders feines Ketchup-Rezept von unserer Abfuhr-Redaktorin Olivia Gähwiller ist 7 Minuten. Und jetzt die englische Gruppe, die sich nicht nach der Farbe vom Ketchup benannt hat, sondern nach der Haarfarbe vom Frontmann Mick Hucknall. Simply

0: Der Patrick Fiori haben Sie gehört, hier auf SRF 1. Heute Abend, da dürfte es an vielen Orten etwa so tönen. Und später so. Eine Wurst oder ein Gemüsespiess, ein Halloumi oder ein Kotelett auf dem Grill. Dazu eine Beilage wie Popchips oder so. Und das Ganze, um sich stärken vor dem letzten Schweizer WM-Gruppenspiel gegen Kanada am 9. Und so wie es Grillieren und Shooten bestens zueinander passt, passt auch das Grillgut zu Ketchup. Und das Ketchup ist in unserem Fall besonders fein, weil Olivia Gähwiller, unsere Kulinarik-Redaktorin, wir machen gerade selber, gell?
1: Und ich mache Ketchup amix gerade für den ganzen Sommer etwa so einen Liter in eine Bügelflasche.
0: Ein Liter gerade? Hoppala! Brauchst du wirklich dermassen viel Ketchup den Sommer durch?
1: Ja gut, ich wohne in einem Haus, wo wirklich ein paar Leute wohnen und die haben wirklich sehr ein Faible für zum Feuer machen, sobald schön Wetter ist im Garten draussen. Und dann geht das relativ schnell, bis die Flasche wieder leer ist.
0: Jetzt gibt es aber diverse Ketchups zum Posten. Die einen netterweise sogar so Plastikflaschen zum Drucken, die den gefürchteten Ketchup-Effekt ein bisschen minimieren. Mhm. Warum soll man also die würzige Soße selber machen?
1: Ja, das wissen wahrscheinlich alle, die gerade zu. Ich habe das in der ersten Klasse schon mir anhören. In diesem Ketchup hat es ja so viel Zucker drin. Mhm. Bei einem halben Liter etwa um die 30 Würfel. Also wenn man es selber macht, dann kann man natürlich den Zuckeranteil reduzieren oder sogar ganz weglassen.
0: Natürlich, zu viel Zucker ist nicht gut, aber Hand aufs Herz, Olivia, die Süße macht sie auch ein bisschen aus beim Ketchup.
1: Nicht? Ja, das stimmt, auf alle Fälle. Darum mache ich das Ketchup auch mit Früchten. Natürlich hat es dann auch Fruchtzucker drin. Dafür gebe ich null raffinierten Zucker drin, sondern nur ein bisschen Honig.
0: Und was nimmst du für Früchte?
1: Eigentlich am liebsten noch so die letzte Packung Zwetschge vom letzten Jahr aus der Gefrühre. Weil jetzt ist ja der Moment, wo man schon wieder die neuen, frischen, feinen Ware in die Gefrühre fallen. Und dann muss man ja langsam ein bisschen ausräumen. Also Zwetschge oder man kann gut Krise nehmen. Vielleicht die jetzt gerade schon ein bisschen vertutscht sind im Körbchen daheim. Die kann man auch sehr gut brauchen. Und dann braucht es fast gleich viel Tomaten wie die Früchte. Grob gehackte Zwiebeln, Äpfelessig, Wasser, Salz, Ingwer, Chili und eben ein bisschen Honig.
0: Ein Ketchup mit Zwetschgen oder Krise. Faszinierend. Die Zutaten und alles andere einfach in einen Topf hineingehen?
1: Ja, fast. Also zuerst Tomaten, Zwetschgen oder eben auch Krise fein hacken. Essig, Salz, Gewürz und das Wasser in einen Topf mal hineingehen und auf sehr tiefer Flamme fast eine Stunde mal einfach noch köcheln lassen. Schauen natürlich, dass es nicht anbrennt in dieser Zeit. Und dann das Ganze durch ein Sieb passieren lassen. Dann auf alle Fälle mal probieren, ob die Konsistenz stimmt für einen oder eben, ob man noch ein bisschen mehr Süße will und dann kann man zum Beispiel ein bisschen Honig drin tun. Dann lässt man das Ganze noch mal ein bisschen aufköcheln und in eine sterilisierte Gläser oder in Flaschen abfüllen.
0: Ja, wobei man im Fall der Flasche allenfalls wieder mit dem Ketchup-Prinzip muss rechnen muss.
1: Stimmt, Scheibe.
0: Die Olivia Gähwiller mit dem Ketchup zum selber machen, gar nicht so verrückt schwierig, wie sie auch auf srf1.ch gesehen. Sprich, es sollte lange zum spontan selber machen. Bis zum Matchabpfiff am 9. Dann.

0: ein Lied über Hoffnung. Sandy, meine Brücke.
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0: Ein Meisterwerk von Johann Sebastian Bach steht Montagabend im Theater St. Gallen auf dem Programm. Glückwunschkantate, lasst uns sorgen, lasst uns wachsen für den Kurprinz Friedrich Christian. Ist erstaunlich hindersinnig und vielschichtig, wenn man denkt, dass der Jubilar gerade mal 11 geworden ist, seine Zeit. Der Bach mit Chör und Arien, die später zum Teil auch in seinem Weihnachtsoratorium auftaucht sind, morgen am 7. im Theater St. Gallen. Und Zarne Obwalde ist morgen, übermorgen und auch am Samstagabend Varieté angesagt mit dem Varieté Pavé Zirkustheater. Akrobatik, Komik, Gabaret und Feuer in einer Geschichte, wo es darum geht, wie man mit einem U-Boot bis zum Mond kann fliegen. Lunautica heisst das Stück zwischen, Zitat, Tiefsee, Weltraum und Wahnsinn. Open Air, jeweils am 8:30 Uhr abends im Seefeld. Zarnen.
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0: Nach dem Jerry Rafferty jetzt dann Geschichten aus dem ganzen Land in regional diagonal. Unter anderem die Dübendorfer Kinder, die morgen und übermorgen Nachmittag keine Schule haben, wegen dem wunderschönen Wort Hitze.

0: Fakten Mittwoch auf SRF 1.
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0: Von 16.30 Uhr Stau und rund eine halbe Stunde länger wegen Unfällen in der Region Bern auf der A6 Richtung Thun zwischen Rubigen und Kiesen. In der Zentralschweiz auf der A14 Richtung Luzern zwischen Buchrain und dem Rathausentunnel. Bitte bilden Sie dort eine Rettungsgasse. In der Region Basel auf der A2 Richtung Basel zwischen Diekten und der Verzweigung Augst. Weiter Stau oder stockender Verkehr auf der A3 Richtung Basel zwischen Eiken und Rheinfelden Ost sowie auf der A3 Richtung Wiese ab Kannenfeld. In der Region Solothurn auf der A1 Richtung Zürich zwischen Lutherbach und Kirchberg. In der Region Zürich vor dem Gubristunnel Richtung St. Gallen ab Tietikon, auf dem Westring ab Urdorf Süd und weiter auf der A1 Richtung Bern zwischen Spreitenbach und Neuenhof.
2: Das ist die Sendung «Regional Diagonal». Mein Name ist Jörg Andri. Wir starten mit einem Urteil vom Bundesgericht Lausanne. Dort ist die Mutter abblitzt, die laut dem Berner Obergericht im Februar 2022 im Königsbergwald, in der Agglomeration Bern, ihre 8-jährige Tochter erschlagen hat. Das Bundesgericht hat den Indizienprozess nochmal geprüft und hat jetzt die Strafe für die 34-jährige Schweizerin bestätigt. Dominik Meyenberg.
3: Die Mutter streitet seit Jahren ab, dass sie an diesem Abend im Februar 2022 ihre Tochter mit einem Stein soll erschlagen haben. Sie ist bis vor Bundesgericht gegangen, hat einen Freispruch gefordert oder, wenn es dann nicht so gegeben, als Alternative eine mildere Strafe. Das Bundesgericht hat die Beschwerden von dieser Mutter jetzt aber abgewiesen. Das Urteil dürfte für die Berner Behörden und für die Justiz eine Genugtuung sein, weil das Bundesgericht stützt die Arbeit der regionalen Staatsanwaltschaft, vom Regionalgericht und vom Bernischen Obergericht. In einem deutschen Podcast hat sich die Mutter nämlich als Justizopfer dargestellt. Der Podcast hat suggeriert, dass die Behörden in diesem Fall zu wenig ermittelt haben. Das Bundesgericht sieht das aber jetzt ganz anders. Die Indizien, die verhebe. Zum Beispiel, dass ein Bub aus der Nachbarschaft die Mutter und ihre Tochter kurz vor der Tat noch zusammen gesehen hat. Oder dass die Mutter kein Alibi hatte. Oder dass man an dem Stein, wo das Mädchen damit erschlagen wurde, DNA vor Mutter gefunden hat. Das Bundesgericht schreibt, die Berner Justiz habe aus all diesen Indizien ein schlüssiges Gesamtbild erstellt. Also, dass die Mutter Täterin ist. Und das Bundesgericht sagt auch, es war Mord und nicht einfach vorsätzliche Tötung. Darum hat das Bundesgericht jetzt auch die Strafe von 18 Jahren bestätigt.
2: Für viele Schulen ist die aktuelle Hitze eine riesige Herausforderung. Lehrpersonen und vor allem die Kinder leiden unter den hohen Temperaturen in den Schulzimmern. An einen normalen Unterricht ist spätestens am Nachmittag fast nicht mehr zu denken. Mehrere Gemeinden in der Westschweiz und einzelne in der Deutschschweiz haben darum hitzefrei beschlossen. Als erste Zürcher Gemeinde macht das jetzt so Dübendorf. Oder zumindest hitzefrei Light. Christoph Brunner.
4: Es ist Primarschule Dübendorf. Der Entscheid von der Primarschulpflege ist an einer Sitzung gestern Abend gefallen. Mit Blick aufs Thermometer, wie Primarschulpflegepräsidentin Susanne Henni auf Anfrage vom Regionaljournal bestätigt.
5: Es sind auf den Donnerstag bei uns 36 Grad und auf den Freitag Nachmittag 37 Grad angesagt. Wir haben viele Schulgebäude, die Altbauten sind, die auch recht heiss werden teilweise. Und wo man einfach gesagt hat, da lernt auch niemand mehr, oder? Realistisch gesehen lernt da niemand mehr, wenn es so heiss ist im Zimmer.
4: Darum gilt morgen Donnerstag und am Freitag für die gut 2000 Kinder von der Primarschule Dübendorf am Nachmittag ist hitzefrei.
5: Die Kinder, die heimgehen wollen, die dürfen heimgehen. Aber die Betreuung ist natürlich weiterhin gewährleistet. Also die Lehrpersonen sind da.
4: Weil es gäbe natürlich Familien, wo beide Eltern arbeiten und Kinder darum nicht am Nachmittag können die Heime betreuen. Die Primarschule Dübendorf ist die erste Zürcher Schulgemeinde, die offiziell am Nachmittag hitzefrei macht. Eigentlich hat der Kanton Zürich hitzefrei als Massnahme schon in den 1980er Jahren abgeschafft. Seither gilt das Prinzip, Schule findet statt. Der Dübendorfer Primarschulpflegepräsidentin Susanne Henni ist klar, dass ihre Gemeinde mit dem hitzefrei Leid an diesem Prinzip kratzt.
5: Ich glaube, wichtig ist, dass der Morgen Blockzeiten, die dürfen wir nicht antasten, das muss stattfinden, oder? Aber, Kinder irgendwie bei dieser Hitze drinnen im Schulzimmer behalten, mit allen Mitteln, ich glaube, das, also sind wir zum Schluss gekommen, das bringt jetzt wirklich gar nichts, da muss man jetzt einfach pragmatisch handeln.
4: Und Susanne Henni betont, hitzefrei am Nachmittag gelte in der Primarschule Dübendorf nur diese Woche. Ab Montag sollte es dann laut dem Wetterbericht nicht mehr ganz so heiß sein.
2: Wir bleiben noch gerade bei der Hitze, die macht nicht nur uns zu arbeiten, sondern auch den Fischen in den Gewässern. Bäche und kleine Flüsse sind zum Teil schon abgefischt worden, für das die Fische nicht verenden. Eine andere Lösung sind künstliche Kaltwasserbecken. Das Wagenhausen im Kanton Thurgau baut der Kanton darum momentan im Hochrhein so ein Kaltwasserbecken, wo sich Fische zurückziehen können, wenn das Wasser zu warm wird. Michael Ullmann.
6: So Fische sind zum Beispiel die Äschen oder die Forellen. Wenn das Wasser im Hochrhein wärmer und wärmer wird wie bei der aktuellen Hitze, haben sie Stress. Das kalte Fischbecken heisst offiziell Kaltwasserrefugium. Der Stefan Eglauf, Leiter von der Thurgauer Jagd- und Fischereiverwaltung, erklärt, wie das genau funktioniert.
7: Da muss man sich vorstellen, dass eigentlich kühles Wasser, das von der Seitenbech in den Rhein fließt, jetzt hier in dem konkreten Fall, dort in einer Mulde, die wir auspacken, also quasi wie in einer Badwanne, sammeln, wir sagen dem Kaltwasserpool, und zurückgehalten wird, oder? Und somit wird das dann natürlich den Fisch auch besser zugänglich gemacht.
6: Der Pool mit kaltem Bachwasser wird dann mit Pfähl rundherum geschützt. Auch ein Netz könnte darüber gespannt werden, dass Vögel wie zum Beispiel der Kormoran die Fische dort drinnen nicht fressen. Ende Juni sollen die Arbeiten fertig sein. Es ist der zweizötige Kaltwasserpool im Thurgau. Ein bisschen weiter aufwärts gibt es schon einen. Speziell an beiden ist, dass sie so gebaut sind, dass sie möglichst lang heben. Der Pool zu Wagenhausen hat man schon länger geplant und hat nichts mit der aktuellen Hitzewelle zu tun, sagt der Stefan Eglauf.
7: Aber die aktuelle Hitze zeigt natürlich einmal deutlich, wie wichtig solche Massnahmen überhaupt sind.
6: Darum plant der Kanton Thurgau auch in Zukunft auch noch mehr so Kaltwasserrefugien für Fisch. Kosten tut so eine etwa 80-90'000 Franken. Ein Teil daran zahlt der Bund.
2: Der Michael Ullmann. Das Geschichte quer durch die Schweiz für heute hier bei Regional Diagonal.
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0: Ja, irgendwann muss man die Redewendung «sich fühlen wie ein Fisch im Wasser» ergänzen zu «wie ein Fisch im nicht allzu warmen Wasser». Richtig Feierabend begleitet sie weiterhin der Mike Lamar.

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0: Kanada hier auf SRF 1. The Band aus Kanada mit The Weight und schon gleich Double Fantastic mit Sina. Liebe passiert.
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0: Ja, was auch passiert im Moment, ist warmes oder heißes Wetter. Echt recht ruhig bis jetzt. Aber Simon Eschli, jetzt geht da und dort etwas.
2: Ja, in den Alpen sind doch ein paar Regengüsse oder Regenzellen unterwegs, zum Beispiel im Murner-Reusstal. Teilweise kommt vielleicht eine neue Brettigau rein, Simplon-Region, Saastal. Also in den Alpen, da kann es am Abend doch hier und da noch nass werden. An den meisten Orten ist es dann einfach trocken. Also gerade apropos Kanada, wenn man heute Abend spielt, Schweiz-Kanada schauen will, am 9. Abpfiff, dann ist draußen an den meisten Orten trocken und doch noch heiß mit rund 30 Grad. Also von dem her kann man das Spiel dann auch gut draußen schauen.
0: Abkühlung ist in Sicht, aber im Moment vorerst bleibt es eher heiß.
2: Es bleibt mal noch heiß. Also das Wetter, das ist plus minus bis am Sonntag eigentlich gleich. Sonnige Tage, über den Bergen rennen Quellwolken, dort ein paar Regengüsse und Gewitter. Und bei diesen Gewittern können manchmal so die höheren Wolkenfelder dann bis ins Flachland vordringen und dort ein bisschen Schatten bringen. Gerade am Sonntag selber kann es dann im Flachland das ein oder andere Gewitter geben. Und heisst, das bedeutet so 33 bis doch lokal 38, 39 Grad. Auf 2000 Meter bist du ein bisschen über 20 Grad. Und am Wochenende wird dann die Luft auch noch feucht. Das Ganze fühlt sich dann auch noch typisch an. Und die Hitze merkt man auch bei den 0-Grad-Grenzen, wenn man die anschaut. Die verlassen jetzt in den nächsten paar Tagen immer mal wieder die Schweiz. Das heisst, sie steigt doch auf 4600 Meter und mehr an. Und das ist auch gleich immer wieder außergewöhnlich, wenn es in der ganzen Schweiz Plusgrad gibt.
0: Und wann genau kommt die Abkühlung allenfalls mit den 0-Grad-Grenzen wieder in der Schweiz?
2: Die sinken sicher wieder am Dienstag. Ab dann gehen die Temperaturen zurück. Im Norden hast du so 23 bis 28 Grad. Das ist jetzt nicht die ganz, ganz grosse Abkühlung, aber verglichen mit dem, was wir jetzt haben, definitiv. Im Tessin, da bleiben wir weiterhin bei 30 Grad. Das Wetter stellt dann ein bisschen um. Am Montag zwar noch heiß, aber doch an vielen Orten mal Gewitter. Und dann ab dem Dienstag ist es so unbeständig, also so Sonne-Wolken-Mix. Und dazu auch immer mal wieder endlich ein bisschen Regen.
0: Der Simon Eschli von SRF Meteo, danke vielmals.
2: Merci gleichfalls.

0: Supertramp mal Roger Hodgson auf SRF 1.
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0: Von 16.59 Uhr in der Zentralschweiz eine Stunde mehr Fahrzeit auf der A14 Richtung Luzern ab Rüthof wegen eines Unfalls im Rathausentunnel. Dann Stau oder stockender Verkehr in der Region Bern auf der A6 Richtung Thun zwischen Rubigen und Kiesen. In der Region Basel auf der A2 Richtung Basel. Dort wurde die Unfallstelle geräumt. Weiterhin Stau jedoch zwischen Diekten und Augst. Auf der A3 Richtung Basel zwischen Eiken und Rheinfelden Ost sowie auf der A3 Richtung Wiese ab Kannenfeld. In der Region Solothurn auf der A1 Richtung Zürich zwischen Kirchberg und Lutherbach. In der Region Zürich vor dem Gubristunnel Richtung St. Gallen ab Dietikon, auf dem Westring ab Urdorf Süd und auf der A1 Richtung Bern zwischen Spreitenbach und Neuenhof.
2: Die Nachrichten von SRF um 5 mit Manuel Risi und diesen Themen. Die Finanzen des Bundes sehen besser aus als angenommen. Der Bund verzichtet darum im kommenden Jahr auf zusätzliche Sparmaßnahmen. Und von dem zusätzlichen Geld beim Bund profitieren soll die Armee. Verteidigungsminister Martin Pfister will für die Armeefinanzierung darum die Mehrwertsteuer weniger stark erhöhen. Die Wetteraussichten, auch morgen gibt es viel Sonnenschein bei 33 bis 37 Grad. In den Alpen und im Süden sind am Nachmittag und Abend lokale Schauer möglich. Nun, für das nächste Jahr hat der Bundesrat ein Budget mit schwarzen Zahlen verabschiedet. 2027 brauche es deshalb keine zusätzlichen Sparmaßnahmen, kündigte Finanzministerin Karin Keller-Sutter an einer Medienkonferenz an. Bundeshausredaktorin Christine Wanner.
3: Das Bundesbudget für das nächste Jahr sieht wesentlich besser aus, als der Bundesrat Anfang Jahr noch annehmen musste. Der Bundesrat budgetiert neu mit einem Überschuss von rund 180 Millionen Franken. Finanzministerin Karin Keller-Sutter erklärt sich diese Zahlen mit den Entlastungsmaßnahmen und:
4: Der zweite Grund für die leichte Entspannung der Finanzlage ist die erfreuliche Entwicklung bei den Unternehmensgewinnen. Wie lange diese Entwicklung anhält, werden wir sehen. Es bestehen mit anderen Worten weiterhin gewisse Unsicherheiten und Risiken.
3: Es sei rund 1 Milliarde Franken netto an zusätzlichen Steuereinnahmen für den Bund von Unternehmen aus den Kantonen Luzern, Zürich und Basel-Stadt. Vorsorglich beschlossene Sparmaßnahmen in der Höhe von rund 500 Millionen Franken sind nicht mehr nötig. Davon profitiert die Armee direkt für die Bodenluftverteidigung. Die Mittel für die Armee verdoppeln sich fast bis ins Jahr 2032. Deshalb bleiben die zukünftigen Ausgaben für Armee, aber auch für die AHV und die IV eine Herausforderung.
2: Die Armee bekommt also mehr Geld. Trotzdem hält der Bundesrat an seinen Plänen fest, die Mehrwertsteuer zugunsten der Armee zu erhöhen. Das hat Verteidigungsminister Martin Pfister verkündet. Simon Riechle.
5: Martin Pfister will die Mehrwertsteuer aber nicht mehr gleich stark erhöhen, nämlich noch um 0,5 Prozentpunkte und nicht um 0,8. So komme man auf 24 Milliarden Franken Mehreinnahmen fürs Militär. Ein Sicherheitsbeitrag für die Schweiz und die Bevölkerung, sagte Pfister.
6: Ohne ihn lässt sich die Neuausrichtung der Armee auf die Verteidigungsfähigkeit nicht finanzieren. Und ohne eine verteidigungsfähige Armee können wir die Sicherheit unseres Landes angesichts der aktuellen Bedrohungslage nicht gewährleisten.
5: Gebraucht wird das Geld zum Beispiel für neue Luftabwehrsysteme, unter anderem das Patriot-System aus den USA. Der Bundesrat will aber auch ein zweites Luftabwehrsystem aus Europa beschaffen. Damit auch dieses mit der höheren Mehrwertsteuer finanziert werden kann, soll die Steuer länger erhöht bleiben. Also nicht befristet für 10 Jahre, sondern für 12. Das sind aber erst Pläne, denn für eine Mehrwertsteuererhöhung braucht es eine Volksabstimmung.
2: Simon Riechle. In der Schweiz bleibt es heiß und sehr trocken. Mehrere Kantone verhängen deshalb Feuerverbote im Wald. Im Aargau gilt neu die Stufe 4, also große Waldbrandgefahr. Damit sind Feuer in Wäldern und am Waldrand verboten. Auch die beiden Appenzell verhängen entsprechende Verbote. Die Hitze macht sich auch im Gesundheitswesen bemerkbar. Das Universitätsspital Zürich verzeichnet rund 10% mehr Patientinnen und Patienten. Und wer Abkühlung im Wasser sucht, merkt allenfalls, dass das kühle Nass weniger kühl ist als sonst. Etwa in Bern, dort wurden in der Aare über 23 Grad gemessen, so viel wie noch nie zuvor im Juni. Zu zwei Meldungen aus dem Ausland nun. In Kolumbien hat der linke Präsidentschaftskandidat Iván Cepeda seine Wahlniederlage eingestanden. Cepeda lag nach der ersten Auszählung der Stimmen weniger als einen Prozentpunkt hinter dem Rechtspolitiker Abelardo de la Espriella. Dieser hatte im Wahlkampf Rückendeckung von US-Präsident Donald Trump erhalten. In einer gemeinsamen Aktion ist internationalen Strafverfolgungsbehörden ein Schlag gegen die Infrastruktur von Schadsoftwares gelungen. Bei der Aktion seien Schlüsselkomponenten hinter drei verbreiteten Schadprogrammen zerschlagen worden, schreibt die Polizeibehörde Europol. Unter anderem wurden fast 330 Server und über 140 Domains stillgelegt. Und vor den Börsendaten noch zu einer Meldung von der Börse. Der Schweizer Leitindex SMI hat heute ein neues Allzeithoch erreicht. Er hat die bisherige Bestmarke vom Februar übertroffen. Diese war noch vor dem Irankrieg erreicht worden. Der Krieg und die damit verbundenen höheren Ölpreise hatten die Märkte zwischenzeitlich belastet. Und damit zu den Börsendaten, geliefert von SIX. Der Swiss Market Index liegt im Moment bei 14.099 Punkten, plus 1,4%. Der Dow Jones Index in New York steigt um 0,6%. Der Euro wird zu 92,23 Rappen gehandelt und der Dollar zu 81,28 Rappen. Die Wetteraussichten: auch morgen ist es überwiegend sonnig bei heißen 33 bis 37 Grad. Dazu weht im Norden eine schwache bis mäßige Brise. Über den Alpen bilden sich am Nachmittag lokale Schauer und im Süden gibt es vereinzelt Hitzegewitter. Das waren Nachrichten von Radio SRF. Verantwortlich Tobias Meyer.
0: 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Wenn das kein gutes Omen ist für die Schweizer Fussball-Nazis. Spiel gegen Kanada ist zu Vancouver. Dort, wo vor 16 Jahren Schweizer Sportgeschichte geschrieben wurde.
7: Absprung gut und jetzt flieg, Simon! Flieg! Ja! Sauber gestanden, ausgefahren! Es ist geschafft! Simon Ammann gewinnt als erster Skispringer der Geschichte viermal.
0: Ja, Vorschau auf unser letztes Gruppenspiel am 9. in Vancouver im Sport. Gerade nach dem Alan Sorrenti. Prova con me. Am Mikrofon der Mike Lamar. Ganz einen schönen Abend allerseits.

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0: Heute Abend spielt die Schweiz an der Fußball-WM um den Gruppensieg gegen Kanada und Men Maruk. Ohne Murat Yakin in die Sehne hineinzuschauen, kann man glaube ich sagen, das Ziel ist klar, ein Sieg muss her.
2: Ja, tönt beim ersten Mal herhören ziemlich logisch, weil es aber eben auch mit einem Unentschieden oder mit grosser Wahrscheinlichkeit mit einer Niederlage für Platz 2 in dieser Gruppe gelenken würde, gibt es nachher verschiedene Konstellationen für den weiteren Turnierverlauf. Fakt ist, die Schweiz würde als Gruppe 2. Schon am Sonntag wieder spielen, wieder am Abend um 9 Uhr und gegen eine andere Gruppe 2. Aktuell wäre es Südkorea. Egal welche Eventualitäten warten, für das Team um den Verteidiger Manuel Akanji spielt das alles überhaupt keine Rolle.
3: Ich bin nie auf den Platz gegangen und wollte nicht ein Spiel gewinnen. Das Ziel ist ganz klar, den Gruppensieg zu holen. Und ja, für das müssen wir Kanada schlagen.
2: Schweiz gegen Kanada gibt es heute Abend ab 9 Uhr entweder live Türen kommentiert auf SRF 3 im Radio oder im Fernsehen auf SRF 2. Ab 12 Uhr spielt heute Abend auch Brasilien sein drittes Gruppenspiel und da kommt es möglicherweise zum Comeback vom Starspieler Neymar. Brasilianer spielen gegen Schottland und gemäss dem Trainer Carlo Ancelotti sind Neymar bereit für den ersten Einsatz an dieser WM. Der Neymar hat die ersten zwei Spiele wegen Wadenproblemen noch verpasst, er hat in der letzten Woche aber gut trainiert. Und sie wollen ihn möglichst dabei haben, weil er eben eine Haufen Erfahrung und ein Top-Spieler sei, sagt der Ancelotti weiter. Brasilien, Schottland in dieser Nacht ab 12 Uhr. Auch Brasilien, aber nicht mehr für das Nationalteam, dafür ein Comeback, gibt es vom Topstar, vom Ronaldinho. Früher einer der Besten, 2002 das letzte Mal dabei, wo Brasilien Weltmeister geworden ist. Und jetzt wagt der 46-Jährige nochmal in den Einstieg ins Profifußball-Business. Es ist nicht mehr die ganz grosse Bühne, wo der Ronaldinho zu sehen wird, aber immerhin die dritthöchste Liga in Italien, wo er bei Ravenna sein letztes Goal vor Karriere schiessen will. Und dann gehen wir nochmal zurück an die Fußball-WM. Da ist auch einer der grossen Stars, der Cristiano Ronaldo, der in der letzten Nacht mit Portugal 2 Goal geschossen hat gegen Usbekistan. Und dank diesen 2 Goal ist er neu der zweitälteste Torschütze an einer Fußball-WM überhaupt.
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0: Ja, und wer ist echt einmal im Moment noch der älteste Torschütze an einer Fußball-WM? Der Roger Milla aus Kamerun. Er mit seinem legendären Goaltänzchen bei der Eckfahne in den 90er Jahren. Dagegen ist am Ronaldo sein Imponierjubel ein Pipifax. Das ist der Florian Ast, zusammen mit der Eliane.

0: Also irgendwie sind heute überall Kanadier. Der Michael Bublé mit Summer Swing, Summer Wind auf SRF 1. Ja, als wäre die aktuelle Hitze nicht schon genug für unseren Organismus. Nein, dazu kommt für die Fußballfans auch die ganze emotionale Aufregung vom Fußball. Im Positiven.
1: Mbolo!
0: Aber auch im Negativen.
1: Mbolo, zurückgelegt, mach ihn! Nein!
0: Ja, und haben Sie gewusst, die Gefühlsachterbahn lässt unser Herz auch im ganz physischen Sinn nicht kalt. Das sieht man anhand von nüchternen Zahlen. Während einer Fußball-WM gibt es mehr Herzinfarkt, sagt Jan Kleberger, Herzspezialist am Unispital Zürich.
2: Tatsächlich gibt es da Untersuchungen aus Deutschland zu dem Thema. Und man hat eine bis zu 2,5-fache Steigerung von Herzinfarkten gesehen. Das ist auch von der Biologie her plausibel, weil diese Adrenalinreaktion eben nicht nur dazu führt, dass Blutdruck und Herzfrequenz ansteigen, sondern auch die Blutplättchen können eher verklumpen. Und gerade bei empfindlichen Leuten kann das dann eben in so einer Herzkranzarterie auch mal hängen bleiben, dieses verklumpte Blut. Und das kann dann zu einem Herzinfarkt führen.
0: Der eigentliche Grund, warum Fußball einen Herzinfarkt kann auslösen, ist die Stressreaktion während so einem Spiel.
2: Das verändert zum einen die Flusseigenschaften vom Blut, zum anderen steigt der Blutdruck. Und wenn der Blutdruck steigt, kann gerade eine empfindliche Stelle, wo sich über die Jahre schon Cholesterin abgelagert hat, einreißen. Und wenn das passiert, verklumpt eben das Blut an dieser Stelle, verstopft das Herzkranzgefäß und dann hat man, wenn man so will, einen emotional bedingten Herzinfarkt.
0: Fußball schauen als Risiko also. Oder auch als Chance. Es gibt nämlich auch die andere Seite. Man kann ein bisschen vom Alltag abschalten, mitfähnen, ist vielleicht auch unter anderen Menschen, fahrt runter. Es kann durchaus auch eine Art kleines Ausdauertraining sein fürs Herz. Die Gesamtbilanz vom Herzspezialist Jan Kleberger lautet drum.
2: Also ich würde sagen, unterm Strich ist es eine gute Chance für die Gesundheit, eben weil der soziale Aspekt sehr positiv ist. Und auch die Kreislaufreaktion, die ist wie bei einem leichten Herz-Kreislauf-Training, ist sicherlich auch positiv, dass man auch mal ein bisschen in Schwung kommt. Aber natürlich sollten vulnerable Leute schauen, dass sie nicht alleine schauen und nicht noch stressende Begleitfaktoren dazukommen, wie einen Alkoholrausch jetzt zum Beispiel.
0: Da steigt doch gerade Vorfreude auf Schweiz-Kanada heute Abend. 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Und das sind Genesis, I Can't Dance.

0: ganz melodiöse Nummer von der Berner Band Unshell Unbreakable Hearts auf SRF 1.
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0: Von 17.29 Uhr in der Zentralschweiz. Eine Stunde mehr Fahrzeit auf der A14 Richtung Luzern ab Rütihof wegen eines Unfalls im Rathausentunnel. Weiter Stau oder stockender Verkehr auf der A2 Richtung Luzern ab Hergiswil und ab Emmen Nord. In der Region Solothurn auf der A1 Richtung Zürich zwischen Kriegstetten und Oensingen gleich auf mehreren Abschnitten. In der Region Zürich auf dem Nordring Richtung St. Gallen ab Dietikon und ab Urdorf Süd. Auf dem Westring Richtung Chur zwischen Limmertaler Kreuz und Zürich West und weiter auf der A1 Richtung Bern zwischen Spreitenbach und Neuenhof. Am Walensee auf der A3 Richtung Zürich zwischen Quarten und Murg. Und schließlich in der Region Basel auf der A2 Richtung Basel zwischen Diekten und Augst und auf der A22 Richtung Augst zwischen Liestal und Füllinsdorf.
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3: Und das ist das Regionaljournal Ostschweiz. Mein Name ist Leonie Herde und das sind unsere Themen heute. Wegen der Hitze leiden auch die Fische. Mit Abfischen, Umsiedeln und frischem Wasser probiert man sie jetzt zu retten. Denn die SVP bremst die FDP zu Glarus aus. Die hat Geld wollen, um die Verkehrsprobleme im Kanton schneller anzupacken. Und immer mehr kleinere Metzgereien machen zu.
4: Wie weiter? Wenn wir in Zukunft schauen, wo sehen wir uns? Entweder schlagen wir jetzt einmal den Pickel ein, machen nochmal etwas oder gehen in die Abschöpfungsstrategie.
3: Wie sich die Branche verändert und was die Metzgereien machen, um zu überleben, Sie hören es später in der Sendung. Mit den Hitzewellen in der Region werden auch die Bäche, Weiher und Flüsse wärmer. Und das ist für die Fische gefährlich. Gerade Anfangs Woche sind mehrere hundert Fische in einem St. Galler Weiher gestorben. Zwar haben da wahrscheinlich mehrere Faktoren reingespielt, am Schluss dürfte ihnen aber der Sauerstoff ausgegangen sein. Damit das an anderen Orten nicht auch passiert, reagieren jetzt Kantone. Marc Hannemann.
5: Schon seit mehreren Tagen ist der Leiter vom Innerrhoder Amt für Jagd und Fischerei, der Sepp Koller, zusammen mit einem Fischereiverein zu Innerrhoden dran, aus Bächfisch abzufischen. Pro Bach sägen damals zwischen 300 und 500 Bachforellen. Gerade dort, wo es nicht viel Schatten hat, sägen es besonders kritisch.
6: Dort erhöht sich die Wassertemperatur natürlich schneller, das entlang vom Bach, wo es dann Beschattung hat. Und das führt eben zu höheren Wassertemperaturen und auch der Sauerstoffgehalt wird dann mit den höheren Temperaturen immer tiefer. Wichtig ist, dass man bei diesen Nebenbächen einen grossen Teil der Fische rausnehmen kann, dass die Fische, die verbleiben, die man nicht abfangen kann, dass halt die entsprechend Platz sind und auch mit weniger Wasser in diesen Bächen noch zurecht können.
5: Optimal wäre für die Bachforelle zwischen 10 und 16 Grad. Aktuell messen wir teils über 25 Grad. Die Fische zügeln wir jetzt von den Bächen zittern, wo noch kälter ist. Zurück sollen sie dann selber, wenn es wieder mehr Wasser hat. Gehen wir in Thurgau. Als prekär beschreibt der Stefan Eglauf, der Leiter der Jagd- und Fischereiverwaltung, die Situation.
7: Sie sehen kritisch aus, schlechter Teilsorten. Wir haben wirklich Bäche, die jetzt schon am Versiegen sind, wo Abschnitte trocken sind.
5: So Wassertemperaturen, wie man sie jetzt im Thurgau misst, hat man im Juni noch nie gemessen. Auch in den Hitzesommer 2003 und 2018 sei das Wasser im Juni nicht so warm gewesen. Seit einer Woche ist man auch im Thurgau am Fisch in kältere Gewässer zügeln, sagt Marius Küttel. Er ist einer der Fischereiaufseher beim Kanton.
8: Am prekärsten ist momentan im Raum Fischingen. Das ist alles, was in die Murg entwässert. Die kleinen Gewässer sind am Versiegen, plus die Murg selber. Und die Fischervereine und Pächter sind am Abfischen dort, wo man könnte.
5: Etwas, wo den Fisch im Moment helfe, dass die Leute oder die Hunde nicht in die Bäche oder in kleinere Flüsse gehen, an das appelliert der Präsident vom St. Galler Fischereiverband, der Roger Staub. Die Fische brauchen jetzt möglichst viel Ruhe.
9: Ich würde es irgendwie vergleichen, wenn irgendein Mensch ihnen in die Wohnung kommt und sie haben dann schon die Temperatur hoch und angespannt, dann vertragen sie das nicht mehr und sie können nicht weg. Die Tiere sind dort gefangen quasi in dem Wasser rein. Und das sollte man einfach tolerieren, bis es wieder kühler ist und mal geregnet hat. Und nachher ist das eigentlich weniger ein Problem, aber vielleicht kann man die zwei, drei Wochen diesen Tieren die Ruhe lassen, dass die das überleben können.
5: Kein Problem sei das Baden an den grösseren Gewässern, also zum Beispiel am Bodensee. Dort haben die Fische genug Platz, um sich zurückzuziehen. Weil es im Moment so trocken ist und das Wasser weniger nachfließt, gibt es in der Stadt St. Gallen eine spezielle Massnahme. Die Feuerwehr lässt es ab heute Abend in drei kleinen Weiher künstlich regnen. So wird man schauen, dass es diesen Gewässern und den Lebewesen drin trotz Hitze etwas besser geht. Bis es dann einmal kommt zu regnen, am besten über eine längere Zeit.
3: Der Marc Hannemann hat berichtet. Und wir bleiben gerade bei den Auswirkungen der Hitze. Die Stadtwerke von Wiel rufen die Bevölkerung auf, um weniger Wasser zu brauchen. In den letzten zwei Wochen hat sich der Wasserverbrauch zu Wiel fast verdoppelt, vor allem in der Nacht. Im Moment hat es noch genug Wasser, das könnte sich aber ändern, wenn es so weitergehe. Im Moment wollen wir noch auf ein Verbot verzichten, hoffe aber, dass die Leute ihren Trinkwasserverbrauch zurückschrauben, heisst es in der Mitteilung der Stadt. Zum Beispiel soll man bei der Bewässerung von Rasenflächen, beim Auffüllen von Pools oder beim Autoputzen zurückhaltend sein und wenn möglich duschen und nicht baden. Die Stadt überprüft im Moment auch, wo sie selber Wasser sparen kann, zum Beispiel beim Rasensprenkeln oder bei den Brünnen. In Appenzell hat es gestern Nachmittag zmitscht im Dorfzentrum in einem Wohn- und Geschäftshaus brennt. Und zwar ein Haus geht hinter der Hauptgasse, dort wo alle Läden sind. Drei Leute haben kurz nach dem 3 aus dem Haus ein Pfeifen vom Rauchmelder gehört und die Feuerwehr alarmiert. Die konnte das Feuer im Gang dann können löschen und so auch verhindert, dass es im Dorf zu einem grösseren Brand gekommen wäre. Das sagt die Mediensprecherin von der Kantonspolizei Appenzell-Innerrhoden, Stefanie Koller.
10: Der Standort von dem Wohn- und Geschäftshaus ist mitten im Dorfzentrum und hat die Rettungskräfte aufgrund von der neuen Bauweise der Gebäude vor eine Herausforderung gestellt. Sehr schnell und professionell handeln von der Stützpunkt Feuerwehr hat im Kern von Appenzell definitiv Schlimmeres verhindert.
3: Dabei haben wir auch einen Bewohner und drei Katzen aus dem Haus retten. Bei den Brandermittlungen gehen wir im Moment von einem technischen Defekt aus, heisst es von der Kantonspolizei. Nach Zwischenfällen rund um einen Fußballmatch vom FC St. Gallen zu Thun hat es einen politischen Vorstoss im St. Galler Kantonsrat gegeben. Jetzt hat die Regierung geantwortet, auch auf die Frage, was Polizeieinsätze in den letzten Jahren rund um Fußball- und Eishockeyspiel gekostet haben. Die Vera Egeter und der Nicolas Ledergerber.
11: Im letzten Dezember haben Fans vom FC St. Gallen mit dem Banner die Polizei beleidigt und Teil von einem Extrazug kaputt gemacht. Daraufhin hat es den politischen Vorstoss im St. Galler Kantonsrat gegeben, mit Fragen, wo es jetzt auch Antworten dazu gibt.
12: Wie steht es um die Kosten rund um die Fangewalt?
11: Die St. Galler Regierung rechnet vor. Über 2,7 Millionen Franken haben die Polizeieinsätze rund um Sportveranstaltungen die Allgemeinheit gekostet. Über die letzten drei Jahre. Das Laufende noch nicht reingerechnet. Die Stadtpolizei und die Kantonspolizei St. Gallen haben in dieser Zeit zusammen fast 50'000 Einsatzstunden geleistet.
12: Werden jetzt Clubs stärker in Pflicht genommen?
11: Die Kantonspolizei St. Gallen schaut zusammen mit den Vereinen gerade verschiedene Massnahmen an. Eine davon, dass die Veranstalter mehr zahlen. Eine andere, das Bonus-Malus-System, das ausgebaut werden könnte. Also gibt es weniger Fangewalt, gibt es auch weniger Auflagen von der Behörden. Wir reden aktuell mit den Clubs der Rapperswil-Jona Lakers, am FC Rapperswil-Jona und dem FC Wiel und schaffen eine neue Vereinbarung aus, damit die öffentliche Hand entlastet werde. Für den FC St. Gallen ist die Stadtpolizei zuständig.
12: Sollte es wieder Fangewalt geben, wird dann das Geld für die Fanarbeit gestrichen.
11: Kann sein, sollte das Zitat wiederholt schwere Vorfälle geben, schaue ich mir die finanzielle Unterstützung für die Fanarbeit an. Rund um die kantonale Spardebatte hätte der Kanton schon die 50'000 Franken pro Jahr streichen. Das Geld wird jetzt aber für die nächsten drei Jahre aus dem Lotteriefonds genommen.
3: Seit den Wahlen vor knapp zwei Wochen ist das Glarner Kantonsparlament, der Landrat, bürgerlich dominiert. Die SVP und die FDP haben miteinander mehr als die Hälfte der Sitze im Parlament. Mit der Unterstützung der SVP hat die FDP in der heutigen Sitzung einen Vorstoss zu der Verkehrsplanung im Glarnerland durchbringen. Anders als von der FDP erwartet, hat die SVP aber nicht mitgemacht. Nadine Lützelschwab.
13: Eine halbe Million Franken hat die FDP mit ihrer Motion vom Kanton gefordert. Mit dem Geld hätten die Freisinnigen schneller ein Vorprojekt für die Verkehrsplanung im Glarnerland ausschaffen. Es geht dabei vor allem um eine Umfahrung für Netztal und allenfalls auch für die Kantonshauptstadt Glarus. Stau ist auf der Glarner Strasse ein Dauerthema. Die FDP wäre darum dafür gewesen, jetzt sofort etwas zu machen, damit der Verkehr im Kanton Glarus beim Bund mehr Priorität überkommt. Der Regierungsrat sei zu langsam, hat Remo Goethe von der FDP gesagt.
14: Der Bundesrat hat am 19. Juni 2026, also vor wenigen Tagen, die Vernehmlassung zum Verkehr 45 eröffnet. Darin ist eins glasklar. Wer beim nächsten Ausbauschritt mit Zeithorizont 2045 dabei sein will, braucht ein ausgearbeitetes Vorprojekt. Nicht eine Absichtserklärung, nicht einen beauftragten Berater, ein Vorprojekt.
13: Dass etwas muss gehen beim Verkehr im Kanton, hat niemand im Rat bestritten. Von der linken Ratsseite hat es geheissen, man soll dann aber nicht nur über den Verkehr auf der Strasse diskutieren, sondern auch den öffentlichen Verkehr mit einbeziehen. Der Matthias Zopfi von den Grünen, der für den Kanton Glarus auch im Ständerat und in der ständerätlichen Verkehrskommission sitzt, hat zu Bedenken gegeben, dass man sich zuerst einmal kantonsintern einigen muss, was man eigentlich will vom Bund.
15: Wenn wir selber beim Bund eine Umfahrung fordern von unserem Hauptort oder nicht, ich persönlich gehe davon aus, dass die viel grösseren Nutzen würde bringen als eine Umfahrung nur von Netzschl, wo wir nachher eine Stausituation in ganz klar haben, dort bei McDonalds. Aber dort müssen wir Farbe bekennen. Das ist eigentlich jetzt das Zentrale. Und der Regierungsrat ist sich sicher bewusst, dass er da sich klar äussern muss. Und diese Diskussion müssen wir auch kantonsintern führen.
13: Die 500'000, die die FDP fordere, bräuchte es dann sicher irgendwann. Aber noch nicht jetzt, hat Matthias Zopfi weiter gesagt. Dass man von linker und von grüner Seite nicht unbedingt Unterstützung überkommt, mit dem hat die FDP wahrscheinlich gerechnet. Aber dass auch die SVP-Fraktion gefunden hat, dass das Geld sei zum Fenster ausgerührt, das war nicht unbedingt zu erwarten gewesen. Der Toni Gisler von der SVP hat klare Worte gefunden.
16: Liebe Freisinnige, die Wahlen sind vorbei. Und ich glaube, es nützt nichts, wenn wir jetzt gegen aussen den Stimmbürgerinnen und Stimmbürger eine abschliessende Lösung vom Problem versprechen, in dem, dass man einfach einen Haufen Steuergelder, nicht einfach nur Steuergelder, sondern einen Haufen Steuergelder zum Fenster rausschmettert.
13: Zum Schluss hat noch der zuständige Regierungsrat, der Thomas Tschudi, ebenfalls von der SVP, die Strategie der Glarner Regierung verteidigt, die sich lieber mehr Zeit nehmen will, dafür am Schluss ein gut durchdenktes Projekt einreichen will. Für das hat man schon einen externen Fachmann beauftragt. Der Zeitrahmen von der FDP, der hat Thomas Tschudi so unrealistisch gefunden, dass er sogar seine Parteikollegin Magdalena Martullo-Blocher zitiert hat.
17: Die Aussage, bis am 9. Oktober müssen wir ein Vorprojekt haben. Ich glaube, liebe Fraktion von der FDP, ihr habt einen Baufachmann bei euch in der Reihe. Es ist doch nicht realistisch, ein Vorprojekt bis am 9. Oktober hinzubringen. Das ist dermassen irrwitzig, was sie da fordert. Da würde sogar Martullo-Blocher sagen, dass das wirklich dreimermässig ist.
13: Entsprechend deutlich ist dann auch das Abstimmungsergebnis im Rat ausgefallen. Mit 40 zu 19 Stimmen hat der Landrat Nein gesagt zu dieser 500'000 für die Verkehrsplanung. Nur gerade die Mitte hat mit der FDP gestimmt. Die SVP zusammen mit den Linken geschlossen dagegen. Die FDP schreibt in einer Mitteilung nach der Session, sie sei enttäuscht, weil die SVP doch gerade mit dem Verkehrsthema Wahlwerbung gemacht hat. Für die Verkehrsplanung im Kanton heisst das, mehr Geld dürfte es frühestens mit dem Budget 2027 wieder geben.
3: Nadine Lützel-Schwab. Der Glarner Landrat hat heute auch noch ein kantonales Feuerwerksverbot auf den Weg gebracht. Zwei Stimmberechtigte haben in einem Memorialsantrag gefordert, dass Lutz Feuerwerk nicht mehr verkauft oder abgelassen werden soll. Der Landrat hat heute entschieden, dass so ein Verbot rechtlich zulässig ist und hat die Vorlage an die Regierung überwiesen. Der Kanton Glarus wäre der erste Kanton mit so einem Feuerwerksverbot. Fix ist das aber noch lange nicht. Jetzt ist der Regierungsrat am Zug. Seine Vorlage kommt dann nochmal ins Parlament und muss dann auch noch vor die Landsgemeinde. Eine lokale Metzgerei macht zu. Die Schlagzeilen liest man immer wieder in der Zeitung oder erlebt im eigenen Dorf, wie der Metzger aufhört. Da kommt man den Eindruck rüber, am Metzgerberuf ging es schlecht. Und ja, es gibt immer weniger Metzgereien in der Schweiz. Aber die Zahl der Lehrlinge stabilisiert sich. Der Beruf der Fleischfachperson steht im Wandel. Selina Etter hat beim Fleischfachverband nachgefragt und Metzger getroffen.
18: Fertig nach 4 Generationen. Der Urs Wittmer macht seinen Laden im Städtli Liechtenstein dicht.
19: Ja, keinen anderen Ausweg sehen jetzt als ja, die Schliessung.
18: Eigentlich laufe der Laden, die Umsätze stimmen. Jetzt steche aber eine grosse Investition an, die Kühlung. Der Urs Wittmer hat sich darum grundsätzlich die Frage gestellt, wie weiter.
19: Meine Frau hat mir auch gesagt, ich sei eigentlich noch im Geschäft. Und als ich eigentlich darüber nachgestudiert habe, muss ich sagen, stimmt eigentlich schon. Es ist wirklich enorm. Oder? Also, es sind 80 Stunden plus und das Privatleben ist wirklich sehr kurz gekommen.
18: Ferien hat sie in den letzten Jahren kaum mitgegeben. Eine Metzgerei können wir nicht einfach so zwei Wochen zutun. Mehrfach hat er versucht, einen Nachfolger oder eine Stellvertreterin aufzubauen.
19: Man tut dann immer einen Haufen Zeit investieren in jemanden und denkt, ja, zeigen, wie man es gerne hat, dass das funktioniert. Und ja, wenn es dann wieder geht, mir hat es dann langsam den Gut genommen, zum wieder suchen und denkt, oh, ich mache es fast lieber selber.
18: Jetzt macht der Urs Wittmer mit 61 seinen Laden zu. Er werde vor allem die Leute vermissen, die Kundschaft.
19: Es tut mir schon weh, auch um die Kundschaft, die wir haben. Und, ja, weil ich, ja, mit der bin ich eigentlich auch glücklich gewesen. Ja.
18: Unten im Laden kommt ein Kunde zur Tür rein. Es ist der Nachbar von nebenan.
20: Traurig, dass es aufgeht. Das beste Geschäft von weit, weit umeinander. Grosser Verlust. Und momentan haben wir sowieso Läden, die viel zugeht. Und das ist nicht nur in Lichtensteig. Das ist überall.
21: Wo holen Sie denn nachher das Fleisch?
20: Ja, da schauen wir eben noch, wo. Wissen wir heute noch nicht, wo.
18: Ganz den Beruf aufgeben kann der Urs Wittmer aber noch nicht. Er werde weiterhin noch Würste machen. Einfach ohne Laden und ohne Druck. Ein paar Kilometer Stockenburg darauf auf Neu-Sankt Johann. Dort hat der Metzger Reto Rust erst gerade einen neuen Laden aufgetan. Ein Fleischfachgeschäft an bester Lage mit Bistro, 24-Stunden-Shop und moderner Produktion. Beim alten Laden, dem, den er vor 10 Jahren von seinem Lehrmeister übernommen hat, dort hat es Investitionen von 500.000 gebraucht.
4: Und dann haben wir uns angefangen zu überlegen, wie weiter. Wenn wir in Zukunft schauen, wo sehen wir uns? Entweder schlagen wir jetzt nochmal den Pickel ein, machen nochmal etwas oder gehen in die Abschöpfungsstrategie.
18: Der Reto Rust und seine Frau haben sich für die Investition entschieden.
4: Ich bin nicht Problemsucher, sondern eher lösungsorientiert unterwegs. Oder? Und dann haben wir gesagt, wir müssen irgendetwas machen, das in Zukunft kann funktionieren kann. Sei es Kind, sei es Mitarbeiter oder sei es Externe, die wir weitermachen wollen. Aber es muss etwas sein, dass sie auch finanziell nicht den Kragen kostet. Oder? Und darum haben wir gesagt, müssen wir jetzt investieren.
18: Es ist aber nicht so, dass der Reto Rust heute und morgen sein Geschäft schon weitergeben muss. Er ist erst 40. Aber in Zukunft planen, Verantwortung übernehmen, das ist ihm schon wichtig. Er ist Berufsschullehrer, Lehrlingobmann und bildet Lehrlinge in seinem Betrieb aus. Da lernen sie auch das Schlachten.
4: Wir brauchen die Leute, die das Schlachten von Grund auf lernen. Und nicht nur am Band, sondern ein Tier auch tiergerecht schlachten können. Das sind alles wichtige Schritte, die aber die jungen Lernenden nur in den KMU-Betrieben lernen können.
18: Auch ein Argument, warum er in seinem Betrieb selber schlachtet, sei der Kontakt mit den Bauern.
4: Und wenn der Bauer kommt und dann siehst, wie der umgeht mit den Tieren auch beim Abladen, dann weiss ich, was ich habe, schlussendlich.
18: Wissen, woher das Tier kommt, Regionalität, ganzheitliche Nutzung des Tieres, das ist dem Reto Rust in seinen fast 25 Jahren als Metzger wichtig. Und diese Werte sind auch ein Grund, warum die Alexandra Stark sich für diesen Beruf entschieden hat. Die angehende Fleischfachfrau hat heute Dienst im Laden.
22: Für mich ist einfach, wir essen gerne Fleisch. Und ich wollte immer wissen, was ist eigentlich hinter dem Stück Fleisch, das schlussendlich auf dem Teller liegt.
18: An einer Party werden sie manchmal schon ein bisschen schräg angeschaut, wenn sie sagen, dass sie Metzgerin wird.
22: Bei mir ist es meistens so, sie schaut mich an und denkt, nein, du sicher nicht, das kann ich dir nicht glauben. Weil man hat immer noch das Bild im Kopf von einem Metzger, wie der aussieht, aber das ist heutzutage einfach nicht mehr so.
18: Sie will nach der LAP dann vielleicht noch Berufsprüfung machen oder vielleicht noch die Handelsschule. Ihr Lehrmeister, der Reto Rust, nickt zustimmend. Er hat Freude, um zu sehen, dass aus seinen Lehrlingen gestandene Berufsleute werden. Apropos, der Metzgermeister hat schon wieder die Chance an, das Messer in der Hand. Nichts tun, das geht bei ihm nicht. So ein Metzgereibetrieb wie der jetzt Neu-Sankt Johann sei beispielhaft dafür, wie sich die Branche verändert, sagt Dani Schneider, Geschäftsleiter vom Schweizer Fleischfachverband. Früher hat es noch in jedem Dorf mindestens ein Metzg gegeben.
23: Betriebe werden tendenziell grösser, machen dann in der Region mehr Umsatz, aber sind nicht mehr in jedem Dorf präsent.
18: 820 Unternehmen sind im Fleischfachverband dabei. Vor 6 Jahren waren es noch 950.
23: Es ist so, dass wir aktuell auch im Strukturwandel unterworfen sind, wie alle KMU das spüren. Und es hat sich in letzter Zeit natürlich noch verstärkt, weil die Babyboomer-Generation in den Ruhestand geht.
18: Sagt der Dani Schneider. Eine Metzgerei übernehmen sei für junge Berufsleute nicht so einfach. Es sei ein finanzieller Schritt. Und der pensionierte Metzger, der kommt häufig mehr über für die Liegenschaft, wenn er sie sonst jemandem verkauft.
23: Wenn es natürlich so ist, dass in einer entsprechenden Region die Immobilienpreise explodiert sind, dann wird es manchmal schwierig, wenn man über das Doppelte bekommt für eigentlich den Boden und nachher die Metzgerei abgerissen wird, als man überkommt, wenn man den Betrieb aktiv möchte weitergeführt haben, dann verstehe ich halt manchmal den Entscheid. Finde es schade, ja.
18: Der Dani Schneider rechnet damit, dass sich die Zahl der Metzgereibetriebe bei etwa 600 werde einpendeln werden. Der Verband hat in den letzten Jahren stark auf die Nachwuchsförderung gesetzt. 200 Lehrstellen gäbe es im Moment und die können gut besetzt werden.
23: Also das Interesse ist da und ist auch wieder gestiegen. Allenfalls, und das gehört man durch die ganze KMU-Welt ein bisschen, ist es schon auch befürchtet, dass KI allenfalls könnte der ein oder andere Bürojob in Zukunft killen oder wegrationalisieren, dass die jungen Leute oder vor allem auch die Eltern wieder denken, dass das Handwerk doch eine gute Alternative wäre.
18: Wo es noch mehr braucht, das sei bei den Weiterbildungen, den Berufs- und Meisterprüfungen. Der Dani Schneider ist aber zuversichtlich. Und auch vor Discounter mit Tiefpreis

Es ist 5:05 Uhr, das sind die Nachrichten. In Appenzell Innerrhoden darf man im Wald und 200 Meter um die Wälder herum keine Feuerwehr machen. Weil es so trocken ist, sei die Waldbrandgefahr erheblich, heisst es in einer Mitteilung von der Standeskommission. Auch zu Aussenrhoden hat man schon Massnahmen getroffen. Dort darf man nur noch bei den offiziellen Feuerstellen grillen. Die Hitze in der Ostschweiz die macht auch den Fisch zu arbeiten. Seit mehreren Tagen zügelt man zu Appenzell Innerrhoden Fisch in Zittern, wo es kühler ist. Prekär ist die Situation laut dem Kanton.

0: Donau im Thurgau. So Wassertemperaturen haben wir im Juni noch nie gemessen. Auch dort sehen wir seit einer Woche Fisch am Abfischen. Das Glarus hat heute das Kantonsparlament, den Landrat, das erste Mal in der neuen Zusammensetzung nach den Wahlen vor knapp 2 Wochen getagt. Weil damit auch eine neue Amtsperiode anfängt, haben die Landrätinnen und Landräte ein neues Präsidium und Vizepräsidium vom Rat müssen wählen. Neuer Präsident vom Landrat ist der SP-Politiker Samuel Zink. Als neue Vizepräsidentin gewählt worden ist Gabriela Meyer-Juth von der FDP. In Appenzell-Ausserrhoden hat es einen Polizeieinsatz gegeben, weil eine Bäuerin die Schache mit einem Gewehr auf Kreien geschossen hat. Der Schuss ist daneben, die Kugel ist durch ein Fenster von einem Wohnhaus und dann in eine Wand. Passiert ist niemandem etwas, die Frau, die geschossen hat, ist angezeigt worden. Und das Wetter, es bleibt sonnig und heiß. Simon Eschli von SRF Meteo.
1: An vielen Orten ist es ein sonniger Abend. Die Wolken, die es hat, werden weniger. Und am Morgen, da ist es nochmal sonnig und heiß. Über den Bergen gibt es eine Quellwolke und da ganz vereinzelt auch einen Regenguss. Vielleicht auch das Gewitter und so die höheren Wolkenfelder von dem Gewitter könnten allgemein mal ein bisschen Schatten spenden. Dazu eben nochmal heiss, im Fürstenland und Appenzellerland 32 Grad, im Grosstal und Rheintal um 34 Grad. Und das ist dann auch gerade das Wetter vom Freitag.
0: 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Wir senden morgen am Morgen wieder ab 6:30 hier auf SRF 1. Verantwortlich für die Sendung Fabian Mohn. Mein Name Leonie Herde. Einen schönen Abend miteinander.
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4: Die Übersicht von 17.59 Uhr. Stau oder stockender Verkehr auf folgenden Strecken. Am Walensee auf der A3 Richtung Zürich zwischen Quarten und Murg. Dann in der Region Zürich auf dem Nordring Richtung St. Gallen ab Dietikon. Dann weiter auf der A1 Richtung Bern zwischen Spreitenbach und Birfeld. Dann in der Region Solothurn auf der A1 Richtung Zürich zwischen Kriegstetten und Önsingen auf mehreren Abschnitten. Dann in der Region Basel auf der A2 Richtung Deutschland zwischen dem Schweizer Halle-Tunnel und Badischer Bahnhof. Und schließlich noch in der Zentralschweiz auf der A14 Richtung Luzern. Da wurde die Unfallstelle aktuell geräumt, aber weiterhin ab Rütihof noch 45 Minuten Zeitverlust. Das war's von der Strasse. Wenn ihr noch einmal etwas seht, meldet es als Staumelder 0800 888 123.
5: Radio SRF, Echo der Zeit mit Brigitte Kramer. Mittwoch, der 24. Juni, das sind unsere Themen. Der Bund rechnet für die kommenden Jahre mit deutlichen Mehreinnahmen aus der Gewinnsteuer und verzichtet im 2027 auf weitere Sparübungen. Dazu gleich mehr. Vom zusätzlichen Geld profitiert vor allem die Armee. Dennoch will der Bundesrat die Mehrwertsteuer erhöhen, wenn auch weniger stark. Sparen will der Bundesrat bei der Entwicklungszusammenarbeit und er will sie völlig neu ausrichten. Und die Ärztin Esther Stärk ist kürzlich aus dem Ebola-Gebiet im Ostkongo zurückgekehrt. Fast täglich hätten sie von neuen Infektionen an neuen Orten gehört.
6: We are very far from having a control over this outbreak.
5: Man sei weit davon entfernt, den Ausbruch unter Kontrolle zu bringen. Der Bund wird in den nächsten Jahren massiv mehr Geld einnehmen als geplant, dank höherer Unternehmenssteuern. Das hat erfreuliche Auswirkungen auf die Finanzen. Es muss nicht bereits für das nächste Jahr weiter gespart werden. Und die wachsenden Armeeausgaben sind besser finanziert. Bundeshausredaktor Andreas Stüdli fasst zusammen.
7: In diesem Jahr haben Rohstofffirmen aus Genf für schwarze Zahlen in der Bundeskasse gesorgt. Nächstes Jahr werden hohe Gewinne von wenigen Pharmafirmen aus den Kantonen Luzern, Zürich und Basel-Stadt erwartet. Im Vergleich zu den Einnahmenschätzungen von Anfang Jahr bedeutet das, so Bundesrätin Karin Keller-Sutter,
8: eine Verbesserung von netto rund 1 Milliarde für 27 für den Bund.
7: Auch für die folgenden Jahre rechnet der Bund damit, dass die Gewinne groß bleiben werden. Groß seien aber auch die Unsicherheiten, einerseits wegen der Weltlage, andererseits, weil diese Gewinnsteuern von wenigen Großkonzernen abhängen würden.
8: Also das ist schon beträchtlich. 0,5% der Unternehmen sind für 3/4 der Gewinnsteuereinnahmen verantwortlich.
7: Weil diese Unternehmen hohe Gewinne erwarten, kann die Finanzministerin einen ausgeglichenen Finanzplan vorlegen.
8: Das ist eine erfreuliche Entwicklung und sie zeigt auch, dass sich die Arbeit am Entlastungspaket sowie die Bereinigungen in den Voranschlägen 24 und 25 gelohnt hat.
7: Dadurch fällt weiterer Spardruck weg, vorerst. Von dem zusätzlichen Geld profitiert vor allem die Armee, die ab 2032 1% des Bruttoinlandprodukts zur Verfügung haben soll. Dank der höheren Unternehmensgewinne kann dieses Wachstum aus der Bundeskasse bezahlt werden. Das freut Verteidigungsminister Martin Pfister.
9: Ich danke an dieser Stelle ausdrücklich dem Bundesrat, dem Parlament und auch der Vorsteherin des Finanzdepartements für ihr Engagement, das auch mit Verzicht verbunden ist und war.
7: Weil die Armee aber noch mehr Mittel braucht, hält der Bundesrat an einer Mehrwertsteuererhöhung fest. Die Bundesfinanzen stehen besser da, solange einige Großkonzerne die erwartet hohen Gewinne schreiben.
5: Über Jahre war der Spardruck beim Bund enorm hoch. Ein Kürzungspaket wurde nur gegen Widerstände durchs Parlament gebracht. Und jetzt plötzlich sprudeln die Gewinne. Dominik Meier im Bundeshaus. War der Spardruck tatsächlich gerechtfertigt oder war die Finanzministerin zu streng?
10: Ja, der Eindruck einer strengen Finanzministerin, der kann entstehen. Karin Keller-Sutter ist sicher keine Finanzministerin, die optimistisch plant und vielleicht auch mal mögliche finanzpolitische Spielräume frühzeitig aufzeigt. Insbesondere die SP kritisiert das ja regelmäßig. Bundesrätin Keller-Sutter selbst wehrt sich gegen die Kritik und sie weist darauf hin, dass ihre Prognosen im langjährigen Schnitt nur wenige Zehntelsprozentpunkte abgewichen seien von den tatsächlichen Zahlen. Und das muss man auch sagen, heute hat Karin Keller-Sutter eine bereits angekündigte Sparrunde in der Höhe einer 500 Millionen abgebrochen wegen der neuen Prognosen. Das passt wiederum den Bürgerlichen nicht, auch nicht ihrer eigenen Partei, der FDP. Und vielleicht auch noch ganz grundsätzlich, auch wenn jetzt vor allem die Gewinne der Pharma die Steuereinnahmen sprudeln lassen, ohne dieses Kürzungspaket, das das Parlament vor 6 Monaten verabschiedet hat, wäre diese zusätzliche Armee-Milliarde, die von nun an jährlich fließen soll, so nicht möglich.
5: Dominik Meier, wir sprechen uns noch einmal und schauen dann die Armeefinanzierung genauer an. Zuerst zur Nachrichtenübersicht mit Manuel Risi. Auch hier geht es um weitere Entscheide des Bundesrats.
11: Dieser hat heute die Eckwerte für einen neuen Katastrophenschutz vorgestellt. Zivilschutz und Zivildienst sollen dafür zusammengelegt werden. Damit sollen Katastrophen künftig noch besser bewältigt werden können. Angehörige des Katastrophenschutzes sollen aber auch in anderen Bereichen zum Einsatz kommen, zum Beispiel im Gesundheitswesen. Eine Wahl zwischen Militär und Katastrophenschutz soll es nicht geben. Zu den Vorschlägen können sich nun die Kantone äußern. In ihre Zuständigkeit fällt der Katastrophenschutz. Wer Abfall achtlos wegwirft, wird künftig überall in der Schweiz gleich gebüßt. Der Bundesrat führt national einheitliche Bußen ein. Diese können je nach Art und Menge des Abfalls bis zu 250 Franken betragen, schreibt der Bundesrat. Diese neue Regel gilt schon ab dem 1. August. Neue Regeln gibt es auch für Plastikverpackungen. Detailhändler müssen neu auch für solche Verpackungen Sammelstellen anbieten. So soll die Umweltbelastung durch Verpackungen vermindert werden.
5: Nun zu weiteren Meldungen des Tages. Es bleibt heiß und trocken in der Schweiz. Mehrere Kantone verhängen deshalb Feuerverbote im Wald.
11: Im Kanton Aargau gilt neu die Stufe 4, also große Waldbrandgefahr. Damit sind Feuer in Wäldern und am Waldrand verboten. Auch die beiden Appenzell verhängen entsprechende Verbote. Die Hitze macht sich auch im Gesundheitswesen bemerkbar. Das Universitätsspital Zürich verzeichnet seit Beginn der Hitzetage rund 10% mehr Patientinnen und Patienten. Und wer Abkühlung im Wasser sucht, merkt allenfalls, dass das kühle Nass weniger kühl ist als sonst. Zum Beispiel in Bern. Dort wurden in der Aare über 23 Grad gemessen, so viel wie noch nie zuvor im Juni. In Kolumbien hat der linke Präsidentschaftskandidat Iván Cepeda seine Wahlniederlage eingestanden. Cepeda lag nach der ersten Auszählung der Stimmen weniger als einen Prozentpunkt hinter dem Rechtspolitiker Abelardo de la Estrella. Dieser hatte im Wahlkampf Rückendeckung von US-Präsident Donald Trump erhalten. Cepeda hatte im Wahlkampf versprochen, die Politik des bisherigen linken Präsidenten Gustavo Petro fortzusetzen. Und noch zu einer Meldung von der Börse. Der Schweizer Leitindex SMI hat heute ein neues Halbzeithoch erreicht. Er hat die bisherige Bestmarke vom Februar übertroffen. Diese war noch vor dem Irankrieg erreicht worden. Der Krieg und die damit verbundenen höheren Ölpreise hatten die Märkte zwischenzeitlich belastet. Und damit zu den Börsendaten von 18.07 Uhr, geliefert von SIX. Der Swiss Market Index schließt bei 14.118 Punkten plus 1,5%. Der Dow Jones Index in New York steigt um 1%. Der Euro wird zu 92,23 Rappen gehandelt und der Dollar zu 81,23 Rappen. Die Wetteraussichten: auch morgen ist es überwiegend sonnig bei heißen 33 bis 37 Grad. Dazu weht im Norden eine schwache bis mäßige Brise. Über den Alpen bilden sich am Nachmittag lokale Schauer und im Süden gibt es vereinzelt Hitzegewitter.
5: Der Plan des Bundesrats, die Mehrwertsteuer für die Armee vorübergehend um 0,8 Prozentpunkte zu erhöhen, ist in der Vernehmlassung gar nicht gut angekommen. Jetzt ist die Landesregierung über die Bücher gegangen und verlangt nur noch 0,5 Prozentpunkte zusätzlich, dafür über einen längeren Zeitraum. Aus dem Bundeshaus Philipp Burkhardt.
12: Das Parlament hat in der Sommersession beschlossen, die Mehrwertsteuer um 0,4 Prozentpunkte zu erhöhen, um mit den Zusatzeinnahmen die 13. AV-Rente zu finanzieren. Aber auch die Armee braucht zusätzliches Geld. Bis 2039 möchte sie über 50 Milliarden Franken in neue Rüstung investieren. Die Mehrwertsteuer sollte deshalb um weitere 0,8 Prozentpunkte, so der Plan des Bundesrates von Anfang März, angehoben werden. Zusammengezählt hätte das eine Zusatzbelastung für sämtliche Schweizer Haushalte und die Wirtschaft in der Höhe von 1,2 Prozentpunkten bedeutet. Nach der teilweise deutlichen Ablehnung in der Vernehmlassung krebst der Bundesrat nun zurück. Statt um 0,8 soll die Mehrwertsteuer für die Armee noch um 0,5 Prozentpunkte steigen. Auf eine Erhöhung des reduzierten Satzes für Lebensmittel und Medikamente verzichtet er ganz. Das lasse die bessere Situation des Bundeshaushaltes zu, sagt Verteidigungsminister Martin Pfister. Dennoch dürfte es die Vorlage im Parlament und erst recht in der Volksabstimmung, die in diesem Fall zwingend ist, schwer haben. Was ist, wenn die Mehrwertsteuererhöhung durchfällt? Für diesen Fall malt VBS-Chef Pfister schwarz.
9: Dann muss die Planung völlig neu überarbeitet werden und wir können diese Planung, die wir vorgesehen haben, und damit auch eine glaubwürdige Milizarmee nicht gewährleisten.
12: Ideen aus dem Parlament, man könnte die Zusatzausgaben für die Armee doch einfach als außerordentlich einstufen, um damit die sogenannte Schuldenbremse zu umgehen, erteilt der Bundesrat eine Absage. Das habe man zwar diskutiert, sagt der Verteidigungsminister, aber abgelehnt.
9: Die Überlegung ist, dass die Sicherheitskosten zu den regulären Aufgaben des Staates gehören und nicht außerordentlich sind.
12: Der Bundesrat hat das VBS beauftragt, bis Mitte August eine Vorlage für das Parlament zur Erhöhung der Mehrwertsteuer auszuarbeiten. Er hofft, dass es diese danach rasch behandelt, sodass im Sommer des nächsten Jahres die Volksabstimmung stattfinden kann.
5: Damit nochmals zu Ihnen, Dominik Meyer. Dank der besseren Finanzlage will der Bundesrat die Mehrwertsteuer weniger stark anheben. Trotzdem dürfte die Erhöhung im Parlament und bei der Stimmbevölkerung einen schweren Stand haben. Wir haben es gehört. Warum ist das so?
10: Ja, wenn man sieht, wie erst letzte Woche das Parlament mit Hängen und Würgen und hauchdünn eine sogar leicht geringere Mehrwertsteuererhöhung beschlossen hat für die 13. AV-Rente und es ist noch gar nicht klar, ob das überhaupt die Volksabstimmung übersteht, dann ist es doch sehr fraglich, ob noch einmal 0,5 Prozentpunkte für die Aufrüstung wirklich realistisch sind. FDP, SVP und Grünliberale sagen heute bereits nein. Auch die SP ist sehr kritisch und verlangt Garantien, zum Beispiel, dass bei der Entwicklungshilfe nicht gespart werde. Also auch wenn die Mehrwertsteuer jetzt weniger steigen soll als Anfang Jahr vorgeschlagen, auch wenn sie neu auf Lebensmittel und Medikamente gar nicht hochgehen soll, ich zweifle schon im Parlament, dass das so durchkommen kann. Und in einer Volksabstimmung, das zeigen Umfragen, dürfte es noch schwieriger sein.
13: Verteidigungsminister Martin Pfister sagt, ohne zusätzliche 2 Milliarden aus der Mehrwertsteuer sei keine glaubwürdige Armee möglich. Sieht das Parlament auch so?
10: Ja, also das ist nicht bestritten. Grundsätzlich will eine bürgerliche Mehrheit das zusätzliche Geld einfach nicht ausschließlich über die Mehrwertsteuer. Als Erste werden sich die Sicherheitspolitiker des Ständerats mit der Vorlage befassen, ab August bereits. Und die führen seit Wochen bereits vertrauliche Gespräche untereinander im kleinen Kreis darüber, wie man die 2 Milliarden anders beschaffen könnte. Da ist die Rede von zusätzlichen Einsparungen anderswo. Genannt wird immer wieder die Entwicklungshilfe. In Klammer, da wird sich die Linke vehement wehren. Es ist auch die Rede zum Beispiel davon, einen Teil des Geldes mit Schulden zu finanzieren, also die Schuldenbremse aufzuweichen. Auch da haben wir den Beitrag gehört, da macht der Bundesrat nicht mit. Ja, ob sich die Ständeräte finden, ist offen. Der politische Druck und der politische Wille aber, der ist ziemlich groß.
13: Am verletzlichsten ist die Schweiz laut Bundesrat durch Angriffe aus der Luft. Deshalb will er zusätzlich zum verspäteten Patriot-System ein weiteres Flugabwehrsystem kaufen. Was heisst das? Ist nun klar, ab wann die Schweiz besser geschützt ist?
10: Nein, das blieb auch heute unklar. Völlig überraschend hat heute Verteidigungsminister Pfister gesagt, vielleicht könne das US-System Patriot nun doch schon ab nächstem Jahr ausgeliefert werden. Konkreter aber wurde er nicht. Das ist also ziemlich intransparent. Der Bundesrat will trotz immensen Mehrkosten festhalten an Patriot und das zusätzliche Flugabwehrsystem zusätzlich zu Patriot will er Stand heute auch beschaffen. Aber heute hat Martin Pfister, der Verteidigungsminister, beim Tempo merklich auf die Bremse gedrückt. Vielleicht wegen der Hoffnung, dass Patriot doch rascher kommen könnte. Vielleicht aber auch, weil auch bei den anderen Anbietern Zweifel angebracht sind, wie rasch die wirklich liefern könnten. Kurz, der Bundesrat konnte heute wirklich keine Klarheit schaffen, ab wann die Schweiz besser geschützt sein könnte gegen Drohnen, Marschflugkörper oder Raketenangriffe.
13: Dominik Meier, wir schauen gleich ein weiteres Geschäft genauer an, welches der Bundesrat heute vorgestellt hat. Er will nämlich die Auslandshilfe neu organisieren und Stellen streichen. Mit einer Umverteilung der Unterstützung soll 4 Jahre lang viel Geld gespart werden, zugunsten der Bundesfinanzen. Ruth Wittwer berichtet.
14: Das Wirtschafts- und das Außendepartement wollen ab nächstem Jahr über 100 Millionen Franken für die Entwicklungszusammenarbeit wegsparen. Das würde rund 100 Stellen kosten, beim Bund, aber vor allem beim Personal im Ausland. Ein externer Bericht legte den Departementen nahe, sich mehr zu fokussieren. Das Engagement in Lateinamerika will der Bundesrat deshalb ganz aufgeben. Davon betroffen sind Kolumbien, Peru und Venezuela. Dort sei die Entwicklungszusammenarbeit nicht mehr nötig, so Außenminister Ignacio Cassis. Aber
15: leider nicht überall. Deshalb konzentrieren wir sie dort, wo die Menschen am besten sie benötigen. Und das ist auf dem afrikanischen Kontinent und in einigen asiatischen Ländern.
14: Auch in Südafrika, Ghana und Aserbaidschan wird die Entwicklungszusammenarbeit jedoch eingestellt. Die Einschränkungen seien nötig, weil die Schweiz aufgrund der Kriege in der Welt einige Länder mit humanitären Nachtragskrediten unterstützen musste. Aber die Schweiz bleibe solidarisch, versichert der Bundesrat. Dafür werde die humanitäre Nothilfe um 330 Millionen auf Kosten der Entwicklungszusammenarbeit gestärkt. Die NGO-Dachorganisation Alliance Sud und die SP kritisieren die Entscheide heftig. Die humanitäre Hilfe auf Kosten der Entwicklungszusammenarbeit aufzustocken bedeute eine Stärkung der Feuerwehr auf Kosten des Brandschutzes, schreibt Alliance Sud. Für die SP handelt der Bundesrat menschenverachtend. Die geplanten Kürzungen werde man mit aller Kraft bekämpfen.
13: Der Bundesrat will die internationale Zusammenarbeit also neu aufstellen. Das ist politisch umstritten. Wir haben den Aufschrei der Linken gehört, Dominik Meyer. Wie tiefgreifend ist denn die Neuausrichtung bei der internationalen Zusammenarbeit?
10: Sie greift tatsächlich tief und dieser Entscheid trägt ganz klar die Handschrift der SVP und FDP-Bundesräte. Nicht immer spielt ihre Mehrheit im Bundesrat, heute aber haben sie sich durchgesetzt. Dem Vernehmen nach gab es Zweifel im Bundesrat. Ja, und deutlich spektakulärer als die Einsparung bei der gesamten Hilfe ans Ausland ist eine ja wirklich gewaltige Umschichtung der Gelder weg von der Entwicklungszusammenarbeit hin zur humanitären Hilfe, also weg von langfristigen Engagements vor Ort, zum Beispiel in der Landwirtschaft, im Sozialen oder in der Wirtschaft, hin zur Nothilfe, also zum Beispiel mit Zelten oder mit Wasserversorgung für Flüchtlingslager und so weiter. Das ist einerseits eine Reaktion auf die Notlagen, die weltweit zunehmen. Andererseits kann und muss man das auch als Misstrauensvotum lesen gegenüber der Entwicklungszusammenarbeit. Außenministerin Yatsenyatsenagassis hat heute vor den Medien Zweifel zumindest angedeutet an deren Wirksamkeit, obwohl seine eigenen Leute regelmäßig darlegen, dass auch langfristige Entwicklungszusammenarbeit wirke.
13: Die politische Debatte geht nun erst richtig los. Welche Chancen geben Sie dem Vorschlag des Bundesrats?
10: Ich halte eine Mehrheit für diese Neuausrichtung für, ich sag mal, möglich. Die langfristige Entwicklungszusammenarbeit hat im Parlament an Rückhalt eingebüßt in den letzten Jahren, vor allem bei Freisinnigen und auch in der Mitte, und sie geben ja den Ausschlag. Und vor allem, ich gehe davon aus, dass neben der internen Umschichtung auch die Höhe der Auslandshilfe massiv unter Druck geraten wird. Wir haben ja vorhin darüber gesprochen, als wir es von der Armeefinanzierung hatten, von der SVP bis in die politische Mitte, reden Parlamentarier im Moment davon, bei der Entwicklungshilfe eben noch zusätzlich zu sparen zugunsten der Armee. Einfach so durchgehen werden die Umschichtung und auch allfällige weitere Kürzungen aber sicher nicht. Es sind nicht nur Linke, die sich stark machen für die Entwicklungszusammenarbeit, also für langfristige Arbeit in Entwicklungsländern. Es gibt auch bürgerliche Stimmen, die warnen vor einem Reputationsverlust und auch von wirtschaftlichen Möglichkeiten, die der Schweiz entgehen. Wirtschaftlichen Möglichkeiten, die sich eben aus der Präsenz der Schweiz vor Ort ergeben.
13: Direkt aus dem Bundeshaus, Dominik Meyer. Besten Dank. Das ist das Echo der Zeit auf Radio SRF. Bei uns geht es weiter in Italien, das fast 200 Milliarden Euro aus Brüssel investieren konnte und Mühe hatte, das innert der ablaufenden Frist zu tun. In Frankreich, wo Präsident Macron vorgeworfen wird, er zementiere seine Macht über seine Amtszeit hinaus. Im Ostkongo, von wo eine Ärztin von Médecins Sans Frontières eben zurückgekehrt ist und uns schildert, wie schwierig der Kampf gegen Ebola ist. Und in Lettland, das sich durch Russland und Belarus bedroht fühlt. Sichtbar wird das an der Grenze. Nach der Corona-Pandemie hat Italien von der Europäischen Union fast 200 Milliarden Euro erhalten, um aus der Krise zu kommen. Viel Geld, das Italien moderner, ökologischer, digitaler und widerstandsfähiger machen sollte. Die Unterstützung war an die Bedingung geknüpft, dass die Milliarden bis Mitte diesen Jahres ausgegeben sein müssen. Zeit also, Bilanz zu ziehen. Was hat die enorme Finanzspritze Italien gebracht? Italien-Korrespondent Franco Battel hat sich eines der zahlreichen Projekte angeschaut und mit einem Experten über Erfolg und Misserfolg gesprochen.
16: Die Villa Ada in Rom war bis 1946 Residenz der italienischen Könige. Mit dem Fall der italienischen Monarchie verfiel dann aber auch die Pracht dieses großen Anwesens. Doch nun konnte Rom große Teile des Parks und der Gebäude sanieren, dank dem Corona-Wiederaufbaufonds, zum Beispiel den Flora-Tempel.
17: Wir sind am Tempio di Flora.
16: Dieser kleine Pavillon, der aussieht wie ein antiker Tempel, war das Kaffeehaus der königlichen Familie, erklärt Tiziana Pescosolido von der Römer Stadtverwaltung. Doch dann verkam der königliche Kaffeetempel zum Refugium für Obdachlose. Feuchte Matratzen, überall Graffitis, Unrat. Nun strahlt und glänzt der Pavillon wieder. doch ein bisschen Ritardo, also Verspätung hat man.
18: Buongiorno, architetto.
19: Buongiorno.
16: Die Architektin muss die Restaurierung des Tempio di Flora bis Ende Juni abgeschlossen haben. So wollen es die strengen Vorgaben aus Brüssel. Auch eine kleine Kirche habe man restauriert. Einen überwucherten, künstlichen See habe man wieder ausgegraben, Wege neu gepflastert und vor allem Bäume gepflanzt. Ohne das viele EU-Geld wäre das alles unmöglich gewesen.
17: Sicuramente non avremmo potuto mettere mano a così tanti edifici.
16: Nur dank Brüssel habe man in so kurzer Zeit so viel erreicht. Doch die Idee des Corona-Fonds war es eigentlich, Italien digitaler, widerstandsfähiger, produktiver, ökologischer zu machen. Entsprechen die Projekte im Park der Villa Adda diesem Ziel? Zu einem großen Teil ja, erklärt Pesco Solido.
17: Fare in modo che il terreno riesca a assorbire l'acqua e abbiamo ripiantato tantissimo.
16: Heute sei der Park in der Lage, viel Regenwasser aufzufangen und zu speichern. In Zeiten des Klimawandels und heftiger Tropenregen sei das wichtig. Oder der Park biete in der extremen Sommerhitze Erfrischung und wertvollen Lebensraum für Tiere und Pflanzen. Kurz, das Geld sei hier richtig und nachhaltig investiert worden. Über 300.000 Projekte in ganz Italien hat die EU mit dem Corona- oder Next Generation Fonds innerhalb 5 Jahren finanziert. Wer hat den Überblick? Luciano Monti ist Professor an der LUIS, der Privatuniversität der italienischen industriellen Vereinigung Confindustria. Übers Ganze gesehen spricht Monti von einem Erfolg.
20: Il PNR è un successo innanzitutto proprio perché è riuscito a collegare gli investimenti alle riforme.
16: Es sei gelungen, Reformen und Investitionen zu verbinden. Besonders viel erreicht habe die Justiz. Italien litt lange unter überlasteten Gerichten und quälend langen Prozessen.
20: Credo che il maggiore risultato sia quello della giustizia.
16: Mithilfe der EU sei es gelungen, den Pendenzenberg der Gerichte stark abzubauen. Ein weiteres wichtiges Ziel war die Förderung von Frauen und Jungen, die in Italien oft nicht, verspätet und nur mit prekären Verträgen in den Arbeitsprozess kommen. Darum hätte der Staat bei den Projekten für den Corona-Fonds eigentlich immer mindestens 30% Junge anstellen müssen.
20: Purtroppo i dati ci dicono che quasi tutti sono andati in deroga, quindi
16: man habe dieses wichtige Ziel leider nicht erreicht. Ein anderes war es, das überlastete italienische Gesundheitswesen zu modernisieren. Auch hier sei die Bilanz gemischt.
20: Si è investito molto sulle infrastrutture e molto meno sulle risorse umane.
16: Italien habe viel in die medizinische Infrastruktur investiert, aber zu wenig ins Personal. Allenthalben fehlen Ärztinnen und Ärzte. Trotzdem bleibt Luciano Monti, Professor für EU-Recht, bei seinem insgesamt positiven Urteil. Endlich habe Italien nach einer langen Periode der leeren Kassen, des Spardrucks, wieder investieren dürfen und können, und zwar massiv. Frage: Würde Italien heute, ohne das viele Geld aus Brüssel, in einer Wirtschaftsrezession stecken?
20: Assolutamente sì.
16: Ja, das Geld aus Brüssel habe Italien knapp vor der Rezession bewahrt. Kommt die nun? Monti sagt, es gebe ja weiterhin Gelder aus der EU. Nur sei Italien eben lange nicht in der Lage gewesen, diese abzurufen. Nun aber habe Italien gezeigt, dass es schnell investieren, sich schnell erneuern könne. Auch darum der Optimismus des Römer Professors.
13: Mit den EU-Geldern hat Italien also einiges erreicht. Ich habe von Franco Batel wissen wollen, teilen Sie den Optimismus? Wurden die Milliarden aus Brüssel sinnvoll und vor allem auch nachhaltig verwendet?
21: Ich teile den Optimismus insofern, als es in den letzten Jahren Italien tatsächlich gelungen ist, sehr viel Geld zu investieren. Und dies nach einer langen und schmerzhaften Zeit der leeren Kassen und der harten Sparvorgaben. Man sieht es zum Beispiel hier in Rom. Die Stadt hat sich in den letzten Jahren herausgeputzt und an vielen Orten erneuert, auch dank der Corona-Gelder. Aber bei den großen Zielen bleibt vieles offen, zum Beispiel bei den Frauen. Frauen sind in Italien im europäischen Vergleich viel weniger berufstätig. Oft sind sie gut ausgebildet, aber steigen dann nicht in die Berufswelt ein. Das mindert Italiens Produktivität und schmälert das Wachstum. Der Corona-Fonds hätte daran etwas ändern sollen, etwa mit mehr Krippenplätzen oder mit der gezielten Förderung von Frauen, auch von jungen Frauen. Doch hier hat Italien viel zu wenig erreicht.
13: Woran liegt das, dass man das Geld nicht in diesen Bereich investiert hat?
21: Beispielsweise bei den Krippenplätzen hat man die Ziele nicht erreicht, weil es hier natürlich um Bauten ging, die man hätte neu errichten müssen. Und das ist oder war einfach schwieriger zu erreichen, als beispielsweise Renovationen oder andere Dinge umzusetzen. Und Frauen eben auch aus dem Haushalt wieder herauszuholen, weil sie nie ins Berufsleben eingestiegen sind. Das hätte eben auch bedeutet, dass man Kurse angeboten hätte, dass man Frauen auch den Wiedereinstieg ins Berufsleben erleichtert hätte. Und auch da ist zu wenig oder eben gar nichts investiert worden.
13: Sie sprechen den Faktor Zeit an. Der Corona-Wiederaufbaufonds läuft Ende diesen Monats aus. Ist man mit allen Projekten auf Kurs? Sind sie bis dann fertiggestellt?
21: Es wird noch einige Monate dauern, bis man die definitiven Zahlen und auch den Überblick hat. Was jetzt aber schon klar ist, lange ging es mit den Arbeiten nur schleppend vorwärts und am Schluss herrschte dann auf vielen Baustellen Hektik, was für die Qualität der Bauten natürlich nicht ideal ist. Ein Teil der Arbeiten wird in diesen Tagen, also auf den letzten Drücker, noch fertig. An gewissen Projekten wird auch nach Ende Juni, also nach der Deadline, noch weitergearbeitet. Und Italien hat schon vorausschauend sozusagen auf ganz große Bauprojekte, die kaum fertig geworden wären, verzichtet, etwa auf den Bau von wichtigen Eisenbahnlinien.
13: Italien hatte ja Mühe, die knapp 200 Milliarden Euro zu investieren. Warum eigentlich?
21: Probleme hatten vor allem die Gemeinden. Da muss man ja wissen, Italien musste lange sparen und dann kam da auf einmal diese Geldschwemme. An vielen Orten fehlte es den Gemeinden schlicht am technischen Personal, um innerhalb weniger Jahre nach EU-Richtlinien Projekte auszuschreiben, zu bewilligen und dann auch Rechenschaft darüber abzulegen. Zum Teil fehlten aber auch die Firmen, die diese Aufträge hätten übernehmen können, einfach weil auf einen Schlag so viele Projekte ausgeschrieben wurden.
13: Italien-Korrespondent Franco Battel. Frankreichs Präsident Emmanuel Macron kann bei den Wahlen im nächsten Jahr nicht mehr kandidieren. Nun werfen ihm Kritikerinnen und politische Gegner vor, er nutze die ihm noch bleibende Zeit, um seinen Einfluss über die Amtszeit hinaus zu sichern, indem er Schlüsselpositionen in wichtigen staatlichen Institutionen mit Vertrauten besetze. Handelt es sich dabei um die übliche Ausübung präsidialer Macht oder um den Versuch, zentrale Institutionen zu prägen über das Jahr 2027 hinaus? Dazu Frankreich-Korrespondentin Zoe Geissler.
18: Der Rechnungshof, die französische Notenbank oder der Verfassungsrat. Alles wichtige Institutionen, an deren Spitze Präsident Emmanuel Macron in den letzten Monaten politische Vertraute platziert hat. Bei der Opposition kommt Macrons Personalpolitik nicht gut an. Von Vetternwirtschaft ist die Rede. Die Rechtsaußenpartei Rassemblement National spricht von einem Verrouillage, dem Versuch also, die Institutionen abriegeln zu wollen. Macron wolle so seinen Einfluss über das Ergebnis der Präsidentschaftswahl 2027 hinaus sichern, findet die Partei, die in Umfragen derzeit vorne liegt. Auf linker Seite heißt es, er schwäche damit ausgerechnet jene Kontrollorgane, die eigentlich die Exekutive überwachen sollten. Verfassungsrechtler Benjamin Morel sieht an Macrons Benennungen an sich nichts Ungewöhnliches.
19: Bei den meisten dieser Posten mussten ohnehin neue Leute ernannt werden. Es gibt vielleicht zwei Fälle, die Fragen aufwerfen. Die des Rechnungshofs und die der Notenbank. Dort sind die Chefs vorzeitig zurückgetreten, um eine Ernennung durch einen möglichen künftigen Präsidenten des Rassemblement National zu vermeiden. Aber das war letztlich ihre Entscheidung, nicht die von Emmanuel Macron. Da diese Stellen frei wurden, musste er jemanden ernennen. Einige der ausgewählten Profile seien jedoch diskutabel, findet Morel. Dazu gehört Richard Ferrand. Er steht seit 2025 an der Spitze des Conseil Constitutionnel des französischen Verfassungsrates. Oppositionspolitiker und Juristinnen monierten, dass ihm die juristische Kompetenz fehle. Besonders hitzig diskutiert wurde ein weiterer Personalentscheid. Amélie de Montchalin ist seit Februar erste Präsidentin des Rechnungshofes und wacht somit über den Umgang des Staates mit öffentlichen Geldern. An ihrer Kompetenz zweifeln die wenigsten. Aber Montchalin war zuvor Budgetministerin und damit mitverantwortlich für den Haushalt 2026. Die Opposition sieht darin einen Interessenskonflikt par excellence. Und Morel sieht ein weiteres Problem. Als Leiterin des Rechnungshofs kann sie nicht einfach abgesetzt werden. Und Montchalin ist mit 40 Jahren noch jung. Beim Rechnungshof kann sie theoretisch bis zum Rentenalter bleiben. Das sind fast 30 Jahre bei ihr. Normalerweise ernennt man ihren Nachfolger, die wenige Jahre vor der Pensionierung stehen, um einen Wechsel zu ermöglichen. Macron ist nicht der erste Präsident, der wichtige Posten mit Vertrauten neu besetzen konnte. Auch seine Vorgänger haben das getan. Rund 5'000 Ernennungen liegen laut Schätzungen beim französischen Präsidenten. Für Morel liegt darum das Problem tiefer, nämlich im System selbst. Es gibt kaum Kontrollen über die Ernennungen dieser Posten durch den Präsidenten. Zwar werden einige dieser Ernennungen von den zuständigen parlamentarischen Ausschüssen geprüft, aber um einen Kandidaten zu verhindern, brauchen sie eine Dreifünftelmehrheit. Das ist also schwierig. Es ist also ein Problem, das über Emmanuel Macron hinausgeht. Ein strukturelles Problem, das sich so schnell nicht ändern dürfte. Frankreich wird also auch in Zukunft einen Präsidenten haben mit weitreichenden Ernennungsrechten und wenig parlamentarischem Gegengewicht. Die nächste Person, die in den Élysée-Palast einzieht, profitiert von denselben Spielregeln, unabhängig von der politischen Couleur.
0: Die Ebola-Epidemie im Ostkongo hat ein bisher beispielloses Ausmaß angenommen. Laut der Weltgesundheitsorganisation WHO sind in der Provinz Ituti in nur einem Monat mehr als 267 Menschen am Virus gestorben, mehr als 1'000 haben sich damit angesteckt. Die WHO, die Regierung von Kongo-Kinshasa und Nichtregierungsorganisationen versuchen, die dringend benötigte Hilfe zu organisieren. Wissenschaftsredaktorin Katrin Zöfel hat mit Esther Stärk gesprochen. Sie war für Ärzte ohne Grenzen im Ostkongo und ist gerade zurückgekommen.
1: Als Esther Stärk in Mungwalu ankam, war das Krankenhaus zu großen Teilen leer.
22: So when we arrived, patients with Ebola disease were all over the hospital and the rest of the hospital was empty.
1: Nur noch Ebola-Patienten waren da, die Kinderambulanz leer, die innere Medizin leer. Keiner kam mehr, alle hatten Angst. Als erstes half die Medizinerin, das Krankenhaus wieder für alle sicher zu machen und die Ebola-Patienten zu isolieren. Ebola bedroht nicht nur direkt Menschenleben, sondern die Gesundheitsversorgung insgesamt. Menschen sterben unnötig.
22: So they stay at home, they die of malaria, they die of measles, they die of respiratory.
1: Mungwalu ist eine Bergbaustadt mit rund 150.000 Einwohnern. Die Sicherheitslage ist prekär, die Stimmung schnell aufgeheizt.
23: Wir brauchten Polizeischutz, als eine aufgebrachte Menge verlangte, dass wir die Leiche eines Ebola-Toten herausgeben.
1: Ein heikler Punkt. Ebola-Leichen sind extrem ansteckend. Sie sicher zu beerdigen ist zentral. Aus Erfahrung früherer Ausbrüche organisieren Kliniken deshalb würdige, aber sichere Beerdigungen. Eine sehr wirksame Maßnahme, die aber viel Personal braucht. Die Africa CDC, die afrikanische Seuchenschutzbehörde, schätzt, dass es für die ganze Provinz, Stand jetzt, mindestens 49 solcher Beerdigungsteams brauche. Es gibt 7 Teams, viel zu wenig.
22: And at the same time, we had all these alerts. Of people who had died in the community.
23: Wir hörten von Menschen in der Stadt, die gestorben sind. Es klang klar nach Ebola, wir konnten sie aber nicht abholen. Zu wenig Personal, zu wenig Ambulanzen, also schlicht keine Fahrzeuge.
1: Kaum einer dieser Toten wird getestet. Auch deshalb ist sich Esther Stark sicher. Die Dunkelziffer ist hoch, sehr hoch.
22: So there's a lot of movement of population and indeed.
1: Die Bevölkerung in der Region sei sehr mobil, sagt Stark. Kranke fahren los auf der Suche nach medizinischer Hilfe. Selbst Leichen werden transportiert, um im Ort, wo sie herkommen, beerdigt zu werden, nicht dort, wo sie gelebt und gearbeitet haben. Jede infizierte Person hat durch die hohe Mobilität geschätzt mit 40 Menschen Kontakt. Sie alle müsste man aufsuchen und informieren und, wenn sie krank werden, auf Ebola testen. Auch dafür ist das Personal nicht da. Nur gut jeder 10. Kontakt wird gefunden. 9 von 10 leben ihr Leben ohne Warnung einfach weiter. Starks Fazit:
23: Wir sind weit davon entfernt, das unter Kontrolle zu bringen.
1: Wäre ein Ausbruch dieser Größe auf 1-2 Orte konzentriert, hätte die Hilfe, die bis jetzt angelaufen ist, vielleicht schon genügt. Aber
22: each week, sometimes even each day, there are new cases in new areas again.
23: Wir erfahren jede Woche, manchmal sogar jeden Tag von Infektionen an neuen Orten, wo das Virus vorher nicht war. Und ja, was soll ich sagen? Es ist schwierig, überall gleichzeitig zu sein.
1: Gerade werden Verdachtsfälle im Ort Fataki und Flüchtlingslagern in der Nähe untersucht, 100 Kilometer östlich von Mungwalu. Seit der Ebola-Ausbruch offiziell ausgerufen wurde, ist viel passiert, betont Stark. Auch fassen die Menschen, sagt sie, langsam mehr Vertrauen in die Ärzte und kommen eher zu den Behandlungsstationen. Das sei entscheidend. Nur wer früh kommt, hat eine Chance auf eine erfolgreiche Behandlung.
22: There are some good things. We start to have more survivors and they go back to the community.
23: Die Überlebenden erzählen nachher ihren Nachbarn davon, was bei uns in den Ebola-Kliniken passiert.
1: So spreche sich herum, dass nicht jeder, der reinkommt, die Klinik im Sarg wieder verlässt. So entstehe Vertrauen. Doch ohne deutlich mehr Hilfe werde es schwer, dem Vertrauen, wenn es denn entsteht, auch gerecht zu werden.
13: Der Bericht von Katrin Zöfel. 174 Kilometer lang ist die lettisch-belarussische Grenze, nochmals 284 Kilometer jene zwischen Lettland und Russland. Lettland grenzt also auf rund 450 Kilometern an den potenziellen Aggressor. Denn russische Truppen hatten vor gut 4 Jahren von Belarus aus versucht, die ukrainische Hauptstadt Kiew zu erobern. Krieg herrscht an dieser Grenze in Lettland nicht, noch nicht und hoffentlich nie, heißt es in Lettland. Ein Augenschein von Peter Vögeli.
2: Silene im Südosten Lettlands, das bedeutet Linkswälder, rechts sehen. Rechtswälder, links sehen. Und hinter uns das gleichnamige Dorf mit 480 Einwohnern.
3: So, my name is Arthur Pupins. I'm Deputy Chief of Border Surveillance Unit Silene.
2: Arthur Pupins überwacht die hermetisch abgeriegelte Grenze in dieser Region. In seinem früheren Leben machte er das Gegenteil.
3: I'm ex-Deputy Chief of Border Crossing Point Silene.
2: Er war Vizechef des Grenzübergangs bei Silene, bis dieser im September 2023 geschlossen wurde.
3: Now you can see beton blocks, dragon thieves next to the road.
2: Die Straßen sind links und rechts von spanischen Reitern und Betonelementen gesäumt und können jederzeit gesperrt werden. Dann erreichen wir den einstigen Grenzübergang. Stacheldraht, Panzersperren, Drahtzäune, Kameras. Vor dem Ukraine-Krieg passierten hunderte LKWs jeden Tag die Grenze und tausende Letten deckten sich in Belarus mit billigem Alkohol, Benzin und mit Zigaretten ein. Jetzt herrscht Stille auf dem großen Gelände. An der 174 Kilometer langen Grenze zu Belarus ist nur noch ein einziger Übergang offen. Auf der belarussischen Seite von Silene lässt sich niemand blicken.
3: For last 2 months only women are patrolling here.
2: Seit 2 Monaten patrouillierten nur noch Frauen auf der belarussischen Seite. Die Männer des belarussischen Grenzschutzes seien verlegt worden, beobachtete Pupins. Der Krieg ist nicht an dieser Grenze. Noch nicht und hoffentlich nie, sagt er. Die Stille bedeutet nicht, dass nur Vögel die Grenze passieren. Seit 2021 habe der belarussische Machthaber Alexander Lukaschenko rund 40.000 Flüchtlinge aus Afghanistan, Syrien und Afrika eingeflogen und an die Grenze des kleinen Lettlands geschickt, um das Land zu destabilisieren, sagt Pupins. Umgerechnet auf Schweizer Größenordnungen mit 5-mal mehr Einwohnerinnen und Einwohnern als Lettland wären das 200.000 Menschen an den Schweizer Grenzen. Das Problem sei zwar nicht mehr in den Schlagzeilen, aber noch immer virulent. Gestern, sagt Pupins, seien 30 Menschen aus Äthiopien und Sudan aufgegriffen worden.
4: And at this moment, 100% of Latvian Belarusian border is closed with defense.
2: Deshalb sei inzwischen die gesamte Grenze, außer die Seen, mit einem Drahtzaun abgeriegelt und überall würden Kameras installiert. Es herrscht kein heißer Krieg hier, aber unlängst ist eine ukrainische Drohne, wahrscheinlich abgelenkt durch die russische Abwehr, auf ein leeres Öllager in Rezekne, 120 Kilometer nordöstlich von Silene, abgestürzt. Der Zwischenfall entfachte eine Sicherheitsdebatte in Lettland und brachte die Regierung zu Fall. Moskau behauptete, Lettland habe seinen Luftraum für die Ukraine geöffnet und sei faktisch auf der Seite Kiews in den Krieg eingetreten. Ohnehin wiederholt die russische Propaganda, dass überall, wo Russisch gesprochen werde, auch Russland sei. Und in der Region von Silene sprechen 80% in den eigenen vier Wänden Russisch. Selbst Artur Pupins sagt, im Alltag nutze er beide Sprachen gleichermaßen.
4: 50-50, maybe, because with someone you have to speak Russian, someone Latvian.
2: Die Sprache ist zu einem fast unlösbaren Problem geworden. In Lettland sprechen rund 1,5 Millionen Menschen hauptsächlich Lettisch. In den Nachbarländern Belarus und Russland leben rund 155 Millionen Russischsprachige. Die Regierung in Riga schränkt aus Angst ums politische Überleben Russisch in den Schulen und im öffentlich-rechtlichen Rundfunk ein. Die Region ist ein Hotspot. In der Vergangenheit fürchtete Lettland, dass Moskau die russischsprachige Bevölkerung nach dem Modell der Krim in Anführungszeichen befreien könnte. Zwar möchten mittlerweile die wenigsten der Russischsprachigen in Lettland zu Russland gehören, aber sie zählen sich zum russischen Kulturraum. Zurück an die Grenze mit den spanischen Reitern, den Betonelementen, dem Drahtzaun.
4: We are first line. If something happened, we will be first.
2: Hier sind die Verhältnisse klar. Wir vom Grenzschutz sind die erste Verteidigungslinie, sagt Artur Pupins.
4: We are not Russian. We are only those people. They are Russian speakers. The Latvians.
2: Wir sind keine Russen. Wir sprechen bloß Russisch. Wir sind Letten, betont er.
4: And now I'm leaving here. It's not far from here, 4 kilometers.
2: Ich lebe hier im Dorf Silene, gerade hinter der Grenze, und beschütze mein Zuhause.
4: I'm protecting my home.
13: Von der lettisch-belarussischen Grenze, Peter Vögeli. Das war das Echo der Zeit am Mittwoch, dem 24. Juni, Redaktionsschluss 18.43 Uhr. Damian Rast war für die Sendung verantwortlich, für die Nachrichten Tobias Meyer, am Mikrofon Brigitte Kramer.
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7: Und für euch am Mikrofon jetzt Monika Bauser. Ich wünsche allen zusammen einen schönen Mittwochabend und gute Fahrt, auch dort, wo es geht.
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7: Die Übersicht von 18.44 Uhr in der Region Solothurn auf der A1 Richtung Bern zwischen Uensingen und Lutherbach. Stau und 30 Minuten Zeitverlust nach einem Unfall. Weiter Stau oder stockend auf der A1 Richtung Zürich zwischen Wangen an der Aare und Uensingen. In der Region Basel auf der A2 Richtung Deutschland zwischen dem Schweizer Halle-Tunnel und Wettstein. In der Region Zürich auf dem Nordring Richtung St. Gallen zwischen Affoltern und dem Brütiseller Kreuz. Dann am Walensee auf der A3 Richtung Zürich zwischen Quarten und Wesen und Richtung Chur zwischen Niederurnen und Kernzentrum. Ich kann es nicht sagen. Kernzertunnel. Ist es das richtig gewesen? Ich hoffe es. Auf jeden Fall gute Fahrt dort.
8: 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Man Maruk, ich hoffe, ich sage es besser. Heute Abend ist mal Schweiz.
9: Kein Einzer Tunnel.
8: Ja, merci vielmals. Danke, hast du das noch ausgedeutscht. So, aber wir kommen zum Sport. Und wie gesagt, Schweiz gegen Kanada ist angesagt. Mal nicht im Eishockey, sondern mal an der Fußball-WM. Heute Abend geht es um einen Gruppensieg. Man Maruk.
9: Erst ein einziges Mal hat die Schweiz im Fußball gegen Kanada gespielt. Das ist 24 Jahre her und wegen der 1-3 Niederlage damals. Kaum oder wenn, dann nicht in guter Erinnerung. Es war ein Freundschaftsspiel. Heute Abend gibt es ein Heimspiel für Kanada. Gespielt wird in Vancouver. Die Ausgangslage ist einfach. Der Sieger ist Gruppensieger. Schauen wir zusammen mit dem Nationalmannschaftsreporter Lionel Mattmüller voraus. Lionel, was gibt das für ein Match?
11: Wir dürfen auf einen wilden Match hoffen. Kanada hat nämlich gezeigt, dass sie richtig fest mitspielen wollen. In den ersten beiden Spielen hat die Schweizer Gegner gehabt, die defensiv gestanden sind, die eher zerstört haben. Kanada will führen spielen. Kanada hat schnelle Spieler. Ich hoffe also auf einen attraktiven Match und auf ein Hin und Her.
9: Heisst aber auch, dass die Schweizer Verteidigung richtig getestet wird heute.
11: Ich gehe davon aus, das ist so. Und ich bin auch sehr gespannt, wie sie den Test meistern. Gegen Katar und gegen Bosnien-Herzegowina hat die Schweiz defensiv eigentlich solid gespielt, aber sie hat wackelt drinnen gehabt. Und Kanada ist offensiv besser als die ersten beiden Gegner. Aber vorbereitet ist die Schweiz auf jeden Fall, sagt der Trainer Murat Yakin.
12: Ja, es wird ein interessanter Vergleich sein. Ja, wie hoch dass sie uns attackieren, das werden wir sehen, wie wir uns befreien können. Aber sie sind natürlich auch anfällig in der hinteren Abwehrreihe, wenn sie natürlich so hoch anlaufen und mit mehreren Spielern, da haben wir das Ganze angeschaut, analysiert und werden unsere Mitglieder dazu haben.
11: Aber es gibt so Spieler, wo man besonders drauf schauen müssen. Jonathan David zum Beispiel, Stürmer von Juventus Turin. Er hat gegen Katar 3 Goal geschossen. Er ist beidfüßig, hat einen super Abschluss. Also, das ist so ein Beispiel von dieser starken kanadischen Offensive.
9: Dazu kommt, Kanada ist einer der 3 Gastgeber an dieser WM. Klarer Heimvorteil gegen die Schweiz.
11: Absolut. Die Begeisterung im Land ist ziemlich gross für die Weltmeisterschaft. Und das merkt man ganz sicher dann auch heute so bei Vancouver. Die Art und Weise, wie Kanada shootet, die steckt die Fans an. Auf das muss sich die Schweiz also definitiv gefasst machen. Aber das wissen die Schweizer auch. Und du hörst noch richtig an, wie heiß sie auch drauf sind. Manuel Akanji.
24: Ich bin nie auf den Platz gegangen und wollte nicht ein Spiel gewinnen. Das Ziel ist ganz klar, den Gruppensieg zu holen. Und ja, für das müssen wir Kanada schlagen.
9: Der Ton ist gesetzt. Was braucht es denn jetzt, um das zu schaffen, Kanada schlagen?
11: Also neben der stabilen Defensive, die ich schon angesprochen habe, braucht es eine Schweiz, die vorne Varianten anbietet. Das Schweizer Spiel ist mir über viele Minuten an dieser WM ein bisschen statisch gewesen. Es ist wenig überraschend passiert. Genau die Momente, wo man ein Spieler steil hinter die Verteidigung rennt, wo sie ein Doppelpass spielen, das sind so die Momente, wo die Schweiz dann gefährlich wird. Und von denen braucht es definitiv mehr. Und die Schweiz kann heute beweisen, dass sie eben auch ein wildes Spiel annehmen kann.
9: Ab dem 9. Kanada gegen Schweiz. Im Radio gibt es das Spiel live durchkommentiert. SRF 3 mit Lionel Mattmüller, der Katrin Lehmann und dem Peter Schneider. Und auf dem Eis gibt es auch Updates immer nach den Nachrichten. Und dann läuft das Spiel natürlich auch im Fernsehen für alle, die unterwegs sind, auch auf der SRF Sport App. Für Kanada und die Schweizer ist vor 3,5 Wochen die Hockey-WM mit einer Enttäuschung zu Ende gegangen. Kanada ist als 4. ohne Medaille heim. Die Schweiz hat zum 3. Mal hintereinander das Finale verloren. Das Team um den Captain Romagnosi war sehr enttäuscht. Und die grosse Frage, die seitdem die Runde gemacht hat, was passiert mit Romagnosi? Wie mit dem wichtigsten Schweizer Spieler? Hört er mit 36 auf? Macht er weiter? Tanja Spichtig hat heute mit ihm geredet, zuerst darüber, ob die Enttäuschung nach dem WM-Final verdaut sei.
25: Ja, ich glaube, immer noch ein Prozess drin. Ja, die Enttäuschung war schon sehr gross. Und dann, ja, es gibt Ferien mit der Familie, es kann abschalten. Und es hat sicher gut, aber es gibt sicher Tage, wo du wieder daran denkst. Also sicher eine von den Niederlagen, die ein bisschen länger braucht, auf jeden Fall.
26: Überwiegt schon der Stolz auf das ganze Turnier, das man gespielt hat? Oder eben ist doch noch der verlorene Final, das, was noch zu nagen gibt?
25: Ja, so ein bisschen halb-halb, würde ich sagen. Aber ich glaube, es ist mega schön, zurückzuschauen. Die ganze Woche, was wir alles erlebt haben mit den Fans, mit den Leuten in der Schweiz, was wir alles zusammen haben dürfen erleben. Und die Stimmung im Stadion, wir haben das Gefühl dürfen erleben, wo unbeschreiblich war. Und ja, manchmal bin ich wieder enttäuscht, dass das halt nicht ganz geklappt hat. Aber ja, irgendwann ist, ja, kannst du wieder früher schauen und das ist dann hoffentlich nur noch der Stolz.
26: Eben, es braucht Zeit, um so etwas zu verdauen. Was hilft, um eben so eine Enttäuschung zu verarbeiten?
25: Es ist okay, euch mal enttäuscht zu sein. Und ja, dass es nicht geklappt hat, eben, wie gesagt, die Enttäuschung war riesig. Und das ist okay und es braucht halt einfach ein bisschen Zeit. Und ich glaube, du kannst es so nicht forcieren. Du musst ihm einfach ein bisschen Zeit geben. Aber eben, wie wir vorhin gesagt haben, ist auch ein grosser Stolz da. Und ich glaube, der wird irgendwann schon überwiegen.
26: Gerade am Tag nach der WM sind sie 36 geworden. Es ist irgendwo durch logisch, dass die Frage aufdacht, wie lange bleiben sie noch in der Nationalmannschaft? Was haben sie sich in den letzten Wochen für Gedanken gemacht über ihre Zukunft in der Nationalmannschaft?
25: Wenn wir gewonnen hätten, wäre es vielleicht ein anderes Thema gewesen. Für mich fühlt es sich irgendwie so ein bisschen, als wäre es so ein bisschen ein Weg, wo wir jetzt irgendwie mit dem Team gegangen sind, der noch nicht ganz vollendet ist. Und je nach Gesundheit, wie ich mich fühle in der Saison. Und ja, wenn ich gesundheitlich bereit bin, würde ich sicher gerne den Weg noch fertig machen mit der Nazi.
26: Dann geht die Goldmission nächstes Jahr in Deutschland weiter, wenn alles nach Plan läuft.
25: Ja, ich hoffe natürlich auch, dass wir mit Nashville wieder ein besseres Jahr haben und dass wir dort wieder Playoffs schaffen, wenn nicht. Wie gesagt, wenn gesundheitlich alles stimmt bei mir, ist Nazi für mich sicher noch nicht fertig.
9: Sagt der Roman Josi, der die Schweizer Heim-WM als Captain zur dritten Silbermedaille hintereinander geführt hat. Wir sind wieder beim Shooten und da haben wir es von drei grossen Namen. Neymar, Ronaldinho und Cristiano Ronaldo. Zuerst Cristiano Ronaldo. Portugal hat gestern Abend gegen Usbekistan klar gewonnen und er hat zwei von diesen fünf Goal

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1: Die Übersicht von 18.59 Uhr in der Region Solothurn. 30 Minuten Zeitverlust auf der A1 Richtung Bern. Stau nach einem Unfall zwischen Uensingen und Lutherbach. Und noch am Walensee auf der A3 Richtung Zürich zwischen Walenstadt und Besen.
2: Die Nachrichten von SRF um 7 mit Manuel Risi. Wir beginnen in der Schweiz. Der Bund wird in den nächsten Jahren mehr einnehmen als erwartet, dank höheren Unternehmenssteuern. Das hat Auswirkungen auf die Finanzen. Für das kommende Jahr sind keine zusätzlichen Sparmaßnahmen nötig. Konkret rechnet der Bundesrat damit, dass die Einnahmen aus den Gewinnsteuern 1,8 Milliarden Franken höher sind als ursprünglich gedacht. Das führt dazu, dass der Bund auf vorsorglich beschlossenen Kürzungen von 450 Millionen Franken verzichten kann und die Armee mehr Geld erhält. Trotzdem hält der Bundesrat an seinen Plänen fest, die Mehrwertsteuer zugunsten der Armee zu erhöhen, allerdings weniger stark als ursprünglich vorgeschlagen, um noch 0,5%. Bundeshausredaktor Dominik Meyer sieht allerdings wenig Chancen für dieses Vorhaben.
3: Ich habe immer noch sehr große Zweifel. Wenn man sieht, wie erst letzte Woche das Parlament mit Hängen und Würgen und hauchdünn eine sogar leicht geringere Mehrwertsteuererhöhung beschlossen hat für die 13. AHV-Rente und es ist noch nicht einmal klar, ob das Volk das bei der Abstimmung dann auch bestätigt, dann ist es doch sehr fraglich, ob noch einmal 0,5 Prozentpunkte für die Aufrüstung wirklich realistisch sind. Ich bezweifle schon, dass es im Parlament durchkommt und im Volk, das zeigen Umfragen, dürfte es ohnehin noch schwieriger sein.
2: Sagt Bundeshausredaktor Dominik Meyer. Nach Deutschland nun. Dort soll die Politik mehr unternehmen, um Frauen vor Gewalt zu schützen. Über 300.000 Menschen haben eine entsprechende Petition unterschrieben. Diese wurde vor dem Bundestag in Berlin an die Fraktionen der Regierungsparteien SPD und Grüne sowie den Linken übergeben. In der Petition fordern sie eine nationale Strategie gegen männliche und digitale Gewalt. Kernziel sei, dass die Erstellung und Verbreitung von Deepfakes mit sexualisierten Aufnahmen von Frauen unter Strafe gestellt wird. Zudem sollen Plattformen stärker reguliert werden. Das schreibt die Organisation Hate Aid, die sich gegen digitale Gewalt einsetzt. Hintergrund sind die Vorfälle rund um die Moderatorin Colleen Fernandes. Sie wirft ihrem Ex-Mann digitale sexualisierte Gewalt vor. Der Fall hatte deutschlandweit Proteste ausgelöst. Die Hitze in Frankreich hat Folgen für den Zugverkehr. In der Region Nouvelle-Aquitaine im Westen fahren bis Freitag tagsüber keine Züge mehr, um die Anlagen zu schonen. Auf gewissen Strecken fallen auch Verbindungen aus, auf denen alte Kompositionen mit zu schwachen Klimaanlagen unterwegs sind. Im Westen Frankreichs wurden teils über 44 Grad gemessen. Und damit zu den Wetteraussichten für die Schweiz. Auch morgen ist es meist sonnig bei 33 bis 37 Grad. In den Alpen und im Süden sind am Nachmittag und am Abend lokale Schauer möglich. Das waren Nachrichten von Radio SRF, verantwortlich Manuela Burgermeister.
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1: Und das hier ist ein Song, den man nie verleidet. Ray Parker Jr. mit Ghostbusters. Monika Buser singt jetzt mit, dir vielleicht auch. Ich wünsche euch auf jeden Fall einen schönen Abend.

0: George McHare mal mit «Rock Your Baby» mal wahnsinnig hoch rauf mit seiner Stimme. Ha! Guter Song, hat irgendwie eine gute Stimmung verbreitet. Und in diesem Mittwochabend hat er hoffentlich auch eine gute Stimmung. Und vielleicht hat er noch viel bessere Stimmung, wenn ihr schon an eure Sommerferien denkt. Viele bleiben ja im Sommer auch daheim, muss sagen, wir gehen im Herbst weiter weg. Aber vielleicht habt ihr ja auch schon etwas geplant für im Sommer. Wir Schweizerinnen und Schweizer sind grundsätzlich ein Reise- und Ferienfreudiges Volk. Das zeigen noch Zahlen vom Bund. Letztes Jahr haben wir nämlich 12 Millionen Reisen ins Ausland gemacht, die länger als einen Tag gegangen sind. Und meistens läuft das ohne Probleme, aber eben nicht immer. Genau 1238 Mal mussten die Schweizer Behörden im Ausland helfen. Das sagt die konsularische Direktion vom Eidgenössischen Departement für Auswärtige Angelegenheiten, und zwar im EDA. Das sind 14% mehr Einsätze als noch im Jahr 2024. Jetzt stellt sich natürlich die Frage, warum denn? Was sind die Gründe? Tatsächlich gibt es gemäss dem EDA eine Tendenz her zu Abenteuerferien, also Reisen in Länder, die als gefährlich gelten. Das ist aber nicht alleine für die Zunahme verantwortlich, sagt Yvonne Rohner, Chefin von der Abteilung Schutz und Nothilfe beim EDA.
1: Was sicher auch ist, in den letzten Jahren ist ein Anstieg von sicher politischen Unruhen, Krisenherden, aber auch Naturkatastrophen, wo dann halt die Leute möglicherweise Unterstützung brauchen, wenn sie in einer Situation sind, wo sie sich nicht mehr können selber helfen können. Und da sind wir da, wo die Leute unterstützen, um sie möglichst sicher wieder nach Hause zu bringen.
0: Wir erinnern uns gerade an Anfang des Krieges im Iran und die Haufen blockierten Schweizerinnen und Schweizer in der Golfregion. Krieg, politische Unruhe, Naturkatastrophen. Es sind aber auch viele andere Fälle, die das EDA gefragt ist, sagt Yvonne Rohner.
1: Im Rahmen des konsularischen Schutzes haben wir sehr viele Todesfälle, wenn man die Statistik anschaut. Wir haben aber auch viele Unfälle und Krankheitsfälle, wo uns Personen anfragen. Das sind so die drei Top-Fälle plus Inhaftierungen, wo wir auch einige haben. Das ist vor allem auch in Europa. Leute, die so Haft ausgeschrieben sind und einige, die in den umliegenden Ländern gepäckelt werden.
0: Und dann sind auch noch die, die den Pass oder die ID im Ausland verlieren und die Hilfe der Schweizer Botschaft brauchen. Nicht Botschaft, Botschaft. So ist es richtig. Wie man sich richtig auf eine nächste Reise vorbereitet, da haben wir noch übrigens Tipps, und zwar auf srf1.ch.
2: Ja, so furchtbar lange Zeit.

Baden Dochsner mit dem wunderschönen Song «Wo bist du heute Nacht?» live aufgenommen am MTV Unplugged, wo sie dann ein Konzert können spielen im altehrwürdigen Casino zu Bern. Ein riesengroßes Konzert und vor allem eine riesen Ehre, dass wir da heute dabei sein können. Wunderschöne Musik gehört in diesem Mittwochabend. Es geht weiter, ein bisschen internationaler. Emma Bunton mit «What took you so long?»

0: Say goodbye, die letzten Worte von der Madonna und Take a Bow. Und wir sagen auch goodbye zu mehr oder weniger fast jedem Stau auf der Strasse in der Schweiz. Nur noch nicht.
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0: Von 19.29 Uhr in der Region Solothurn weiterhin 30 Minuten Zeitverlust auf der A1 Richtung Bern. Stau nach einem Unfall zwischen Niederbipp und Lutherbach. Das wär's. Gute Fahrt allerseits. Monika Buser wünscht einen schönen Abend mit Nino Colonna und Ragazzi Italiani. Grüß euch miteinander.

0: zum Mitsingen California Blue. Roy Orbison gehört in diesem Mittwochabend, wo dir übrigens noch ein bisschen zu tun hat. Also, wenn ihr am Samstag im Fernsehen schaut. Es ist ja im Moment so. Normalerweise, wenn man das Fernsehprogramm, wenn man den Fernseher anlässt, dann weiss man, was kommt, und dann kann man das Fernsehprogramm studieren. Aber am Samstag ist im Moment ein bisschen unklar, was im Fernsehen kommt. Dir entscheidet nämlich, wie das Fernsehprogramm daherkommt. Dir hat drei Filme zu der Auswahl, und der Film, der am meisten Stimmen von euch bekommt, den spielen wir nachher am Samstag am Abend um 10:08 auf SRF 1. Und es geht diesmal um Heldinnen. SRF 1-Redakteur Sirio Flückiger.
1: Eine Heldin ist Lee Miller, gespielt von der Kate Winslet. Als Fotomodel ist es ihr bald leid, einfach nur ein Objekt zu sein, und sie konzentriert sich auf ihre eigene Arbeit als Fotografin. Und sie hat ein grosses Ziel. Sie will mit dem Krieg als Fotoreporterin an die Front nach Frankreich. Und ihre Bilder werden plötzlich zum grossen Gesprächsthema und brennen sich in Geschichte. Die Bilder machen aber auch mit Lee Miller einen Haufen. Sie prägen sie ein Leben lang.
0: Das wäre Film 1. Film 2 zur Auswahl, das ist «Gorillas im Nebel».
1: Ja, und bei diesem Film ist die Forscherin Diane Fossey im Fokus. Sie will unbedingt 1967 nach Afrika, um dort die bedrohten Berggorillas zu studieren. Wo sie dann 1985 ermordet wird, ist sie eine Legende. Der Film zeigt eindrücklich das abenteuerliche Leben und auch den unerschrockenen Kampf von dieser Frau, der imponiert. Ein Film, der unglaublich berührt und in eine Welt eintaucht, die nicht alltäglich ist.
0: Und dann noch der letzte Film, wo man darüber abstimmen kann, ob den Weg sehen oder nicht, das ist Erin Brockovich, in der Hauptrolle Julia Roberts.
1: Und sie spielt die alleinerziehende Mutter Erin Brockovich. Sie besorgt sich einen Job in einer Anwaltskanzlei und kommt auf einen riesigen Umweltskandal auf die Spur. Im Film sieht man, wie stark die Frau ist und wie sie sich immer wieder für Gerechtigkeit einsetzt. Julia Roberts ist für ihre Rolle als Erin Brockovich mit einem Oscar ausgezeichnet worden.
0: Jetzt liegt es euch, was ihr Lust habt zum Schauen. Es sind drei starke Filme, die zur Auswahl stehen. Der Film, der am meisten Stimmen bekommt, spielen wir für euch am Samstagabend nach der Nacht. Abstimmen könnt ihr jetzt, und zwar auf srf1.ch.

Paul McCartney, Ringo Starr, Home to Us. Und ich würde euch jetzt gerne daheim ein schönes Daheim machen, indem ihr nämlich genau den Song «Hey» in die Stube oder an den Nachttisch bekommt, den ihr gerade braucht. Es ist Zeit für einen Abendwunsch-Song. Die Frage ist, wem kann ich eine Freude machen? Sagt mir es doch. Leute da 0848 440 222.

Berlin mit Take My Breath Away. Und wahrscheinlich ist es die Haze zum Telefonieren. Das ist lustig, es hat gar nicht mehr angerufen für einen Abendwunsch-Song. Aber ein Mail habe ich bekommen. Der erfülle ich doch sehr gerne einen Mailwunsch. Und zwar von der Stefanie Gerber. Sie ist von Luzern und sie hat geschrieben, eine von ihren besten Freundinnen, Marisa, den Nachnamen will sie nicht sagen, um sie zu schützen. Die sind im Moment ein bisschen in Liebeskummerstimmung und müsste den Sommer allein verbringen. Und es gäbe doch der Song «Ace of Base, Cruel Summer», wo es eben um genau das ging. Und sie würde sie wahnsinnig gerne grüßen und ihr sagen, die Sonne geht, denk schon wieder auf. Schönes Mail. Merci vielmals, Stefanie Gerber von Luzern.

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0: Von 19.59 Uhr in der Region Solothurn 30 Minuten Zeitverlust auf der A1 Richtung Bern nach einem Unfall zwischen Niederbipp und Lutherbach. Gute Fahrt.
2: Die Nachrichten von SRF um 8 mit Manuel Risi. In der Schweiz und in weiten Teilen Westeuropas ist es derzeit außergewöhnlich heiß. Mit Blick auf die Hitzewelle warnt nun die Weltgesundheitsorganisation WHO vor den Gefahren von andauernd hohen Temperaturen. Extreme Hitze zähle zu den schwerwiegendsten und am schnellsten wachsenden Gesundheits- und Sicherheitsbedrohungen, die durch den Klimawandel entstünden, sagte WHO-Chef Tedros Ghebreyesus vor den Medien in Genf. Weltweit würden 500.000 Menschen an den Folgen von Hitze sterben, und zwar jährlich, so der WHO-Chef. Doch viele dieser Todesfälle könnten vermieden werden mit Schutzmaßnahmen. Vor allem Risikogruppen sollten dabei geschützt werden. Dazu gehörten nicht nur Alte, Kranke, Schwangere und Kinder, sondern auch Arbeiterinnen und Arbeiter und sozial benachteiligte Menschen. Wir fahren weiter mit Meldungen im Zusammenhang mit der Hitzewelle in der Übersicht. In der Zürcher Gemeinde Dübendorf können Lehrpersonen ihren Schülerinnen und Schülern hitzefrei geben. Dies morgen und am Freitag jeweils am Nachmittag. Das sagte die Dübendorfer Bildungsvorsteherin gegenüber SRF. Im Kanton Zürich ist hitzefrei eigentlich seit langem abgeschafft worden. Die Hitze in Frankreich hat Folgen für den Zugverkehr. In der Region Nouvelle-Aquitaine im Westen fahren bis Freitag tagsüber keine Züge mehr, um die Anlagen zu schonen. Auf gewissen Strecken fallen auch Verbindungen aus, auf denen alte Kompositionen mit zu schwachen Klimaanlagen unterwegs sind. Im Westen Frankreichs wurden teils über 44 Grad gemessen. Und in Hamburg wird am Sonntag ein Halbmarathon wegen der Hitze nicht durchgeführt. 24.000 Läuferinnen und Läufer hatten sich für die Veranstaltung angemeldet. Nun wird sie auf einen unbestimmten Tag verschoben. In der norddeutschen Stadt werden am Wochenende bis 37 Grad erwartet. Und wir bleiben in Deutschland. Dort soll die Politik mehr unternehmen, um Frauen vor Gewalt zu schützen. Über 300.000 Menschen haben eine entsprechende Petition unterschrieben. Diese wurde vor dem Bundestag in Berlin an die Fraktionen der Regierungsparteien SPD und Grüne sowie den Linken übergeben. In der Petition fordern sie eine nationale Strategie gegen männliche und digitale Gewalt. Kernziel sei, dass die Erstellung und Verbreitung von Deepfakes mit sexualisierten Aufnahmen von Frauen unter Strafe gestellt wird. Zudem sollen Plattformen stärker reguliert werden, schreibt die Organisation HateAid, die sich gegen digitale Gewalt einsetzt. Hintergrund sind die Vorfälle rund um die Moderatorin Colleen Fernandes. Sie wirft ihrem Ex-Mann digitale sexualisierte Gewalt vor. Der Fall hatte deutschlandweit Proteste ausgelöst. Und damit zu den Wetteraussichten. Es ist meist sonnig morgen bei 32 bis 37 Grad. In den Alpen und im Süden sind am Nachmittag und abends lokale Schauer möglich. Das waren Nachrichten von Radio SRF. Verantwortlich Manuela Bürgermeister.
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5: Mit dem David Lendi am Mikrofon und dem dritten WM-Gruppenspiel von der Schweiz gegen den Co-Gastgeber Kanada. Die Aufstellung ist schon aus und der Trainer Murat Yakin hat sein Team im Vergleich zum letzten Spiel gerade auf mehreren Positionen verändert. Lionel Matt-Müller und Katrin Lehmann.
6: Er hat sie auf 4 Positionen verändert. Die Aufstellung Luka Hakes, der Mansambi, der Gibrilsou und der Ruben Vargas kommen ins Spiel. Der Hakes hat offenbar eine sehr gute Woche gehabt, hat gut trainiert. Der Rechtsverteidiger kriegt jetzt also seine Chance. Und Mansambi, Sou und Vargas sind die drei, die beim letzten Match gegen Bosnien-Herzegowina reingekommen sind und so richtig gut Schwung reingebracht haben. Katrin Lehmann. Ich nehme an, Gedanken von Murat Yakin, die drei, die haben sich jetzt eine Chance verdient von Anfang an.
7: Absolut. Und vor allen Dingen sind sie auch wirklich sehr intelligent, wie sie immer wieder kreisen und ihre eigenen Positionen bringen. Und ich bin sehr gespannt auf den Hakes. Ich habe das Gefühl, das könnte richtig guten Schwung reinbringen, da auf der rechten Seite.
6: 4 Wechsel also. Mal schauen, ob es aufgeht. Gegen ein offensiv starkes Kanada in einer knappen Stunde geht es los.
5: Der Lionel Matt-Müller und unsere Expertin Katrin Lehmann haben wir gerade gehört. 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
8: Wir Staatskünstler, so nennt sich ein angriffiges österreichisches Kabarettisten-Trio. Es setzt sich zusammen aus dem Florian Scheuba, dem Robert Palfrader und dem Thomas Maurer. Alle drei sind natürlich solo unterwegs, fixe Humorgrössen, aber im 2010 haben sie gefunden, wir tun uns zusammen und haben mit originellen Mischungen aus recht härter Satire und aktueller investigativer Recherche lustvolle Schauspiel und grosse Freudmomente hergebracht. Ganz nach dem Motto, je höher der Blödsinn, desto besser auf der Bühne. Spasspartout präsentiert euch jetzt die Radiofassung von der Eröffnungszeremonie und dem Eröffnungsabend im Kurhaus Meran im Südtirol vom 22. Mai 2026. Dort haben nämlich der Thomas Maurer, der Florian Scheuba und eben der Robert Palfrader ein Staatskünstler-Furiosum abgeliefert und so der Auftakt gegeben zu der Preisverleihung vom Salzburger Stier 2026.

0: Elfriede Jelinek. Der kollektive Wille zur endlosen Unschuldigkeit der Österreicher führt dazu, dass sie die Schuld immerfort den anderen zuschieben, um sie ausgrenzen, vertreiben, vernichten zu können.
1: Peter Turini.
2: Einen entscheidenden Bruch mit dem Faschismus hat es in Österreich nicht gegeben. Die Amerikaner wollten eine schuldfreie Zone in Europa schaffen und warum sollten die Österreicher dieses grandiose Angebot nicht annehmen? Wo es mit nichts anderem verbunden war als mit einem schnellen Kostümwechsel, ein bisschen Devotheit und vielen Lügen.
3: Thomas Bernhard. Die Österreicher insgesamt als Masse sind heute ein brutales und dummes Volk. Österreich selbst ist nichts als eine Bühne, auf der alles verlottert und vermodert und verkommen ist. 6,5 Millionen Debile und Tobsüchtige, die ununterbrochen aus vollem Hals nach einem Regisseur schreien. In jedem Österreicher steckt ein Massenmörder.
1: Katholisch.
3: Widerwärtig.
0: Nationalsozialistisch.
1: Katholisch.
3: Widerwärtig.
0: Nationalsozialistisch.
1: Katholisch.
3: Widerwärtig.
0: Nationalsozialistisch.
1: Österreich.
3: Stumpfsinn.
1: Österreich.
3: Stumpfsinn.
0: Katholisch widerwärtig. Nationalsozialistisch. Katholisch widerwärtig. Nationalsozialistisch.
4: Jodeltodel.
5: Im Niedertrachtenjanker.
4: Jodeltodel.
5: Im Niedertrachtenjanker.
3: Weinseliger Bierfaschismus.
1: Weinseliger Bierfaschismus.
3: Weinseliger Bierfaschismus.
6: Brauner Kugelhupf.
3: Skiliftblockwart.
1: Walzerwichser. Opferlügner.
3: Steuertrickser.
1: Knackwurstfinger.
3: Strudelschlinger.
0: Pfarrersbussi.
1: Lodendussi.
3: Judenhasser, Gamsbazwerge, Lippizaner, Leichenberge.
4: Jodeltodel.
5: Im Niedertrachtenjanker.
4: Jodeltodel.
5: Im Niedertrachtenjanker.
3: Dollfußgrunzer. Kuttenbrunzer.
6: Sonnenfeuer.
3: Paranoia. Narbenpappen. Denkertrappen. Herrenrassen, Stadelmassen, Hirnkastraten,
7: Lederhosen, Kleinformaten, Zwangsneurosen,
8: Sängerknaben,
6: Kinderkeller,
8: gar nichts wissen,
6: Deppertsteller,
3: Handkustäter, Stellvertreter, Dudelpazi, Kellernazi,
6: immer wieder, immer wieder, drittes Reich.
9: Schöne guten Abend, meine Damen und Herren.
10: Herzlich willkommen bei Wir Staatskünstler.
2: Ja, und

0: Und als Staatskünstler haben wir unsere wichtigste Aufgabe für heute ja auch bereits erledigt. Nest beschmutzen.
1: Österreich vernadern.
2: Und die Bevölkerung beschimpfen.
0: Wir hoffen, es hat Ihnen ein bisschen gefallen.
2: Ja.
1: Ja, also die Herrschaften an den Hörgeräten und den Radiogeräten, die kriegen es vielleicht nicht so mit. Der Thomas ist nicht ganz fit. Der Thomas hat einen Spaltgips, den er uns hier präsentiert.
3: Ja, der Thomas hat sich den Knöchel gebrochen, wurde vor kurzem operiert, hat sich's aber nicht nehmen lassen wollen, Österreich vor dem gesamten deutschsprachigen Raum zu vernadern.
0: Ja, also Nestbeschmutzen geht auch auf einem Bein.
3: Ja. Was ist passiert, Thomas?
0: Naja, ich bin nach Südtirol gekommen. Ah, nicht die Berg sehen, Albus, ich muss aufheben.
3: Thomas, was ist wirklich passiert?
0: Ja, ich meine, wie es ist für einen Wiener gehört, ich bin natürlich im Café Havelka über einen Zeitschriftenständer gestolpert.
1: So, Das war dazu. Aber er hat es sich nicht nehmen lassen. Das finde ich sehr heldenhaft von Thomas, dass er sich hergeschleppt hat, weil natürlich die Chance im Ausland Nest beschmutzen, das ist schon einmal extra Herausforderung für uns. Wobei man schon dazu sagen muss, der Begriff Nest beschmutzen ist ja an sich ein bisschen paradox. Ne? Man macht auf einen Dreck im Nest aufmerksam, will, dass dieser Dreck rausgeschmissen wird und wird dafür als Nestbeschmutzer bezeichnet.
3: Ja, so gesehen sind ja auch Eltern, die die Windeln ihrer Kleinstkinder wechseln wollen, Nestbeschmutzer.
0: Ja, also in der Natur ist es ja so, das Nest wird in der Regel von den eigenen Kindern angeschissen. Die Vogeleltern sehen das und sagen halt, okay, was sollen sie sonst machen? Die können ja nicht einmal einen empörten Leserbrief an die Kronenzeitung schreiben.
3: Gut, für die Kronenzeitung wäre es auch nur dann interessant, wenn der Nestbeschmutzer ein Kuckuck ist, ne?
0: Weil?
3: Ja, Nestbeschmutzer mit Migrationshintergrund.
1: Ja, stimmt. Wobei, andererseits, an die Kronenzeitung schreibst du nicht, wenn sie ins Nest geschissen haben, sondern ins Hirn.
3: Ja, das
1: oder?
3: Stimmt.
1: Ja, ja. Oder, ja.
0: Jedenfalls läuft die Nestbeschmutzerdebatte in Österreich streng ritualisiert ab. Zunächst geht einmal der Nestbeschmutzer, meistens ein Staatskünstler, für den es ja ins Aufgabenportfolio fällt, hin, sieht zum Beispiel ein Gacki im Nest, denkt sich, das ist ein Gacki im Nest und sagt,
3: da ist ein Gacki im Nest.
0: Daraufhin sagt die Kronenzeitung,
4: wo, iss ich nix.
0: Daraufhin sagt der Staatskünstler,
3: aber ich sehe es genau, da ist ein Gacki.
0: Darauf sagt die Kronenzeitung,
1: Gacki sagt man nicht.
0: Darauf sagt der Staatskünstler,
3: naja, oh ja, da ist ein Gacki.
0: Darauf sagt die Kronenzeitung,
3: Gusch, es schauen schon alle her.
0: Und das geht dann hin und her und her und hin und hin und her, bis alle rechtschaffen, müde sind und gemeinsam was trinken gehen. Das Gacki selbst bleibt währenddessen selbstverständlich im Nest, beginnt allmählich zu vermodern, bis man den Eindruck gewinnen kann, es gehört irgendwie eh zum Nest dazu und letztlich sagen kann,
4: typisch Nest.
3: Also typisch Gacki.
4: Sowas gibt's halt nur bei uns.
1: Ja, wir Staatskünstler waren ja ursprünglich eine Fernsehsendung, aber die gibt's nicht mehr im Fernsehen. Also deshalb gleich jetzt eine ganz wichtige Information. In Österreich wird gerade ein neuer ORF-Generaldirektor gesucht. Wichtige Information, wer immer es wird, er braucht den Parteien nicht irgendwie als Morgengabe unsere Köpfe präsentieren. Nein. Wir wurden bereits abgesetzt, ja.
3: Wir sind schon enthauptet, alles gut.
1: Wir sind schon rausgehaut aus der
0: Geschichte. Diese Wunde im ORF ist bereits kauterisiert.
1: Ja. So ist es. Wir haben natürlich auch als Staatskünstler versucht, anderswo unterzukommen. Ganz konkret haben wir es versucht in Ungarn.
3: Ja, deswegen haben wir die ungarische Botschaft in Wien besucht. Uns hat nämlich fasziniert, dass in Ungarn die Beleidigung der Stephanskrone möglich ist. Das heißt, es ist möglich, einen Gegenstand zu beleidigen und dafür drohen einem sogar ein Jahr Haft.
1: Also man muss, glaube ich, dazu sagen, es war noch in der Orban-Zeit.
3: Ja.
1: Also nicht irgendwie so ganz auf...
3: Da ist der Orban noch ganz fest im Sattel gesessen.
0: Und wir haben ihm die Botschaft aufgesucht, womit wir praktisch nicht mehr in Österreich waren, sondern in Ungarn und unter die dortige Jugoddekative gefallen sind. Und das war schneidig.
1: Schauen wir es uns doch einmal an mit dem Herrn Botschafter, unser Gespräch. Bitte sehr.
5: Wir haben natürlich ein spezielles Anliegen, Exzellenz. Wir sind offizielle Staatskünstler in Österreich. Was müssten wir denn tun, um offizielle Staatskünstler in Ungarn zu werden? Naja, wir haben gesehen, in der ungarischen Verfassung steht ja drin, da wird Kunst gefördert. Sie soll christlich-nationale Gesinnung transportieren. Was müssten wir da tun?
6: Naja, ich meine, gute Frage. Also ich meine, die Kunst ist natürlich frei. Also Sie müssen nicht, wenn Sie Künstler werden wollen in Ungarn, müssen Sie nicht christlich-katholisch eingestellt sein.
5: Aber dann bleibe ich nicht nur frei, sondern eventuell auch subventionsfrei. Also gesehen hätten wir so gar nicht in die Verfassung schreiben müssen. Aber Verfassung hat ja auch einen Gesetzescharakter, sonst wäre sie ja keine. Also das ist ja kein philosophischer Erguss, weil das könnte man ja als Taschenbuch veröffentlichen oder als Zeitungsartikel, sondern das hat ja eine juristische Bedeutung im Verfassungsgesetz.
7: Und als Staatskünstler geht es ihm auch sehr wichtig darum, die Grenzen der Kunst auszuloten als solche. Ja. Und da gibt es ein Gesetz seit 1. Juli 2013 in Ungarn, heuer dazugekommen, wo wir ein bisschen ratlos sind, wie genau ist das gemeint. Es geht darum, man darf sich nicht mehr über die Stephanskrone lustig machen. Wir als Staatskünstler reizt uns das natürlich. Wir haben jetzt hier ein Modell der Stephanskrone mitgebracht. Und würden gerne mit Ihnen das klären. Wäre dieses leider nicht sehr gelungene Nachbildung eigentlich jetzt schon Verhöhnung der Stephanskrone? Wenn Sie sich das anschauen?
6: Ich kann es nicht beurteilen. Also da bin ich ein bisschen überfragt. Also
5: oder beziehungsweise war das vorher ein notorisches Problem? Gab es da so eine Verbrechenswelle für systematische Kronenverhöhnung?
6: Nein, ich würde das nicht als ein vordringliches Problem von Ungarn.
7: Man kann aber bis zu ein Jahr Haft bekommen in Ungarn, wenn man Witze über die Stephanskrone macht.
6: Ja, aber ich würde Sie dafür nicht verurteilen, wenn Sie so ein Ding. Ich bin aber kein Richter.
7: Der Herr Orban hat dafür gesorgt, dass die Krone aus einem Museum ins Parlament gebracht wird.
6: Noch in seine ersten Regierungsperiode.
5: Ja. Es werden Kronen aber traditionell nicht als Symbole des Parlamentarismus verstanden. Ich habe eins, wir haben auch noch herausgefunden, dass die Stephanskrone, also das Original, ist ja gar nicht die echte.
7: Ja.
5: Die echte hat der Papst Silvester an den Stephan geschickt und die ist dann verloren gegangen. Das ist eine Imitation aus dem 12. Jahrhundert.
1: Ja. Die echte steht möglicherweise in einem Wirtshaus in Oberösterreich zwischen den Hegelpokalen und keiner mehr.
7: Oder wurde auf Kaffeelöffel umgearbeitet. Ja. Man weiß es nicht.
6: So funktioniert das Kabarett und
1: Das heißt, wenn jemand in Haft geschickt werden würde für Verhöhnung der Krone, würden Sie sich einsetzen, dass er wieder freikommt?
5: Du hast nicht runter.
7: So. Also wenn ich zum Beispiel jetzt hier auf ungarischem Territorium zum Beispiel so mache, blöde Stephanskrone, dann gehöre ich eigentlich jetzt in eine Hilfe. Würden Sie sich für mich einsetzen und sagen, lasst den Trottel frei, das ist ein österreichischer Kabarettist, der hat einen an der Klatsche?
6: Sie haben es selbst gesagt, lasst den Trottel frei, also das habe ich nicht gesagt.
5: Das ist eigentlich ein wunderschönes Schlusswort. Ja.
7: Und ich danke Ihnen, Exzellenz. Der ungarische Botschafter, seine Exzellenz, hat offenbar Verständnis für uns gehabt. Weniger Verständnis haben die Damen und Herren in Ungarn selbst gehabt. Nach der Ausstrahlung dieses Beitrags wurde eine Sondersitzung des ungarischen Parlaments einberufen wegen uns.
0: Und, das macht uns immer noch ein bisschen stolz, die ungarische Regierung hat offiziell bei der Republik Österreich protestiert.
8: Yes!
1: Leider nicht so gut ausgegangen ist für den launigen Herrn Botschafter. Der wurde nämlich am Tag nach der Ausstrahlung abberufen von der ungarischen Regierung. Wahrscheinlich, weil durchgesickert ist, dass er nach Ende der Dreharbeiten, nachdem die Kamera schon abgeschaltet war, hat er unsere Krone noch genommen und hat sie einem Lampenschirm aufgesetzt. Das wollen Sie möglicherweise nicht gut bekommen.
0: Ja, vielleicht wurde er verpetzt. Das war nämlich, ich glaube, vermutlich sein Medienberater dabei. Und wir haben sehr davon profitiert, dass Blicke nicht töten können. Jedenfalls, der Botschafter hätte es vielleicht... Neues Spiel, neues Glück. Also in Ungarn werden die Karten neu gemischt. Und auch wir haben eigentlich nicht mehr dieses mulmige Gefühl, wenn wir die Grenze überschreiten, weil wir ja als mutmaßliche Kronenbeleidiger möglicherweise zur Haft ausgeschrieben, zur Fahndung ausgeschrieben sein könnten.
3: Ja, bei den Reisen in die USA sind wir hingegen nicht so sicher. Ja. Ein gewisses Risiko stellt nämlich die Tatsache dar, dass wir erst unlängst das von Donald Trump vorgeschlagene Friedensabkommen für die Ukraine mit folgender Szene beschrieben haben.
1: Ja, endlich, Gott sei Dank, endlich sind Sie da, die Weltpolizei. Bin ich froh, dass Sie endlich da sind, Herr Inspektor.
0: Inspektor gibt's keinen und Weltpolizei gibt's auch nicht mehr. Seit 20. Jänner 25 sind wir als Einheit aufgelöst und unterstehen jetzt direkt der Zollwache. Aber zur Sache, was ist denn Ihr Problem?
1: Was heißt Problem, bitte? Meine Familie, wir wurden Opfer einer Home Invasion. Wir haben seit über 4 Jahren eine Einbrecherbande bei uns im Haus.
0: Ja, aber das sind ja, wie Sie richtig sagen, das sind Ihre Einbrecher. Also warum versuchen Sie nicht am kurzen Weg, sich mit denen ins Einvernehmen zu setzen, anstatt dass Sie uns da ständig mit Notrufen segieren?
1: Mit denen kann man nicht reden, bitte. Die haben die oberen Stockwerke besetzt und dort alles zerstört.
0: Naja, aber das heißt Erdgeschoss... gehört Ihnen, also andere haben das nicht.
1: Sagen Sie mal, wollen Sie mich verarschen oder was? Bitte, die haben unsere Kinder als Geiseln genommen, ja? Und im Winter haben sie uns Gas und Strom abgedreht.
0: Ja, furchtbar, eine Tragödie, aber leider, wir sind da nicht zuständig.
1: Aha, warum sind Sie dann überhaupt gekommen?
0: Gut, dass Sie das ansprechen. Wir täten uns für Ihren Garten interessieren. Sie haben ja da einen ganzen Haufen von dieser seltenen Erden herumliegen und würden wir Ihnen abnehmen, kostenfrei und im Gegenzug bei dieser Gelegenheit, also vielleicht mit Ihren Gästen eine Art der Hausversammlung anberaumen, wo wir also als Schiedsrichter ein bisschen sagen haben, macht euch eine Hausordnung aus.
1: Danke. Also auf diese Hilfe kann ich wirklich verzichten. Ja, da frage ich lieber meine Nachbarn um Hilfe. Ja?
0: Mhm. Viel Glück, die haben wir bereits instruiert, dass sie bitte im Sinne der öffentlichen Ordnung sich zurückhalten sollen und generalpräventiv ihre Gäste besonders freundlich grüßen.
1: Da kennen Sie aber meine Nachbarn schlecht, ja? Die haben in den letzten Jahren ihre ganzen Haushaltsbudgets dafür verwendet, sich Alarmanlagen zuzulegen. Und jetzt wollen wir eine polizeiunabhängige Sicherheitstruppe gründen.
0: Ehrgeizig. Mach Sie aber darauf aufmerksam, spätestens in 3 Jahren zieht da im Nachbarhaus die Familie Kickl ein und da ob links die Mietverträge der Familien Macron und Merz wirklich verlängert werden, werden wir sehen, nicht? Aber ja, Sie können es probieren. Ich sage Ihnen nur, wenn Sie wirklich partout nicht in Frieden leben wollen.
1: Ja, was ist dann?
0: Dann ziehen Sie halt aus.
3: Wobei man schon sagen muss, Donald Trump, die 2. Staffel, schon ein bisschen komisch, oder? Weil das hätte kein Serienproduzent der Welt ernsthaft in Auftrag gegeben. Weil stellen Sie sich einmal vor, Sie sind Chef von einem Streamingdienst und Sie bekommen von 2 Drehbuchautoren folgendes Exposé präsentiert.
8: Okay, verstehe ich das richtig. Der Hauptheld der Serie ist absolut bösartig, mhm, lügt krankhaft, mhm, ist geschminkt wie der Joker, vollkommen ungebildet und hat das Vokabular eines 6-Jährigen.
1: Ja, und genau.
0: So ein Spritzer Demenz haben wir auch noch dazu gemischt.
1: Und warum genau soll der irgendeine Wahl gewinnen?
0: Ja, weil ihn die Leute lieben.
1: Ja, die sind ganz verrückt nach dem.
8: Aha, und das behaupten wir so einfach, ohne Erklärung.
1: Ja, genau, Überraschung.
0: Damit rechnet ja der Zuschauer nicht.
8: Aha, okay, und sein oberster Wirtschaftsberater, ich meine...
0: Ja, Peter Navarro, hat auf den, super, auf den bin ich stolz. Bitte.
8: Das ist ein vorbestrafter Ökonom, mhm, von dem vorher nie wer gehört hat und der sich in seinen Büchern auf einen frei erfundenen Experten beruft.
9: Genau, den hat er Ron Varro genannt. Also wenn das nicht lustig ist, dann weiß ich auch nicht.
10: Wortspiel! Also, Navarro, Ron, Varro, Wortspiel!
8: Das ist nicht lustig.
9: Oh ja, natürlich ist das lustig, allein die Vorgeschichte. In Folge 2, schauen Sie mal nach, da sagt der Präsident seinem Schwiegersohn, er soll ihm einen obersten Wirtschaftsberater suchen, weil er als Präsident hat keine Zeit, er muss ja Golf spielen. Ne?
1: Ach Gott, das ist doch vollkommen den Hahn herbeigezogen.
10: Nein, das geht ja weiter.
1: Und sein Schwiegersohn, der macht dann einfach die Startseite von Amazon auf und schaut, was gibt's überhaupt für Wirtschaftsbücher. Und dann findet er eines, das heißt, Death by China. Denkst du, das wird dem Schwiegerpapa gefallen? Ja, Death by China. Und wer schon einen tollen Titel hat, der wird auch sofort oberster Wirtschaftsberater.
8: Ohne das Buch überhaupt gelesen zu haben.
9: Na sicher, das ist ja die Pointe, bitte.
1: Also bitte, na, Schluss, Schluss. Okay, nehmen wir mal an, wir streichen das alles wegen kompletter Absurdität, ja? Dann ist ja der Rest immer noch komplett idiotisch. Bitte, er macht einen Impfgegner zum Gesundheitsminister, eine mutmaßliche russische Agentin zur Geheimdienstchefin.
9: Die kennt sich wenigstens aus.
1: Einen Alkoholiker mit Kreuzrittertätowierungen zum Verteidigungsminister?
10: Nein.
1: Kriegsminister. Oh Gott, stopp. Diese ganze Iran-Folge, die ist ja völlig absurd. Auf die Blockade der Straße von Hormuz reagiert er mit der Blockade der Straße von Hormuz. Also, Entschuldigung. Das ist ein Copy-and-Paste-Fehler, oder?
9: Nein, das ist der komplette Mindfuck. Ja,
10: David Lynch rotiert im Grab vor Neid.
1: Bitte, das ist kein Mindfuck, das ist ein Hirnschaß. Ja, Fetzen deppert. Wer bitte soll sich sowas anschauen? Wer bitte soll uns das glauben? Und die Fortsetzungen sind ja immer blöder werden. Was soll der Scheiß da? Eroberung Grönlands?
8: Ja, wenn es so aufreizend mitten im Wasser liegt.
1: Annexion von Kanada?
9: Ja, wenn denn sonst, das liegt gleich daneben, da haben's nicht weit.
1: Windmühlen verursachen Krebs?
9: Ja, das Gegenteil ist nicht bewiesen.
1: Niemand weiß, wie Magnete funktionieren.
9: Ja, also ich nicht.
1: So, aus, ich sage euch, ihr zwei braucht euch bei mir nie wieder mit irgendeinem Drehbuch blicken lassen. Danke, das war's.
0: Das brauchen wir tatsächlich nicht. Wird ja vielleicht auch Ihnen zur Kenntnis gebracht worden sein, unser Mutterkonzern möchte ja fusionieren mit einem anderen ganz, ganz großen Medienkonzern.
9: Und das Weiße Haus wird es nur dann genehmigen, wenn unser Streamingdienst von einem Team echter Patrioten
0: mit visionärer Fantasie
9: und vor allem mit sehr viel Sinn für Humor geleitet wird.
0: Ja, also mit anderen Worten, du kannst schon anfangen, deinen Schreibtisch auszuräumen, du links versiffte Kommunistenzecken.
9: Und was ich gelesen habe, hast du eh noch 3 Wochen Urlaub offen und ich würde sagen, der beginnt jetzt.
0: Mhm. Und wenn du als Destination nicht unbedingt nach Guantanamo möchtest oder in ein Großraumgefängnis in El Salvador, dann würde ich an deiner Stelle langsam schauen, dass ich weiterkomme.
9: Oder mit anderen Worten, arriba, arriba, andele, andele, andele!
8: Darf ich euch beide an dieser Stelle ein bisschen was Persönliches fragen?
9: Bitte gerne.
8: Wie geht es euch mit eurer psychischen Erkrankung?
3: Ich sage es ganz offen, es wird immer schlimmer bei mir. Also fast täglich schlimmer. Ja. Das Einzige, was mir hilft, ist, dass wir drei quasi eine Selbsthilfegruppe haben.
0: Ja, das ist mir auch wichtig. Also wir sprechen natürlich von TDS, also vom Trump Derangement Syndrome. Das ist nach Auskunft des Weißen Hauses eine schwere psychische Störung, die alle aufweisen, die den Eindruck haben, dass Donald Trump eine schwere psychische Störung aufweist.
8: Ganz, ganz genau. Es ist beruhigend zu sehen, dass es aber offenbar Menschen gibt, die dagegen immun sind.
9: Ja.
8: Und einer davon ist unser ehemaliger Bundeskanzler, unser ehemaliger österreichischer Bundeskanzler, Sebastian Kurz. Bitte.
11: Also, ich erlebe die Republikaner im Moment sehr erfolgreich und auch ziemlich geeint. Ich würde sagen, das war unter Trump 1 deutlich anders. Ich glaube, dass es eine Administration gibt, die sehr, sehr, sehr gut vorbereitet ins Amt diesmal gekommen ist, die genau gewusst haben, was sie wollen und wofür sie stehen. Ich glaube, dass die Personalauswahl diesmal wesentlich überlegter war als beim letzten Mal.
3: Das war ein Ausschnitt aus einem Podcast der Bild-Zeitung. Und wenn man das hört, fragt man sich im ersten Moment schon, ist das echt?
0: Nämlich, ist es echt, echt?
1: Ja, da fragt nicht nur ihr euch das, das fragen sich auch andere. Und ich habe tatsächlich da eine verdächtige Spur gefunden, was da dahinter stecken könnte. Ich habe in einer Zeitung bitte folgende Überschrift gefunden, wenn man sie kurz einblenden kann.
0: Deutsche Talkshow lädt falschen Sebastian Kurz ein. Und?
3: Ja, wo ist da bitte der Neuigkeitswert?
0: Ich meine, dass der Kurz ein falscher Hund ist, denken wir uns schon lang.
3: Ja, dass der permanent in deutschen Talkshows herumkugelt, das wissen wir auch, bitte.
1: Nein, Missverständnis, Freunde, ist nicht eine charakterliche Beurteilung von Sebastian Kurz. Die haben tatsächlich für eine Talkshow einen falschen, statt unseren richtig falschen Sebastian Kurz, einen richtigen falschen eingeladen.
0: Das heißt, das was Minus mal Minus ist dann Plus, oder ich meine, um die Zeit da nicht mehr Kopf rechnen.
3: Nein, pass auf, ich glaube, ich weiß, was der Florian meint. Ich glaube, der Flo meint, der Kurz hat sich von Peter Thiel klonen lassen.
1: Nein, wieder falsch. Nein, Sie haben einfach eine Verwechslung. Sie haben einen deutschen Lokalpolitiker eingeladen, der auch Sebastian Kurz heißt.
3: Das ist aber gefährlich. Weil stell dir vor, der falsche Falsche sagt dort irgendwas, was der echte Falsche nie sagen würde.
1: Ja.
3: Ja, mit einem möglicherweise ebenfalls gefälschten Politiker hat auch die AfD in Deutschland ein Problem. Ich spreche selbstverständlich von Alexander Eichwald.
12: Meine ehrenwerten Parteigenossen, Genossinnen, ich habe erlebt, wie innerhalb der Partei sich sogenannte Lager bildeten, so besser gesagt politische Flügel. Die einen sind die Anhänger reines völkischen und die anderen eines libertären Flügels. Es gibt aber für mich in dieser Partei keine Flügel und keine individualistischen Bestrebungen. Denn die Liebe und Reue zu Deutschland teilen wir uns hier gemeinsam. Es ist und bleibt unsere nationale Pflicht, die deutsche Kultur vor Fremdeinflüssen zu schützen.
0: Ja, das hat verständlicherweise Fragen aufgeworfen. War das eine Hitler-Parodie oder nicht? Die AfD selbst ist sich bis heute nicht ganz sicher, ob das eine satirische Aktionsform war oder doch einfach ein treuer Gesinnungsgenosse, dem rhetorisch ein bisschen die Pferdeln durchgegangen sind. Also sicherheitshalber haben sie ihn aber einmal ausgeschlossen.
3: Was man auf jeden Fall sagen kann, also wenn das eine Hitler-Parodie gewesen sein hätte sollen, es war keine gute.
0: Ja, aber das muss man jetzt auch fairerweise sagen, das sind ja auch die falschen Standards. Es ist ja kein professioneller Parodist oder Imitator oder so.
3: Entschuldigung, das ist eine billige Ausrede. Das ist eine billige Ausrede, die ich nicht gelten lasse. Weil selbst als Amateur kann man, wenn man fleißig übt, wenn man sich bemüht, ja, kann man großartige Ergebnisse erzielen. Also, Hitler haben wir schon gehabt. Nehmen wir zum Beispiel Josef Goebbels. Kann man Josef Goebbels
13: die Jugend auch? Ist hier vertreten, das Greisenalter. Kein Stand, kein Beruf und kein Lebensjahr blieb an der Einladung unberücksichtigt.
3: So, und jetzt einen ambitionierten Imitator, bitte.
14: Ich bin euch unglaublich dankbar, dass ihr mir hier heute wieder einen solchen unauslöschlichen Moment schenkt und dass wir einander vertrauen zu 100%. Ich in euch und ihr in mich. Und das ist die gefährlichste Kampfansage für diese Bundesregierung.
3: Wenn Sie an den Radiogeräten jetzt der Meinung sind, ein technisches Problem da in Meran, die haben zweimal hintereinander den Goebbels eingespielt. Die zweite Zuspielung war übrigens Herbert Kickl.
0: Ja, und der hat diese doch achtbare Parodistenleistung neben einem Vollzeitjob als FPÖ-Obmann auch hingekriegt. Also ja, Ehrgeiz ist, glaube ich, der Schlüssel.
1: Absolut, absolut. Ja, der Herbert Kickl will ja in Österreich Volkskanzler werden. Ob der Herr Eichwald auch Volkskanzler werden will, das wissen wir
9: keine
1: nicht.
9: Keine Ahnung.
1: Bis es soweit bei dem ist, hat Deutschland noch einen Bundeskanzler, nämlich den Herrn Merz. Hier haben wir ein Bild von ihm.
9: Ja, lachen Sie nicht bitte. Bundeskanzler Merz muss sich das jeden Tag im Badezimmerspiegel anschauen.
1: Ja, schon. Kein Wunder, dass er gerade in einem Spiegel-Interview erklärt hat, kein Bundeskanzler vor mir hat so etwas ertragen müssen. Wir wollten eigentlich auch noch was machen zum Thema Markus Söder, die Schutzmantel-Madonna der deutschen Wurst.
9: Aber es war uns dann doch ein bisschen zu mühsam.
0: Ja, und auch kulinarisch und auch sonst ein bisschen zu grauslich.
1: Ja,
0: also
1: ja.
0: Man muss auch sagen, also das ist ein Punkt, an den wir immer wieder stoßen, diese ständige Beschäftigung mit Innenpolitik oder jeweiligen Innenpolitiken, das ist schon wahnsinnig ermüdend. Und natürlich kommt immer wieder der Gedanke aus, warum machen wir eigentlich nicht mal ganz was anderes?
1: Ja, sehr gerne, bitte, mach einen Vorschlag.
9: Ja, ich habe einen Vorschlag. Wir machen etwas für die normalen Leute.
1: Ja, sehr gut, schon mal.
9: Wir machen einen Klassiker der leichten Unterhaltung. Wir machen Kellnerwitze.
1: Wow. Ja,
0: warum okay.
1: Nicht?
0: Gut, machen wir Kellnerwitze.
9: Dann, Herr Ober, da ist eine Fliege in meiner Suppe. Na, sind Sie doch froh, sonst hätte die Suppe überhaupt kein Fleisch gesehen.
15: Herr Ober, da ist eine Fliege auch in meiner Suppe.
9: Aber nicht mehr lang. Sehen Sie nicht die Spinne am Tellerrand?
15: Also, Herr Ober, da schwimmt immer noch eine Fliege in meiner Suppe.
9: Was soll sie denn sonst machen? Wasserski fahren?
15: Herr Ober, da schwimmt keine Fliege in meiner Suppe.
9: Sehen Sie, hat das Insektensterben doch etwas Gutes.
15: Herr Ober, mein Schnitzel ist pestizidbelastet.
9: Ach so? Aha.
15: Herr Ober, wo bleibt die Pointe?
9: Die kommt gleich.
15: Herr Ober, mein Schnitzel ist obendrein hormonbelastet und stammt aus industrieller Massentierhaltung.
9: Ach so? Aha. Da kann man halt nichts machen.
15: Also Herr Ober, da muss man doch etwas machen können. Das ist ja nicht nur total grauslich und ungesund, sondern ökologisch gesehen überhaupt ein kompletter Wahnsinn.
9: Also das ist ein Wahnsinn? Das soll ein Wahnsinn sein? Ha? Dann beantworten Sie mir mal folgende Frage. Was ist mit China? Ha? Was ist mit China? Die bauen solche Kohlekraftwerke, ja? Hauen CO2 raus, als gäbe es keinen Morgen. Und da rede ich noch nicht einmal von Indien. Sind ja mittlerweile noch viel mehr Leute. Was glauben Sie, was los ist, wenn die Inder auch anfangen, Backhändel zu fressen und auf Urlaub fliegen in die Dominikanische Republik, ja? Wir in Österreich, in Europa, wir sollen die Welt retten. Bei uns bist du ja schon ein Umweltsünder, wenn dir mal eine Flatulenz auskommst. Ja? Aber Hauptsache, die Grünen fahren um unser Steuergeld, um unser Steuergeld mit der Eisenbahn den ganzen Tag in der Gegend herum. Ja, wissen Sie was? Wissen Sie was? Ja, nehmen Sie das Schnitzel, gehen Sie raus auf die Straße, picken Sie sich auf den nächsten Zebrastreifen und lassen Sie sich von einem LKW zusammenführen. Sie wissenschaftsgläubiges Gutmenschen-Arschloch.
0: Amen. Ja, also, es ist keine schlechte Pointe, aber ein bisschen lang.
9: Ja, es ist lang.
0: Und außerdem war es schon wieder irgendwie so politikmäßig. Ja.
1: Genau, wir wollten doch eigentlich was machen für die Normalen.
9: Ja, aber glaubst du wirklich, dass die Normalen zu uns in die Vorstellung kommen?
0: Ah, da sagt der Robert was Richtiges. Das stimmt eigentlich. Wir sollten den Spieß umdrehen. Ja? Die sollen erst einmal zu uns kommen und dann machen wir was für sie. Ja? Wie in dem alten Kellnerwitz. So.
16: Herr Ober, ich warte jetzt schon seit einer Dreiviertelstunde.
9: Ja, wer nichts bestellt, der kriegt doch nichts.
8: Okay, offensichtlich sind wir zu deppert, um ohne Politik auszukommen.
0: Ja, ja, und es ist ja noch dazu, also nachdem wir ununterbrochen schlecht über die Politik reden, schlecht über die Politiker reden, ich meine, letztlich vielleicht sollten wir auch uns überlegen, ob wir nicht an dieser Demografiekrise mitschuld sind, weil halt irgendwie die Menschen kein Vertrauen mehr in die Politik haben.
8: Na ja gut, das wissen alle. Diese Umfragen kennen wir alle, dass die Menschen kein Vertrauen mehr in die Politik haben. Ich sage euch ganz ehrlich, mich beunruhigen noch weitaus mehr jene Umfragen, die belegen, dass immer mehr Bürgerinnen und Bürger immer weniger Vertrauen in die Bürgerinnen und Bürger haben.
9: Ja, das stimmt. Das stimmt leider. Denn die Frage, trauen Sie der Bevölkerung zu, bei der nächsten Wahl eine kluge Entscheidung zu treffen? Diese Frage wurde Ende der 1990er Jahre noch von 66% der Befragten mit Ja beantwortet. Heute sagt das nicht einmal mehr ein Drittel.
0: Ja, und wenn Sie diese Zahlenverhältnisse anzweifeln, können Sie es gern selbst nachprüfen.
9: Ja. Steigen Sie in ein öffentliches Verkehrsmittel Ihrer Wahl, gehen Sie in so ein Festzelt eines Feuerwehrfestes, ja, und schauen Sie sich dort ein bisschen um, bis Sie sich denken, ah, auf die kluge Entscheidung dieser Person freue ich mich schon richtig.
8: Toi, toi, toi. Okay, da werden jetzt vielleicht aber der eine oder die andere von Ihnen sagen, hallo, hallo, höre ich da vielleicht die Vorurteile einer selbsternannten Elite?
9: Ja, das kann schon sein, aber die gute Nachricht ist, Sie können Teil dieser Elite werden. Da gibt es nämlich einen kleinen Trick. Kennen Sie dieses Internet?
0: Ja. Wenn Sie ein Internet haben, dann durchforsten Sie es einmal ein bisschen. Da ist sicher auch ein Social Media drinnen. Und diese Social Medias, das macht einen Unterschied. Ja. Früher war es ja irgendwie noch so, wenn man dann gehört hat, war gestern im Wirtshaus, sind wieder die widerwärtigsten Vorurteile gepflegt worden. Und da konnte man sich noch denken, ach, wenn ich da dabei gewesen wäre, da wäre ich hingegangen, ich hätte etwas gesagt.
8: Heute denkt man sich, bin ich froh, dass ich nicht alles lesen muss, was diese Sautrotteln in den sozialen Medien von sich geben. Weil wenn ich das alles lesen müsste, würde ich mich wahrscheinlich entleiden.
9: Ja, weil wenn früher wer erzählt hat... Wenn früher einer erzählt hat, er hat im Wirtshaus genau gehört, wie einer gesagt hat.
16: Also das war ja der größte Fehler von diesem Adolf Hitler, dass er die Impfpflicht nicht abgeschafft hat. Jetzt waren die ganzen Wehrmachtssoldaten natürlich zwangsgeimpft worden, aber mit einem komplett geschädigten Immunsystem sind die nach Russland geschickt worden. Kein Wunder, dass die dort in Stalingrad gestorben sind wie die Fliegen.
9: Ja, wenn man sowas gehört hat, dass einer das erzählt hat, dann hat man sich gedacht, naja, so wie es halt Jägerlatein gibt, gibt es halt auch Stammtischlatein. Weil so hat das sicher niemand gesagt, weil so blöd ist wirklich keiner.
0: Ja, heute kannst du aber im Internet kurz nachschauen und feststellen, doch.
8: Und genau das ist der Grund, warum immer mehr Bürgerinnen und Bürger immer weniger Vertrauen in die Bürgerinnen und Bürger haben.
0: Ja, aber was willst du machen?
16: Als Bürger.
0: Als Bürgerin. Du kannst ja als kleiner Bürger, Bürgerin kannst du ja nichts machen.
9: Nein, gar nichts kann man machen. Es ist ein bisschen wie beim Klimawandel. Man kann nichts dagegen, gar nichts kann man machen.
8: Na ja, Moment. Beim Klimawandel hat jeder Einzelne seinen ökologischen Fußabdruck. Warum sprechen wir nie über unseren intellektuellen Fußabdruck?
9: Oh!
8: Ja! Also das habe ich echt noch nirgendwo irgendwo gelesen.
9: Na, weil das ist ja logisch, weil die Lügenpresse will das ja nicht schreiben. Die wollen uns mit der Einheitsmeinung nur das Gehirn waschen.
8: Oh! Na gut, dann muss ich das schreiben.
9: Ja, poste es
8: meinem
9: überall.
8: Handy.
9: Ja, überall. Pass auf.
0: Entschuldigen Sie bitte die kleine Störung, aber die These, dass Adolf Hitler Hitler mit etwas mehr Respekt für die Naturheilkunde den Zweiten Weltkrieg letztlich für sich hätte entscheiden können. Die entbehrt medizinisch, historisch und intellektuell jedweder Grundlage, weshalb ich sie auch dringend ersuchen würde, von der Veröffentlichung dieses Gedankens in den Leserbriefseiten von Medien wie Kronenzeitung, Bild oder Blick umgehend Abstand zu nehmen und auch Social Media diesbezüglich nicht weiter zu bemühen. Vielen herzlichen Dank.
17: Wer ist jetzt er?
15: Das ist mein Neuroberater. Der schaut drauf, dass mein intellektueller Fußabdruck halbwegs in Ordnung bleibt.
17: Was heißt das?
0: Das heißt zum Beispiel,
15: dass ich an der Verbreitung von Blödsinn möglichst wenig beteiligt bin.
0: Ja, wenn wir nämlich die drohende globale Intellektkrise überhaupt noch aufhalten wollen, dann müssen wir selbstverständlich auch alle mal bei uns selbst ansetzen, indem wir uns zum Beispiel fragen, wie kann ich meinen eigenen Blödsinnsausstoß möglichst effizient reduzieren? Seit Beginn der diesbezüglichen Messungen ist ja der Intelligenzquotient weltweit immer nur gestiegen, bis ins Jahr 2015. Seitdem geht es ebenso kontinuierlich langsam wieder bergab.
17: Das ist lustig, weil 2015 bin ich bei Facebook beigetreten.
0: Eine amüsante Koinzidenz. Jedenfalls kann die drohende intellektuelle Katastrophe nur noch gestoppt werden, wenn wir
15: unseren Lebensstil ändern.
0: Genau. Es ist zum Beispiel ja viel, viel besser, einen alten, aber qualitativ hochwertigen Gedanken wieder oder weiter zu verwenden, anstatt sich einen schlampig gearbeiteten Billiggedanken zuzulegen, nur weil der halt neu ist. Also intellektuelle Kreislaufwirtschaft ist möglich.
17: Was soll das heißen, bitte?
0: Ja, das heißt,
15: bevor man etwas schreibt oder sagt, vorher drüber nachdenken.
0: Und auch ganz wichtig, nicht immer gleich alles für einen Gedanken halten, nur weil man es im eigenen Kopf vorgefunden hat. Ja.
15: Ich muss auch ganz ehrlich sagen, seit ich auf Ihre Empfehlung hin die Kronenzeitung abbestellt habe und Twitter gelöscht habe, ist die Atmosphäre bei uns zu Hause auch deutlich entgiftet.
0: Das freut mich.
15: Ja. Also meine Mama traut sich zum Beispiel wieder ganz alleine in den Vorgarten gehen, ohne dass sie Angst hat, dass sie dort überfallen wird von asylantischen Drogenschändern oder salafistischen Dreckqueens.
0: Ja, also Sie sehen, mit ein bisschen guten Willen.
17: So ist es so.
0: So ist es.
17: So ist es. Und was so ist, meine beiden Herren, ihr zwei Gescheiten, dann beantwortet mir mal folgende Frage. Was ist mit China? Ha? Was ist mit China? Das ist über 1 Milliarde Leute. Was glaubst du, wie viele Idioten es dort gibt? Wenn das sind nur 10%, ist das noch immer 1 Million.
16: Ja. Die ganze Welt darf deppert sein, aber wir in Österreich, wir sollen die Welt retten. Wir sollen uns noch mal Gedanken machen. Soll ich was sagen? Ich lasse mir von niemandem sagen, dass ich mir noch einmal Gedanken machen soll. Am wenigsten von mir selber. Weißt du was? Mein Bier ist deppert und ich bin stolz darauf. Oh, du wissenschaftsgläubiges, gutmenschliches Arschloch!

0: Unser Fazit lautet, Österreich ist bodenlos deppert. Nämlich im buchstäblichen Sinne, Österreich ist mittlerweile Europameister bei der Bodenversiegelung.
1: Ja, aber nicht nur da. Österreich hat auch die höchste Supermarktdichte Europas.
0: Ganz genau, passt doch perfekt dazu. Die maximale Steigerungsform von Marktversagen heißt in Österreich Supermarkt. Ja. Dann machen wir eine Nummer noch als Pausenfinale. Komm.
2: Das ist... Man könnte in Österreich wirklich den Eindruck kriegen, dass es ein Naturgesetz ist. Ja, so wie man, weiß nicht, wenn du am Gartentisch ein Honigbrot hinstellst, dann lockst du Wespen an. Und wenn du mitten auf die grüne Wiese einen Supermarkt stellst, dann lockst du andere Supermärkte an. Ja.
1: Sollte man vielleicht versuchen, die Leute diesbezüglich zu informieren? Da dann, weißt du?
2: Ja, das ist gefährlich, das ist schwierig. Man kann die Leute informieren, aber sie dürfen sich auf gar keinen Fall bevormundet, belehrt, erzogen vorkommen, weil sonst kickt die Reaktanz ein und aus Trotz asphaltieren sie die eigenen Blumenkisten auch noch zu.
0: Also, wenn wir sie schon nicht damit belehren können wir wenigstens versuchen, sie damit zu unterhalten.

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0: die Nachrichten von SRF um 9 mit Manuel Rissi. In der Schweiz und in weiten Teilen Westeuropas ist es derzeit außergewöhnlich heiß. Mit Blick auf die Hitzewelle warnt nun die Weltgesundheitsorganisation WHO vor den Gefahren von andauernd hohen Temperaturen. Extreme Hitze zähle zu den schwerwiegendsten und am schnellsten wachsenden Gesundheits- und Sicherheitsbedrohungen, die durch den Klimawandel entstünden, sagte WHO-Chef Tedros Ghebreyesus vor den Medien in Genf.
1: Extreme heat is one of the most serious and rapidly growing threats to health and safety posed by climate change. It claims around 500,000 lives globally each year.
0: Weltweit würden 500,000 Menschen an den Folgen von Hitze sterben, und zwar jährlich, so der WHO-Chef. Doch viele dieser Todesfälle könnten vermieden werden mit Schutzmaßnahmen. Vor allem Risikogruppen sollten dabei geschützt werden. Dazu gehörten nicht nur Alte, Kranke, Schwangere und Kinder, sondern auch Arbeiterinnen und Arbeiter und sozial benachteiligte Menschen. Zu Meldungen im Zusammenhang mit der Hitzewelle in der Übersicht. In der Zürcher Gemeinde Dübendorf können Lehrpersonen ihren Schülerinnen und Schülern Hitze freigeben. Dies morgen und am Freitag jeweils am Nachmittag. Das sagte die Dübendorfer Bildungsvorsteherin gegenüber SRF. Im Kanton Zürich ist hitzefrei eigentlich seit langem abgeschafft worden. Die Hitze in Frankreich hat Folgen für den Zugverkehr. In der Region Nouvelle-Aquitaine im Westen fahren bis Freitag tagsüber keine Züge mehr, um die Anlagen zu schonen. Auf gewissen Strecken fallen auch Verbindungen aus, auf denen alte Kompositionen mit zu schwachen Klimaanlagen unterwegs sind. Im Westen Frankreichs wurden teils über 44 Grad gemessen. Und in Hamburg wird am Sonntag ein Halbmarathon wegen der Hitze nicht durchgeführt. 24.000 Läuferinnen und Läufer hatten sich für die Veranstaltung angemeldet. Nun wird sie auf einen unbestimmten Tag verschoben. In der norddeutschen Stadt werden am Wochenende bis 37 Grad erwartet. Europa sichert der Ukraine weiterhin Unterstützung zu. Das haben Deutschland, Frankreich, Großbritannien, Italien und Polen, die sogenannten E5, bei einem Treffen in Berlin bekräftigt. Der deutsche Bundeskanzler Friedrich Merz sagte, die Botschaft an Russland laute, dass die Ukraine stark bleibe. Bei den Gesprächen ging es neben der Ukraine auch um die Rolle Europas im Iran-Konflikt und um die Zukunft der NATO. Das Treffen ist auch eine Vorbereitung der Europäer auf einen NATO-Gipfel in 2 Wochen in der Türkei. Dazu wurde auch NATO-Generalsekretär Mark Rutte zugeschaltet. Und damit zu den Wetteraussichten. Es ist morgen meist sonnig bei 32 bis 37 Grad. In den Alpen und im Süden sind am Nachmittag und abends lokale Schauer möglich. Das waren Nachrichten von Radio SRF. Verantwortlich Manuela Burgermeister.
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4: Mit dem David Lendi am Mikrofon. Seit ein paar Minuten spielt die Schweiz gegen den Co-Gastgeber Kanada das letzte Gruppenspiel an der WM. Für den Gruppensieg brauchen die Schweizer einen Sieg. Nach gut 3 gespielten Minuten steht es zwischen der Schweiz und Kanada, aber immer noch 0-0. Die Schweizer haben zwar mehr den Ball, die Kanadier treten in den Startminuten aber ähnlich offensiv auf, wie es das schon in den ersten beiden Spielen gemacht haben. Sie attackieren die Schweizer Spieler früher. Ja, und in den letzten paar Tagen ist ja in der Schweiz viel darüber diskutiert worden. Spielt Juan Manzambi von Anfang an nach seinen 2 Goal gegen Bosnien-Herzegowina oder startet er wieder auf der Bank? Er spielt und er ist nicht die einzige Veränderung im Vergleich zum Bosnien-Spiel. Auch der Kakes, So und Vargas rücken in die Startelf. Nach vier Minuten steht es noch 0-0 und parallel läuft der Match zwischen Bosnien-Herzegowina und Katar. Für die Schweiz hat der Match eigentlich keine grosse Bedeutung, weil der zweite Platz hat die Schweiz so gut wie auf sicher. Der Match zwischen Bosnien und Katar steht noch 0-0. Und der Match Schweiz gegen Kanada, den gibt es entweder im Fernsehen auf SRF 2 oder im Radio, durchkommentiert auf SRF 3.
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6: Schön, dass Sie dabei sind. Das ist der Ort, wo Sie sich wohlfühlen können. Es geht um die Übung. Da fragt man sich natürlich als Radiomönch schon ein bisschen nach dem, wie ist es mit dem Selbstwert, mit dem Gefühl, das man dafür hat. Heute spielt die Schweiz gegen Kanada. Und die Chancen stehen also recht gut, dass im Moment Millionen Menschen also richtig interessiert und gebannt auf einen Rasen schauen, während wir hier gemeinsam probieren herauszufinden, was Freiheit ist. Also nicht gerade der einfachste Gegner, aber vielleicht der interessantere. Weil Freiheit ist ja eines von diesen Wörtern, die wir dauernd brauchen und erstaunlich selten hinterfragen. Ich habe das jetzt so in der letzten Sendung immer wieder gehört. Gestern, Brigitte Hänger hat so etwas geschrieben, sie hat die Freiheit gespürt. In Australien. Aber Freiheit, oder wenn Sie das denken, wir reden von Meinungsfreiheit, Reisefreiheit, Entscheidungsfreiheit und noch ganz viele andere. Und trotzdem können ich Menschen, die alles dürfen und sich trotzdem irgendwie ein bisschen gefangen fühlen. Und andere, die wenig haben und eine Freiheit ausstrahlen, ja, wir können sie fast beneiden drum. Und darum möchte ich heute Abend mit Ihnen über eine Frage reden, die mich beschäftigt. Nämlich, also nicht, was bedeutet Freiheit, sondern welche Freiheit kann Ihnen bis heute niemand nehmen? Für mich ist es die zum Schnaufen. Freiheit, sich zum Beispiel aber auch an einen geliebten Menschen zu erinnern. Also die Erinnerung. Freiheit, über sich selber können zu lachen. Oder die Freiheit, die Viktor Frankl beschrieben hat. Freiheit, sogar dann noch, als Haltung zu wählen, wenn das Leben gerade nicht so nach dem eigenen Plan geht. Falls Sie also zwischen zwei Halbzeiten, zwischen Goal oder zwei Bier, einen Gedanken übrig haben, läutet Sie an. Weil vielleicht ist Freiheit am Schluss gar nicht die Möglichkeit, alles müssen zu machen oder können zu machen, sondern die Fähigkeit, etwas in sich zu bewahren, wo einem eben niemand wegnehmen kann. Willkommen in dem Nachtclub.

Freiheit, das ist natürlich so eine Sache. Ich sage immer, man kann sich schon Freiheiten rausnehmen, aber das sollte nicht jemand anderes einengen. Ja, ich habe jetzt ein Lied von der Patricia Casma, «Liberté contre la tienne». Also das ist jetzt nicht irgendwie eine Chanson über politische Freiheit, sondern über Freiheit in einer Beziehung. Und ich finde das sehr interessant. Die Grundfrage vom Lied ist so sinngemäss, was passiert, wenn zwei Freiheiten aufeinandertreffen. Wie viel von mir gebe ich auf, damit es Wir gibt? Und wie viel von mir muss ich überhaupt bewahren, damit ich mich selber nicht verliere? Und das ist ja eine uralte menschliche Spannung. Auch spannende. Weil die Liebe und Freiheit, die gelten ja oft als Gegensätze. Die einen sagen, wenn ich liebe, dann verzichte ich freiwillig auf einen Teil von meiner Freiheit. Und andere sagen, wahre Liebe von dir steht dann an, wo beide können und dürfen frei bleiben. Der Titel ist ja schon irgendwie heiss, oder? Meine Freiheit gegen deine, also nicht mit deiner, nicht für deine, sondern gegen. Fast wie ein Duell, also fast wie eine Verhandlung vielleicht auch. Wer geht nachher? Wer passt sich an? Wer verliert mehr von sich selber? Und wir könnten jetzt auch hier wieder die Frage stellen, natürlich, ist die Liebe ein Gewinn an Freiheit oder ein freiwilliger Verzicht drauf? Oder wir könnten es noch ein bisschen bitterer machen. Nein, das wollte ich natürlich nicht, aber für wen, also für wer, haben Sie in Ihrem Leben freiwillig auf ein Stück Freiheit verzichtet? Und würden Sie das wieder machen? Also, ich könnte mir vorstellen, dass es da spannende Gedanken gibt, philosophisch denkt, oder? Da, viele Menschen definieren ja Freiheit als ich kann machen, was ich will. Aber das ist ja nur die Halbwort. Weil sobald wir jemanden lieben, Kind haben, Freunde, Verantwortung oder einen Beruf, den wir ernst nehmen, verzichten wir ständig freiwillig auf Möglichkeiten. Der Philosoph Erich Fromm hat einmal sinngemäss geschrieben, dass die meisten Menschen nicht nur vor der Unfreiheit Angst haben, sondern eben auch vor der Freiheit selber. Weil Freiheit Verantwortung bedeutet und Liebe, das bedeutet natürlich auch Verantwortung. Und vielleicht berührt jetzt auch der Song, wenn Sie ihn jetzt hören, oder er erzählt nicht von der Freiheit vom Alleinsein, sondern von der schwierigeren Freiheit. Wie frei kann ich bleiben, wenn ich jemanden liebe? Ja, ganz ehrlich, ich spiele es jetzt einfach. Die meisten von uns wissen ja ungefähr, was Freiheit ist und wissen ungefähr, was Liebe ist. Aber was passiert, wenn beides gleichzeitig Platz hat? Patricia Casma stellt genau die Frage.

Ich hoffe nicht so viel Inbrunst, wie Sandy das gesungen hat, dass sie nicht nur sucht, sondern den auch findet. Sie kennen das Zitat. Freedom's just another word for nothing left to lose. Was ist das für ein Zitat und aus welchem Song? Ich finde es grossartig, sie können es. Janis Joplin hat es kurz vor ihrem Tod aufgenommen, das Lied. Mir und Bobby McGee. Und ein Song von Kris Kristofferson. Zusammen hat er den geschrieben mit dem Fred Foster. Hat den Song aufgenommen mit dem wahnsinnigen Zitat. Ich finde das grossartig, passt heute Abend, weil, sie widerspricht eigentlich fast allem, was wir normalerweise über Freiheit denken. Wir denken ja mehr Freiheit, mehr Möglichkeiten. Und Janis Joplin sagt, mehr Freiheit, weniger Besitz, weniger Verpflichtungen, weniger Sicherheiten, weniger Sachen, die man verlieren kann. Und das ist ja eigentlich schon fast brutal, weil plötzlich überkommt Freiheit einen Preis. Freiheit, ein wunderschönes Wort, oder fast alle, wenn sie. Und da habe ich manchmal den Eindruck, dass wir den grössten Teil von unserem Leben damit verbringen, uns freiwillig einzuschränken. Wir sammeln Sachen. Versicherungen, Verpflichtungen, Verträge, Termine, Passwörter, ja, manchmal auch Sorgen. Und jetzt kommt eben die Janis Joplin daher, singt der Satz, der mich eben seit Jahren beschäftigt. Freiheit ist nur ein anderes Wort dafür, nichts mehr zu verlieren. Also, spannende Gedanken, oder? Jetzt ist Freiheit nicht mehr der Gewinn, sondern eben auch ein Verlust vielleicht. Vielleicht ist sie mal besonders frei gewesen, wo sie jung gewesen sind. Oder sie, wo sie etwas kaum hatten. Vielleicht haben sie das erlebt, dass sie wenig hatten, aber die Freiheit hatten. Vielleicht sind sie frei gewesen nach einer Kündigung, nach einer Trennung oder nach einem Neuanfang. Oder vielleicht genau dann, wo sie aufgehört haben, ständig darüber nachzudenken, was andere von ihnen erwarten. Also der ganze Erwartungsdruck, das Befreien, Emanzipieren von daheim. Und darum würde mich heute Abend interessieren, falls Sie mögen, welche Freiheit kommt Ihnen, hat Ihnen bis heute niemand können nehmen. Und vielleicht auch, welche Freiheit haben Sie sich selber vielleicht auch nie erlaubt. 0848 440 222 oder ein Mail via srf1.ch. Kontakt in Studio Schweiz, Kanada 0 zu 0.

Lieblingsmusiker von Philipp Fankhauser, der Serge Reggiani, «Ma Liberté». Und das Faszinierende ist eigentlich jetzt das Lied das genaue Gegenstück zu der Patricia Gas. Gas hat ja gefragt, was passiert mit meiner Freiheit und deiner Freiheit, wenn wir uns lieben, wenn wir zusammen sind. Der erzählt jetzt hier aber der Serge Reggiani in dem Lied «Ma Liberté» von einem Menschen, der seine Freiheit liebt, wie eine Geliebte. Der Text übrigens vom Georges Moustaki, der Reggiani hat ihn einfach unsterblich gemacht. Und am Anfang singt er eben besingt er seine Freiheit und bewundert sie. «Ma liberté, longtemps je te gardais comme une perle rare». Also meine Freiheit, ich habe dich lang gehütet wie eine seltene Perle. Er reist, zögelt umeinander, bindet sich nicht, lebt unabhängig, Freiheit ist seine grosse Liebe. Und dann passiert etwas, er verknallt sich. Und am Schluss singt er dann sinngemäss: «Für ein einziges Liebesabenteuer habe ich meine Freiheit aufgegeben.» Unglaublich schön, oder? Unglaublich wahr, weil plötzlich wird Freiheit eben nicht mehr als höchsten Wert dargestellt, sondern als etwas, das freiwillig kann verschenkt werden. Nicht weil man muss, sondern weil etwas anderes einem wichtiger geworden ist. Spannend ist ja auch philosophisch, oder? Wenn wir jetzt so von Janis Joplin und jetzt Georges Moustaki, Serge Reggiani und Patricia Gas, wenn man das so zusammennimmt, dann kommen da drei völlig verschiedene Definitionen von Freiheit zusammen. Janis Joplin, frei ist, wer nichts mehr zu verlieren hat. Der Serge Reggiani, frei ist, wer frei sein könnte, aber sich trotzdem für die Liebe entscheidet. Und Patricia Gas, frei ist, wer in der Liebe sich selber nicht verliert. Das allein wäre ja Stoff, bis am Morgen um 6 Uhr darüber zu reden. Und ja, was ist in Ihrem Leben stärker gewesen? Sehnsucht nach Freiheit oder Sehnsucht nach Verbundenheit? Das wäre ja auch etwas, was man überlegen kann. Ich glaube, die meisten Menschen verbringen eben ihr Leben genau zwischen diesen beiden Polen. Wir wollen zwar frei sein, wir wollen geliebt werden und wollen gleichzeitig unseren eigenen Weg gehen und gleichzeitig wollen wir irgendwo dazugehören. Ja, da fällt mir etwas ein. Mal lieber das Lied verklärt ja die Freiheit. Nein, das zeigt einfach, dass die Freiheit etwas Wunderbares ist oder kann sein. Aber eben auch einsam. Und dass gewisse Menschen irgendeinmal entdecken, nicht jede Bindung ist ein Gefängnis. Es gibt Beziehungen, Bindungen, die sind es daheim. Ja, ich könnte jetzt noch viel erzählen. Ich bin ganz begeistert. Ich habe das Lied heute auch gehört beim Vorbereiten von der Sendung und mir hat das gefallen. Serge Reggiani, «Ma Liberté». Die nächste Frau kennen Sie auch, Grace Jones. Und Schweiz, Kanada, immer noch 0-0.

Also die Schweizer Fußballer, sie sind immer noch dran. Es ist jetzt die Halbzeitpause und Halbzeitpause 0-0 gegen Kanada. Wir haben es von Freiheit im weitesten Sinne, ein grosses Wort, vielleicht auch viel zu gross. Je länger ich darüber nachdenke, umso mehr glaube ich, dass es eben die Freiheit gar nicht gibt. Es gibt Freiheiten. Freiheit, etwas zu sagen, was man denkt. Meinungsfreiheit. Oder Freiheit zu lieben, wer man will lieben. Die sexuelle Freiheit. Die Freiheit nach Jahren, wenn man im Knast ist, wieder raus in die Freiheit entlassen zu werden. Die Freiheit von einem Künstler, Regeln zu brechen. Der Bob Dylan hat sich die Freiheit ja immer wieder genommen. Und gerade, wo alle von ihm das Gleiche wollen, hat er sich neu erfunden. Es gibt ganz viele verschiedene

die Freiheit darum nicht ein Zustand. Vielleicht ist die Freiheit eben so eine Ansammlung von Möglichkeiten. Und vielleicht hat auch jeder Mensch eine andere Freiheit, die ihm besonders wichtig ist. Meine Frage heute Abend, welche Freiheit bedeutet Ihnen am meisten? Oder vielleicht auch, welche würden Sie um keinen Preis aufgeben? Und ich habe ein Lied, das passt zu dem. Aber das spiele ich ein bisschen später, weil der Chef schläft noch nicht. Aber Primal Scream hat einen wunderbaren Song gemacht, der heisst Loaded. What do you wanna do? You wanna be free? Ganz genau, wir wollen frei sein. Also, nach den 10 Nachrichten machen wir hier noch weiter mit dem Gedanken, mit der Freiheit, aber natürlich immer auch mit einem Blick aufs Fußballfeld. Wanda Jackson zusammen mit der Joan Jett. That's what love is.

0: Nachrichten von SRF um 10 mit Manuel Risi. Die Schweiz und weite Teile Westeuropas ächzen unter einer Hitzewelle und die Temperaturen dürften vorerst hoch bleiben. Die hohen Temperaturen beschäftigen auch die Weltgesundheitsorganisation WHO, deren Chef warnt vor den gesundheitlichen Risiken. Die Wetteraussichten, morgen ist es weiterhin sonnig bei 32 bis 37 Grad. In der Schweiz und in weiten Teilen Westeuropas ist es derzeit außergewöhnlich heiß. Die Schweiz und weitere Länder verzeichnen Hitzerekorde und die Temperaturen dürften vorerst hoch bleiben. Manuela Bürgermeister.
1: Nachdem der Bund gestern seine Hitzewarnungen bereits auf weite Teile des Mittellands ausgeweitet hat, gilt nun auch im Tessin die höchste Warnstufe 4. Das bedeutet große Gefahr. Wegen der Trockenheit gilt zudem in einigen Kantonen ein Feuerverbot, etwa im Aargau oder in den beiden Appenzell. In der Walliser Gemeinde Visp wurde mit 36,3 Grad zudem ein neuer Temperaturrekord gemessen. So heiß war es in Visp noch nie im Juni seit Beginn der Aufzeichnungen. Aber auch in anderen Ländern Westeuropas werden neue Rekorde gemessen. In Spanien waren der Montag und Dienstag die heißesten Junitage seit Messbeginn. In Frankreich ist es ebenfalls heiß. Drei Viertel des Landes werden darum ab morgen Mittag unter der höchsten Warnstufe stehen. Das teilte der Nationale Wetterdienst mit. Eine Abkühlung ist vor dem Wochenende nicht in Sicht. Laut den Prognosen von SRF Meteo dürften die Temperaturen am Montag aber leicht zurückgehen.
0: Manuela Bürgermeister. Mit Blick auf die Hitzewelle warnt nun die Weltgesundheitsorganisation WHO vor den Gefahren von andauernd hohen Temperaturen. Extreme Hitze zähle zu den schwerwiegendsten und am schnellsten wachsenden Gesundheits- und Sicherheitsbedrohungen, die durch den Klimawandel entstünden, sagte WHO-Chef Tedros Ghebreyesus vor den Medien in Genf.
2: Extreme heat is one of the most serious and rapidly growing threats to health and safety posed by climate change. It claims around 500,000 lives globally each year.
0: Weltweit würden 500,000 Menschen an den Folgen von Hitze sterben, und zwar jährlich, so der WHO-Chef. Doch viele dieser Todesfälle könnten vermieden werden mit Schutzmaßnahmen. Vor allem Risikogruppen sollten dabei geschützt werden. Dazu gehörten nicht nur alte, kranke, Schwangere und Kinder, sondern auch Arbeiterinnen und Arbeiter und sozial benachteiligte Menschen. Europa sichert der Ukraine weiterhin Unterstützung zu. Das haben Deutschland, Frankreich, Großbritannien, Italien und Polen, die sogenannten E5, bei einem Treffen in Berlin bekräftigt. Der deutsche Bundeskanzler Friedrich Merz sagte, die Botschaft an Russland laute, dass die Ukraine stark bleibe. Bei den Gesprächen ging es neben der Ukraine auch um die Rolle Europas im Iran-Konflikt und um die Zukunft der NATO. Das Treffen ist auch eine Vorbereitung der Europäer auf einen NATO-Gipfel in 2 Wochen in der Türkei. Dazu wurde auch NATO-Generalsekretär Mark Rutte zugeschaltet. Zum Sport und an die Fußball-Weltmeisterschaft der Männer. Dort spielt die Schweiz gegen Kanada. Nach der ersten Halbzeit steht es 0:0 unentschieden. Gleichzeitig sind auch Bosnien-Herzegowina und Katar im Einsatz. Hier steht es 2:1 für Bosnien-Herzegowina. Nun zu weiteren Meldungen des Tages in der Übersicht. Beim Bund läuft es finanziell besser als gedacht. Weil die Einnahmen höher sind als erwartet, braucht es im kommenden Jahr keine zusätzlichen Sparmaßnahmen. Der Bundesrat rechnet damit, dass die Einnahmen aus den Gewinnsteuern 1,8 Milliarden Franken höher sind als ursprünglich gedacht. Kürzungen, die bereits vorsorglich beschlossen worden waren, werden deshalb nicht umgesetzt. Die bessere Finanzlage macht sich auch bei der Armee bemerkbar. Sie erhält etwa mehr Geld für die Bodenluftverteidigung. Längerfristig will der Bundesrat die höheren Verteidigungsausgaben aber weiterhin über die Mehrwertsteuer finanzieren. Statt um 0,8 Prozentpunkte soll diese aber nur noch um 0,5 Prozentpunkte erhöht werden. Weiter hat der Bundesrat heute die Eckwerte für eine neue Katastrophenschutzorganisation vorgestellt. Zivilschutz und Zivildienst sollen dafür zusammengelegt werden. Eine Wahl zwischen Militär- und Katastrophenschutz soll es nicht geben. Angehörige des Katastrophenschutzes sollen auch in anderen Bereichen zum Einsatz kommen, zum Beispiel im Gesundheitswesen. Seit Tagen widersprechen sich die USA und der Iran, was künftige Kontrollen der iranischen Atomanlagen betrifft. Nun hat sich der Chef der Internationalen Atomenergiebehörde IAEA dazu geäußert. Er sagt, man werde Irans Atomanlagen inspizieren, zusammen mit der iranischen Führung. Das sei Teil des Rahmenabkommens zwischen dem Iran und den USA. Und noch eine Meldung von der Börse. Der Schweizer Leitindex SMI hat heute ein neues Allzeithoch erreicht. Er hat die bisherige Bestmarke vom Februar übertroffen. Diese war noch vor dem Irankrieg erreicht worden. Der Krieg und die damit verbundenen höheren Ölpreise hatten die Märkte zwischenzeitlich belastet. Und damit zu den Börsendaten von 22.05 Uhr, geliefert von SIX. Der Swiss Market Index schließt bei 14.118 Punkten, plus 1,5%. Der Dow Jones Index in New York stand kurz vor Schluss bei plus 0,3%. Der Euro wird zu 92,29 Rappen gehandelt und der Dollar zu 81,27 Rappen. Die Wetteraussichten: Morgen ist es meist sonnig bei heißen 32 bis 37 Grad. Dazu weht schwache Brise. Über den Alpen und im Süden bilden sich am Nachmittag lokale Regengüsse oder Gewitter. Das waren Nachrichten von Radio SRF. Verantwortlich Manuela Burgermeister.
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4: Mit dem Man Marokko am Mikrofon und der Schweiz im letzten Gruppenspiel an Fußball-WM. Seit um 9 Uhr läuft das Spiel und wir haben es gehört in den Nachrichten, 0-0 ist angesagt worden. Aber David Lendi, das 0-0 ist nicht mehr ganz richtig. Das hat nämlich ein Goal gegeben in diesem Spiel.
5: Die Schweiz hat den perfekten Start in die zweite Halbzeit verwünscht und ist mit 1-0 in Führung gegangen. Wunderbare Angriffe über rechts. Zuerst ist der Mansambi in die Tiefe geschickt worden und dann hat er das Auge für seinen Mitspieler, der auf der anderen Seite vom Platz mitgelaufen ist, nämlich der Vargas. Und der war dann ganz frei vor dem kanadischen Goalie und hat kein Problem gehabt, um den Ball in die linke, nahe Ecke zu schiessen. Und die Schweizer Führung, die geht insgesamt in Ordnung. In der ersten Halbzeit sind es nämlich auch die Schweizer, die die beste Chance hatten. Namentlich der Brill Embolo. Nach 11 Minuten hätte er eigentlich die Schweiz schon mit 1-0 in Führung bringen. Er ist ganz allein auftaucht vor dem kanadischen Goalie, hat aber zu zentral geschossen und der Abpraller ist dann vor den Füßen von Mansambi gelandet und er hat auch wieder einen kanadischen Gegenspieler getroffen, statt er schon die Schweiz früh in Führung gebracht hat. Also die Schweiz hat insgesamt den Match im Griff. Er ist zwar hart umkämpft und Kanadier haben den Schweizer auch nicht viel offeriert. Umso besser ist die Schweiz jetzt da schon früh in der ersten Halbzeit mit 1-0 in Führung gegangen.
4: Es läuft die 49. Minute und wer hören will, Radio SRF 3 schaltet das ganze Spiel durch, kommentieren live, oder wer es schauen will und hören, Fernsehen SRF 2. Und dann spielen auch die anderen zwei Mannschaften von dieser Gruppe, Katar gegen Bosnien. Da hat es schon einige mehr Goal gegeben, David.
5: Ja, bei diesem Match ist gerade die zweite Hälfte losgegangen. Bosnien führt nach 46 Minuten mit 2-1. Nach einer knappen halben Stunde hat Alaj Begovic Bosnien mit 1-0 in Führung gebracht mit einem schönen Schuss aus der Distanz. Und nur 5 Minuten später hat der bosnische Stürmerstar Edin Dzeko ein Eigengoal von Katar provoziert, indem er den Ball in die Mitte hineingespediert hat. Aber dann, kurz vor der Pause, hat Bosnien-Herzegowina einmal für einen kurzen Moment nicht gut aufgepasst und prompt hat Katar können auf 2-1 verkürzen.
4: Auch das Spiel gibt es im Fernsehen, da ist SRF Info der richtige Sender. Und in dieser Nacht spielt dann unter anderem auch noch Brasilien. Der Match gegen Schottland startet am 12. Wie der Schweizer Match ausgegangen ist, das hören wir dann nach den 11 Nachrichten.
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6: Die Schweiz führt jetzt mittlerweile mit 1-0 gegen Kanada. Also die Freiheit vom Unentschieden, die hat nicht so wahnsinnig lang gedauert, etwa 45 Minuten, eine Dreiviertelstunde. Und wahrscheinlich ist das im Leben ja gar nicht so fest anders. Wir reden heute Abend über Freiheit. Und da denke ich jetzt viel an offene Türen, Möglichkeiten, alles, was noch werden könnte. Aber irgendwie muss man sich ja auch entscheiden. Zum Beispiel für einen Weg, für einen Menschen, einen Beruf, für einen Traum, für eine Einstellung. Und in dem Moment verschwindet zwar ein Teil der Möglichkeiten, aber manchmal fällt nicht genau, ja, das eigentliche Leben an. Zum Beispiel «Born to be Wild» ist darum viel mehr als einfach ein Töff-Song. Der Song handelt nicht davon, am Strassenrand zu stehen und über Freiheit nachzudenken, sondern davon zu fahren, den Motor starten, weg und herausfinden, was hinter den nächsten Kurven wartet. Und darum meine Frage heute Abend, wann haben Sie in Ihrem Leben eigentlich etwas gewagt, das Ihnen Angst gemacht hat, aber Ihnen gleichzeitig das Gefühl gegeben hat, lebendig oder eben frei zu sein oder zu werden? Hier sind Steppenwolf. Mit einem der grössten Freiheitslieder in der Rockgeschichte. Seit fast 60 Jahren beweist er. Freiheit kommt nicht geschniggelt daher, sondern meistens mit langen Haaren, viel Tempo und Grinsen. Danach kommt mit dem Ralf Wittchen.

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0: so. Das gibt auch so ein Gefühl von Freiheit, dort oben irgendwo. Einfach so eine Campari-Soda. Jetzt Fußball. Die Schweiz spielt gut heute Abend. Das kann man jetzt einfach so sagen, David Lendi, gell?
1: Ja, die Schweizer, sie führen jetzt schon mit 2-0. Nachdem der Vargas die Schweiz kurz nach dem Seitenwechsel mit 1-0 in Führung gebracht hat, ist es jetzt der Joan Manzambi nach 57 Minuten, der zum 2-0 trifft. Es ist ein weiter Ball Richtung gegnerischen Strafraum gewesen, wo der Brel Embolo gut hat können behaupten. Es gab mehrere kanadische Abwehrspieler auf sich gezogen und dann hat er es auch gehabt für den Manzambi, der mitgelaufen ist, hat ihm übergelegt und er trifft. Hat allerdings ein bisschen Glück, dass da der kanadische Goalie nicht gerade so eine wahnsinns gute Falle macht. Den Abschluss, den darf man heben, aber aus Schweizer Sicht kann uns das natürlich völlig wurscht sein. Eine knappe Stunde ist gespielt. Die Schweiz führt mit 2-0 gegen Kanada und wenn es so bleibt, sprich, wenn die Schweiz heute den Match gewinnt gegen den Co-Gastgeber, ja dann ist die Schweiz Gruppenerste und zieht mit einem positiven Gefühl dann in das 16-Finale sein.
0: Das 2-0 retten wir, oder? Das behalten wir.
1: Ja, ich glaube, gross retten muss man es nicht. Die Schweiz ist schon stärker. Der ganze Match die bessere Mannschaft. Gut. Und jetzt ja, spricht eigentlich alles für die Schweizer, dass sie den 2-0-Sieg auch heimbringen.
0: David, ich freue mich immer, dich zu hören. Wir haben abgemacht, du meldest dich, wenn die Schweiz ein Goal schießt. Und das ist jetzt wunderbar gesehen. Bis später in dem Fall.
1: Mache ich weiter so. Tschüss. Hoffen wir es bis später.
0: Tschüss, David. Der David Lendi vom Sport. Wir gehen über wieder zu dem Thema, das mit der Freiheit zu tun hat. Vielleicht haben Sie mal etwas aufgegeben, wo dafür freier gemacht hat. Oder, ihr könnt auch fragen, wenn Sie jetzt könnten etwas gerade weggeben, was würden Sie abgeben? Wenn Sie jetzt frei werden, Sie heute Abend, was würden Sie weggeben? So, um ein Stück Freiheit überzukommen. Am Telefon ist Katharina von Luzern. Guten Abend, Katharina.
2: Hallo, Katharina. Wenn ich Ordnung mache und aufräume, gebe ich viel weg. Das ist mir viel wollen, nur das nebenbei.
0: gut, okay, aber ich kann dich nicht engagieren, gell?
2: Nein, ich habe
0: geschaut,
2: bei mir aufzuräumen.
0: Gut, okay. Du hast über das nachgedacht, wo wir heute Morgen reden, was ich jetzt auch frage. Wie hast es denn du? Was sind deine Gedanken dazu? Du hast zwei besondere Gedanken.
2: Ja, wenn ich mich selber akzeptiere und weiss, dass ich richtig bin, so wie ich bin, dann bin ich frei von der Beurteilung der anderen. Das ist mir gleich, was die über mich denken.
0: Wie weisst du, dass du richtig bist?
2: Ich glaube, wenn man so alt ist wie ich, dann sollte man das mit der Zeit wissen und merken und akzeptieren. Ich bin über 92 und das längt zum Wissen.
0: Hat das mit dem Alter zu tun? Oder hast du das schon?
2: Ich glaube auch gewisse Zeit. Nein, ich glaube, ich weiss ja nicht, ob es junge heute, vielleicht die Jungen sind oder reifer, die wissen das auch schon, dass sie richtig sind. Aber ich glaube, bei uns, wir sind also ganz anders erzogen worden, ist so ein Zeichen vom Elternwerden, dass man sich aus der Hand gesetzt hat. Mhm. Ja, sich auch philosophisch ein bisschen. Ja, bevor es irgendwie, ich weiß es auch nicht. Also,
0: es hat wahrscheinlich einmal einen Moment gegeben, wo du beschlossen hast, so, jetzt längt es. Jetzt will ich nicht mal. Ja, gut, ich werde das auch nicht einreden überhaupt. Nicht.
2: Also, ich weiß es nicht. Ja. Ich werde es lesen. Jetzt, aber wir sollten ja mehr Liebe zu uns haben, mehr Akzeptanz für uns. Und ich glaube, für das ist es so gut.
0: Gibt es trotzdem noch einen Mensch zum Beispiel, wo du heute das Urteil noch vielleicht zu ernst nimmst oder ein Urteil, das dich könnte treffen?
2: Wenn es noch eine Freundin ist, die ich echt etwas frage, mhm, und sie sagt das, dann würde ich sie ernst nehmen. Aber ich bin ja froh, wenn ich sie frage. Aber sonst glaube ich nicht, weil die Leute, man kennt mich ja nicht so. Ich bin nicht so überall so ganz offen. Mhm.
0: Was hat dich früher mehr beschäftigt als heute? Über was kannst du heute nur noch schmunzeln, aber früher nicht?
2: Richtig, ich bin aber gut.
0: Ich weiß, ja, aber ja, das auch. Die Frage haben sich dir schon auch gestellt, oder?
2: Ich glaube schon. Ich habe gar nicht so viel studiert früher. Mit dem das Gefühl, dass ich sowieso falsch, wenn von den anderen so etwas Falsches gekommen ist.
0: Okay.
2: Ich glaube, man ist gar nicht so frei von dem. Ich glaube, erst seitdem ich merke, wir haben für uns die wichtige Aufgabe, uns ernst zu nehmen, uns zu lieben. Und das ist die Lösung für ganz viel. Aber eben, sagen Sie, Sie können es. Ja. Das ist eine wahnsinnige Arbeit, oder?
0: Ja. Aber du bist ein Leben lang dran. Du hast gesagt, du sagst 92 und du bist so etwas von fit im Kopf.
2: Ja, ich arbeite natürlich auch mit vielen Sachen. Und auch wenn ich das mache, wenn ich als Hobby wähle, selber wähle und das gerne mache, ich betone es, dann brauche ich nämlich auch kein Lob und bin somit auch wieder freier.
0: Ja.
2: Das ist
0: die zweite These. Also die erste ist, ja, wenn ich mich selber akzeptiere und weiss, dass ich richtig bin, dann bin ich frei von der Beurteilung von anderen. Also das ist mir gleich. Da kann man gleich sein, was die sagen. Und das Zweite ist, wenn ich das, was ich mache, gern mache, dann bin ich auch quasi befreit. Oder wie hast du das gemeint?
2: Brauche ich kein Lob. Ich erwarte kein Lob. Weil ich mache es ja gern.
0: Ja.
2: Und es muss mir gefallen. Das ist mir doch gleich, was die anderen sagen. Es muss mir gefallen, wenn es mein Hobby ist. Wenn es eine Aufgabe ist für die anderen natürlich nicht. Aber wenn es etwas ist, was ich freiwillig gern mache, was mir gefällt, dann muss ich da gar nicht das Lob erwarten.
0: Heißt das?
2: Meine Sachen, die ich kreativ arbeite, in meiner Wohnung auf, die gefallen mir. Ich muss immer das anschauen, das tut mir gut.
0: Heisst das umgekehrt, Freiheit hat für dich weniger eigentlich mit Freizeit zu tun, sondern mehr mit Sinn?
2: Die Akzeptanz.
0: Akzeptanz.
2: Ja.
0: Hat es eigentlich einen Beruf gegeben oder eine Tätigkeit, wo du dich gefangen gefühlt hast? Also weißt du, wo du das nicht hast können machen, so wie du jetzt gesagt hast?
2: Ach, früher immer. Und ich in einer Familie war, in einer Ehe war. Nein, immer. Also es hat gar keine Freiheit gegeben früher.
0: Ja.
2: Ich glaube, erst seitdem ich so allein mich wohlfühle, das ist so wichtig. Allein mit mir, dass ich mich gut fühle. Ich glaube, das ist das Wichtigste.
0: Ist das etwas, was man lernen kann oder einfach hat?
2: Nein, das muss man lernen. Aber indem man sich selbst, die bedingungslose Selbstliebe schreiben kann darüber. Und das ist etwas ganz, ganz, ganz Schwieriges. Und wir sowieso, unsere Generation, die Jüngeren können sehr, aber unsere Generation hat sehr Mühe. Und ich arbeite jeden Tag an dem, eben das, mich, mir die Liebe zu geben.
0: Ja.
2: Ja, bedingungslos, ohne Bedingungen.
0: Ja, das ist das mit ohne Bedingungen, das denke ich mir eine wahnsinnig schwierige Sache. Aber das wäre mal ein Thema, das wäre, Katharina, das wäre ein Thema für sich. Ich möchte noch eine Frage. An was merkt man denn, dass man etwas wirklich gern macht? Ich meine jetzt nicht einfach nur aus Spass, sondern dass man wirklich.
2: Wenn man zur Nacht aufsteht und vielleicht sich freut, das jetzt aber zu machen, zu schlafen.
0: Oh, super.
2: Oder am Abend länger aufbleibt. Und einfach nicht aushalten und das gerne macht. Ich habe so viel Tätiges, oder?
0: Ja, also wenn ich dir so zulasse, habe ich jetzt den Eindruck und das Gefühl, dass Freiheit bei dir nicht im Aussen ist, sondern im Inneren passiert.
2: Auf jeden Fall. Freiheit ist sowieso innen.
0: Also Freiheit ist weniger eine Frage der Umstände, sondern mehr eine Frage von der Haltung, von der Lebenshaltung, also von der Einstellung.
2: Genau. Ja, wenn ich mich eingestellt bin zu dem, was ich mache und was ich erlebe, irgendwie schon. Aber eben, ich kann schon reden, ich bin allein, gell, wenn man in einer Partnerschaft ist, ist man weniger frei.
0: Das haben wir gehört mit Patricia Gasi, der ersten Stunde. und La Tienne. Letzte Frage. Sind wir manchmal vielleicht, also wir Menschen, du machst dir ja auch Gedanken, nicht nur über dich, sind wir manchmal vielleicht selber die grössten Gefängniswärter von unserem eigenen Leben?
2: Ist ja klar.
0: Wer hat sich mehr eingeschränkt oder häufiger? Die anderen oder du dich selber?
2: Jeder Mensch sich selber, tut sich selber.
0: Ja, indem man
2: auch.
0: Ja gut, also die anderen, also man wird ja auch durch die anderen eingeschränkt. Also bei mir ist es so gesehen, oder? Meine Eltern haben gesagt, wenn ich etwas nicht dürfe, haben sie gesagt, was denken die anderen, oder? Also ich kann es wegen der anderen.
2: Ja, früher war es immer gewesen, gell? Ich bin auch, glaube auch so dann aufgewacht wie du. Das haben alle gesagt, so, das ist immer. Aber es ist schon lange her und irgendwer muss das wegschütteln. So.
0: Katharina, ich habe es wahnsinnig spannend gefunden, mit dir dürfen zu reden. Ich danke dir. Ich danke dir.
2: Ja.
0: Und ich weiss, du hättest eigentlich ins Bett wollen vor den Zähnen und hast gesagt, also gut, ich warte. Und ich habe mich sehr, sehr gefreut, dass du gewartet hast.
2: Ja, ist gut.
0: Wünsche dir einen schönen Abend.
2: Ja,
0: alles Liebe und alles Gute. Tschüss, Katharina. Ciao.

DJ Kale, Eric Clapton, Angel ist das gesehen. Cooler Sound, die sind auf SRF 1 im Nachtclub. Und wir haben zwar die Freiheit, die natürlich manchmal ihren Preis hat. Und manchmal fährt sie auch damit an, dass man zum Beispiel eine Rolle nicht mehr spielen will. George Michael ist Ende der 80er Jahre einer der grössten Popstars der Welt. Er hätte einfach weitermachen können. Noch einmal ein Album wie Faith, noch einmal Lederjacke, Pilotenbrille und noch einmal das perfekte Sexsymbol. Die Plattenfirma, die hat sich natürlich gefreut, klar. Und die Fans, die natürlich auch. Aber der George Michael hat plötzlich etwas anderes wollen. Er singt in seinem Song Freedom 90. Ich glaube, es gibt etwas, wo du solltest wissen. Tief in mir drinnen gibt's jemanden, wo ich will sein und wo ich muss sein. Und dann hat noch niemand gewusst, auf was er anspielt. Erst 8 Jahre später hat er sich dann öffentlich zu seiner Homosexualität bekannt. Aber der Song, der ist natürlich längst mehr gewesen als nur ein Pop-Song. Es ist eine Ankündigung gewesen, nicht ich werde jemand anders, sondern ich werde endlich ich. Auch ein Video dazu, eine kleine Revolution. Der George Michael schwimmt fast vollständig aus dem Bild. Und statt dass er sich selber in Szene setzt, lässt er Supermodels den Song spielen. Und am Schluss verbrennt er sogar die berühmte Lederjacke aus dem Faith-Album. Also, so als würde er sagen, die Figur hat ihre Dienste gemacht, jetzt von etwas Neues an. Das ist wahrscheinlich die mutigste Form von Freiheit. Nicht ständig jemand Neues wollen zu werden, sondern endlich der Mensch zu sein, wo man die ganze Zeit schon war. Und das ist der Song dazu. Übrigens, Kanada hat ein Goal geschossen, Schweiz, Kanada 2-1.

0: eben nicht nur im Song, es ist auch ein bisschen hektisch auf dem Fußballplatz. Ich bin froh, gibt es David Lendi vom Sport. Ich glaube, es sind noch etwa 9 Minuten zu spielen. Offiziell, David, die Schweiz hat einen kassiert.
1: Genau, so ist es. 82 Minuten sind um und die Schweiz, sie führt nur noch mit 2-1, weil nach 76 Minuten hat Kanada zum Anschluss getroffen und in dieser Situation haben die Schweizer oder Kanadier es ein bisschen einfach gemacht. Ein langer Ball hat gelangt. Über 3 Stationen haben sich Kanadier können vor das gegnerische Goal spielen. Die Schweizer Defensivleute, immer der eine Schritt Sport, so was der David Promise, der Stürmer der Kanadier, dann eigentlich nur noch hat müssen einschieben. Und ein einfaches Spiel gehabt bei dem Anschlussgoal. Und die Schweizer müssen aufpassen. Wir sind dann gerade ein bisschen den Faden verloren, nur ein paar Zeigen umdrehen. Später hat der Kanadier um ein Haar noch zum Ausgleich getroffen. Wobei um ein Haar ist übertrieben. Der Kopfball ist schon gut neben das Goal. Aber der Kanadier relativ frei zum Abschluss gekommen. 83 Minuten sind um. Die Schweiz sie führt gegen Kanada nur noch mit 2-1. Und man darf nicht vergessen, die Schweizer sie wollen ja unbedingt gewinnen, wenn sie den Gruppensieg einfahren wollen. Und das ist gar nicht so unwesentlich, weil als Gruppensieger hat man 8 Tage Pause bis zum nächsten Spiel, als Gruppenzweite Nummer 4. Also 7 Minuten auf der Uhr, Schweiz, Kanada 2-1.
0: David, ich könnte jetzt nicht Fernsehen schauen, oder? Ich bin froh, dass ich hier am Arbeiten bin. Muss man jetzt Angst haben, die letzten 7 oder 10 Minuten, die es noch dauert?
1: Ehrlich gesagt, halten sich mein Puls neue Grenzen. Also, das ist noch Ruhepuls, weil die Schweizer, sie sind einfach die bessere Mannschaft. Das sieht man. Sie haben mehr Qualität auf dem Platz. Und darum glaube ich nicht, dass die Schweizer da noch etwas abbrennen lassen. Aber eben, Kanada braucht eine Aktion. Ja. Und plötzlich ist die Schweiz nur noch Gruppe 2.
0: Gut, es soll so bleiben, wie es ist. Danke vielmals, David Lendi. Bis später. Er meldet sich natürlich wieder. Wir haben abgemacht, nur bei den Schweizer Goal, aber wir sind fair. Schweiz, Kanada, 2-1. Das ist Milwa.

schönes Lied. Es gibt auch die Freiheitslieder, wir haben es gehört am Anfang von der Stunde, Born to be Wild, Steppenwolf, und diese Schlut gesehen mit, ich würde sagen, mit wehenden Haar und mit einem Töff und mit Tempo, und da gibt es das Lied jetzt von der Milva, und das heisst ja nicht einfach nur Libertà, sondern es heisst Sogno di Libertà, zusätzlich. Also der Traum von Freiheit. Ich finde das schön, weil vielleicht fängt ja jede Freiheit eben dort an, oder nicht mit einer Revolution, sondern mit einem Traum. Es war ja nur ein kleines Träumchen gewesen. Aber, oder vielleicht zeigt mir ja dem auch so eine Art Vorahnung. Also, so wie ich heute lebe, muss es vielleicht nicht für immer bleiben. Vielleicht träumen wir alle von einer Freiheit von irgendeiner. Jemand träumt von mehr Zeit, jemand von mehr Mut, jemand von einer Reise, jemand davon, endlich Nein zu sagen. Oder endlich Ja. Vielleicht ist die Freiheit gar nicht einfach nur die Türen, die aufgehen, die man meint. Vielleicht ist die Freiheit ein Moment, wo wir überhaupt anfangen, uns eine andere Zukunft vorzustellen. Ich habe es gesagt, das ist ja wahrscheinlich auch so ein bisschen eine Einstellungssache. Sie sind im Nachtclub auf SRF 1. Hier ist John Lee Hooker zusammen mit dem Santana.

noch ein Mail bekommen von der Anita. Und von der Anita, sie schreibt aus Riechen, sie schreibt, ich warte noch immer auf meine Freiheit. Ich bin seit 2019 in einer Verantwortung, wo ich nicht einfach rauskomme. Ich bin jetzt 85 und will einfach mehr Freiheit haben. Aber irgendwie schaffe ich es nicht. Macht einem manchmal unzufrieden, wenn man nicht leben kann, wie man möchte. Aber ich bin dran, dank meiner Freundin, die immer wieder Mut macht. Also Anita, danke vielmals für das Mail. Mich macht ein Satz betroffen. Ich warte immer noch auf meine Freiheit. Du schreibst, du bist 85 und trotzdem schreibst du eben nicht, es ist zu spät, sondern ich warte. Und in dem Warten eben, finde ich, steckt eben viel Hoffnung. Und etwas Zweites hat mich auch noch berührt, da habe ich darüber nachgedacht jetzt gerade, dass du schreibst, eine Freundin macht dir auch immer wieder Mut. Und vielleicht besteht die Freiheit eben manchmal gar nicht drin, dass sich die Umstände einfach gerade sofort ändern, sondern dass es Menschen gibt, die uns daran erinnern, dass man sie eben, ja, dass man sie nicht muss aufgeben. Also es gibt noch jemanden. Ich wünsche dir natürlich von ganzem Herzen, dass du die Freiheit findest, auf die, wo du schon so lange wartest. Und natürlich, wenn ich jetzt etwas machen könnte und so, dann würde ich fragen, Anita, wie würde die erste Tag in Freiheit aussehen, wenn es jetzt morgen wäre? Und was würdest du als erstes machen? Ich meine, ein bisschen träumen kann man ja. Danke, Anita, für dein Mail.

Der Dave Brubeck, 1959, dort muss der Jazz tanzbar sein. Aber der Dave Brubeck hat schon ziemlich Geld eingebracht für die Plattenfirma. Also hat man ihm ein bisschen Narrenfreiheit gegönnt und hat ihm grünes Licht gegeben, mal etwas anderes. Er darf ein bisschen ausprobieren. Und sein Saxophonist, Paul Desmond, hat probiert, etwas im Fünfvierteltakt zu komponieren. Und zu der Probe im Studio hat er dann so eine Melodie mitgenommen, aber niemand ist wirklich begeistert. Der Paul Desmond hat noch gewitzelt, dass er sich von den Tantiemen von dem komischen Stück mit viel Glück einen neuen Rasierapparat kaufen konnte. Aber der Brubeck hat sich, ist hergekommen, das Klavier hat aus dem Steigreif raus einfach eine Melodie gespielt. Immer das Gleiche, fast stupide, so eine Begleitung. Das Ganze wird von einem langen Schlagzeug-Solo gekrönt und das ist der Stoff, aus dem finanzielle Katastrophen eben gestrickt sind. Die Plattenfirma hat nicht Freude gehabt. Zuerst, aber veröffentlicht wurde das Album dann gleich. 1959. Das erste Jazz-Album, das die Millionengrenzen überschritten hat, so gut ist gelaufen. Und das komische Stück im Fünfvierteltakt. Monatelange Charts gewesen. Take 5.

0: die Nachrichten von SRF um 23 Uhr mit Lukas Lüthi. Und wir beginnen mit der Fußball-Weltmeisterschaft der Männer. Die Schweiz hat gegen Kanada gewonnen mit 2:1. Und damit ist sie Gruppensiegerin und hat sich für den 16. Final qualifiziert. Das Spiel findet dann am Freitag in einer Woche um 5 Uhr morgens statt. Gleichzeitig waren auch Bosnien-Herzegowina und Katar im Einsatz. Bosnien-Herzegowina gewann mit 3:1. Die Gespräche zwischen den USA und dem Iran sollen offenbar nächste Woche weitergehen. Das kündigte US-Außenminister Marco Rubio an. Rubio sagte außerdem, dass er davon ausgehe, dass die Gespräche in der Schweiz fortgeführt werden. Das Schweizer Außendepartement ETA hat dies auf Anfrage der Nachrichtenagentur Keystone SDA nicht bestätigt. Rubio sprach von technischen Gesprächen, die am Montag oder Dienstag weitergehen sollen. Vergangenen Sonntag hatten sich bereits Vertreter der USA, des Irans und der Vermittlerstaaten Pakistan und Katar zu Gesprächen in der Schweiz getroffen, auf dem Bürgenstock im Kanton Nidwalden. Zuvor hatten die USA und der Iran ein Rahmenabkommen für Verhandlungen über ein Kriegsende unterzeichnet. Meldungen zur aktuellen Hitzewelle in der Übersicht. In der Walliser Gemeinde Visp wurde mit 36,3 Grad ein neuer Temperaturrekord gemessen. So heiß war es laut SRF Meteo in Visp noch nie im Juni seit Beginn der Aufzeichnungen. Auch in Frankreich ist es heiß. Drei Viertel des Landes werden darum ab morgen Mittag unter der höchsten Hitzewarnstufe stehen. Das teilt der Nationale Wetterdienst mit. Und der spanische Wetterdienst sagt, dass der Montag und Dienstag die heißesten Junitage seit Messbeginn waren. In den USA nehmen die Spannungen zwischen US-Präsident Donald Trump und seinen republikanischen Parteikolleginnen und Kollegen im Parlament zu. Trump weigert sich, ein Gesetz zu unterzeichnen, welches das Parlament gestern beschlossen hat und sowohl von Republikanern wie Demokraten unterstützt wird. Das Gesetz soll US-Amerikanerinnen und Amerikanern helfen, sich ein eigenes Haus zu kaufen. Nun teilte Trump mit, er werde das Gesetz zur Wohnraumfinanzierung erst unterzeichnen, wenn eine von ihm geforderte Verschärfung des Wahlrechts vom Parlament verabschiedet wird. Die Verschärfung des Wahlrechts sieht unter anderem vor, dass Bürgerinnen und Bürger bei der Registrierung für die Stimmabgabe ihre Staatsbürgerschaft nachweisen müssen. Zu den Börsendaten von SIX. Der Swiss Market Index schließt bei 14.118 Punkten plus 1,5%. Der Dow Jones Index in New York steigt um 0,4%. Der Euro wird zu 92,28 gehandelt und der Dollar zu 81,22. Und das Wetter, auch morgen ist es meist sonnig bei 32 bis 37 Grad. In den Alpen und im Süden gibt es am Nachmittag und am Abend lokale Schauer. Das waren Nachrichten von Radio SRF. Verantwortlich Lukas Lüthi.
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2: Mit dem David Lendi am Mikrofon. Die Schweiz ist Gruppensiegerin. Das dank dem 2:1-Sieg gegen Kanada im dritten und letzten Gruppenspiel. Lionel Mattmüller und Katrin Lehmann.
3: Die Schweiz gewinnt den Match mit 2:1. Durch Ruben Vargas in der 46. und durch Juan Zambi in der 57. haben die beiden Goal geschossen für die Schweiz. Und das Anschlussgoal für Kanada ist dann nicht spät gekommen. Auch wenn sie noch mal richtig gedrückt haben, die Kanadier, und auf das 2:2 drängt haben. Am Schluss ist die Schweiz Gruppensiegerin. Am Schluss steht die Schweiz verdient im 16. Finale. Und Katrin Lehmann, was ist das, was du sagst, hat die Schweiz heute so gut auszeichnet, dass sie es verdient haben, dass sie?
4: Also eine unglaublich starke Körpersprache, super Interaktion miteinander, sie haben einander abgeklatscht, aber gewonnenen Zweikämpfe, sie sind taktisch sehr diszipliniert gestanden, vor allem in der Defensive, und sie haben den Match angenommen, dass sie gewusst haben, sie haben wenig Platz und es wird hektisch.
3: Weiter geht's am 3. Juli, jetzt haben also die Schweizer da eine gute Woche Pause, am 3. Juli am 5. Uhr am Morgen, Schweizer Zeit, also ein früher Match für alle, die hören oder schauen.
2: Lionel Mattmüller und Katrin Lehmann zu dem 2:1-Sieg von der Schweiz gegen Kanada. Im Parallelspiel gewinnt Bosnien-Herzegowina gegen Katar mit 3:1. Bosnien hat jetzt wie Kanada ebenfalls 4 Punkte auf dem Konto. Kanada hat aber viel besser Goalverhältnis und ist darum als zweites Team direkt im 16. Finale. Und gleich hat Bosnien sehr gute Chancen, um noch weiterzukommen, weil die 4 Punkte, die müssten eigentlich lange, um dann noch zu der 8 besten Gruppe Dritte gehören, die auch in 16. Zettelfinal kommen. Katar ist hingegen ausgeschieden. So viel für heute vom Sport.
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5: Die Schweiz gewinnt also 2-1 gegen Kanada. Gratulieren. Und wissen Sie, was mir heute Abend fast noch besser gefallen hat als das Resultat? Dass Freiheit offenbar für jeden Menschen etwas anderes bedeutet. Katharina hat angerufen und hat gesagt, wenn ich mich selber akzeptiere und weiss, dass ich richtig bin, dann bin ich frei von der Beurteilung von anderen. Danita hat geschrieben, ich warte mit 85 immer noch auf meine Freiheit. Und da dazwischen liegen natürlich Welten. Und trotzdem reden beide vom gleichen Wort. Vielleicht ist Freiheit eben genau darum so faszinierend. Man kann sie nicht messen und auch nicht so kaufen oder verschenken. Jeder hat eine eigene Definition für Freiheit. Die einen fühlen sich frei, wenn sie mit dem TÜV Richtung Sonnenuntergang fahren und andere, wenn sie endlich den Mut haben, Nein zu sagen. Oder ja. Oder einfach sich selber zu ziehen. Und genau darum interessiert mich jetzt auch in dieser Stunde noch Ihre Geschichte, nicht Definition aus dem Lexikon, sondern Ihre, welche Freiheit haben Sie zum Beispiel bis heute niemand, also hat Sie niemand können nehmen, oder auf welche Freiheit warten Sie vielleicht noch immer? Ich freue mich auf Ihre Gedanken. 0848 440 222 oder ein Mail via srf1.ch, oben rechts Kontakt ins Studio. Jetzt aber, starten wir mit den Super Dragons, mit einem Titel, der heute Abend fast ein Versprechen ist. I'm free.
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Sportplatzabfahrt war, hatte man das Gefühl gehabt, er sei ausgestiegen. Oder Jimmy Anzi

einer ausgestiegen ist, ist er nicht mehr viel wert, oder dann ist er in der psychiatrischen Klinik als Pensionär. Ich habe mal ein Mädchen gefunden auf der Strasse, die war schlecht zu weh. Und dann bin ich überall her und ins Kontakt. Und in die Poliklinik und überall her. Und am Schluss ist sie in Waldau gelandet. Weil man das Gefühl hatte, man weiss nicht woher, dass man mit der sollte. Braucht einfach mal ein Bett, wo sie kann pfusen, ausschlafen kann. Wenn heute einer ausschlafen will, dann muss er in die Waldau. Dann gibt es zum Beispiel auch Mineralwasser durch die Woche durch den Henniel und Sonde in Zitron. Die Krankenkasse zahlt alles. Nur der Kontakt zur Aussenwelt nicht. Wenn man telefonieren will, muss man es selber zahlen.

einen weiteren, Herr Friedli, die linke oder die rechte? Das wäre eine Spritze. Die linke, bitte. Ich habe das Gefühl, es tut mir ein bisschen weniger weh.

auf der, im Waschraum, auf der Toilette. Sie haben nicht einmal ein Räumchen, wo man miteinander reden kann. Nachher ist Besuch gekommen, ich wollte ein bisschen leise sein. Ich habe gesagt, wir gehen geschützt auf die Toilette, dort sind wir nachher für uns. Nachher hat es geheißen, Friedli, fühlt ihr euch nicht gut, wollt ihr ein bisschen auf die Toilette? Dort seid ihr dann für euch, seid ihr dann ein bisschen allein, ja.

Sie sind im Nachtclub SRF 1, der Klaus und Friedli haben Sie gehört. Und wenn ich Sie, also, und YouTube natürlich, aber der Klaus und Friedli mit dem Sönneli Blues vorher, ein Text, der einem natürlich das Denken gibt, der einem anregt, inspiriert. Wenn ich Sie jetzt würde fragen, wo Freiheit anfängt, was würden Sie sagen? Vielleicht würde ich sagen, dort, wo keine Mauern sind, dort, wo es keine Gitter gibt, dort, wo niemand bestimmt, was ich muss machen oder was ich nicht darf machen. Der Friedrich Dürrematt hat da ganz eine andere Haltung gehabt. In seinem Theaterstück «Die Physiker» erzählt er Geschichten von drei brillanten Wissenschaftlern, die freiwillig in die Irrenanstalt gehen. Also sie gehen in eine psychiatrische Klinik nicht, weil sie verrückt sind, sondern weil einer von ihnen, der Johann Wilhelm Möbius, eine wissenschaftliche Entdeckung gemacht hat, die der Menschheit unvorstellbare Möglichkeiten könnte ermöglichen. Möglichkeiten allerdings, die genauso zerstörerisch wie genial wären. Also der Möbius, der sieht, sein Wissen könnte zur grössten Gefahr werden. Weil draussen, dort warten Politiker, Geheimdienste, Mächte, Grossmächte, die warten nur darauf, seine Erkenntnis endlich in ihre Hände überzukommen. Aber er tut jetzt, macht etwas total Komisches, etwas, das nicht erwartet wäre. Er verzichtet nämlich freiwillig auf seine persönliche Freiheit. Er trennt sich von der Familie und spielt ein Irre. Und bleibt hinter den Mauern von einer psychiatrischen Klinik. Aber eben nicht, weil er eingesperrt wird, sondern weil er dort als Einzige oder das Einzige kann retten, was ihm wichtiger ist als seine Freiheit, nämlich die Verantwortung. Und dann sagt der Möbius einen Satz, wo mich schon damals, als ich das Buch gelesen habe, das Theaterstück, immer wieder beschäftigt. Er sagt, nur im Irrenhaus sind wir noch frei. Nur im Irrenhaus dürfen wir noch denken. In der Freiheit sind unsere Gedanken Sprengstoff. Also, muss man da etwas sagen dazu? Also, draussen hat er zwar alle Freiheiten, könnt reisen, könnt spazieren, könnt machen, was er will. Und trotzdem wäre er nicht frei. Weil andere über sein Wissen könnten verfügen. Weil andere seine Gedanken könnten missbrauchen. Und plötzlich stellt der Dürrematt jetzt alles auf den Kopf. Er fragt, sind Mauern wirklich unser grösstes Gefängnis? Oder stehen die eigentlichen Mauern vielleicht ganz niemand anders? Zum Beispiel in den Erwartungen von anderen oder in dieser Machtgier, im Geld, im Prestige, in der Angst, nicht zu genügen. Oder vielleicht auch einfach ganz dort, wo man einfach ständig jemand will sein, wo man gar nicht ist. Und vielleicht ist die Freiheit eben darum so weniger eine Frage vom Urteil als mehr eine Frage von der inneren Unabhängigkeit. Mich würde interessieren, immer noch, wir haben ja noch ein bisschen Zeit, wo haben Sie sich freier gefühlt? Zumindest in der grossen, weiten Welt oder vielleicht ausgerechnet an einem Ort, wo andere als Einschränkung empfunden haben? Also, ich bin gespannt und freue mich auf Ihre Gedanken. 0848 44 222. Und jetzt check ich mal noch die Mails. Das können Sie auch noch machen. srf1.ch und oben rechts Kontakt ins Studio.

So, das ist ein spannendes Büchlein. Es ist nicht so längs zum Lesen. Man hat das etwa in 3 Stunden. Am Nachmittag kann man die Physiker vom Dürrenmatt lesen. Wir reden ja ständig von Freiheit. Aber der Möbius ist eben einer, der dort vorkommt in diesem Büchlein. Der Wissenschaftler, der hat eine unbequeme Frage. Der sagt, ist die äussere Freiheit überhaupt etwas wert, wenn ich innerlich zum Werkzeug werde von den anderen? Und natürlich trifft das nicht nur auf die Wissenschaft zu, das trifft auf uns alle zu. Ich meine, wie viele Menschen sind äußerlich völlig frei und leben trotzdem nur noch einfach nach dem, was die anderen von einem erwarten. Der Dürrenmatt geht noch weiter. Er sagt ja eben, Freiheit ohne Verantwortung ist gefährlich. Und Verantwortung kostet Freiheit. Der Lieblingsgedanke ist, dass der Möbius vielleicht gar nicht eben die tragische Figur ist. Vielleicht sind ja eben wir die tragikomischen. Ich habe es gesagt, es ist so ein verrücktes Büchlein. Wir stellen uns eben meistens Mauern vor, Freiheit, ohne Gitter, ohne verschlossene Türen. Der Dürrenmatt, seine Idee, die ist unbequem. Er sagt einen Satz, der eben mich immer noch verfolgt. Nur im Irrenhaus sind wir noch frei. Nur im Irrenhaus dürfen wir noch denken. In der Freiheit sind unsere Gedanken Sprengstoff. Also wirklich eine verrückte Idee. Ein Mensch verzichtet freiwillig auf seine Freiheit, für frei zu bleiben. Weil draussen warten Politiker. Also ich meine, das ist ja jetzt wirklich eine verrückte Geschichte. Wenn wir uns irgendwo rein schützen, weil wir draussen Angst haben, also in meinem Haus ist es besser. Ja, heute Abend haben wir es davon gehabt. Ich habe eine Musik gespielt von der Janis Joplin, George Michael, Patricia Cass, Serge Reggiani und auch Milva haben sie gehört. Und fast alle haben etwas anderes erzählt über Freiheit oder gesungen. Und das ist Milva, die gesagt hat, Freiheit von da meistens mit einem Traum. Patricia Cass, die gesagt hat, Freiheit muss auch in einer Beziehung ihren Platz haben. Der Serge Reggiani, der gesagt hat, Freiheit ist kostbar und manchmal opfert man sie aus Liebe. Der George Michael, der gesagt hat, Freiheit ist endlich einmal selber sich zu werden können. Und Janis Joplin hat gesagt, Freiheit ist, wenn man nichts mehr zu verlieren hat. Also vielleicht gibt's für Freiheit gar nicht eine Definition. Es gibt nur Geschichten von Menschen, die sich irgendwo auf eine Art und Weise nach dieser Freiheit gesehnt haben. Also, ich freue mich, wir haben noch ein bisschen Zeit. Ein anderer, der sich mit der Freiheit beschäftigt hat, ebenfalls in einem Lied, das ist der Marius Müller-Westernhagen. Er singt Freiheit, also das Lied heisst er so. Und als er das Lied geschrieben hat, hat er überhaupt nicht daran gedacht, Berliner Mauer, also nicht an Ost und nicht an West, nur an die deutsche Wiedervereinigung. An die hat er auch nicht gedacht. Nein, er ist nämlich in Paris gehockt, hat eine Stadtrundfahrt gemacht, hat die Geschichte gehört von der französischen Revolution und dort hat er einen Satz gehabt, den er auch nicht mehr losgelassen hat, nämlich, dass die Revolutionäre damals auf den Gräber getanzt haben. Und aus dem Bild hat er dann ein Lied gemacht, eben nicht aus Politik oder aus Deutschland oder aus der Wiedervereinigung. Und dann ist etwas passiert, wo niemand damit gerechnet hat. 1990 geht Berliner Mauer. Deutschland kommt wieder zusammen. Und plötzlich ist aus einem sehr persönlichen Lied eine Hymne geworden von einer ganzen Nation. Der Westernhagen ist zu vielen Wiedervereinigungsfeiern eingeladen worden. Hat natürlich jedes Mal abgesagt. Und zwar nicht aus Ablehnung, sondern weil er eben gefunden hat, das Lied ist ja gar nicht dafür geschrieben worden. Und trotzdem, vielleicht hat das Publikum ja gleich ein bisschen recht, weil manchmal entscheidet nicht der Künstler, was ein Lied bedeutet, sondern die Menschen, die es hören. Sie machen einen Song zu ihrer Geschichte, zu ihrer Erinnerung, zu ihrer Hoffnung und das ist ja auch das Schönste, die schönste Freiheit, die Musik hat, dass sie irgendeinmal ihr eigenes Leben führen kann. Da ist jetzt der Marius Müller-Westernhagen mit einem Lied, wo ich als Hymne gedacht sehe. Und genau das finde ich eben schön. Es ist nämlich eine Worte, Freiheit.

0: So, ich nehme noch ein letztes Telefon ab. Heute Abend, wir haben es von der Freiheit. Und am Telefon ist jetzt Anna-Maria. Guten Abend, Anna-Maria.
1: Gut.
0: Anna-Maria, bist du noch da?
1: Ja.
0: Los rasch. Ich habe jetzt hier gerade etwas gesehen. Bleib einfach dran. Ich habe noch eine Verkehrsmeldung, die ich jetzt nicht davon.
1: Ja, ist gut.
0: Bleibst einfach dran.
1: Ja.
0: SRF Verkehrsinfo von 23:36 Uhr A1 Lausanne-Genf. In der Höhe Flughafen Genf in beiden Richtungen besteht Gefahr wegen Personen auf der Fahrbahn. Und noch A2 Basel Richtung Luzern zwischen der Verzweigung Hagnau und dem Schweizer Halle-Tunnel Stau wegen Bauarbeiten. So, jetzt bin ich wieder zurück an Maria. Du hast ja dir auch Gedanken gemacht. Das geht ja mit der Freiheit. Und ich bin gespannt, was du mir sagst.
1: Aber Gedanken. Als Kind habe ich ein Lied gelernt in der Schule, die Gedanken sind frei.
0: Wer kann sie erraten? Was ist das?
1: Sie fliegen vorbei wie nächtliche Schatten. Kein Mensch kann sie wissen, kein Jäger erschießen. Und den Rest weiß ich nicht mehr, aber das habe ich bis jetzt. Ist das immer so, in meinem Gillettäschli habe ich das Gedankengut.
0: Ach, das ist so schön.
1: Ich arbeite ja nicht mehr, ich bin pensioniert und trotzdem bin ich nicht immer frei. Mhm. Und Streit mag ich sowieso nicht. Mhm. Und dann kann ich mir immer wieder sagen, die Gedanken sind frei.
0: Wer kann sie erraten?
1: Genau.
0: Also ich kann nicht singen, aber den Text kann ich natürlich auch noch. Das ist ein Volkslied, gell? Das haben wir in der Schule auch gesungen. Aber glaubst du wirklich, dass unsere Gedanken frei sind? Oder machen wir uns das manchmal vor? Oder machen wir uns manchmal selber zu Gefangenen von unseren Gedanken?
1: Ja, vielleicht schon. Aber mir geht es darum, ich kann nicht ellbögeln und ich tue mich auch nicht gerne verteidigen. Und wenn jemand so, wie sagt man dem, so
0: aggressiv oder
1: zulassen, dann sage ich ja noch, dann halt und nehme mein Schillentäschchen vor und denke, die Gedanken sind frei. Machst du gut und ich denke halt anders.
0: Ja.
1: Vielleicht ist es fake.
0: Nein, ich glaube es nicht. Du hast gesagt, ich will einfach nicht mehr streiten und keine Lampe haben. Das ist auch ein Entscheid, oder? Wenn man sagt, ich will keinen Streit mehr haben. Ist das fake? Vielleicht ist es fake, wenn es etwas ganz Wichtiges ist, was du immer wieder zu tun hast. Aber sonst denke ich eben nicht, oder? Sondern,
1: ich denke, wenn ich mit jemandem wirklich zu tun habe, dann kann man das ausdiskutieren.
0: Absolut,
1: oder
0: ja,
1: so.
0: Ja.
1: Aber einfach so oberflächlich. Und nachher habe ich ein richtiges Freiheitsgefühl. Das habe ich schon als Kind gehabt.
0: Also magst du dich erinnern an eine Situation oder an eine Zeit, wo deine Gedanken tatsächlich niemand hätte nehmen können, obwohl vielleicht aussen alles viel schwieriger war?
1: Ja, in meiner Familie bin ich die Einzige gsi, wo einfach ein Tiernarr ist.
0: Mhm.
1: Und überall, wo Tier waren, hat es mich hergezogen.
0: Mhm.
1: Und ich bin vielmal im Winter im Rossstall gsi und heimgekommen und nachher hat es geheißen, du stinkst und sättiger Geschmack.
0: Mhm.
1: Und ja, wir haben einmal in der Woche gebadet. Also, da hat man nicht jeden Tag geduscht, wie man das heute macht.
0: Wie ist es denn gegangen mit dieser Aussage, je, du stinkst?
1: Ja, aber die Gedanken sind frei. Und habe mich huren gefreut, dass ich konnte Ross streicheln und Ross futtern und Ross führen und Rossböllen zusammen.
0: Du, aber Anna-Maria, wenn du das schon als Kind so gemerkt hast, dann musst du ein wahnsinnig tolles Leben geführt haben. Also weißt, eins, wo du... Ich bin froh, dass du dich nicht ganz zurückgezogen hast, oder? Aber ich meine, mit dieser Gelassenheit, wie du da jetzt, mit dieser Resilienz auch, wie du da jetzt so sagst, finde ich das grossartig. Und du hast das schon als Kind gemerkt.
1: Ja, und das hat mich, ich sage dir, ich bin gemobbt worden. Mhm. Ich hab ganz schlimmes Zeug erlebt in meinem Leben. Und immer wieder aus dem Schillentäschli, die Gedanken sind frei.
0: Mhm.
1: kein Jäger kann sie erschießen. Stell dir mal das vor. Eigentlich bin ich so frei. Fertig,
0: ja, ja.
1: Schluss.
0: Aber los, Rasch, wenn Gedanken wirklich frei sind, warum denken wir denn immer wieder genau die Gedanken, die uns eben unfrei machen? Also, dann kommen wir gleich immer wieder drauf. Ich meine, du hast jetzt das Lied, das kannst du vorholen, aber was meinst du, warum, wenn die Gedanken wirklich frei sind, warum denken wir denn immer wieder genau die gleichen Gedanken, die uns eben einengen, nicht oder unfrei machen? Hast du eine Idee?
1: Mir hat einmal ein Doktor gesagt, das Hirn sei wie ein Baumstamm. Und alle Gedanken machen eine Kerbe drin. Und man hat unermesslich einen langen Baumstamm zu gut, wenn wir es nutzen würden. Aber wir denken immer das Gleiche und die Kerben werden immer mehr eingeschnitten. Irgendwie kommen wir gar nicht daraus, da müssten wir uns wirklich jede Sekunde Gedanken machen, wo stehe ich jetzt, dass wir nicht wieder in die Kerben reinkommen.
0: Ja. Du, eine andere Frage darf ich dir noch stellen. Ich weiss nicht, ob du das mitbekommst mit dem Dürrematt und dem Physiker. Der hat ja dort gesagt, nur im Irrenhaus dürfen wir noch denken. Und das alte Volkslied sagt, die Gedanken sind frei. Wer hat recht?
1: Ich denke beide. Weil, also ich habe ja nicht eine solche Sache gehabt wie der, wo ein riesiges Geheimnis hüten.
0: Ja.
1: Ich habe kein Geheimnis zum Hüten.
0: Ja.
1: Ich habe meine Gedanken eben
0: frei.
1: Ich bin frei.
0: Ja. Also ich finde es grossartig. Ich finde es grossartig, wie du das jetzt zeigst. Und was ich noch viel grossartiger finde, dass du das schon als Kind gemerkt hast. Und das ist eigentlich eine gute Taktik geworden, wenn du gemobbt worden bist oder wenn du geblockt worden bist.
1: Ja.
0: Dass du dort, wo du geblockt worden bist, einfach hast können so wie ein Pflasterli drauf tun. Das ist nämlich der Satz, die Gedanken sind frei. Und das hat dir geholfen.
1: Hey, ja.
0: Grandios.
1: Ja.
0: Anna-Maria, ich habe mich extrem gefreut, hast das erzählt, hast angerufen und ich wünsche dir alles Liebe und Gute und dass du das so kannst weitermachen mit deinen Gedanken, die frei sind.
1: Mach
0: all
1: das noch.
0: Du würdest dich nicht hergehen. Ich wollte fragen, wenn ich jetzt dir zum Beispiel die Gedanken während 5 Minuten wegnehmen würde, würdest du sie vermissen?
1: Welche Gedanken?
0: Also wenn ich jetzt deine Gedanken für 5 Minuten wegnehmen könnte, würdest du sie vermissen? Einfach Gedanken. Nein, würdest du wahrscheinlich nicht. Wir könnten sich ja mit einem schönen Lied oder mit einem Bild anschauen, gedankenfrei irgendetwas geniessen. Ich glaube nicht, dass sie würdest geben. Ich brauche sie auch nicht. Aber ich habe mich total gefreut, dass sie teilt. Anna-Maria.
1: Ich habe mich gefreut, dass ich das sagen konnte. Ja. Es hat mich vorhin richtig gedauert, dass die Frau, die so alt ist, sich immer noch nicht frei fühlt.
0: Ja, ich hoffe, sie hat es gehört.
1: Ja, das würde ich ihr wünschen.
0: Ja, ich hoffe, sie hat es gehört. Anita ist das gesehen, die das geschrieben hat. Ich wünsche dir alles Liebe und Gute. Noch einen schönen Abend. Und ich mache eine Ausnahme, spiele jetzt heute 2-mal Milva. Ich habe nämlich hier auch noch ein Lied. Die Gedanken sind frei. Gute Nacht, Anna-Maria. Tschüss.
1: Danke vielmals.
0: Danke dir vielmals. Tschüss.
1: Gute Nacht.
0: Ciao, Anna-Maria. Ciao.

Es tut mir sehr leid, ich muss das Lied rasch ausblenden. Das gibt es nur in einem Fall, wenn ich Musik ausblende. Aber ich spiele es nachher selbstverständlich noch einmal von Anfang an. Der Fall ist immer, wenn er auf der Strasse in die falsche Richtung fährt. SRF Verkehrsinfo von 23.45 Uhr. Achtung, falsch fahrendes Fahrzeug. Auf der A3 Zürich-Chur zwischen Murg und Wallenstadt, da kommt Ihnen ein falsch fahrendes Fahrzeug entgegen. Fahren Sie in beiden Richtungen vorsichtig und überholen Sie nicht. Ich wiederhole, falsch fahrendes Fahrzeug unterwegs auf der A3 Zürich-Chur zwischen Murg und Wallenstadt. Fahren Sie dort besonders vorsichtig, überholen Sie nicht. So, und jetzt noch einmal, Milva, die Gedanken sind frei. Jetzt lassen wir sie wirklich fliegen.

So, das ist ein spannender Abend. Sabina Steiner aus Melikö schreibt: Freiheit, wenn ich mir erlaube, glücklich zu sein, fühle ich mich frei. Es sind jetzt Mails reingekommen, das ist immer, das ist ein bisschen blöd für mich, weil nach der 11 verabredet und ich habe nicht alle Mails und nicht alle Telefons dann. Nein, aber ich hoffe, Sie haben Verständnis und ich danke Ihnen vielmals dafür. Jetzt haben wir 3 Stunden lang probiert, ein Wort zu verstehen, das wahrscheinlich gar nicht verstanden werden will, nämlich Freiheit. Janis Joplin hat gesagt, Freiheit ist nur ein anderes Wort dafür, dass man nichts mehr verlieren kann. Der Viktor Frankl glaubt, dass uns selber und, also, dass uns auch unter schwierigsten Umständen noch eine Freiheit bleibt, nämlich die Freiheit, unsere Haltung zu wählen. Wie schauen wir etwas an? Wie schauen wir etwas an? Der Dürrematt, bei ihm gehen 3 geniale Wissenschaftler freiwillig hinter die Mauern von einer psychiatrischen Klinik, weil sie nur noch dort können frei denken können. Katharina hat erzählt, dass Freiheit dort anfängt, wo sie sich selber akzeptieren kann. Danita hat geschrieben, dass sie mit 85 immer noch auf ihre Freiheit wartet. Und Anna-Maria hat uns so eine an ein uraltes Volkslied erinnert, die Gedanken sind frei, wissen Sie was. Was mich heute Abend am meisten überrascht hat, dass niemand von Ihnen Freiheit mit Geld erklärt hat. Niemand mit Macht, niemand mit Besitz. Also, ich habe ein spezielles Publikum, ich muss sagen, fast alle haben nämlich von etwas geredet, das man nicht kaufen kann. Nämlich von Erinnerungen, von Mut, von sich selber annehmen, von einem Nein, von einem Ja. Und wahrscheinlich ist Freiheit tatsächlich eben weniger ein Ort, sondern mehr ein Zustand. So ein Moment, wo man kann sagen, so, das bin ich. Und zum Schluss, ich habe es versprochen, hören wir jetzt noch Loaded von Primal Scream. Ein Song, der eigentlich gar keine Antwort gibt. Aber er sagt immer wieder das Gleiche. We wanna be free. Also wir wollen frei sein.

0: Sie Sorge, bleiben Sie optimistisch und wenn Sie morgen, morgen früh aufwachen, dann wünsche ich Ihnen nicht als erstes möglichst viel Erfolg oder viel Geld, nicht einmal möglichst viel Glück. Ich wünsche Ihnen einfach nur einen guten Moment, wo Sie können sagen können, heute fühle ich mich frei. Ich freue mich auf Sie morgen am Abend wieder. Der Nachtclub am 9 Uhr mit dem Ralf Wicki. Tschüss.
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Nachrichten von SRF um Mitternacht mit Lukas Lüthi. Gruppensiegerin und eine Runde weiter. Die Schweiz hat an der Fußball-WM gegen Kanada gewonnen. Dann US-Außenminister Marco Rubio sagt, die Iran-Verhandlungen sollen nächste Woche in der Schweiz weitergehen. Die Hitzewelle hat Westeuropa weiter im Griff. An verschiedenen Orten wurden Rekordtemperaturen gemessen. Und die Wetterprognose, es bleibt meist sonnig bei 33 bis 37 Grad. Wir beginnen die Sendung mit der Fußball-Weltmeisterschaft der Männer. Die Schweiz hat ja

0: Hat das Gruppenspiel gewonnen gegen Kanada mit 2:1. Damit ist sie Gruppensiegerin und hat sich für den 16. Final qualifiziert. Kanada sei ein starker Gegner gewesen, sagte der Verteidiger Luca Jaques nach dem Spiel.
1: Sie haben da natürlich den Heimvorteil in Vancouver mit den Fans. Es pusht sie natürlich noch eine Schuhe, wenn sie weiter Chance aufspielen und die Fans lauter werden. Es hat ihnen sicher noch einen Schalltrip gegeben, aber ich finde, wir haben es auch in der Schlussphase sehr gut gemacht und haben dagegen gehabt und somit auch verdient gewonnen.
0: Das erste K.O.-Spiel der Schweiz findet dann am Freitag in einer Woche um 5 Uhr morgens Schweizer Zeit statt. Der Gegner steht noch nicht fest. Dass sie nun mehr als eine Woche Pause haben, ist für den Torschützen Ruben Vargas ein Vorteil.
2: Ja, ich glaube, das ist natürlich sehr wichtig für uns, einfach auch zum Erholen, aber auch, dass wir das Ziel erreicht haben, Gruppe Erste zu werden und ja, so kann es weitergehen.
0: Im zweiten Spiel in der Schweizer Gruppe gewann Bosnien-Herzegowina gegen Katar mit 3:1. Die Gespräche zwischen den USA und dem Iran sollen offenbar nächste Woche weitergehen. Das kündigte US-Außenminister Marco Rubio an. Rubio sagte außerdem, dass er davon ausgehe, dass die Gespräche in der Schweiz fortgeführt werden. Das Schweizer Außendepartement EDA hat dies auf Anfrage der Nachrichtenagentur Keystone SDA nicht bestätigt. Rubio sprach von technischen Gesprächen, die am Montag oder Dienstag weitergehen sollen. Vergangenen Sonntag hatten sich bereits Vertreter der USA, des Irans und der Vermittlerstaaten Pakistan und Katar zu Gesprächen in der Schweiz getroffen, auf dem Bürgenstock im Kanton Nidwalden. Zuvor hatten die USA und der Iran ein Rahmenabkommen für Verhandlungen über ein Kriegsende unterzeichnet. Wir kommen zu einer dringenden Verkehrsdurchsage. Achtung, falsch fahrendes Fahrzeug. Auf der A3 Zürich-Chur zwischen Murg und Wallenstadt kommt Ihnen ein falsch fahrendes Fahrzeug entgegen. Fahren Sie in beiden Richtungen vorsichtig und überholen Sie nicht. Weiter geht es in der Schweiz. Das Land und andere weite Teile Westeuropas ist es derzeit außergewöhnlich heiß. Die Schweiz und weitere Länder verzeichnen Hitzerekorde und die Temperaturen dürften vorerst hoch bleiben. Manuela Bürgermeister.
3: Nachdem der Bund seine Hitzewarnungen bereits auf weite Teile des Mittellands ausgeweitet hat, gilt nun auch im Tessin die höchste Warnstufe 4. Das bedeutet große Gefahr. Wegen der Trockenheit gilt zudem in einigen Kantonen ein Feuerverbot, etwa im Aargau oder in den beiden Appenzell. In der Walliser Gemeinde Visp wurde mit 36,3 Grad zudem ein neuer Temperaturrekord gemessen. So heiß war es in Visp noch nie, im Juni seit Beginn der Aufzeichnungen. Aber auch in anderen Ländern Westeuropas werden neue Rekorde gemessen. In Spanien waren der Montag und Dienstag die heißesten Junitage seit Messbeginn. In Frankreich ist es ebenfalls heiß. 3/4 des Landes werden darum ab morgen Mittag unter der höchsten Warnstufe stehen. Das teilte der Nationale Wetterdienst mit. Eine Abkühlung ist vor dem Wochenende nicht in Sicht. Laut den Prognosen von SRF Meteo dürften die Temperaturen am Montag aber leicht zurückgehen.
0: Mit Blick auf die Hitzewelle warnt nun die Weltgesundheitsorganisation WHO vor den Gefahren von andauernd hohen Temperaturen. Extreme Hitze zähle zu den schwerwiegendsten und am schnellsten wachsenden Gesundheits- und Sicherheitsbedrohungen, die durch den Klimawandel entstünden, sagte WHO-Chef Tedros Ghebreyesus vor den Medien in Genf.
4: Extreme heat is one of the most serious and rapidly growing threats to health and safety posed by climate change. It claims around 500,000 lives globally each year.
0: Weltweit würden 500,000 Menschen an den Folgen von Hitze sterben, und zwar jährlich, so der WHO-Chef. Doch viele dieser Todesfälle könnten vermieden werden mit Schutzmaßnahmen. Vor allem Risikogruppen sollten dabei geschützt werden. Dazu gehörten nicht nur Alte, Kranke, Schwangere und Kinder, sondern auch Arbeiterinnen und Arbeiter und sozial benachteiligte Menschen. Europa sichert der Ukraine weiterhin Unterstützung zu. Das haben Deutschland, Frankreich, Großbritannien, Italien und Polen, die sogenannten E5, bei einem Treffen in Berlin bekräftigt. Der deutsche Bundeskanzler Friedrich Merz sagte, die Botschaft an Russland laute, dass die Ukraine stark bleibe. Bei den Gesprächen ging es neben der Ukraine auch um die Rolle Europas im Iran-Konflikt und um die Zukunft der NATO. Das Treffen ist auch eine Vorbereitung der Europäer auf einen NATO-Gipfel in 2 Wochen in der Türkei. Dazu wurde auch NATO-Generalsekretär Mark Rutte zugeschaltet. Und das Wetter. Auch heute ist es meist sonnig bei 33 bis 37 Grad. Dazu weht eine schwache Brise. Über den Alpen und im Süden gibt es am Nachmittag lokale Schauer oder Gewitter. Das waren Nachrichten von Radio SRF, verantwortlich Lukas Lüthi. SRF Verkehrsinfo von 0:06 Uhr. Achtung, falsch fahrendes Fahrzeug. Auf der A3 Zürich-Chur zwischen Murg und Wallenstadt kommt Ihnen ein falsch fahrendes Fahrzeug entgegen. Fahren Sie in beiden Fahrtrichtungen vorsichtig und überholen Sie nicht. Und dann A2 Basel Richtung Luzern zwischen der Verzweigung Hagnau und dem Schweizer Halle-Tunnel Stau wegen Bauarbeiten.
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SRF Verkehrsinfo von 0.36 Uhr. A2 Basel Richtung Luzern zwischen der Verzweigung Hagnau und dem Schweizerhalle-Tunnel Stau wegen Bauarbeiten.

0: Die Nachrichten von SRF um 1 Uhr mit Lukas Lüthi. Und wir beginnen mit der Fußball-Weltmeisterschaft der Männer. Die Schweiz hat ihr letztes Gruppenspiel gewonnen gegen Kanada mit 2:1. Damit ist sie Gruppensiegerin und hat sich für den 16. Final qualifiziert. Kanada sei ein starker Gegner gewesen, sagte der Verteidiger Luca Jaques nach dem Spiel.
1: Sie haben da natürlich den Heimvorteil in Vancouver mit den Fans. Es pusht sie natürlich noch eine Schuhe, wenn sie weiter Chance auf uns spielen und die Fans lauter werden. Es hat ihnen sicher noch einen Schadtrieb gegeben, aber ich finde, wir haben es auch in der Schlussphase sehr gut gemacht und haben dagegen gehabt und somit auch verdient gewonnen.
0: Das erste K.O.-Spiel der Schweiz findet dann am Freitag in einer Woche um 5 Uhr morgens Schweizer Zeit statt. Der Gegner steht noch nicht fest. Dass sie nun mehr als eine Woche Pause hätten, ist für den Torschützen Ruben Vargas ein Vorteil.
2: Ja, ich glaube, das ist natürlich sehr wichtig für uns, einfach auch zum Erholen. Aber auch, dass wir das Ziel erreicht haben, Gruppe Erster zu werden. Und ja, so kann es weitergehen.
0: Im zweiten Spiel in der Schweizer Gruppe gewann Bosnien-Herzegowina gegen Katar mit 3:1. Zwei kurze Meldungen. Die Gespräche zwischen den USA

USA und dem Iran sollen offenbar nächste Woche weitergehen. Das kündigte US-Außenminister Marco Rubio an. Er gehe davon aus, dass die Gespräche in der Schweiz fortgeführt werden, so Rubio weiter. Das Schweizer Außendepartement EDA hat dieser Anfrage der Nachrichtenagentur Keystone SDA nicht bestätigt. In Russland ist der Oppositionspolitiker Maxim Krulov zu 7 Jahren Strafkolonie verurteilt worden. Das melden russische Medien und Nachrichtenagenturen übereinstimmend. Dem Politiker wird vorgeworfen, Lügen über die russische Armee verbreitet zu haben. Maxim Krulov sagte vor Gericht, er sei unschuldig und bezeichnete das Urteil als politisch motiviert. In Russland finden in rund 3 Monaten Parlamentswahlen statt. In den USA nehmen die Spannungen zwischen US-Präsident Donald Trump und seinen republikanischen Parteikolleginnen und Kollegen im Parlament zu. Trump weigert sich, ein Gesetz zu unterzeichnen, welches das Parlament am Dienstag beschlossen hat und sowohl von Republikanern wie Demokraten unterstützt wird. Das Gesetz soll US-Amerikanerinnen und Amerikanern helfen, sich ein eigenes Haus zu kaufen. Nun teilte Trump mit, er werde das Gesetz zur Wohnraumfinanzierung erst unterzeichnen, wenn eine von ihm geforderte Verschärfung des Wahlrechts vom Parlament verabschiedet wird. Die Verschärfung des Wahlrechts sieht unter anderem vor, dass Bürgerinnen und Bürger bei der Registrierung für die Stimmabgabe ihre Staatsbürgerschaft nachweisen müssen. Und das Wetter. Auch heute wird es meist sonnig bei 33 bis 37 Grad. Am Nachmittag gibt es in den Alpen und im Süden lokale Schauer oder Gewitter. Das waren Nachrichten von Radio SRF. Verantwortlich Lukas Lüthi.

0: Die Nachrichten von SRF um 2 Uhr mit Lukas Lüthi. In Frankreich wurde zum ersten Mal ein Ebola-Fall entdeckt, und zwar bei einem Arzt, der aus Kongo-Kinshasa zurückgekehrt war. Er befinde sich nun in Isolation, sagte der französische Gesundheitsminister Stéphane Rist in einem Interview mit dem Sender France 2. Zudem seien 5 Personen identifiziert worden, die im Flugzeug in der Nähe des infizierten Arztes gesessen seien. Auch sie sollen nun isoliert werden, so der Gesundheitsminister. Im zentralafrikanischen Kongo-Kinshasa hat sich das Ebola-Virus weiter ausgebreitet. Die Regierung hat inzwischen über 1100 Ansteckungen mit dem Virus registriert und zählt fast 300 Todesfälle. Zwei kurze Meldungen. Die Gespräche zwischen den USA und dem Iran sollen offenbar nächste Woche weitergehen. Das kündigte US-Außenminister Marco Rubio an. Er gehe davon aus, dass die Gespräche in der Schweiz fortgeführt werden, so Rubio weiter. Das Schweizer Außendepartement EDA hat dies auf Anfrage der Nachrichtenagentur Keystone Esther nicht bestätigt. In Russland ist der Oppositionspolitiker Maxim Krylov zu 7 Jahren Strafkolonie verurteilt worden. Das melden russische Medien und Nachrichtenagenturen übereinstimmend. Dem Politiker wird vorgeworfen, Lügen über die russische Armee verbreitet zu haben. Maxim Krylov sagte vor Gericht, er sei unschuldig und bezeichnete das Urteil als politisch motiviert. In Russland finden in rund 3 Monaten Parlamentswahlen statt. Zur Fußballweltmeisterschaft der Männer. Die Schweiz hat ihr letztes Gruppenspiel gewonnen gegen Kanada mit 2:1. Damit ist die Gruppensiegerin und hat sich für den 16. Final qualifiziert. Kanada sei ein starker Gegner gewesen, sagte der Verteidiger Luca Jaques nach dem Spiel.
1: Sie haben natürlich den Heimvorteil in Vancouver mit den Fans. Es pusht sie natürlich noch eine